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Hallo, liebe Funkamateure und Kurzwellenfreunde. Wie immer herzlich willkommen zu unserer wöchentlichen Sendung von Radio DARC. Die heutige trägt die Nummer 605 und das Datum der Erstveröffentlichung ist Freitag, der 11. September 2026. Ich bin Colli Farrin und werde Sie durch die kommende Sendestunde führen. Bei uns dreht sich alles um Funktechnik. Einen Knüller hat Eva Maria in ihrer heutigen Technik-Ecke anzubieten. Sie wird uns die Wirkung der Dynamikkompression auf die Sprachverständlichkeit vorführen. Starten wir in diese Sendung mit einem Musikwunsch von Bernie, Delta Lima 6 X-Ray Bravo aus Hamburg. Er wünscht sich einen Powermix von DJ Dampf. Der Titel heißt Echoes of Control. Ja, und das ist er auch. Damit kommen wir erstmal auf Touren.

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1: Heute mit diesen Themen. WRTC 2026 neu ausgewertet. Deutsches Team nun an der Spitze. Lern-App 50 Ohm erreicht fast 30.000 Installationen. Amateurfunktagung München 2027 Call for Papers und Bewerbungsfenster für Astronautenfunkkontakte läuft. Am Mikrofon Conny Farren. Die Veranstalter der World Radio Sport Team Championship, kurz WRTC, haben ihre Mitte Juli veröffentlichten Ergebnisse aufgehoben und den Wettbewerb neu ausgewertet. Vier Teams wurden disqualifiziert, darunter das zunächst zum Sieger erklärte Team MB2M mit den Operateuren Victor Echo 3 Delta Zulu und Uniform Whiskey 7 Lima Lima. Neue WRTC-Funkweltmeister sind Manfred Wolf, Delta Juliet 5 Mike Whiskey und Ulrich Ann, Delta Mike 5 Echo Echo mit dem Wettbewerbsrufzeichen Mike Bravo 5 Oscar. Auslöser war eine umfangreiche Nachuntersuchung, die unter anderem manipulierte Multiplikatorverbindungen, gezielte Frequenzübergaben und die dadurch mögliche Offenlegung geheimer Teamidentitäten betrifft. Die neue Platzierungstabelle kann auf der Webseite der WRTC als PDF-Datei abgerufen werden. In der WRTC traten 50 Zwei-Mann-Teams

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2: Guten Morgen, ihr hört das Morgenmagazin auf Radio Korax bei den Freien Radios Berlin-Brandenburg, bei Radio Blau in Leipzig, bei Coloradio in Dresden, in ganz Sachsen beim Rundfunkkombinat, bei Radio Schwuppfurt in Frankfurt an der Oder auf DAB+ und bei Radio Unerhört Marburg auf der 90,1 und auf DAB+ und auch im Livestream. Es ist jetzt gerade 7 Uhr, heute ist Dienstag, der 15. September 2026. Am Mikrofon bin ich, Rosa, und wir haben heute eine spannende Sendung vor uns. Immer mehr subkulturellen Orten wird der Geldhahn abgedreht. Sie bekommen keine Förderung für zum Beispiel Jugendarbeit oder Demokratieprojekte mehr. Dazu kommt noch, dass viele Orte immer wieder von Nazis angegriffen werden. Die Kampagne »Alles beginnt im Zentrum« sammelt Spenden für linke Orte, die in Geldnot geraten. Um 7:55 spreche ich live mit einer Person von der Monom-Stiftung, die Kampagne ins Leben gerufen hat, über Fragen der Autonomie von Subkultur und warum es Orte braucht, an denen Solidarität gelebt und gelernt werden kann. In der zweiten Stunde der Sendung schauen wir passend dazu auf die Folgen der Landtagswahlen für Vereine in Sachsen-Anhalt. Und in der dritten Stunde spreche ich live mit einer Person vom Bündnis Marsch für das Leben, What the Fuck, über queer-feministischen Protest. Zunächst geht es aber um eine Folge des Klimawandels und die könnt ihr vielleicht sogar vor eurer eigenen Haustür beobachten. Gottesanbeterinnen, die fühlen sich bei uns jetzt immer wohler. Mittlerweile ist es 7:02 Uhr. Ich freue mich, dass ihr eingeschaltet habt, egal ob ihr schon wach seid oder noch wach, so wie Hildegard Knef.

0: Förderung von Insekten umgesetzt werden. Da gehört das Schmetterlingswiesenprojekt dazu, das 2015 startete. Mhm. Und zuletzt das Projekt Universum, Raum und Zeit für Insekten, wo wir uns also verschiedenen Lebensräumen und Siedlungsräumen zugewendet haben und geschaut haben, was kann man dort für Insekten tun, beziehungsweise was gäbe es zu beachten.
1: Okay, das heißt, es geht Ihnen schon vor allem auch um die Praxis und um das Involvieren der gesamten Gesellschaft.
0: Genau.
1: Okay, cool. Ich habe mich auch gefragt, haben Sie dann einfach Biologie studiert? Haben Sie sich schon früh spezialisiert? Hatten Sie schon vorher irgendwie so im Blick, dass das wird, was Sie am Ende machen? Oder sind Sie da eher irgendwie gelandet im Endeffekt?
0: Ja, tatsächlich habe ich mich schon als Schüler sehr für die Natur interessiert und tatsächlich auch schon für Schmetterlinge. Mhm. Aber ich bin ein Kind des Ostens und da war man nicht ganz so frei in der Berufswahl. Ich bin also zunächst Kartograf geworden, habe dann Gartenbau studiert und dann nach der Wende habe ich meine Promotion am Museum für Naturkunde in Berlin in Zoologie gemacht.
1: Mhm. Cool.
0: Und dann hatte ich das große Glück, 1998 eine Stelle am Dresdner Tierkundemuseum zu bekommen.
1: Ja, gut. Und da arbeiten Sie bis heute, so wie ich das verstehe.
0: Genau, richtig.
1: Genau. Okay, gut. Dann kommen wir mal zum Eingemachten. Und zwar als allererstes habe ich mich gefragt, wie kam die Gottesanbeterin ursprünglich überhaupt nach Deutschland? Wann? Das ist, denke ich, wahrscheinlich schon ein bisschen länger her als jetzt die letzte Vergrößerung der Population. Und wo lebt sie normalerweise?
0: Ja, also die Gottesanbeterin, die in Europa heimisch ist, die Mantis religiosa, die ist tatsächlich von Europa bis an den Pazifik verbreitet, hat also ein sehr großes Verbreitungsgebiet. Aber in diesem geografischen Raum ist sie sozusagen mediterran verbreitet. Das heißt, sie braucht eigentlich ein subtropisches Klima. Und sie profitiert jetzt tatsächlich vom Klimawandel und kann ihr Verbreitungsgebiet nach Norden erweitern. Aber für Deutschland ist das Szenario, was wir jetzt in den letzten 2,5 Jahrzehnten beobachtet haben, nicht einheitlich, sondern die Gottesanbeterin war in Südwestdeutschland, also in Baden-Württemberg und Rheinland-Pfalz, quasi schon auch in historischen Zeiten einheimisch. Und sie hat sich jetzt von dort ausgebreitet nach Norden und nach Osten. Aber die Gottesanbeterin, die wir hier in Ostdeutschland haben, die haben sich unabhängig davon ausgebreitet.
1: Okay.
0: Und zwar wahrscheinlich durch Verschleppung. Und das können wir auch in unseren sächsischen Daten sehen. Der Erstnachweis in Sachsen stammt aus der Umgebung von Leipzig. Der nächste Nachweis dann aus der Umgebung von Weißwasser. Und zwischen diesen Fundpunkten gab es zunächst keine Verbindung. Und dann haben sich sozusagen diese Population etabliert und ausgebreitet. Und man kann sagen, es gibt so ein Ausbreitungszentrum im Südosten von Sachsen-Anhalt, im Nordosten von Thüringen und im Nordwesten von Sachsen. Und das zweite Ausbreitungszentrum, das erstreckt sich von Berlin über Ostbrandenburg bis in den Nordosten von Sachsen. Und im Verlaufe der Jahre, also vor allem seit 2016, haben sich diese beiden Populationen dann so weit ausgebreitet, dass man da heute keine Trennung mehr feststellen kann. Und in Sachsen kommt die Gottesanbeterin jetzt quasi in der gesamten Nordhälfte vor und in der Südhälfte vereinzelt, aber eben auch bis hoch ins Erzgebirge und ins Zittauer Gebirge.
1: Genau, und Sie haben ja auch schon, das ist ja, denke ich, auch relativ einleuchtend, den Klimawandel als Faktor genannt, der die Bedingungen verändert und die Ausbreitung möglich macht. Aber ich würde vermuten, wahrscheinlich ist es nicht das globale Temperaturmittel, was jetzt da irgendwie den ausschlaggebenden Faktor gespielt hat. Deswegen würde mich interessieren, was sind denn

0: Klimawandel ja eine Rolle spielt. Und wir müssen ja auch sehen, dass sich Mitteleuropa stärker erwärmt als das globale Mittel.
1: Okay, ja.
0: Und die Ausbreitung von Südwestdeutschland kann allein durch den Klimawandel erklärt werden. Während unsere Gesellen hier im Ostdeutschland, die sind wahrscheinlich primär erstmal durch den Menschen verschleppt worden. Und das wahrscheinliche Szenario, was man sich da vorstellen kann, das versteht man, wenn man die Lebensweise dieser Tiere kennt. Und zwar die Weibchen, wenn die Eier ablegen, dann legen sie eine sogenannte Oothek ab. Das heißt, sie legen ein Eipaket ab und dieses Eipaket wird sozusagen eingepackt in ein Eiweißsekret, das dann an der Luft aushärtet. Und das können die irgendwo ankleben. Das kann ein Pflanzenhalm sein, das kann aber auch ein LKW oder ein Eisenbahnwaggon sein. Ja. Und damit ist das dann sehr gut transportierbar.
1: Also das heißt, unter Verschleppung durch den Mensch ist in dem Fall dann nicht irgendwie zu verstehen, jemand hat das als Haustier genommen und irgendwo hingebracht, sondern in menschlichen Transportwegen können die einfach sozusagen zu blinden Passagieren werden.
0: Genau. Ja, da muss nicht die bewusste Handlung gedacht werden, sondern die legen ihre Oothek ab. Vielleicht stand da auch ein LKW schön in der Sonne. Das Weibchen hat sich gedacht, ah, schön warm hier, da lege ich mal meine Eier ab. Und dann hat sich der LKW in Bewegung gesetzt. Das ist das wahrscheinliche Szenario für die Besiedlung Ostdeutschlands. Beweisen kann man das im Nachgang nicht.
1: Ja,
0: klar,
1: verstehe.
0: So, und dann treffen die Tiere hier sozusagen jetzt auf klimatische Bedingungen, mit denen sie klarkommen.
1: Ja. Ja,
0: also grundsätzlich Frost gibt es im Winter ja auch im Mittelmeerraum, aber wir haben jetzt nicht mehr diese Winter mit minus 25 Grad, die noch in den 90er Jahren, sondern die Tiefstemperaturen liegen schon 10 Grad höher.
1: Ja, ja.
0: Und im Sommer wird es sehr heiß und damit kommen diese Tiere, wenn sie aus dem Mittelmeerraum kommen, verständlicherweise.
1: Ja, ja.
0: Klar. Ja. Und sie besiedeln eigentlich verschiedene Offenlandtypen. Mhm. Ja, und dort sind sie als nicht spezialisierte Räuber auch unterwegs. Deshalb können sie sich auch über verschiedene Lebensräume in der Kulturlandschaft hinweg gut ausbreiten.
1: Ja, wenn so Arten sich ausbreiten, dann hat das natürlich immer irgendwelche Auswirkungen auf die vorhandenen Ökosysteme. Ich denke, das kann natürlich mal irgendwie fataler ausfallen und mal vielleicht auch nicht so einen großen Unterschied machen. Wie ist das denn in diesen Verbreitungsgebieten, den neuen hier in Deutschland? Hat das teilweise schwierige Auswirkungen auf die Ökosysteme gehabt?
0: Also das können wir nicht genau benennen. Ja, wir sind dazu auch keine Untersuchung bekannt. Aber es ist ja so, in unserer Natur leben ja mehrere tausend Insektenarten, die sich räuberisch ernähren.
1: Ja.
0: Und jetzt kommt eine Insektenart dazu. Und diese Diskussion haben wir ja auch bei der asiatischen Hornisse. Und so wie die Gottesanbeterin ist auch die asiatische Hornisse kein spezialisierter Räuber, also dass die jetzt meinetwegen nur ganz bestimmte Insekten fressen, sondern sie ernähren sich von unterschiedlichen Insektenarten. Und deshalb kann man erst einmal davon ausgehen, dass es keinen besonderen Konkurrenzdruck auf bestimmte Insektenarten gibt.
1: Okay.
0: Aber theoretisch ist es natürlich denkbar, wenn ich bei einer Insektenart eine schwache Population habe, also mit wenig Individuen, und jetzt kommt ein Räuber dazu, dann ist es theoretisch denkbar, dass jetzt sozusagen diese bereits geschwächte Population sozusagen diesen zusätzlichen Fraßdruck nicht mehr aushält.
1: Okay. Ja.
0: Aber ich kenne dafür keine belegten Beispiele.
1: Okay. Und wenn, dann wäre natürlich auch noch die Frage zu sehen, ob das sich vielleicht irgendwie am Ende auch relativ schnell wieder ausgeht und irgendwie auf ein neues Mittel einpendelt. Gibt es für sowas auch irgendwie Beobachtungen?
0: Also ja, im Moment sehen wir ja auch anhand der Daten, die uns übermittelt werden in unserem Mitmachen,

0: wirklich zu selten. Ja. Mhm. Aber grundsätzlich ist es denkbar, dass wenn eine Art ihr Verbreitungsgebiet erweitert oder durch den Menschen verschleppt wird in eine neue geografische Region, dass diese Art dort erst einmal keine natürlichen Feinde hat oder keine nennenswerten natürlichen Feinde und sich deshalb in großer Zahl vermehren kann. Wir sehen das ja nach wie vor bei der Rostkastanie, Miniermotte, da fehlen immer noch die effektiven natürlichen Gegenspieler. Ja. Und von daher ist es durchaus denkbar, dass die Häufigkeit, die wir jetzt bei der Gottesanbeterin in Sachsen sehen, dass die in Zukunft vielleicht auch etwas zurückgeht. Ja, ja. Aber ich würde es nicht als eine Massenentwicklung sehen und die größere Gefahr wäre vielleicht mal ein harter Winter, der der Populationsentwicklung dann abträglich ist.
1: Okay, das heißt, wir können auf jeden Fall festhalten, die Gottesanbeterin ist durch ihre leicht erkennbare Form sozusagen auch ein bisschen überrepräsentiert in den Daten, weil sie einfach gut und häufig einfach auch von Laien identifiziert werden kann.
0: So ungefähr kann man das formulieren.
1: Genau, ich habe tatsächlich auch so ein Portal gefunden und meinen Fund dann da ganz stolz eingetragen. Sie haben ja auch schon gesagt, dass Sie in Ihrer Arbeit einen großen Fokus auf Mitmachen legen. Ich habe mich aber auch vor allem noch gefragt, sind das am Ende, gerade wenn man solche Faktoren dann irgendwie mit einbezieht, sind das für Sie auch irgendwie gut wissenschaftlich nutzbare Daten?

0: dazu beigetragen, dass immer mehr Subkultur ihre Gelder verlieren. Und das zeigt natürlich, dass man sich auf staatliche Gelder nicht verlassen kann. Also es kann natürlich sein, dass das irgendwann mal wieder anders wird, aber das ist ja, also kann man nicht drauf setzen. Deshalb glaube ich schon, dass man sich Alternativen suchen muss. Aber wie gesagt, wir denken, dass alles beginnt im Zentrum so eine Alternative sein könnte. Und wir sind damit ja auch nicht allein. Es gibt ja andere Initiativen, wie zum Beispiel Polylux, die was Ähnliches machen, aber halt nur für den Osten in Deutschland. Und wir denken aber schon, es wäre gut, wenn es sowas Bundesweites gibt, wo sich jeder einfach dran hinwenden kann. Es ist eine einfache Struktur. Es ist ja bundesweit und für alle. Und deshalb, ja, das ist quasi die Alternative zu staatlichen Fördergeldern.
1: Aber also die Spenden kommen ja größtenteils von Privatpersonen oder komplett von Privatpersonen. Ja, komplett oder
0: Ja,
1: größtenteils?
0: die
1: Ja.
0: kommen nee, komplett.
1: Und da habe ich mich gefragt, ne, alles wird teurer, Inflation, viele Leute verlieren gerade ihre Jobs. Kann man sich denn auf Spenden verlassen, so langfristig?
0: Ja, das ist voll die gute Frage. Und ich finde auch natürlich, überall zieht es an, wie du sagst, alle haben irgendwie weniger Geld, aber ich glaube, man darf nicht vergessen, wie viel Geld manche Menschen dann doch noch haben und wie viele Menschen eben doch noch spenden können. Also vielleicht ist das auch manchmal so eine Perspektive, die ein bisschen hinkt, dass das alle weniger, also das stimmt natürlich, dass alle weniger Geld haben, aber ich glaube, es gibt einen großen Anteil der Menschen, die haben noch Geld und die können da auch einen Teil von abgeben und machen das auch. Also es gibt ja andere große Organisationen, die genauso von Spenden getragen werden, die Spendensummen in einem Ausmaß jedes Jahr sammeln. Das kann man sich fast gar nicht vorstellen, vor allem nicht als so kleine Initiative wie wir. Und ich glaube schon, dass da sehr, sehr, sehr viel möglich ist. Ob das jetzt ein Ziel ist, dass alles über private Spenden finanziert wird, ich finde, das ist eine andere Frage. Aber ja, gerade ist das so die einzige Möglichkeit erstmal.
1: Und wie läuft das so gerade? Wie viele Spenden habt ihr schon zusammen?
0: Also, das läuft ganz gut, würde ich sagen. Ich glaube, in diesem Jahr haben wir so circa 40.000 Euro Spenden eingenommen. Circa.
1: Nicht schlecht.
0: Ich denke auch, das ist nicht schlecht. Das ist natürlich ausbaufähig, weil auf jeden Fall können wir damit nicht alles finanzieren, was gebraucht wird. Wenn man sich mal anschaut, wo überall Gelder gekürzt werden und welche Zentren allen angegriffen werden, das ist natürlich utopisch, dass man das mit 40.000 Euro alles bezahlen kann. Aber wir sind ja auch ziemlich aus dem Nichts gestartet. Wir werden größer, wir werden bekannter und ich glaube, da ist auf jeden Fall noch sehr, sehr viel Potenzial. Deshalb denke ich auch, wir können eigentlich erstmal zufrieden sein.
1: Und diejenigen, die Geld von euch bekommen, wofür werden denn die Spenden ausgegeben? Wofür wird das so genutzt?
0: Ja. Also es gibt so zwei Fördertöpfe bei uns. Was bisher nur genutzt wurde, ist der Akuthilfefonds. Das heißt, wenn jemand angegriffen wird oder ein Zentrum angegriffen wird, dann können die ziemlich unkompliziert bei uns auf der Website, allesbeginntimzentrum.org, auf die Förderungsseite und können dann also Gelder beantragen in der Höhe von bis zu 2.000 Euro. Und das funktioniert erstmal ziemlich unkompliziert, auch recht schnell und in den meisten Fällen, also wenn es irgendwie unter unsere Fördergrundsätze geht, dann bekommen die auch das Geld. Und was wir jetzt im Herbst zum ersten Mal noch haben, ist der Strukturhilfefonds und das ist ein Fonds, bei dem bekommen jetzt dieses Jahr vier Zentren über einen Zeitraum von 3 Jahre lang Geld. Das heißt, es ist, und das Geld ist quasi unabhängig von Angriffen oder anderen Förderungen und geht einfach da, also es geht darum, dass wir die Struktur von so Zentren fördern wollen, dass wir Zentren ermöglichen wollen, dass sie nicht die ganze Zeit sich darüber Gedanken machen müssen, wo kommt jetzt das Geld her für die nächste Miete, sondern dass irgendwie dass wir Raum schaffen für neue Ideen in den Köpfen quasi. Das sind jetzt unsere zwei Fördertöpfe.
1: Ja, mega cool.
0: Ja, aber noch kurz ergänzend
1: Voll.
0: dazu.

0: Ja, klar. Also zum Beispiel das Bargel in Rostock. Da, also das wird auch immer wieder angegriffen. Und Ende letzten Jahres gab es da Brandstiftung und da haben wir geholfen, Sicherheitsmaßnahmen zu installieren. Also halt finanziell geholfen natürlich. Dann die Atomkinder e.V. in Schwarzenberg. Die werden auch regelmäßig angegriffen und da haben wir auch bei einem Schutzkonzept geholfen. Aber es gibt, also das waren jetzt zwei ostdeutsche Beispiele, es gibt auch ganz, ganz viel in Westdeutschland. Zum Beispiel haben wir beim OZ in Dortmund, da wurden Gelder gestrichen und da haben wir dann geholfen mit der Miete, einfach die Miete zu bezahlen. Oder auch das Alter in Mannheim, da gab es einen Fall von Vandalismus und da mussten die Toiletten repariert werden. Da haben wir geholfen. Das ist jetzt eine Auswahl, also es sind mittlerweile echt einige, die denen wir helfen konnten.
1: Voll cool. Und du hast es jetzt gerade schon gesagt, wenn Leute spenden wollen, dann denke ich, können sie es machen. Und du hast gerade schon deine eure Website genannt, www.allesbeginntimzentrum.org. Alles beginnt im Zentrum dabei zusammengeschrieben. Ich denke, dort kann man dann auf diese Website kann man gehen, wenn man jetzt zuhört und Leute denken, ah ja, sie haben irgendwie noch ein bisschen was über am Ende des Monats und würden das gerne in euren Fonds geben. Und wenn Leute jetzt zuhören, die vielleicht Teil sind von linken Zentren, kleinen subkulturellen Orten, die angegriffen werden, wo können die dann auf euren Fonds zugreifen?
0: Auch einfach über unsere Website, da gibt es dann den Reiter Förderung und dort kann man sich so ein Dokument runterladen, das man ausfüllen muss. Das ist auch nicht viel Arbeit. Ich glaube, wir haben in der Stiftung alle Erfahrungen mit so Antragstellung und wollten, dass das möglichst unkompliziert ist. Und das ist es auch. Also genau, einfach über die Website.
1: Cool, ja, vielen Dank für das Interview. Die Kampagne hat eine Menge bekannte UnterstützerInnen von der Band Die Goldenen Zitronen über den Verbrecher Verlag bis hin zum Autoren Max Czorlik zum Beispiel. Und ein Musiker, der sich kürzlich für Alles beginnt im Zentrum ausgesprochen hat, ist Daskin. Und wir hören jetzt Daskin mit 1, 2, Eisberg. Danke dir, Carla.
0: Vielen Dank. Tschüss.
1: Ciao.

0: Volkswahl in Sachsen-Anhalt am 6. September. Aber in Berlin auch als Großdemonstration kurz vor den dortigen Wahlen zum Abgeordnetenhaus am 20. September, also kommenden Sonntag. Unter dem Motto Zeit, dass sich was dreht, sind zwischen 18.000 und 30.000 Menschen als Sterndemonstration zum Roten Rathaus gezogen. Ihr Ziel? Alles zu thematisieren, wofür es sich zu kämpfen lohnt und damit vor dem Wahlkampfende in Berlin ein starkes Zeichen auf der Straße zu setzen. Aufgerufen hatten fast 100 Organisationen, Initiativen und Gewerkschaften. Entsprechend vielfältig waren die verschiedenen thematischen Startkundgebungen und Demonstrationszüge aus unterschiedlichen Kiezen. So wurde an der U-Bahn-Haltestelle Stadtmitte bei einer Kundgebung mit dem Motto Welt statt mit Haltung von einem Redner von PowerShift, die sich mit gerechteren Wirtschaftssystemen beschäftigen, auf die globale Dimension des menschengemachten Klimawandels aufmerksam gemacht.
1: Diesen Sommer haben wir verstärkt gespürt, was die Klimakrise bedeuten wird. 39,9 Grad wurden in Tempelhof gemessen. Unsere Krankenhäuser, unsere Schulen, unsere Pflegeheime, viele unserer Wohnungen sind gar nicht oder unzureichend auf solche Hitzewellen vorbereitet. Der aktuellen Bundesregierung fällt nicht mehr viel dazu ein, als uns aufzurufen, genügend zu trinken. Entschuldigt meine Wortwahl, aber wollen die uns verarschen? Gleichzeitig wird der Winter einseitig für fossiles Gas gesetzt, wenn er genug in den Speichern ist. Viele von uns haben als Mieterin keinen Einfluss auf ihre Heizung. Immerhin, liebe Freunde,

0: haben wir als Bärennetzwerk und viele Organisationen unsere Energieversorgung wieder in Bürgerinnenhand zurückgeholt. Und hoffentlich schaffen wir es eine Wärmewende und schaffen es auch, unsere Mieten wieder, die Wohnungsgenossenschaft in unsere Hand zu holen. Gleichzeitig dürfen wir nicht vergessen, auch wenn wir die Klimakrise hier spüren, dass unsere Gesellschaften Verursacher der Krise sind. Die Leidtragenden sind überall auf der Welt. Meine Freundinnen in den Philippinen müssen nur mittlerweile einmal im Jahr wegen Fluten ihre Sachen aus dem Keller bis aus dem Erdgeschoss ins Dachgeschoss tragen. Ihre Dächer, ihre Häuser werden weggeblasen von stärker werdenden Taifunen. Und wenn der Regen kommt, dann kommt der Sturm und flutartig. Die Hitze schränkt aber auch die Landwirtschaft ein. Den richtigen Zeitpunkt, Felder vorzubereiten, zu säen, zu ernten, all das wird weniger vorhersehbar. Trockenheit, Starkregen und für die Küstenregionen der steigende Meere. Das betrifft häufig die Ärmsten der Armen. Fischer, Landwirtinnen, aber auch die städtischen Armen, die schutzlos der Hitze ausgesetzt sind. Wie unterstützen wir sie? Wie schützen wir sie? Sicher nicht, indem wir eine sogenannte Entwicklungszusammenarbeit an Interessen deutscher Konzerne ausgerichtet. Wir brauchen wieder eine Politik, die Menschenrechte stärkt, Menschen dabei hilft, die Klimakrise zu adressieren und mit den Folgen umzugehen. Wir müssen hier Emissionen schnellstmöglich reduzieren. Und dafür sind Rechtsextreme keine Hilfe. Lasst uns nach den Wahlen eine Wärmewende, eine Mobilitätswende und eine gerechtere Stadt gestalten. Die Rechtsextremen schreien Deutschland zuerst. Lasst ihn ein, enough is enough, entgegenstellen. Wir bleiben solidarisch, wir kümmern uns um unsere Freundinnen, egal wo auf der Welt. Zusammen für Menschenrechte und globale Demokratie, für ein Berlin mit Haltung.
1: Die Rolle von radikalen und populistischen bis hin zu faschistischen Rechten war generell immer wieder Thema auf der Stern-Demo in Berlin letztes Wochenende. Vor allem der Demonstrationszug Soziale Teilhabe für alle, dem sich die Kundgebung an der U-Bahn-Haltestelle Stadtmitte später auf dem Weg zum Rathaus dann anschloss. Dort ging es viel um die Möglichkeit einer Regierung der AfD in Sachsen-Anhalt als Wendepunkt auch für die Menschen in Berlin aufgegriffen werden sollte.
2: Ein Tag, an dem viele von uns gemeinsam getrauert haben. Der Tag, an dem zum ersten Mal in der Geschichte der Bundesrepublik Rechtsextreme die Chance bekommen, eine Landesregierung zu stellen. Der 6. September, er wird in die Geschichte eingehen. Unsere Kinder und unsere Enkel werden über diesen Tag lernen. Und sie werden entweder lernen, dass der 6. September 2006 der Tag war, an dem die AfD ihren Siegeszug begann, eine Schreckensherrschaft

0: Please.
1: Präsenz aus vielen Kiezen in Berlin und einem großen gemeinsamen Abschluss am Roten Rathaus am Alexanderplatz. Mit laut Veranstaltenden 30.000, laut Polizei 18.000 Teilnehmenden blieb die Mobilisierung dennoch hinter den Erwartungen der aufrufenden Organisation zurück. Doch mit der Bandbreite der Themen von Klimaschutz über soziale Gerechtigkeit und Mobilitätswende bis zu Antirassismus, Queerfeminismus und dem Schutz der Demokratie und mit der vielfältigen Beteiligung aus der gesamten Zivilgesellschaft sowie aus dem Mitte- bis linken Parteienspektrum scheint das Konzept des Bündnisses gelungen zu sein. Ein gemeinsames Zeichen zu setzen für eine solidarische, weltoffene Stadt.

Rolling in on a burning tire von The Dead Weather. Es ist 8.08 Uhr. 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Und die Sängerin von The Dead Weather, das wir gerade gehört haben, ist Alison Mosshart und sie ist auch die Sängerin von The Kills. Und deswegen hören wir jetzt noch The Kills mit Happier Than Ever, ein Cover von Billie Eilish. Mhm.

Alison Moss hat nochmal mit einem Cover von The Kills. Es ist jetzt 8.13 Uhr, also Zeit für unsere Veranstaltungstipps. Los geht's mit Leipzig. Rechte Gewalt ist kein Randphänomen. Rassistische Angriffe in Solingen, Mölln, Rostock-Lichtenhagen, Hoyerswerda oder auch Leipzig-Grünau in den 1990er Jahren sprechen für sich. In Deutschland werden von verschiedenen Initiativen seit 1990 mindestens 224 Todesopfer rechter Gewalt aufgeführt. Allein in Leipzig sind es 9 Todesopfer und ein Verdachtsfall seit 1990. Eine neue Ausstellung erinnert an diese 9 Opfer rechter Gewalt. Den Auftakt dazu macht heute eine Podiumsdiskussion, zu der VertreterInnen des Initiativkreises Antirassismus eingeladen sind, die die erste Ausstellung Todesopfer rechter Gewalt in Leipzig 2013 schon erarbeitet haben. Und jene werden auf der Podiumsdiskussion vertreten sein, die sich heute für die Auflage 2026 mit der Ausstellung beschäftigt und sie überarbeitet haben. Um 18 Uhr geht's los im Stadtgeschichtlichen Museum im Alten Rathaus von Leipzig. Und die Ausstellung ist dann bis Ende Oktober, immer dienstags bis sonntags jeweils um 10 Uhr bis 18 Uhr im Stadtgeschichtlichen Museum Leipzig zu sehen. Die Ausstellung ist außerdem kostenfrei. In Leipzig findet heute auch ein Vernetzungstreffen für alle Awareness-Kollektive statt. Das Treffen ist ergebnisoffen und soll erstmal ein loser Austauschraum sein.

0: Jahres stehen 8 mutmaßliche Mitglieder.
1: Und du, wenn du der Boxer wärst, was würdest du denn tun? 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

in der Schlössergasse 3 in Pirna heute. Ein weiterer Vortrag erwartet euch in Dresden City, nicht weit von Pirna, und zwar Überwachen und Strafen der Terror des Staates. Der Vortrag bringt ein wenig Licht in das Dickicht aus neuen Maßnahmen auf Bundes- und Länderebene. Außerdem soll er anregen, den eigenen Umgang mit persönlichen Daten grundlegend zu überdenken. 50 Minuten Vortrag plus 30 Minuten Denken und Diskutieren ist das Konzept. Außerdem gibt es vorab Küfer. Der Vortrag findet nämlich im Rahmen des offenen Antifa-Treffens Dresden statt. Heute um 18.30 Uhr öffnet das AZ Conny die Tore in der Rudolf-Leonhardt-Straße 39. Halle. Orgel erklärt in Halle im Rahmen des Gesprächskonzerts Orgel erklärt präsentieren Dr. Anna Viktoria Baltrud-Schulze und ihre Studierenden der Evangelischen Hochschule für Kirchenmusik die Königin der Instrumente. Und zwar um 10 Uhr in der Ulrichkirche. Es kostet 5 Euro Eintritt. Also jetzt direkt nach dem MoMA könntet ihr, wenn ihr in Halle seid, schnell noch losziehen. Dann kommt ihr vielleicht ein bisschen zu spät, aber dann habt ihr wenigstens nichts vom MoMA verpasst und könnt euch auch noch die Königin der Instrumente, die Orgel, erklären lassen. Weiter in Halle die Ausstellung Helga Paris, Häuser und Gesichter. Halle 1983 bis 85 ist schon seit längerem zu bestaunen. Heute findet dort eine Führung in einfacher Sprache statt. Dabei sprechen die BesucherInnen in einfachen Worten über die Kunstwerke von Helga Paris und tauschen sich aus. Wer mitmachen mag, meldet sich bei Therese Laschberger. Therese Laschberger arbeitet bei der Kulturstiftung Sachsen-Anhalt. Ihren Kontakt findet ihr auf der Website der Kulturstiftung Sachsen-Anhalt. Die Führung in einfacher Sprache ist um 16.30 Uhr heute und kostet 5 Euro. Begleitpersonen können kostenlos mitkommen. 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Und gleich geht's weiter mit Veranstaltungstipps in Berlin und Potsdam noch, aber dazwischen hören wir noch ein kurzes Lied und zwar Nina Simone, Ne me quitte pas.

0: Weiter geht es jetzt mit Veranstaltungstipps in Berlin. Heute kann in Berlin-Friedrichshain im Rahmen einer Stadterkundung können Spuren der Verfolgung und antifaschistischer Widerstand entdeckt werden. Von der Steele-Koppenstraße bis zum Berserinplatz soll der Rundgang Gedenken und Erinnern sichtbar machen. Das Arbeiterleben vor 1933, Arbeiterwiderstand, christlicher Widerstand, frühe Folterstätten des Nationalsozialismus, Spionage für die Sowjetunion, Kriegsende und Befreiung, Neubeginn. Um all diese Themen wird es gehen. Der VVN BDA Berlin organisiert die Stadterkundung und los geht's um 11 Uhr an der Gedenkstätte Koppenstraße, Ecke Singerstraße. Alles kostenlos. Also auch da könnt ihr direkt nach dem MoMA los. In Berlin braucht man ja auch ein bisschen länger, um von A nach B zu kommen. Wenn ihr um 10 losfahrt, dann schafft ihr es noch vielleicht um 11 Uhr zur Gedenkstelle Koppenstraße. Auch heute Abend in Berlin gibt's ein Update zum Görli. Es werden die Entwürfe für die Zukunft des Görlitzer Parks von den Masterstudentinnen der TU im Studiengang Landschaftsarchitektur vorgestellt. Und zwar um 18 Uhr in der Begegnungsstätte in der Falkensteinstraße 6. Und noch weiter in Berlin lädt das Widersetzen-Bündnis zum offenen Treffen heute Abend ein mit anschließendem Barabend. Heute um 19 Uhr in der Trude Ruth und Goldammer in der Flughafenstraße 38 in Berlin. Und Potsdam, wie jeden ersten und dritten Dienstag im Monat, gibt's die Nachbarschaftskneipe im Haus der Begegnung in Potsdam. Die Nachbarschaftskneipe Waldstadt ist immer von 19 Uhr bis 21.30 Uhr offen und ihr findet sie in der Straße zum Teufelsee 30 in Potsdam.
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0: White Stripes, Little Acorns. Mittlerweile ist eine Woche vergangen. Ihr wisst schon, worum es geht. Sachsen-Anhalt hat noch keine Regierung und dennoch zeigt das Ergebnis der Landtagswahlen, wie gespalten das Land ist. Wir haben ja vorhin schon mit Carla Riese von der Spendenkampagne Alles beginnt im Zentrum gehört, wie schwer es gerade für demokratiebildende Projekte und kleinere Vereine ist, wie sie angegriffen werden und wie schwierig es ist, für sie an Geld ranzukommen, dass ihnen Förderungen gestrichen werden. Radio Blau sprach mit Thorsten aus Halle vom Miteinander e.V., um herauszufinden, was ist eigentlich los bei den Vereinen. Doch zuerst ging es in dem Gespräch darum, wie es ihm konkret geht, eben kurz nach dem Wahlabend.
1: Das Interessante ist, dass wir uns ja schon sehr lange auf diese Wahl mental und mit allen möglichen Sachen vorbereitet haben und ich tatsächlich in den letzten Wochen ganz oft diesen Moment 18 Uhr am Sonntagabend so vor mir gesehen habe und überlegt habe, je nach Ausgang, was macht das eigentlich mit mir, beziehungsweise logischerweise mit den Menschen um mich rum. Und das waren sehr unterschiedliche Vorstellungen davon. Die Wochen vorher waren sehr emotional, sowohl mir als auch vielen Leuten um mich rum sind in den unmöglichsten Momenten irgendwie Tränen gekommen und es waren ganz viele Gespräche natürlich darüber, was machen wir eigentlich, wenn es richtig nach hinten losgeht. Und der Moment selbst war dann komischerweise so taub. Es war wie so ein Schlag in den Magen, aber auch so, also so als wären die Emotionen ausgeschalten. So. Und jetzt in verschiedenen Gesprächen, vielleicht, ich glaube, das beschreibt es immer noch ganz gut. Das Ganze fühlt sich gerade am ehesten vergleichbar mit so einem schlimmen Liebeskummer an. So, und zwar, wenn man früh aufwacht, aus Träumen aufwacht, die irgendwie ziemlich wirr sind gerade, feststellt, ah, das ist jetzt die Realität, das stimmt. Das ist eine Realität, die ich so nicht will, die ich versucht habe zu verhindern und sie ist jetzt trotzdem da. Erstmal so mit allem, was dazugehört. Und trotzdem, das vielleicht als letzten Satz dazu, gibt es sowohl bei mir als auch tatsächlich bei allen Leuten in allen Strukturen, auch wir hatten viele Treffen jetzt schon, einhellig dieses jetzt erst recht und weitermachen und jetzt ist es umso wichtiger, was zu tun. Ich bin mir nicht sicher, wie lange das anhält, weil das natürlich sehr stark von den tatsächlichen Entwicklungen der nächsten Wochen und Monate abhängt. Aber das finde ich bemerkenswert und ich glaube, dass das hier in Halle natürlich einfacher ist als in vielen anderen Regionen Sachsen-Anhalts. Aber hier ist das gerade tatsächlich bei allen die klare Reaktion.
2: Stichwort jetzt erst recht und weil du gerade gesagt hast, sich auf den Abend vorbereiten. Wie habt ihr euch darauf vorbereitet? Wie haben sich vielleicht Vereine darauf vorbereitet? Wie sieht sowas aus?
1: Also zum Beispiel, ich arbeite ja hauptamtlich für Miteinander e.V. Also das heißt, wir sind der Verein, der im größten Teil Sachsen-Anhalts die Beratungsarbeit gegen die extreme Rechte für Demokratie mit sehr unterschiedlichen Projekten macht. Und für uns war natürlich klar, wir sind, seitdem es die AfD gibt, vor allem seitdem sie seit 10 Jahren im Landtag in Sachsen-Anhalt ist, sind wir einer ihrer Hauptgegner und sind immer wieder angegriffen worden mit kleinen und großen Anfragen, mit Anträgen, mit Angriffen aus dem Umfeld, also von 1% von und so weiter, von diesen ganzen Institutionen und Strukturen und Personen. Und natürlich war klar, dass das Ergebnis Auswirkungen auf uns jetzt als Miteinander hat. Wir stehen im Wahlprogramm der AfD, dort steht, uns soll das Geld gestrichen werden. Till Schneider hat das nochmal in diesem absurden Interview vor 1,5 Wochen irgendwie bekräftigt. Und das ist sozusagen, das war klar. Und darauf lässt sich natürlich nur bedingt Einfluss nehmen. Aber natürlich haben wir überlegt, was heißt das? In welchen Strukturen können wir weitermachen? Wie können wir eventuell Unterstützung erhalten, wenn die öffentlichen Gelder gestrichen werden, das, was uns angedroht wird? Da gab es Gespräche, Runden und so weiter mit vielen Strukturen. Es gab ja zum Beispiel auch Strukturen, die sehr genau geguckt haben, was heißt das alles juristisch? Also was sind die möglichen Schritte? Was ist wirklich möglich? Also haben sozusagen das Wahlprogramm und die Aussagen der Hauptprotagonisten der AfD genommen und haben gesagt, was sagen die da? Was davon ist in welchem Zeitraum tatsächlich möglich? Das heißt, wie stark sind diese Angriffe auf die Zivilgesellschaft tatsächlich umsetzbar?

neue Bündnisse gegründet haben, ganz viele neue Aktivitäten entstanden sind in dem Versuch, die Katastrophe zu verhindern. Das war eigentlich der Hauptfokus. Ich für mich persönlich spreche natürlich auch hauptsächlich für mich persönlich, auch wenn ich Angestellter bei Miteinander bin und einer der Akteure bei Halle gegen Rechts. Aber das ist natürlich sehr individuell. Die Hauptaktion war zu sagen, wir gucken erstmal bis zum Wahlabend und tun alles, was in unserer Macht liegt, um zu verhindern, dass es dazu kommt. Und wenn es doch wieder

0: für den Worst Case jetzt sozusagen rausholen müssen und müssen so gucken, okay, wie können wir jetzt damit umgehen? Und das ist das, was sich jetzt sozusagen in den Tagen abzeichnet.
1: Dazu eine Frage. Ich habe, glaube ich, im Laufe der Woche eine Nachricht aus Köthen gelesen. Ich glaube vom Bachfest, die sehr offensiv gesagt haben, nö, wir wollen von der AfD-Landesregierung kein Geld mehr haben. Das ist, klingt jetzt erstmal so positiv, aber erwartest du, dass jetzt auch so ein Konformitätsding losgeht, sozusagen, dass Trägervereine jetzt vielleicht nicht unbedingt aus dem Demokratiebereich vielleicht leiser werden in ihrer Abgrenzung zur AfD, um ihre Existenz nicht zu gefährden?
0: Ich glaube, wenn man realistisch ist und sozusagen die Entwicklung in der sachsen-anhaltischen Gesellschaft oder eben darüber hinaus in Deutschland im Osten nochmal speziell sieht, also würde ich mich über solche Entwicklungen nicht wundern. Ich glaube, im Moment ist noch so eine Zwischenphase. Die Regierungsbildung wird schwierig. Es gibt gerade keinen klaren Weg dazu. Trotzdem muss man bei den Ergebnissen, also es wäre absurd darauf zu hoffen, dass das nicht passiert. Auch wenn die Hoffnung natürlich irgendwo noch da ist, aber alle sind sich einig, das wird passieren, früher oder später, im Zweifelsfall vielleicht über Neuwahlen oder wie auch immer so. Und insofern muss man bei diesen Größenverhältnissen, wir reden ja von einem landesweiten Ergebnis von 43, noch was Prozent. In den Großstädten hier in Halle sind es, glaube ich, stadtweit knapp unter 30. In den Innenstadtgebieten sind es um die 20. Das heißt eben auch, dass in Kleinstädten und im ländlichen Bereich es Ergebnisse, es gab wohl das höchste Ergebnis sind 75%. Das heißt natürlich, dass Leute gerade in den kleineren Orten, du hast Konformitätsdruck genannt, mit dem natürlich umgehen müssen. Und ich kann mir vorstellen, dass es da so eine, ich fand das Statement auch ermutigend und richtig, logischerweise, weil es kann eigentlich ja gar keine andere Reaktion geben, als zu sagen, wir müssen uns dem weiter entgegenstellen. Und das kann vielleicht so eine internationale Organisation noch machen, weil die Möglichkeit besteht, vielleicht auch dann andere Gelder zu kriegen oder ich weiß gar nicht, wie weit die auf öffentliche Gelder angewiesen sind. Aber das wird es mit hoher Sicherheit geben. Alles andere wäre unrealistisch. Trotzdem gibt es natürlich extrem ermutigende Zeichen, die das Gegenteil tun. Also vielleicht habt ihr das auch mitbekommen. Es gab jetzt vorgestern die Schlagzeile, dass eine Zahnarztpraxis in Sangerhausen für einen Tag geschlossen hat und einen Aushang gemacht hat. Wir müssen gerade eine Betriebsversammlung machen, ob wir überhaupt noch da bleiben können. So, und der Hintergrund ist der, dass die Praxis einer Ärztin gehört, die vietnamesischen Background hat. Die haben dann eben auch erklärt, Ärztin braucht es überall. Wir müssen überlegen, ob wir hier bleiben wollen in der Stimmung. Also es wird beides geben mit Sicherheit. Und wie stark der Konformitätsdruck beziehungsweise wie groß die Möglichkeit ist, sich dem zu entziehen, hat natürlich sehr stark damit zu tun, welchen Weg wird es jetzt zu dieser Regierungsbildung geben? Was sind dann die Prioritäten der AfD? Wer ist als erstes betroffen von diesen Drohungen, die ja sehr, sehr breit gestreut waren in diesem Wahlprogramm? Und insofern, ja, wird es eine Entwicklung sein, die nicht gut sein wird im Großen und Ganzen. Aber wie detailliert das dann alles aussieht, müssen wir, glaube ich, dann Schritt für Schritt sehen.
2: Wie schaut ihr gerade auf diese Regierungsbildungsversuche und die Gesprächsbereitschaft des BSW? Also so ganz klar scheint ja alles noch nicht. Und es wurde ja auch schon das Szenario Wiederwahl angekündigt, wobei von Sigmund Klub ich eher mit so einer Art Lust, also so, dann wird's noch besser für uns oder so, ne?
0: Es ist vieles unklar und es kann jeden Moment irgendwas passieren, was die Situation verändert. Vielleicht mal kurz zu den Fakten. Es gibt voraussichtlich am 6. Oktober, also jetzt in knapp 3 Wochen, wird die konstituierende Sitzung sein. Die ist wohl gesetzt. Wir haben gestern mit jemandem gesprochen, der sich da besser auskennt. Er sagte,

0: theoretisch jederzeit die Wahl eines Ministerpräsidenten möglich. Ab da wird es dann tatsächlich ernst, theoretisch. Also das sind sozusagen die Zeithorizonte, die erstmal klar sind. Und dann gibt es eben diese Sache, erster, zweiter, dritter Wahlgang vielleicht. Das ist sehr, sehr unterschiedlich, was da passieren kann. Und das Spannende ist gerade, dass es ja im Vorfeld, also das war ja sozusagen die größte Befürchtung, dass es einzelne Personen innerhalb der CDU gibt, die entweder überlaufen zur AfD oder vielleicht sogar eine eigene kleine Fraktion bilden oder sowas. Zumindest gab es da ja Andeutungen, es gab ja immer wieder Querschläger. Das sieht im Moment nicht so aus. Ich und wahrscheinlich niemand anders ist so naiv zu glauben, dass das für immer Bestand hat. Allerdings ist es in der jetzigen Situation auch für die CDUler wahrscheinlich nicht die attraktivste Variante, weil ja diese Drohungen im Vorfeld häufig gedacht waren in Richtung, die CDU ist Teil der Regierung und sie soll bloß nicht in irgendeiner Weise mit der Linken kooperieren. So, das kommt jetzt nicht in Frage, weil ein Regierungsauftrag ist nun wirklich nicht zu erkennen für die CDU, was dieses Argument schwächt. So, also das ist die eine Geschichte. Ich würde vorsichtig sagen, die Variante ist gerade nicht die wahrscheinlichste, dass es sozusagen diese Stärkung durch Teile der CDU gibt. Dass das BSW überhaupt reingekommen ist, war ja eine der großen Überraschungen des Abends. Die lavieren ja gerade rum. Wir sind uns, glaube ich, in der Einschätzung von Frau Wagenknecht sehr einig. Und dass der alles zuzutrauen ist im Moment, um irgendwelche Schlagzeilen zu bekommen und irgendwie einen Zipfel Macht zu bekommen, glaube ich, ist klar. Trotzdem ist das offensichtlich nicht ganz einfach, weil die auch ja verschiedene Sachen erklärt haben. Also A, sie würden Siegmund nicht wählen, sie wollen keine Koalition und, und. Jetzt gibt es Gespräche mit denen. Ich glaube, dass diese relativ kleine Fraktion der aus wirklich sehr schrägen Leuten und Glücksrittern und sowas besteht, die da irgendwie reingerutscht sind, denen ist theoretisch auch alles zuzutrauen. Nur gibt es gerade keine wahrscheinliche Variante, wie das irgendwie passieren kann. So. Und das große Problem dabei ist, das hatten wir gestern auch. Das eine ist ja, das, was in Deutschland ja so üblich ist, es werden irgendwie Koalitionen oder eben auch so Duldungen, wie zum Beispiel bei euch in Sachsen irgendwie vereinbart. Und dann hat man ja diese relativ starre Regierungsstruktur mit Mehrheiten und so. Das Problem ist, dass eine der wahrscheinlichen oder der möglichen Varianten ist ja die, dass Siegmund durch diese einfache Mehrheit im dritten Wahlgang gewählt wird, dann hat er zwar keine stabile Mehrheit, weil es keine Koalition, keine Absprachen gibt, er ist aber Ministerpräsident und kann eine Regierung bilden. Und eine Regierung heißt, auch wenn sie jetzt keine Mehrheit im Parlament hätte, keine sichere Mehrheit und Schwierigkeiten hätte, Gesetze zu machen, hätte sie ja trotzdem alle administrative Macht, die die Ministerien haben. Und ich würde mal vermuten, das ist jetzt die größte Gefahr eigentlich. Aber ob das eintritt, es gibt jetzt auch gerade viel Spekulationen. Will Siegmund eigentlich gerade wirklich regieren? Was will eigentlich die Bundespartei und so weiter? Es ist gerade kein klarer Weg absehbar und es kann sein, also es gibt ja noch die unterschiedlichsten Varianten, zum Beispiel, dass die amtierende Regierung ohne Zeitlimit im Amt bleiben kann. Das ist in Sachsen-Anhalt möglich, theoretisch laut Verfassung und, und. Aber es bleibt natürlich, die Gefahr ist massiv, dass es eine Regierung unter Siegmund als Ministerpräsident geben wird.
1: Wenn wir uns dann jetzt nochmal so ein bisschen die Gründe versuchen anzugucken, angesichts dessen, dass also in den letzten 2 Jahren die AfD in Sachsen-Anhalt ja einfach nur nach oben geklettert ist. Ich habe ganz viel so Interviews auch auf YouTube gesehen mit AfD-WählerInnen, was sie gut finden, obwohl also Sachen sie gut finden, die gar nicht im Wahlprogramm stehen oder das Gegenteil der Fall ist. Das ist ihnen aber offensichtlich völlig egal. Habt ihr da irgendwie schon versucht, Erklärungsversuche zu finden, warum wählen die Leute so dermaßen gegen ihre, tja, eigenen Interessen und sagen das ja tatsächlich teilweise wirklich in die Kamera?
0: Man könnte sich's einfach machen und sagen, wir leben in postfaktischen Zeiten und wenn es jemand wie Donald Trump schafft, eine zweite Wahl zu gewinnen, dann ist alles möglich. Und vielleicht ist es auch so einfach, weil ich glaube, also ich habe ja vorhin schon erwähnt, dass es unendlich viele Initiativen, Flyer und sowas alles gab. Das habe ich in Sachsen-Anhalt noch nicht erlebt, dass es so eine Vernetzung gibt, dass es so einen Kampf gibt. Und ich dachte bis Sonntag, die AfD hat den Fehler gemacht, in ihrem Wahlprogramm wirklich alle anzugreifen. Kirchen, Landeszentrale für politische Bildung, Migrationsvereine, Demokratievereine wie uns, Radio Korax und, und. Also eigentlich alle, die nicht AfD sind. Und ich hatte den Eindruck, das hat dazu geführt, dass Leute wach geworden sind, die es vorher nicht waren und die

0: politisch die Mehrheit dieser Gesellschaft ist, also von überhaupt nicht zu wissen, was zum Beispiel der Unterschied zwischen Erst- und Zweitstimme ist, nicht zu wissen, dass Parteien politische Programme haben, so, und natürlich auch nicht zu wissen, was die AfD eigentlich will oder was sie sagt. Das ist wirklich erschreckend und das zeigt natürlich eine Entwicklung einer eigentlich völlig entpolitisierten Gesellschaft, die aufgehetzt wird und denen Versprechungen gemacht werden, die wirklich so absurd sind, wie sie nur sein können. Das ist die eine Schiene, glaube ich. Die andere ist, und das muss man sagen, dass der Wahlkampf der AfD genau auf so eine Gesellschaft gezielt hat. Das heißt, denen wurde alles versprochen. Sie haben eben diesen dauergrinsenden Typen ständig präsentiert gekriegt, der, das haben auch schon viele analysiert, einen Wahlkampf gemacht hat, der eine unglaubliche Nähe suggeriert hat. Also Shake Hands, Unterschriften, Autogramme, Selfies mit jedem und jeder. Und das über Monate. Die haben jetzt am Sonntag zum Beispiel gesagt, wir haben seit einem Jahr Wahlkampf gemacht. Haben sie so und haben das aber nicht Wahlkampf genannt, weil das ja zumindest nicht üblich ist, ob es verboten ist. Dazu gab es ja auch Berichte in den letzten Monaten, dass zum Beispiel diese sogenannten Bürgerdialoge aus Fraktionsgeldern gemacht werden und so weiter. Ich würde sagen, sie haben die Schwächen der demokratischen Strukturen hemmungslos ausgenutzt. Und dann ist es ja auch so, ich habe mir tatsächlich einige dieser Interviews oder Gesprächsrunden mit Sigmund unter anderem angeguckt. Und er ist ja immer, wenn er auf diese menschenfeindlichen Positionen im Programm angesprochen wurde, hat er einfach gesagt, stimmt nicht. Und wenn dann Journalistin gesagt haben, aber es steht doch in ihrem Programm, sagt, nee, steht nicht da oder ich habe es nicht geschrieben oder irgend sowas. Das heißt, diese ganze Öffentlichkeit, die einerseits ja nötig ist, um sich ein Bild zu machen, hat offensichtlich zu dieser unglaublichen Verharmlosung geführt. So, dass Leute denken, na, wer so nett grinsen kann, der kann eine menschenfeindliche Politik machen. Und das alles klingt irgendwie verharmlosend, weil man natürlich auch sagen muss, das zeigen jetzt auch die Umfragen im Nachgang, die allermeisten Leute wählen das aus Überzeugung. Und man sieht ja, dass es nicht nur diese Leute gibt, die so Versatzstücke gut finden, also die es natürlich gut finden, dass es den Ausländern in Anführungsstrichen jetzt irgendwie schlechter geht oder ein Kragen geht oder was weiß ich, sondern es gibt natürlich auch die Leute, die sehr bewusst sich für die AfD entschieden haben, weil sie ihrem rechtsextremen, menschenfeindlichen Weltbild entspricht oder am nächsten kommt. Also wir haben es ja in Sachsen-Anhalt wie nie irgendwo bisher gesehen, diese Mischung aus radikalen Programmen und radikalem Personal, dass die AfD sich hier wirklich als Sammelbecken für ehemalige Kader neonazistischer Organisationen angeboten hat und eben dieses subkulturelle Umfeld, was es gibt, der Extremrechten, komplett eingesammelt hat. Das alles sind nur Versatzstücke so einer Erklärung und diese Entwicklung war absehbar, gibt es seit vielen Jahren und ich glaube, wir müssen uns eingestehen und das müssen wir nicht nur in Sachsen-Anhalt, die Verhältnisse sind jetzt nicht so weit auseinander in den Ostländern vor allem, dass wir es eben mit einer Gesellschaft haben, die diese Polarisierung gut findet, die sich von der AfD und ihren Märchen irgendein Heil versprechen, die sich diese starke Person, diesen starken Führer versprechen, die man ja in Umfragen auch immer wieder hört, schon lange, dass die AfD das schafft, diese Stimmung zu produzieren einerseits und von ihr gnadenlos zu profitieren. Das sind jetzt Versuche. Das ist, wie gesagt, noch nicht abgeschlossen. Ich weiß auch nicht genau, ob es darauf eine ganz klare Antwort geben kann.
1: Was in Sachsen diskutiert wird oder was ich auch denke und was viele auch so prognostizieren, ist ja, dass es eine Art Domino-Effekt jetzt geben könnte bei den Wahlen, vielleicht ausgenommen Berlin, dass die AfD überall durchmarschiert in den Umfragen. Zur Bundestagswahl ist sie auch hoch.

großstädtischen und ländlichen Milieus gibt. Das ist eine kleine Antwort in Bezug auf Berlin. In Bezug auf MV sehen zumindest die Umfragen jetzt anders aus. Und da würde ich sagen, könnte man ganz vorsichtige Schlüsse draus ziehen. Gehen wir mal davon aus, das Ergebnis ist nah an den Umfragen jetzt gerade. Dann kann man sagen, es gibt eine starke SPD, daher eine schwächere AfD. Wenn das so ein

0: Schritt, und da bin ich mir nicht sicher, aber es deutet sich ja an, könnte man sagen, okay, dort wo, es fällt mir jetzt wirklich schwer, die SPD mit sozialerer Politik in Zusammenhang zu bringen, aber in Bezug auf die CDU ist es so. Das heißt, vielleicht sozialere Politik bringt mehr Stimmen, bringt weniger Stimmen für die extreme Rechte. Das heißt, dem was entgegenzusetzen, ist wahrscheinlich möglich, aber schwierig. Was ich gerade der Linken irgendwie absolut abraten würde, wäre dieses Spiel mit linken Populismus, weil die Frage kommt ja jetzt auch ganz oft, warum haben das die anderen Parteien nicht auch gemacht? Warum haben die nicht diese Volksfeste gemacht? Warum haben die nicht diese ganze Show gemacht? Und wenn ich mir vorstelle, dass alle Parteien den gleichen Wahlkampf führen würden mit hemmungslosen Lügen, mit alles wird schön, der Himmel wird immer blau sein und, dann ist das natürlich auch kein Wahlkampf, den ich mir wünschen würde oder eine politische Auseinandersetzung. Ich versuche es nochmal kurz zu fassen. Ich glaube natürlich, dass es eine sozialere Politik gibt. Wobei wir eben in dieser globalen Umschichtung gerade, also die Macht, die im Prinzip diese Tech-Milliardäre haben, diese unendliche und wirklich obszöne Umschichtung von unten nach oben, die Superreichen, die es überall gibt, die es eben auch hier immer mehr gibt, und eine Politik der Bundesregierung, die ja weiterhin irgendwie den Leuten sagt, tretet bitte nach unten und lasst uns oben in Ruhe. Das ist ja in etwa in Kurzfassung die Politik, die gemacht wird. Dass das zu immer mehr Verwerfung führt, versteht sich von selbst. Das Verrückte ist, ich bin zum Beispiel letzte Woche von einem ausländischen Journalisten gefragt worden, der wirklich ernsthaft gefragt hat, glauben Sie, dass die AfD einen Punkt hat, also irgendwo Recht hat, oder eben auch die WählerInnen? Und ich habe wirklich kurz drüber nachgedacht, ob mir irgendwas einfällt, und ich habe gesagt, in Bezug auf die Wählerin, nein, weil natürlich gibt es hier Probleme, natürlich gibt es soziale Ungleichheit, natürlich gibt es Mietenprobleme und, Infrastruktur. Also das Land hat viele Probleme, klar, aber wie man anhand der Probleme auf die Idee kommen kann, dass die AfD für auch nur ein minimales Problem eine Lösung hat, ist für mich nicht nachvollziehbar. Mal jenseits davon, dass sie menschenfeindliche Perspektiven stärken und Zivilgesellschaft, migrantische Menschen und Minderheiten angreifen. Das interessiert viele Leute nicht, ist schlimm genug, aber eben auch für die Bereiche, mit denen die Leute ihre Probleme haben, Infrastruktur und so. Also wenn sich zum Beispiel Till Schneider hinstellt und sagt, das Geld aus dem Bundesvermögen, dieses Sondervermögen, ging, glaube ich, um 1,6 Milliarden für Sachsen-Anhalt. Das nehmen wir nicht an, weil das ist schmutziges Geld. So ungefähr hat er sich ausgedrückt, jetzt nicht im Wortlaut. Und Leute sagen, der ist cool, den wähle ich. Während sie sich darüber beschweren, dass die Straßen kaputt sind und die Häuser zerfallen und die Schulen keine funktionierenden Toiletten mehr haben, dann hat das nichts mit Logik zu tun. Und dann wäre der Tipp jetzt nicht an uns als die Gegenseite, den Leuten den gleichen Stuss zu versprechen, sondern zu sagen, Demokratie und Gesellschaft sind komplizierte Zusammenhänge und man muss lernen, politische Entscheidungen treffen will, muss man sich Gedanken machen davor her, und man braucht irgendwie langfristige Ideen, wie Gesellschaft anders funktionieren kann.
1: Weil sich das viele Leute fragen, was können wir tun? Was können wir tun, wenn wir nicht in Sachsen-Anhalt leben? Das, genau.
0: Ich glaube, das ist relativ einfach. Erstmal darüber nachdenken, dass das hier kein Problem ist, was auf Sachsen-Anhalt isoliert ist, logischerweise. Selbst wenn jetzt, was ich natürlich hoffe, die kommenden Wahlen nicht so katastrophal enden. Ihr kennt ja selbst die Konstellation in Sachsen besser und in Thüringen ist sie auch nicht viel besser. Also nicht diesen Effekt, den ich mit Blick auf Sachsen-Anhalt von außen sogar verstehen könnte, zu sagen, ach, ist ja nur Sachsen-Anhalt, das ist ja, das Land ist nicht mal 2 Millionen Leute und so. Ich glaube, das ist ein Fehler. Nicht nur, weil Verachtung und Häme keine Reaktion auf so eine Katastrophe ist, sondern auch darüber nachzudenken, das kann gerade überall passieren. So. Und das hat natürlich was damit zu tun. Wir sind global in einer Situation, die von Leuten wie Trump und Musk und so weiter irgendwie beherrscht wird. Da kann sowas passieren. Also das ist das eine, sich im Zweifelsfall zu überlegen, was machen wir eigentlich, wie resilient sind wir eigentlich und was kann man tun, dass es eben nicht in den nächsten Bundesländern weitergeht. Aber mit Blick auf Sachsen-Anhalt ist

0: macht weiter, eure Arbeit ist wichtig und so. Das ist wichtig. So jeder, der auch schon mal in einer persönlichen Krise war, weiß, wenn man Zustimmung von außen kriegt, stärkt das und macht resilient in dem Sinne, dass man es länger aushält, weil natürlich die Frage gerade bei allen steht, wie lange kann man das hier aushalten? Wie lange können wir bleiben? Und endet es im Zweifelsfall daran, dass viele Leute weggehen. Das nicht zuzulassen, ist eine Stärkung, die nötig ist. Das heißt, Zuspruch kommt her, wenn es Demonstrationen gibt, kommt her, wenn es Diskussionen gibt, ladet uns zu Radiointerviews ein, wie jetzt gerade. Und einer der einfachsten Wege ist natürlich der, gerade zu spenden, zum Beispiel. Also Geld einzusetzen, weil die Bedrohung, die die Projekte und Strukturen ja jetzt haben, ist einerseits der politische Druck, der aufgebaut wird, also Denunziationskampagnen und so weiter. Das heißt, es wird schwieriger. Manche Türen werden vielleicht verschlossen sein, die bis vor kurzem noch offen waren. Aber damit können, glaube ich, alle umgehen. Da war die Vorbereitung, glaube ich, am klarsten. Das, was existenziell wird, ist ja so die Frage von Finanzierung. Das betrifft uns jetzt zum Beispiel als Miteinander ganz direkt, weil wir von Bundes- und Landesmitteln unsere Arbeit machen und die Landesmittel mit einer AfD-Regierung selbstverständlich weg wären. Das heißt, wir müssen das irgendwie ausgleichen. Da gibt es gerade Spendenkampagnen, da gibt es auf unserer Homepage miteinander-ev.de gerade Informationen, wie man zum Beispiel spenden kann, das zu verbreiten, weil der Erfolg könnte sein, dass wir unsere Arbeit weiterführen können, die selbstverständlich nach oder mit einer Regierung mit AfD-Beteiligung unter AfD-Führung notwendiger denn je ist. Das andere ist zum Beispiel Radio Korax, ganz wichtige Struktur hier in Halle, hat so einen Förder- und Freundeskreis aufgebaut, da ist das Ziel, gerade auch von öffentlichen Geldern unabhängiger zu werden, da kann man sehr direkt spenden. Das sind jetzt zwei Strukturen, die mir persönlich sehr nahe liegen. Aber es gibt natürlich sehr viel mehr, gerade im Bereich von Migrationsarbeit, Sozialarbeit und so, wird es Kürzungen geben, die die Leute wirklich existenziell bedrohen. Und deshalb ist es total wichtig, dass Menschen, denen es nicht egal ist und die vielleicht auch was dafür tun wollen, dass man hier resilienter ist, um das Kippen in anderen Ländern Bundesländern zu verhindern, da eine Unterstützung zu machen, finanziell oder Werbung für die Strukturen zu machen, ist eine ganz konkrete Hilfe, die, glaube ich, für jeden und jede möglich ist.
1: Thorsten vom Miteinander e.V. hier im Gespräch mit Radio Blau über die Frage, wie sich Vereine nun nach der Landtagswahl in Sachsen-Anhalt absichern und was mögliche Beweggründe für die Menschen waren, sich mit der Wahlstimme für die AfD zu entscheiden.
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Criminal World, David Bowie. Es ist 9:02 Uhr, das heißt, es ist jetzt Zeit für das Jura-Spezial, das Jugendradio mit einem Rückblick in bessere Zeiten. Am Donnerstag vor der Landtagswahl fand in Halle die Veranstaltung Halle steht auf statt. Auf dem Marktplatz stand eine große Bühne, auf der einige KünstlerInnen aufgetreten sind, darunter bekannte Namen wie Peter Maffay. Auch viele Organisationen

0: 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Let's drink.
1: Attieren gegen rechts zu setzen.
2: Also generell ist es wichtig, dass wir hier für unsere Demokratie einstehen, dass wir das Land, das wir aufgebaut haben, auf den Werten, die wir aufgebaut haben, dass dies nicht zugrunde geht, dass wir das nicht an Menschen abdrücken, die das Ganze mit Füßen treten, die andere Leute mit Füßen treten. Und darum dachten wir heute, wir gehen hier hin, um ein Zeichen zu setzen, dass es auch noch Menschen gibt, die für Demokratie und unser Land einstehen.
3: Was gefällt Ihnen hier besonders gut?
4: Dass so viele verschiedene Menschen hier zusammengekommen sind und jeder mit dem, was er kann, etwas dazu beiträgt, dass es eine bunte und vielfältige Gesellschaft ist.
5: Ja, erst wollen wir Kaffee trinken und dann haben wir gesagt, ab 16 Uhr gucken wir uns das Programm mehr mit an, weil es muss ja auch ein bisschen vorwärts gehen bei uns im Land.
3: Wie wichtig finden Sie Zusammenhalt in der Gesellschaft?
4: Ich glaube, dass es super wichtig ist und dass ohne, dass wir zusammenhalten, es uns als Menschheit gar nicht weitergeben kann.
2: Also allgemein finde ich den Zusammenhalt, also zumindest da, wo ich unterwegs bin, immer groß. Also weiß nicht, also ich habe in meiner persönlichen Bubble halt nicht so viele Leute, die so Hetze betreiben. Und generell muss ich sagen, finde ich, dass Halle eigentlich in den meisten Themen auch zusammenhält.
6: Na, dieser Zusammenhalt ist leider bedroht. A, durch soziale Ungerechtigkeit. Ich bin ein vehementer Verfechter für eine Vermögens- und hohe Erbschaftssteuer, damit eben auch ärmere Bevölkerungsgruppen wieder Anschluss gewinnen können.
3: Was wünschen Sie für die Zukunft der Menschen im Bundesland?
4: Ich wünsche mir, dass die Menschen solidarisch füreinander einstehen und sich unterstützen und dass Menschen Verantwortung übernehmen und ihre Privilegien nutzen.
2: Halle braucht neue Leute. Es ziehen immer relativ viele junge Leute ziehen auch teilweise weg. Und das ist eigentlich sehr schade und da freue ich mich darum immer sehr, dass neue Leute kommen. Und ich würde mir einfach mehr wünschen, dass wir als Halle uns besser präsentieren und dass wir auch Leute halten können mit Demokratie und Zusammenhalt.
7: Da drin ist der Backstage-Bereich. Achso, da braucht man so eine Tickets, ne?
8: Ich glaube, wir können schon mal gucken, ob da jemand Lust hat, mit euch zu quatschen.
7: Okay.
8: Sollen wir mal zusammen reingehen?
7: Wenn nicht.
8: Ja.
7: Wenn nicht.
8: Oder? Ich frag mal drin.
7: Ja.
9: Einlassen, mit wem wollt ihr denn ihr gern sprechen?
7: Dann geht er mal voll.
9: Der kommt erst um 9.
7: Der kommt erst um 9.
9: Ja.
7: Welche Personen sind denn noch so?
9: Ja. Ja?
7: Komm mit. Wer seid ihr denn? So.
10: Wer seid ihr denn? Ja. So. Also ich bin Kai, ich singe bei Fury in the Slaughterhouse. Hm. Und das tue ich heute auch.
7: Ihr seid eine Band?
10: Ja, wir sind eine Band. Das ist Christoph, mein Gitarrist.
11: Mein Gitarrist, das ist mein Sänger.
10: Genau, also wir gehören uns gegenseitig. Ja. Und normalerweise sind wir 6, aber heute sind wir nur zu zweit. Weil wenn wir mit 6 Leuten das spielen würden, würde der Umbau zu lange dauern und dann könnte sie nicht mehr spielen.
12: Ja, hallo, ich bin Sotiria, ich singe auch, ich habe auch eine Band, aber auch heute nur meinen Gitarristen mit dabei. Und wir spielen heute auch in kleiner Runde. 3 Songs und ihr?
13: Sind Sie da, um auch noch irgendwas zu vermitteln wegen der Wahlen oder so?
11: Jetzt. Ja, sagen wir so, wir wollen vermitteln, dass so wie wir leben und so wie wir unser Leben gestalten und wie viel Spaß wir haben im Leben und dass wir das tun dürfen, was wir tun, lebt ganz massiv davon, dass wir in einer Demokratie leben. Und wir sind nicht mit allem einverstanden und ich habe viele Probleme mit allem, was hier passiert. Aber ich glaube, dass es wichtig ist,

0: Probleme.
1: Da kann ich mich nur anschließen. Demokratie ist ein wichtiges Gut. Ich glaube, es ist für uns viel zu selbstverständlich geworden, weil wir halt mit Demokratie aufgewachsen sind. Aber ich glaube, es gibt ca. 200 Länder auf der Erde und nur die Hälfte davon sind demokratisch. Nicht mal die Hälfte. Also das muss man sich mal bewusst machen, mit welchen Privilegien wir hier leben in diesem Land. Und das gilt es weiter zu halten.
2: So sieht's aus.
3: Vielen Dank, dass wir euch hier befragen durften.
2: Gerne doch.
3: Danke. Dass ihr euch Zeit genommen habt.
2: Danke. Ihr seid die Zukunft von morgen, Freunde.
4: Ja.
3: Und damit verabschieden wir uns hier von Markt in Halle und wünschen allen Zuhörern noch eine gute Woche. Das Jugendradio war Backstage unterwegs und hat mit Menschen aus einer besseren Vergangenheit, nämlich vor den Landtagswahlen, über unsere Zukunft gesprochen. Wir hören Marie Barnzott. Hey!

0: 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Es ist 9:12 Uhr.
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0: Seit November vergangenen Jahres läuft in Dresden ein Gerichtsprozess im Kontext der Antifa Ost. Den 7 Angeklagten werden Übergriffe auf Rechtsextremisten vorgeworfen, unter anderem in Wurzen. Kritik am harten Vorgehen des Gerichts gab es dabei immer wieder. Jetzt hat die Entscheidung eines medizinischen Gutachtens, was im Gericht vorgelegt wurde, in dem es hieß, passt schon alles, ein schweres Opfer gefordert. Nach einem Suizidversuch liegt der Angeklagte Henry A. im Koma. Welche Verantwortung das Gericht dafür haben könnte und was für eine psychische Belastung so ein Prozess sein kann, dazu ein Kommentar von Radio Dreieckland-Redakteur Thomas.
1: Es ist Samstagmittag vor einem Monat. Gegen 13.35 Uhr wird Henry A. an der Leipziger S-Bahn-Haltestelle MDR von einer S-Bahn erfasst. Er überlebt den Zusammenstoß, schwerst verletzt, und liegt seitdem unansprechbar im Krankenhaus. Nur wenige Tage zuvor war Henry A. noch Teil eines der bekanntesten Strafverfahren gegen Antifaschistinnen in Deutschland, des sogenannten Antifa-Ost-Verfahrens vor dem Oberlandesgericht Dresden. Die Situation von Henry A. im Konkreten, aber auch darüber hinaus, macht viele Fragen auf. Über den Umgang mit psychischen Krisen, über den Druck von Ermittlungsverfahren, wie auch den von Strafprozessen, und was geschieht, wenn ein Mensch diesem Druck nicht mehr standhalten kann? Henry A. war bereits seit Jahren im Visier der Polizei. Schon ab 2013 wurde gegen ihn ermittelt im Zusammenhang mit der Fanszene des örtlichen Fußballvereins BSG Chemie Leipzig. Unter anderem wegen des Verdachts der Bildung einer kriminellen Vereinigung. Es soll zu Angriffen auf Neonazis gekommen sein. Seine Telefone wurden überwacht, er wurde observiert. Mehrfach gab es Razzien im Verlaufe der Jahre, teilweise bis zu 14 Stunden lang, und danach wurde eine verwüstete Wohnung vorgefunden. Gespräche mit Journalistinnen, Ärztinnen und Anwältinnen wurden aufgezeichnet. Verfahren um Verfahren wurden eingestellt. Selbst der sächsische Datenschutzbeauftragte beanstandete den Umgang.

0: während des seit November 2025 laufenden Prozesses seine psychische Krise. Seine Anwältinnen beantragten, einzelne Verhandlungstage früher zu beenden, damit er an einer dringend notwendigen Therapie hätte teilnehmen können. Dies lehnte das Gericht strikt ab. Bereits in der Vergangenheit gab es mehrere Suizidversuche seitens Henry. Nun im August war Henry wegen Eigengefährdung in der Psychiatrie untergebracht worden und erschien deshalb an einem der Prozesstage nicht zur Verhandlung. Es lagen zwei unterschiedliche ärztliche Einschätzungen zu seiner Verhandlungsfähigkeit vor. Ein Arzt empfahl eine dreimonatige Prozesspause, ein anderer hielt Henry für verhandlungsfähig. Deshalb wurde Henry A. letzten Monat von der Polizei zum Gericht gebracht. Ich war selbst im Zuschauerinnenbereich, als er sediert von Medikamenten auf der Anklagebank saß und nicht wirklich so wirkte, als bekäme er alles mit, was um ihn herum passiert. Nur drei Tage später dann die Nachricht. Es gab in Leipzig einen Zusammenstoß einer S-Bahn mit einer männlichen Person. Mit Henry A. Er wurde schwerst verletzt und lag anschließend im Koma. Währenddessen stand für das Oberlandesgericht Dresden zunächst weiterhin die Frage im Raum, ob er nicht doch verhandlungsfähig sein könne. Erst am 2. September teilte das Gericht mit, dass das Verfahren gegen Henry nunmehr abgetrennt worden sei. Die Hauptverhandlung gegen die übrigen Angeklagten geht weiter. Verteidigerinnen erklärten letzte Woche vor Gericht, das Geschehen habe sie zutiefst erschüttert, Henry sei schwer verletzt, liege seit dem 15. August im Koma und sein weiteres Schicksal sei ungewiss. Was bleibt? Was bleibt, ist eine eigentümliche Stille, denn über Henrys psychische Krise, über seinen Suizidversuch und über das, was diesem vorausging, wurde offenbar lange nur im engsten Umfeld gesprochen. Die Nachricht von Henry A.'s Versuch, sich das Leben zu nehmen, sie schien wochenlang in einer merkwürdigen Stille geborgen, in sich zurückgezogen, nur hinter vorgehaltener Hand wurde sie weitergegeben. Das mag auch dem Umstand geschuldet sein, dass Henry A.'s Szene intern nicht unumstritten ist. Dennoch geht es, ungeachtet der Person, meines Erachtens um mehr. Es geht um die Frage, wie linke Strukturen mit solch einem Ereignis umgehen. Es kann auch andere treffen, auch jenseits von politischem Aktivismus. Ebenso stellt sich die Frage, wie der Staat hier in Gestalt des Oberlandesgerichts mit einem Angeklagten umgehen muss, der sich in einer akuten psychischen Ausnahmesituation befindet. Wie viel Druck kann einem Menschen zugemutet werden, auszuhalten? Wo endet das Interesse des Staates an einem zügigen Verfahren und wo beginnt die Verantwortung gegenüber einem Menschen, der erkennbar nicht mehr kann? Viele offene Fragen und es wird brauchen, Antworten zu finden.
1: Ein Kommentar von Thomas, Redakteur von Radio Dreieckland, zu den jüngsten Entwicklungen im Antifa-Ost-Prozess in Dresden. Am heutigen Tag ist Henry A.'s Suizidversuch genau ein Monat her. Seitdem befindet er sich in einem künstlichen Koma. Sein Fall wurde am 2. September offiziell vom Hauptprozess abgetrennt. Weil wir gerade über Suizid gesprochen haben, hier ein Hinweis. Die Telefonseelsorge hilft rund um die Uhr unter der Nummer 0800 3x die 1 0 3x die 1 und 0800 3x die 1 0 3x die 2. Der Anruf ist kostenlos und anonym. Er taucht auch nicht im Einzelverbindungsnachweis auf und auf der Website www.telefonseelsorge.de findet ihr weitere Hilfsangebote, etwa per Mail oder im Chat. Wir hören David Bowie und Placebo, Without You, I'm Nothing.

0: 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Und es ist jetzt 9.25 Uhr. Am 19. September ruft das Bündnis für sexuelle Selbstbestimmung zu einem großen Aktionstag in Berlin auf, mit Auftaktkundgebung, Demonstrationszug und Abschlusskundgebung. Und der Protest soll für das Recht auf Schwangerschaftsabbruch sein, für sexuelle, körperliche und geschlechtliche Selbstbestimmung. Und es geht darum, jenen politischen Kräften entgegenzutreten, die diese Autonomie beschneiden wollen. Am selben Tag, also am 19. September, findet nämlich in Berlin und auch in Köln der sogenannte Marsch für das Leben statt. Eine Versammlung also, die unter anderem Schwangerschaftsabbrüche vollständig kriminalisieren will. Zur entsprechenden Gegendemo rufen das Bündnis What the Fuck und das Bündnis für sexuelle Selbstbestimmung auf. Im Zeichen des Queerfeminismus und im Zeichen des Antifaschismus. Vom Bündnis für sexuelle Selbstbestimmung spreche ich jetzt mit Ines Scheibe. Hallo Ines.
1: Hallo.
0: Ines, vielleicht vorab, was sind eure zentralen Forderungen?
1: Ja, du hast das jetzt ja schon relativ gut zusammengebracht. Also wir gehen jedes Jahr im September auf die Straße, wenn die religiösen Fundamentalisten und Rechtspopulisten auf die Straße gehen mit ihren sogenannten Märschen für das Leben. Wir haben natürlich ganz klare Forderungen, dass es um das Leben von den geborenen Frauen Menschen gibt, die bei uns leben und deren Rechte immer noch sehr beschnitten sind. Und wir erinnern daran, dass wir auch Rechte haben und diese Rechte erstmal umzusetzen sind. Da geht es eben um die Entkriminalisierung von Schwangerschaftsabbrüchen, die wir ja schon mit der Ampelregierung ganz kurz davor waren umzusetzen. Leider ist uns das nicht gelungen, weil es verhindert wurde, das im Bundestag abzustimmen. Aber diese Forderung besteht natürlich nach wie vor, ist höchst aktuell. Aber es geht natürlich auch um die Vielfalt von Lebensentwürfen, sexuelle Orientierung, geschlechtliche Identitäten. Also wir möchten gerne, dass diese Gefährdung, die im Moment so latent da ist, von rechten Kräften ein Gegenprotest bekommen. Weil wir sagen, dass wir weiterhin eine bunte, vielfältige Gesellschaft haben wollen, in der alle ihre Rechte auch bekommen, die ihnen zustehen. Auch wenn sie historisch erstmal noch nicht so verankert sind, aber es ist Zeit, dass sie verankert werden.
0: Mhm. Ja, also ihr tretet gegen den sogenannten Marsch für das Leben auf. Ein Blick auf deren Medienpräsenz zeigt. Sie sagen, sie seien gegen Schwangerschaftsabbrüche und auch gegen das assistierte Lebensende, also die sogenannte Sterbehilfe. Insgesamt bleiben die Forderungen aber sehr vage und schwammig da fallen. Zum Beispiel Sätze wie, Zitat, wir stehen für eine umfassende, individuelle, respektvolle Hilfe und Beratung im Schwangerschaftskonflikt, mit der die Mutter, das Kind und alle anderen Betroffenen leben können. Zitat Ende. Und in ihren Demonstrationsappellen sagen die Leute von Marsch für das Leben, es sollen keine Symbole politischer und religiöser Zugehörigkeit getragen werden und auch Formulierungen wie Abtreibung ist Mord sollen nicht gesagt werden. Also eigentlich inszenieren sie sich ja relativ moderat und ja, dieser Selbstdarstellung vom Marsch für das Leben widersprecht ihr ja als Bündnis. Wie ordnet ihr die denn ein? Was macht ihr vor Ort für Erfahrungen?
1: Ja, also wir vor Ort, wir haben eben ganz andere Erfahrungen, dass wir dort erleben, dass die schon uns sozusagen als Mörderinnen darstellen und dass wir sozusagen auch der Bundesverband Lebensrecht versucht natürlich in seiner Öffentlichkeitsarbeit viele Menschen zu gewinnen für sozusagen die grundlegende Position der katholischen Kirche und der Freikirchen, die eben gegen Schwangerschaftsabbrüche ganz vehement auftreten und, wie gesagt, meinen, dass das deutsche Recht auch viel zu liberal ist. Unterstützt werden sie da natürlich auch von politischen Parteien und welche Partei das ist, das kann man sich denken, wenn man die Programme jetzt gerade jüngst gelesen hat, einen Tag vor den Wahlen auch in Berlin wird wird natürlich jeder sich mit diesem Programm beschäftigt haben. Und es ist ganz klar, dass auch in Sachsen-Anhalt da jetzt ein neuer Wind einziehen wird mit den Wahlergebnissen, die dort erzielt wurden, wo wir sehr beängstigt sind, was das für Auswirkungen hat auf die Rechte von Flinterpersonen im weitesten Sinne. Also alle, die schwanger werden können, aber auch alle, die andere Lebensentwürfe haben. Und insofern ist das Verbale, was vielleicht in Verlautbarungen jetzt deutlich wird, wirklich bei den Märschen nicht zu erleben. Und wer sich ein Bild davon verschaffen möchte, kann gern kommen und sich diese Veranstaltung mit anschauen und auch an unserem Aktionstag mit unseren Kundgebungen und mit unserem kurzen Demonstrationszug teilnehmen. Alle sind gern eingeladen, am Samstag um 11.45 Uhr mit vor den Hauptbahnhof zu kommen in die Ella-Trebe-Straße.
0: Mhm. Und du hast es gerade schon angerissen, aber kannst du mal ganz konkret sagen, welche Gefahr von der Bewegung ausgeht? Also was genau würde das bedeuten für verschiedenste Personen, wenn deren Forderungen jetzt mehr Zuwachs bekommen und umgesetzt werden?
1: Ja, das bedeutet, dass praktisch die bisher praktizierten Beratungen, die haben ja

0: gut entscheiden können, wie ihr Leben aussehen soll und was sie verantworten können, ob sie ein Kind bekommen möchten oder nicht. Natürlich ist es wichtig, Beratung anzubieten. Auch das ist für uns eine ganz wichtige Prämisse. Allerdings nicht als Pflichtberatung, sondern als freiwilliges Beratungsangebot, das aufgesucht werden kann. Und es muss Familien leichter gemacht werden, auch sich für Kinder zu entscheiden. Was wir gegenwärtig erleben, die Kürzungspolitik in verschiedensten Bereichen, das alles trägt nicht dazu bei, dass sich Menschen dafür entscheiden, auch Kinder auszutragen, wenn sie ungewollt schwanger geworden sind, oder eben auch Kinder überhaupt mit in ihr Leben zu nehmen, ob das Adoptivkinder, Pflegekinder oder sonstige sind. Also insofern ist das Thema sozusagen reproduktive Rechte ein ganz vehementes, was zu schützen ist. Das andere, die anderen Themen sind vor allen Dingen, dass auch Regenbogenfamilien eigentlich die Rechte verdienen, die sie bekommen. Das geht eben dann auch um Stiefkindadoption und so weiter und so fort. Aber auch der Respekt vor allen geschlechtlichen Identitäten und sexuellen Orientierungen ist total wichtig. Also das alles erscheint uns in großer Gefahr, wenn diese eher rechten Haltungen und Kulturen, die immer wieder jetzt immer mehr salonfähig werden, in unsere Zivilgesellschaft, die wir haben, bedrohen.
1: Mhm. Die Anti-Abortion, also Anti-Abtreibungsbewegung, ist ja ziemlich gut vernetzt. Dieser Marsch für das Leben, der jetzt am Wochenende in Berlin und Köln stattfindet, existiert in dieser Form ja in vielen Ländern und hat seinen Ursprung in den USA. In Deutschland gibt es ihn seit etwa 2002. Ihr sprecht von Verbindungen zur AfD, das hast du ja gerade auch schon angesprochen, zum rechtsextremen Milieu, zu dem christlichen Fundamentalismus. Das sind ja alles Gruppierungen, die in der Gesellschaft in der letzten Zeit an Einfluss gewonnen haben. Mhm. Was für Entwicklungen habt ihr denn im Verlauf der letzten Jahre in der Anti-Abortion-Bewegung erlebt?
0: Ja, also natürlich gibt es viele Rückschritte. Wir brauchen nur in die USA zu gucken. Aber natürlich gibt es auch kleine Erfolge. Und kleine Erfolge sind zum Beispiel die neuen Regelungen in Argentinien, die erkämpften Rechte in Irland. Also es sind ja katholische Länder, in denen eben durch den Protest viel erfolgt ist, viel Positives erfolgt ist, wo wir uns sozusagen auch dran orientieren. Und wir können natürlich da nicht so dagegen halten, weil wir gar nicht die finanziellen Ressourcen wie diese Lebensschutzbewegung, die international, wie gesagt, gut vernetzt ist, auf die Beine stellen kann. Und das ist natürlich ein für uns ein schwieriger Kampf. Aber wir denken, dass die Menschen aufgeklärt und guten Verstand haben und für grundlegende Menschenrechte offen sind und deswegen das durchschauen, was vielleicht auch in schöne Worte gehüllt jetzt da präsentiert wird, allerdings eine große Gefahr darstellt im Zusammenhang mit der Entwicklung eben der AfD.
1: Ja, das ist ein spannender Punkt mit dem Menschenverstand der Leute. Es gibt ja eben auch zeitgleich zu dieser erstarkenden Rechten immer eine Zivilgesellschaft, die vielleicht jetzt auch immer mehr erkennt, dass sie so Verantwortung trägt und sich immer mehr bewusst wird, dass sie dem Erstarken der Rechten etwas entgegensetzen will. Das gab es ja jetzt zum Beispiel auch in Sachsen-Anhalt im Kontext der Wahl. Und ihr seid ja auch ein Teil dieser Zivilgesellschaft. Wie hat sich denn eure Organisation und euer Gegenprotest in den letzten Jahren entwickelt?
0: Ja, also wir haben, wie gesagt, immer mehr Zuwachs bekommen. Also wir sind ja schon 2012 sozusagen als Bündnis haben wir uns formiert und seitdem organisieren wir diese Märsche, die Proteste gegen die Märsche sozusagen. Und das nicht nur in Berlin, sondern wir haben auch den Safe Abortion Day, der international begangen wird, auch aus Lateinamerika gekommen ist als Tradition und jetzt auch international in auf allen Kontinenten eigentlich begangen wird. Wir in Deutschland haben den Safe Abortion Day, den wir am 28. September begehen. Und unsere Aktivitäten im September ordnen sich auch da ein, dass wir sagen, es reicht, sichere und legale Schwangerschaftsabbrüche brauchen wir jetzt. Und wir lassen uns da auch nicht sozusagen entmutigen, auch wenn wir manchmal Rückschläge natürlich einfahren müssen und verkraften müssen. Aber wir versuchen, unsere Vernetzung zu verbessern, sodass sozusagen die demokratischen Kräfte zusammen in verschiedensten Fragen auf die Straße gehen. Und die vielen Demonstrationen, die jetzt gerade in Berlin stattfinden, im September, sind ein Zeugnis dessen, wo wir auch immer wieder daran beteiligt sind, neben unseren eigenen Aktivitäten.
1: Mhm. Ein Blick auf eure Redebeiträge am Samstag zeigt, ihr seid ein breites Bündnis mit unterschiedlichen Schwerpunkten. Also der Bundesverband Trans ist anwesend, von den iranischen AktivistInnen im Exil ist wer da, eine Berliner Gynäkologin. Es gibt Reden mit Aufklärung zu Femiziden und Reden mit Aufklärung zu Verhütungsmitteln. Warum ist vielleicht auch diese Vielfalt eines breiten Bündnisses im Kampf für körperliche Autonomie so wichtig?
0: Ja, genau, das haben wir gemerkt, dass das sehr, sehr wichtig ist, weil es letztendlich dieselben Kräfte sind, die sozusagen das auch immer alles zusammen in Frage stellen. Also diese alten patriarchalen Grundgedanken, die in vielen, und da meine ich jetzt nicht nur die Partei, die blaue Partei, sondern da meine ich eben auch in anderen Parteien noch Reste von Denken

0: ja, manche Politiker gerne wieder zurück hin möchten.
1: Ja, das war Ines Scheibe vom Bündnis für sexuelle Selbstbestimmung im Interview. Vielen Dank.
0: Ja, ich danke auch. Und einen schönen Tag für alle.
1: Danke sehr.
0: Und wir sehen uns hoffentlich am Samstag
1: genau,
0: in Berlin auf der Straße oder in Köln.
1: Genau, der Aktionstag findet nämlich diesen Samstag, also am 19. September statt. Der Auftakt ist an der Ecke Rahel-Hörstraße, Ella-Trebe-Straße in Berlin-Mitte. Um 12 Uhr geht die Auftaktkundgebung los, um 12.20 Uhr dann die Demo. Und der Aktionstag stellt sich eben, wie wir gerade gehört haben, als Gegenprotest zum sogenannten Marsch für das Leben. Und der Aktionstag steht dementsprechend für das Recht auf Schwangerschaftsabbrüche und das Recht auf körperliche Autonomie. Und deswegen hören wir jetzt auch My Body, My Choice von Naika.
0: Sehr schön.
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2: Genau, das hört ihr mit dem Morgenmagazin der Freien Radios und nicht nur auf Korax, sondern auch bei Radio Blau, bei Radio Schwupfwort, bei Radio Unerhört, beim Rundfunkkombinat, bei Radio Freien Radios Berlin-Brandenburg natürlich nicht zu vergessen und bei Koloradio in Dresden. Es ist jetzt 9:42 Uhr.

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Es ist 9.46 Uhr, Zeit für Veranstaltungen und Termine nochmal. Leipzig, rechte Gewalt ist kein Randphänomen. Rassistische Angriffe in Solingen, Mölln, Rostock, Lichtenhagen, Hoyerswerda oder auch Leipzig-Grünau in den 1990er Jahren sprechen für sich. In Deutschland werden von verschiedenen Initiativen seit 1990 mindestens 224 Todesopfer rechter Gewalt aufgeführt. Allein in Leipzig sind es 9 Todesopfer und ein Verdachtsfall seit 1990. Eine neue Ausstellung erinnert an diese 9 Opfer rechter Gewalt. Den Auftakt dazu macht heute eine Podiumsdiskussion, zu der VertreterInnen des Initiativkreis Antirassismus eingeladen sind, die die erste Ausstellung Todesopfer rechter Gewalt in Leipzig 2013 erarbeitet haben. Außerdem sind auf dem Podium diejenigen vertreten, die diese Ausstellung heute für die Auflage 2026 überarbeitet haben. Um 18 Uhr geht's los im Stadtgeschichtlichen Museum in Leipzig im Alten Rathaus. Und die Ausstellung ist dann dort auch im Alten Rathaus bis Ende Oktober, jeweils dienstags bis sonntags zwischen 10 Uhr und 18 Uhr kostenfrei zu besichtigen. In Leipzig findet heute Abend außerdem ein Vernetzungstreffen für alle Awareness-Kollektive statt. Das Treffen ist ergebnisoffen und soll erstmal ein loser Austauschraum sein. Das Treffen findet im Büro der Rosa-Luxemburg-Stiftung in der Dämmeringstraße 32 im 3. Stock statt in Leipzig. Es braucht keine Anmeldung und der Raum ist für RollstuhlfahrerInnen barrierearm zugänglich. Es gibt eine barrierearme Toilette, einen Rückzugsort mit Stim-Toys, keine Smalltalk-Pflicht und Freiwilligkeit bei allen Angeboten aktiv oder beobachtend teilzunehmen. Pirna. Seit Januar diesen Jahres stehen 8 mutmaßliche Mitglieder der sächsischen Separatisten vor Gericht. Wer das ist, warum sie vor Gericht stehen und was die Gruppe der sächsischen Separatisten gefährlich macht, darüber informiert ein Vortrag heute Abend in Pirna. Organisiert wird die Veranstaltung von der Rosa-Luxemburg-Stiftung in Kooperation mit dem Akubitz e.V. Eingeladen ist Steven Hummel. Er ist Politikwissenschaftler und arbeitet als Bildungsreferent bei der Rosa-Luxemburg-Stiftung Sachsen und ist dazu ehrenamtlich bei der Dokumentations- und Rechercheplattform Chronik LE aktiv. Außerdem noch eingeladen ist Kerstin Köditz. Sie war von 2001 bis 2024 für Die Linke Mitglied des Sächsischen Landtags und dort für ihre Fraktion Sprecherin für antifaschistische

In der Schlössergasse 3 in Pirna. Und in Dresden City erwartet euch ein weiterer Vortrag, nämlich zu Überwachen und Strafen, der Terror des Staates. Der Vortrag bringt ein wenig Licht in das Dickicht aus neuen Maßnahmen auf Bundes- und Länderebene. Außerdem soll er anregen, den eigenen Umgang mit persönlichen Daten grundlegend zu überdenken. 50 Minuten Vortrag und 30 Minuten Denken und Diskutieren ist angesetzt. Außerdem gibt's vorher noch Küfer. Der Vortrag findet im Rahmen des offenen Antifa-Treffens Dresden statt. Also heute um 18.30 Uhr öffnet das AZ Conny die Tore in der Rudolf-Leonhardt-Straße 39 in Dresden. Halle, Orgel. Die Orgel erklärt im Rahmen des Gesprächskonzerts, präsentieren Professor Anna-Viktoria Baltrud-Schulze und ihre Studierenden der Evangelischen Hochschule für Kirchenmusik die Königin der Instrumente, und zwar in der Ulrichkirche um 10 Uhr. Es kostet 5 Euro Eintritt. Also könnt ihr jetzt noch kurz 10 Minuten warten und das Morgenmagazin zu Ende hören, und dann könnt ihr gleich aufbrechen, euch die Orgel erklären lassen. Außerdem könnt ihr in Halle die Ausstellung

Ausstellung Helga Paris, Häuser und Gesichter, Halle 1983 bis 85 schon seit längerem anschauen. Heute findet dort aber eine Führung in einfacher Sprache statt. Dabei sprechen die BesucherInnen in einfachen Worten über die Kunstwerke von Helga Paris und tauschen sich aus. Wer mitmachen mag, meldet sich bei Therese Leschber. Therese Leschber arbeitet bei der Kulturstiftung Sachsen-Anhalt und ihren Kontakt findet ihr auch auf der Website der Kulturstiftung Sachsen-Anhalt. Die Führung in einfacher Sprache ist heute um 16.30 Uhr und kostet 5 Euro. Begleitpersonen können kostenlos mitkommen. Toni Graboll stellt ihre Bachelorarbeit zu den Nixenmärchen und Sagen um die Saale-Geschichten aus dem alten Halle vor. Toni studierte im Schwerpunkt Illustration an der Burg Giebichtenstein Kunsthochschule Halle und hat zur Illustration der Märchen und Sagen eine begehbare Installation aus großformatigen Scherenschnittskulpturen geschaffen, während in einer kollektiven Lesung die Nixenmärchen vorgestellt werden. Das ist nur heute zu sehen um 19.30 Uhr in der Zentralen Stadtbibliothek in Halle und es ist kostenfrei. 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Weiter geht's mit Veranstaltungen in Berlin. Heute kann in Berlin-Friedrichshain im Rahmen der Stadterkundung Spuren der Verfolgung antifaschistischer Widerstand entdeckt werden. Von vor der Stele Koppenstraße bis zum Bersarinplatz soll der Rundgang Gedenken und Erinnern sichtbar machen. Das Arbeiterleben vor 1933, Arbeiterwiderstand, christlicher Widerstand, frühe Folterstätten des Nationalsozialismus, Spionage für die Sowjetunion, Kriegsende und Befreiung, Neubeginn. Um alle diese Themen wird es gehen. Der VVN BDR Berlin organisiert die Stadterkundung und los geht's um 11 Uhr heute an der Gedenkstätte Koppenstraße, Ecke Singerstraße, alles kostenlos. Also könnt ihr auch dann gleich nach dem MoMA losfahren. Heute Abend gibt's ein Update auch zum Görli in Berlin. Es werden die Entwürfe für die Zukunft des Görlitzer Parks von den MasterstudentInnen der TU im Studiengang Landschaftsarchitektur vorgestellt und zwar um 18 Uhr in der Begegnungsstätte in der Falkensteinstraße 6. Außerdem lädt das Widersetzen-Bündnis in Berlin zum offenen Treffen heute Abend ein mit anschließendem Barabend heute um 19 Uhr in der Truderuth und Goldammer in der Flughafenstraße 38 Berlin. Und in Potsdam ist heute, wie jeden ersten und dritten Dienstag im Monat, eine Nachbarschaftskneipe im Haus der Begegnung in Potsdam.

The Kills, LA Hex. Es ist 9:57 Uhr. Das heißt, das Morgenmagazin neigt sich dem Ende entgegen. Ihr könnt jetzt, wenn ihr weiter eingeschaltet bleibt bei Radio Korax, hören Global Lokal bei Radio Blau, kommt gleich Nightfall Metal mit Kuno. Bei Radio Unerhört Marburg kommt gleich Take 42 Soundtracks und Special Interests. Und wenn ihr vielleicht gerade bei den Freien Radios Berlin Brandenburg eingeschaltet seid, dann kommt als nächstes Ohrsicht Radio, der Klang der Inklusion. Schön, dass ihr eingeschaltet habt. Ich bin Rosa, ich verabschiede mich vom Mikro. Bis bald, macht's gut und habt einen schönen Tag.

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Heute, 1959, Revolution in Kuba.

0: nací en el año 1944. Por lo tanto, eso significa que nací 15 años antes del triunfo de la revolución.
1: Ja, denjenigen, den ihr hier gerade gehört habt, das war der Abilio. Abilio habe ich im November 1997 in Havanna interviewt. Er wird uns im Verlauf dieser Sendung noch einige Male begegnen. Er ist mittlerweile 56 Jahre alt und hat halt in diesem Schnipsel, den ihr gerade gehört habt, einfach nur berichtet, dass er, als er geboren wurde, 15 Jahre vor dem Sieg der Revolution zur Welt kam. Wir haben in der Geschichtssendung diesmal vor, nicht über Europa, nicht über Deutschland, nicht über die Bundesrepublik zu reden, sondern eben über Kuba, über die größte der karibischen Inseln. Kuba liegt nur 150 Kilometer südlich von Florida entfernt, erstreckt sich über 1000 Kilometer von Osten nach Westen, ist aber sehr viel schmaler. Die Größe entspricht ungefähr der Bundesländer Baden-Württemberg und Bayern. Auf diesem Gebiet leben ungefähr 12 Millionen Menschen, davon allein in der Hauptstadt in Havanna 2 Millionen. In der nächstgrößeren Stadt, in Santiago de Cuba, ganz im Osten der Insel, sind es dann schon nur noch 350.000. Ja, eines der zentralen Produkte der kubanischen Wirtschaft ist der Zucker. Und im ersten Teil unserer Sendung soll es dann heute hauptsächlich um die Rolle, die Frauen im Verlauf der kubanischen Revolution gespielt haben, gehen im ersten Teil. Und anschließend wird es um so gröbere Traditionslinien der kubanischen Geschichte gehen. In der zweiten Sendung wird es sich dann hauptsächlich darum drehen, wie sich die kubanische Revolution auf Rassismus, rassistische Verhaltensweisen ausgewirkt hat. Und im zweiten Block der zweiten Sendung werden wir einiges über die Sozialreformen der kubanischen Revolution hören. Zunächst aber wird jetzt erst noch einiges zur unmittelbaren Vorgeschichte der kubanischen Revolution erzählt werden.
2: Im Zentrum der gesamten Sendung steht das Jahr 1959 als das Jahr des militärischen Erfolges der Revolution in Kuba. Am 1. Januar 1959, also ganz am Anfang, ziehen die Truppen der revolutionären Bewegung im 26. Juli in Havanna ein. Damit ist auch der Kampf dann abgeschlossen, der militärische Kampf. Zur Vorgeschichte kann man so viel sagen, dass unter Führung von Fidel Castro am 26. Juli 1953 Revolutionäre in Santiago de Cuba eine Kasse

0: dort in Mexiko, wo im Exil ist, eine Menge Exilkubaner und Kubanerinnen um sich sammelt. Nee, nur Kubaner, oder?
1: Nur Kubaner.
0: um sich sammelt und eine Guerilla-Truppe aufbaut. Da stößt dann auch zum Beispiel Che Guevara zu den Kämpfern. 56 landen die mit einem kleinen Boot, 80 Männer, revolutionär, die sind im Osten der Insel, also kommen von Mexiko nach Kuba zurück und werden dort wiederum in Schießereien verwickelt. Dann bleiben 12 Männer übrig. Ob das jetzt 12 Apostel sind oder nicht, ist nicht ganz so klar. Ja gut, jedenfalls bleiben 12 übrig. Die gehen in die Berge im Osten, die Sierra Maestra, und gewinnen dort relativ zügig die Sympathie der Bevölkerung. Das wurde deswegen möglich, weil sie dort die Bevölkerung beraten in gesundheitlichen und hygienischen Sachen. Che Guevara ist Arzt, versorgt dort auch Menschen, alphabetisiert die Leute, dann tun Bildung so, also die Leute bilden, und sie verteilen auch illegalerweise Land. Das bringt große Sympathien, sie werden dafür im Gegenzug versorgt und die Bewegung weitet sich dann aus, auch in den Städten entstehen Sympathisierende beziehungsweise Teile der revolutionären Bewegung. Batista, der Diktator damals, meinte 58 angreifen zu müssen. Die Bewegung scheitert, seine Offensive scheitert und die Guerilla-Bewegung schlägt zurück und, wie gesagt, bringt die Offensive von Fidel Castro und den anderen bringt am 1. Januar 59 den militärischen Erfolg.
2: Den Krieg zu gewinnen war nicht die Revolution. Es gab uns das Recht, die Revolution zu machen.
3: Muy culminante, y creo que ha sido el momento más importante de cualquier persona que vivió en aquella época. Nosotros como
4: für alle Kubaner war das ein sehr entscheidender Moment. Ich glaube, das war der wichtigste Moment eines jeden Menschen, der in dieser Zeit gelebt hat. Gerade wir, die wir in einer sehr rückständigen Region gelebt haben, also damit man eine Vorstellung davon bekommt, da gab es niemals ein Kino, da gab es kein Fernsehen, da war kein elektrisches Licht. Und wir haben im Radio dann einiges gehört und erfahren, aber in diesem Gebiet gab es vor allen Dingen auch eine revolutionäre Bewegung. Die war benannt nach der Compañera Elba Fañales, einer Compañera, die sich sehr, sehr einsetzte, sich der Kinder und der Jugendlichen annahm und damit in irgendeiner Form versuchte, die revolutionären Aktivitäten zu unterstützen. Und daher hielten wir auch die ersten Vorstellungen und Ideen und darauf fuhren wir überhaupt erst von der Existenz der Rebellen, von den Angriffen und Schlachten, die nahe unserer Region stattfanden, wo ja dann auch die Basis des Rebellenheeres war. Und ja, als die Rebellen dann auf dem Weg nach Las Vichas waren und letztlich Santa Clara erreichten, als der Che nach Santa Clara gelangt, als Camilo schon in Cataguay kämpfte, das war eigentlich schon der revolutionäre Triumph. Aber wir haben ja immer gedacht, dass die Armee des Batista sehr viel mehr Erfolge würde, sehr viel erfolgreicher würde agieren. Aber als wir dann die Nachricht erhielten, dass die besiegt waren, da war nur noch zu sehen, wie die Bauern, wie alle Personen, die Kinder einfach alle mit fröhlich über die Finkers liefen, gelacht haben, sich gegenseitig jeweils zuriefen. Ja, wurde halt gefeiert. Und die Bauern, das bisschen, was sie hatten, das trugen sie zusammen, damit alle teilhaben konnten. Dieser Triumph mit einer ganzen Woche Fiesta, das war das Ende des Jahrhunderts der Ausbeutung und der Armut. Das war die Hoffnung auf ein neues Leben. Das war für uns, also die Worte reichen nicht, um das zu beschreiben. Ich habe das exakt noch vor Augen, an welchen Plätzen damals gefeiert wurde, weil es ist unmöglich, eine derartige Sache wieder zu vergessen.

0: Castro im Januar 59 mit seinem revolutionären Heer in Havanna einmarschiert. Das wäre ohne die Beteiligung von Frauen nicht möglich gewesen. Der Abillo verweist ja auch auf die Funktion von der Elba Finiales, die in der Region, in der er gelebt hat, da auch ganz wichtig, einen wichtigen Einfluss hatte für die revolutionäre Bewegung. Ebenso waren die Frauen bei dem Angriff auf die Moncada-Kaserne, also diese allerersten bewaffneten Aktionen, mit dabei. Zwei Frauen sind dabei besonders hervorzuheben, das ist die Heidi Santa Maria und die Melba Hernandez. Die waren auch 7 Monate im Gefängnis. Wie gesagt, ich habe allerdings keine Informationen, ob die auch mit ins Exil nach Mexiko gegangen sind. Insgesamt war bei diesem 6-jährigen Bürgerkrieg, waren die Frauen sehr aktiv dabei und sie hatten unterschiedliche Aufgaben in den Städten, aber auch in der Sierra Maestra. Einerseits haben sie illegale Aktionen geleistet, zum Beispiel Sabotageakte, haben Bomben transportiert, Waffen transportiert. Sie haben aber auch Geld gesammelt, um Kampfaktionen zu finanzieren. Sie haben Lebensmittel beschafft, sie haben Medikamente beschafft, sie haben Uniformen angefertigt, sie haben Verwundete gepflegt, sie haben Widerstandskämpferinnen versteckt, Protestkundgebungen organisiert und waren Kundschafterinnen. Und Frauen waren eben auch, eben wie die Elba, auch die allerersten Frauen, die in den soeben befreiten Gebieten eine Alphabetisierung angefangen haben. Und sie haben die Menschen informiert über Politik, Geschichte, eben aber auch über Hygiene. Die Frauen hatten dabei enorme Widerstände zu überwinden. Ich denke, das Zitat ist jetzt ein Volk von Che Guevara, zeigt eine durchaus typische Haltung.
1: Die Frauen können aber auch in den Einheiten der Guerilla mit anderen Aufgaben betraut werden, zum Beispiel mit der Zubereitung des Essens für den Kämpfer. Für einen Menschen, der das schwere Guerilla-Leben führt, ist es sehr angenehm, wenn er statt seines schnell selbst zurechtgemachten Essens schmackhaft zubereitete Mahlzeiten bekommt. Die Frauen erledigen das Kochen und die vielseitigen anderen häuslichen Arbeiten mit großer Freude und sorgen damit auf ihre Weise dafür, dass auch in dieser Hinsicht in das Leben der Guerilla Ordnung kommt.
0: Dass ein Mann wie Che Guevara, der an so einer exponierten Stelle war, so eine klassische Position vertritt, Frauen an den Herd, der müde hält, braucht jemanden, der seine Wunden leckt, zeigt oder verdeutlicht ganz klar die schwierige Situation, die Frauen hatten, die sich an der Revolution beteiligt haben. Ich denke, das war mit unter anderem auch ein Grund, dass verhältnismäßig wenig Frauen an den Bewaffneten, an den direkt militärischen Aktionen teilgenommen haben. Unbenommen davon gab es während dieses Kampfes, wo Batista angegriffen hat, gab es ein reines Frauenbataillon. Das war an der Schnellstraße zwischen Havanna und Santiago de Cuba an einer ziemlich wichtigen Stelle. Und die haben da auch gekämpft. Aber das war eher die Ausnahme. Und dieses Bataillon nannte sich nach Mariana Grajales. Das war eine Frau, die in dem allerersten Unabhängigkeitskrieg gegen Spanien gekämpft hat. Der Albrecht wird in dem allgemeineren Teil zur Geschichte Kubas da nochmal drauf zurückkommen.

0: Die Frauen waren vor 1959 im Prinzip in Kuba machtlos. Es gab zwar ab 1918 auch in Kuba so im Zuge von der internationalen Frauenbewegung auch eine Suffragettenbewegung, aber die war in...
1: Suffragetten sind Frauen, die das Frauenwahlrecht einfordern.
0: Genau. Die hatten dann auch 1934 Erfolg und haben das Frauenwahlrecht errungen, das auch 1940 in der Verfassung bestätigt worden ist. Aber es hat an der konkreten Lebenssituation von den Frauen im Prinzip nicht viel geändert. Zum einen, weil das Zivilgesetzbuch des spanischen Ursprungs ist, ein sehr patriarchales war. So wurde zwar die Scheidung errungen, die hat aber den Frauen faktisch nicht viel gebracht, weil sie ganz oft in der ökonomischen Abhängigkeit von den Männern waren. Und es gab immer noch, auch trotz Wahlrecht oder wie auch immer, gab es einen Ehevertrag, der zwischen dem Ehemann und dem Bräutigam abgeschlossen worden ist.
1: Zwischen Ehemann und Bräutigam?
0: Zwischen Ehemann und Brautvater. Und da wurde die Jungfräulichkeit der Frau, der Braut war Bestandteil dieses Ehevertrags. Im Wesentlichen sind so die patriarchalen Wurzeln von der kubanischen Gesellschaft der katholische Glauben, aber auch afrikanische Traditionen. Daraus ergibt sich ein Frauenbild, das im Wesentlichen dreigeteilt war: die Jungfrau, die Mutter und die Hure. Dem entgegenstand wieder eben ganz typisch patriarchaler Mann, der eben allseits potent ist und immer irgendwelche Frauen zur Verfügung hat. Die Jungfrau zum Heiraten, die Mutter, die seine Wunden leckt, und die Hure zum Vögeln. So viel zu den Frauen. Insgesamt kann man sagen, dass die vorrevolutionäre Gesellschaft in Kuba tief gespalten war. Die Trennungslinien waren im Wesentlichen arm, reich, schwarz, weiß, Stadt.

0: je nachdem, in welcher Gesellschaftsschicht sie sich bewegt haben, ging es ihnen natürlich dann auch unterschiedlich gut oder schlecht. Ich denke, die Situation von den Frauen auf dem Land, also von der Landbevölkerung, die war sicher die schlechteste. Die haben ganz viel in Bohios gelebt. Das waren Holzhütten, die nur mit Palmwedeln bedeckt waren. Und da gab es weder Strom noch Wasser und ganz oft mit Lehmfußboden. Ich glaube, das allererste Zitat von Abio weist ein bisschen darauf hin.
1: Das zweite Zitat von Abio, aber sehr gerne.
0: Ja, das ganz am Anfang habe ich vergessen. Auf jeden Fall haben sie ganz oft mit ihrem Vieh zusammengelebt und hatten keine Schulbildung. Ungefähr 60-80% der Frauen konnten nicht lesen noch schreiben. Sie hatten keine ärztliche Hilfe. Und es gab also für uns kaum nicht mehr vorstellbare Zahl von Schwangerschaften. Frauen, die bis zu 20 Kinder geboren haben, waren auf dem Lande keine Seltenheit. Es war eben auch kaum Wissen über Verhütung, Schwangerschaft und so weiter vorhanden.
1: War das durchweg so, oder?
0: Im Prinzip war das auf dem Land, bei der ungebildeten Bevölkerung durchweg so. Also die hatten einfach keinen Zugang zu dem Wissen, was ich jetzt weiß.
1: Also ich hatte damals, als ich in Kuba war, so eine alte Frau getroffen, eine alte Afrokubanerin, die eben gerade solches Wissen weiter tradiert hatte. Also möglicherweise war sie halt auch die Ausnahme. Aber das war schon so Naturheilkunde quasi und da auch Fruchtbarkeitssachen, dass sie da geregelt hat.
0: Das kann sein, dass es da Einzelne gegeben hat, ist gut möglich. Ne? Aber so im Allgemeinen, von der allgemeinen Linie war dieses Wissen nicht sehr verbreitet. Also ich denke, so wie gesagt, es gibt da Zahlen von Frauen, die 36 Kinder geboren haben, und wenn da eine Wissen hat über Heilkunde, Frauenheilkunde, dann passiert es schlicht nicht, würde ich sagen.
1: Außer sie will es, ja. Ja, klar, aber wer will das schon, ja.
0: Ja. Jetzt will ich noch so was zur Erwerbsarbeit von Frauen sagen. Die war eben vor der Revolution, galt die als verachtenswert. Durchgängig kann man sagen, war ungefähr jede achte Frau erwerbstätig. Der überwiegende Teil davon, es waren ungefähr 3/4, waren Hausangestellte, Putzfrauen, Wäscherinnen oder Ähnliches.
1: Und Dienstmädchen zum
0: Dienstmädchen,
1: Beispiel.
0: Dienstmädchen, also in diesem ganzen Hausbereich. Die meisten davon hatten schwarze Farbe, also wobei das ganz schwierig ist mit was ist schwarz, was ist weiß in Kuba. Also da gibt es alle Schattierungen im Prinzip. Und eine kleine Minderheit von den erwerbstätigen Frauen fand eben auch eine Anstellung in Zigarrenfabriken oder aber in der Zuckerrohrindustrie. Für viele Frauen war eben aufgrund der miserablen wirtschaftlichen Verhältnisse Prostitution die einzige Möglichkeit, sich und ihre Familien zu ernähren. Es gab nahezu in allen Dörfern gab es Bordelle. Alicia, die wir jetzt gleich hören werden, erzählt, wie das dazu gekommen ist oder was sie veranlasst hat, Prostituierte zu werden.
2: Ich musste mit 20 Männern schlafen, die ich nicht kannte, um meine Kinder zu ernähren und meiner Mutter zu helfen. Meine andere Schwester war damals noch nicht verheiratet. Meine Familie wusste nicht, was ich tat. Wenn ich 10 Pesos nach Hause brachte, sagte ich ihnen, ich hätte dieses Geld mit zusätzlichen Gelegenheitsarbeiten als Wäscherin verdient. Auf diese Art erfand ich unzählige Geschichten, um zu verhindern, dass meine Familie etwas herausfand, weil ich wusste, dass es für sie sehr schmerzlich sein würde. Wir waren immer arm, aber vorher hatte es in der Familie nie eine Prostituierte gegeben. Ich war damals 22 Jahre.
0: Kuba wurde bis 1959 häufig als der Puff von Nordamerika bezeichnet. In Havanna und in Guantanamo, das war eine US-amerikanische Militärbasis, waren wohl die meisten Prostituierten zu finden. Albrecht wird in dem zweiten Teil nochmal näher auf Havanna und Guantanamo eingehen. Offiziell gab es 1959 70.000 Prostituierte. Nach der Revolution wurde die Prostitution verboten. Prostituierte, die nach der Revolution im Land blieben, viele sehr Top-Call-Girls verließen unmittelbar nach der Revolution Kuba, aber viele blieben dann im Land und die erhielten die Möglichkeit, für sich speziell in sogenannten Farmen neu zu beginnen im Rahmen der Revolution. Die Alicia, die wir gerade vorhin gehört haben, erzählt nochmal was für euch.
2: Als wir hier ankamen, sagten die Genossinnen, wenn eine von uns zu ihrer Familie oder sonst wohin gehen wolle, könne sie dies. Aber wir können auch bleiben, wenn wir wollen. Sie würden uns Schulunterricht geben, damit wir eine bessere Zukunft bekämen.

0: Viele ehemalige Prostituierte ergriffen die Möglichkeit oder die Gelegenheit, die sie durch die Revolution erhalten haben, sind dann zur Schule gegangen, haben eine Berufsausbildung gemacht und sind so Teil der kubanischen revolutionären Gesellschaft geworden. Alicia, von der diese zwei Zitate stammen, ist zum Beispiel Anfang der 70er eine Präsidentin eines lokalen CDR. Das ist praktisch eine revolutionäre Organisation des Alltags, kann man sagen.
1: Eine Basisorganisation der Revolution.
0: Genau. Ja, das. Und eben viele Frauen, eben nicht nur ehemalige Prostituierte, haben sich in den verschiedensten Organisationen der Revolution engagiert. An zentralen Machtpositionen findet man sie allerdings nicht. Lediglich Filma Espin ist als einzige Frau seit Anfang an im Zentralkomitee der Kommunistischen Partei Kubas vertreten. Filma Espin ist selber gleichzeitig Gründerin und Präsidentin des kubanischen Frauenverbands, der FMC, was heißt Federación de Mujeres Cubanas. Die FMC ist 1960, so sagt man, auf Initiative von Fidel Castro gegründet worden. Am offiziellen Gründungstag von der FMC gab es bereits 40.000 Mitglieder.
2: Und die Wilma Espin, die ist bis heute die Vorsitzende von dem FMC, oder?
0: Nach meinen Informationen ist sie immer noch Vorsitzende des FMC. Ja. Genau. Und ich denke, ein Grund, warum die FMC zu Anfang schon so viele Mitglieder hatte, war, dass es im November 1959 in Chile einen lateinamerikanischen Kongress gab, der sich vor allem um Frauen- und Kinderrechte gekümmert hat. Und die Teilnehmerinnen von dem Kongress, die bildeten wohl auf jeden Fall zu Anfang so einen ganz aktiven Kern der FMC.
1: Der Kongress hat in Chile stattgefunden und da waren auch Kubanerinnen da.
0: Da waren auch Kubanerinnen.
1: Und die bilden den Kern.
0: Die bilden einen Kern, aber...

0: noch nicht die revolutionäre Bewegung. Also später ist erst die kommunistische Partei auch die Partei der Revolution geworden. Also sympathisiert haben sie schon immer mit, aber nicht, sind nicht gleichzusetzen damals noch.
1: Ja, aber die FMC ist im August 60 gegründet worden und da denke ich, war es ja gerade am Kippen. Nicht?
0: Ja.
1: Okay. Ich denke, was wichtig ist zu sagen, dass die FMC eben nicht aus einer starken Frauenbewegung hervorgegangen ist, sondern eben von oben gegründet worden ist. Und dass damit eigentlich eine autonome Frauenbewegung, die möglicherweise hätte entstehen können, da ist gar keine Möglichkeit gewesen. Ich denke, ähnlich ist es auch mit so einer autonomen Bewegung von schwarzen Menschen. Ich denke, wieso die Situation war als solches, eben um 1960, kommt in dem nachfolgenden Zitat von Filmer Espin sehr gut zu tragen.
2: Als man 1959 davon sprach, eine politische Frauenorganisation zu gründen, waren wir ideologisch gesehen weit davon entfernt, eine derartige Aufgabe zu übernehmen. Warum ich das sage? Weil ich mich erinnere, dass wir sagten, wie bitte? Wenn wir damit anfangen, eine Frauenorganisation zu gründen, heißt das, dass wir auch eine Organisation für Schwarze gründen? Werden wir hier verschiedene Organisationen für all diejenigen haben, die einer spezifischen Diskriminierung ausgesetzt sind? Ich sage, wir waren einfach nicht für eine derartige Aufgabe vorbereitet, weil so unsere unmittelbare Reaktion aussah. Sobald das Projekt gestartet war, wurde uns der Sinn einer derartigen Organisation auch klar.
1: Die ersten Aufgaben der Föderadas waren erstmal ihre Beteiligung an den Alphabetisierungskampagnen. Die erste Alphabetisierungskampagne war bereits 1961 abgeschlossen und da waren ungefähr 50%, also etwa die Hälfte der Föderadas waren daran beteiligt. Weitere Aufgabengebiete, die sie sich gestellt haben, war eine Gesundheitsversorge, Agitation für die Revolution. Und natürlich auch die Landesverteidigung, so waren die Föderadas, so werden die Frauen genannt, die in der FMC beteiligt waren. Sie waren auch eben an der Landesverteidigung beteiligt, unter anderem an dem Kampf in der Schweinebucht im April 1961, wo Exilkubaner in Verbindung mit Nordamerikanern versucht haben, Kuba anzugreifen, was gescheitert ist. Nachdem die ersten Alphabetisierungskampagnen abgeschlossen waren, ging die kubanische Revolution mit massiver Hilfe der FMC daran, Frauen ins Erwerbsleben zu integrieren. Das war ganz schwierig. Ich denke, das eine war, weil die kubanische Revolution eben an diesem machistischen Erbe zu tragen hatte. Männer wollten nicht, dass ihre Frauen erwerbstätig sind. Und die Frauen hatten selbst zum Teil auch Widerstände zu überwinden oder hatten Widerstände selbst in Erwerbsleben einzugehen. Ich denke, es muss bedacht werden, dass die Erwerbstätigkeit von Frauen vor der Revolution eben als verachtenswert galt. Ferner waren zu Beginn der Revolution gab es quasi kein funktionierendes öffentliches Kinderbetreuungsnetz. Also die Frauen, es waren praktisch die Frauen, die Kinder aufgezogen haben. Schließlich war es bis 1959 nahezu selbstverständlich, dass Frauen eben für den Haushalt zuständig sind. Auf diesen drei Ebenen ist dann auch ab 1959 angesetzt worden, das heißt konkret gehandelt worden. Mittengrund, warum der kubanischen Revolution es wichtig war, dass Frauen erwerbstätig sind, war das eine, dass sie ganz im Sinne von so einer marxistischen Tradition gesagt haben, die Frauen müssen unabhängig sein, ökonomisch unabhängig sein, um daraus dann selbstbestimmt leben zu können. Und ein anderer Grund war, dass ab 1964 ein spürbarer Arbeitskräftemangel zu spüren war. Und dann hat man eben auch Frauen versucht zu motivieren. Ein Ding war davon, dass sie Zehntausende von Frauen ausgebildet haben, und zwar in ganz verschiedenen Bereichen. Einerseits haben sie ihnen ermöglicht, Schulabschlüsse nachzuholen, auch höhere Schulabschlüsse. Sie haben sie in Steno- und Schreibmaschine ausgebildet. Es gab aber auch Nähmaschinenkurse und ganz vieles anderes.

0: auszuholen, zu befreien. Die Erfolge blieben in den ersten Jahren jedoch relativ bescheiden. Zum einen, weil es eine ganz große Fluktuation gab. Häufig war die Zahl der Frauen, die in eine Erwerbstätigkeit einstiegen, genauso hoch wie die Zahl der Frauen, die wieder weggegangen sind von der Erwerbstätigkeit. Und so nach 30 Jahren Revolution, also 1989, liegt die Erwerbsquote von den Frauen in Kuba bei ungefähr 25%. Seitdem also ist sie kaum mehr gestiegen. Wenn man überlegt, anfangs der kubanischen Revolution waren es so circa, oder vor der Revolution circa 13%, und jetzt ist in etwa ein Viertel der Frauen in Kuba erwerbstätig. Wie ich bereits erwähnt habe, ist ein Hindernis bezüglich der Erwerbstätigkeit von Frauen ihre Zuständigkeit für den Haushalt. Diesem grundsätzlichen gesellschaftlichen Dilemma ist versucht in Kuba entgegenzuwirken, einerseits durch massive Aufklärungsarbeit. Es gab ganz viele Theaterstücke, es gab Filme, es gab aber auch eine breite öffentliche Diskussion über dieses Problem der Teilung von Erwerbsarbeit und Reproduktionsarbeit. Und diese Bemühungen, aber auch diese Diskussionen haben letztendlich dazu geführt, dass in Kuba ein sehr fortschrittliches Familiengesetz verabschiedet worden ist, in dem Frauen und Männer verpflichtet werden, zu gleichen Teilen die Verantwortung für Hausarbeit und Kindererziehung zu übernehmen. In der Realität ist diese Teilung von der Verantwortung im häuslichen Bereich und in der Kindererziehung jedoch blanke Theorie.
1: Um offen zu reden, jeder Mann in Kuba ist ein Machist. Auch ich. Diese Mischung von spanischem und afrikanischem Einfluss ist eine schwierige Hypothek. Du fragst Männer auf Kuba nach dem Familienkodex? Haha. Und was haben sie dir erzählt? Nimm mich zum Beispiel. Ich war zweimal verheiratet. Ich war ein richtiger Macho. Ich habe zu Hause keinen Finger krumm gemacht. Ich sage dir, meine Generation, die Männer so um die Mitte 30, heiraten oft nur aus dem Grund, damit sie den Haushalt geregelt kriegen.
0: Gerade an der gerechten Umverteilung von Hausarbeit und von Kindererziehung lässt sich eben verdeutlichen, und das zeigt auch das Zitat von Carlos, wie schwierig es ist, traditionelles Denken und Handeln emanzipatorisch zu verändern. Aber in Kuba werden diese Themen ernsthaft diskutiert und auch praktisch verändert. Das Beispiel der Bildungsreform oder dieser Alphabetisierungskampagnen ist meines Erachtens dafür wirklich ein sehr grundlegendes Beispiel. Zumal bedenken muss, Kuba nicht mit den Maßstäben von einem westlichen Land zu vergleichen, sondern wirklich mit Maßstäben von einem Entwicklungsland zu vergleichen. 1959 gab es in Kuba 1 Million Analphabetinnen und in etwa die gleiche Anzahl, also auch etwa 1 Million Halbanalphabetinnen. Circa ein Viertel der Bevölkerung konnte weder lesen noch schreiben oder nur ganz, ganz rudimentär. Und dann bereits 1961, als die erste Alphabetisierungskampagne abgeschlossen war, ist diese ganze Zahl, also von 25% auf 4% gesunken. Das heißt, nur noch eine wirklich rudimentäre Zahl von Menschen konnte weder lesen noch schreiben. Die Zahl ist meines Wissens geringer als die von Nordamerika. Dann 20 Jahre nach der Revolution 1979 haben praktisch alle Kinder in Kuba zwischen 6 und 12 Jahren eine Schule besucht. Und die allgemeine Schulpflicht war auf 9 Jahre festgelegt. Ich denke, das Ganze muss man nicht mit unseren Maßstäben messen, sondern wirklich mit Maßstäben eines Entwicklungslandes. Und ich denke, wenn die kubanische Gesellschaft so etwas Geniales geschaffen hat, wirklich innerhalb kürzester Zeit ganz vielen Menschen Grundbegriffe der Bildung beizubringen, denke ich, werden sie das sicher, so hoffe ich doch, auch schaffen, eine gerechtere Teilung von Haushalt und Kindererziehung und auch eine gerechtere Umverteilung von Macht in Bezug auf Männer und Frauen zu schaffen.

0: trabajé me, 5 o 6 meses más o menos. Yo trabajé en el campo después del triunfo de la revolución. Inmediatamente cambiaron las cosas. Inmediatamente. Aunque no había una, no se había hecho una reforma agraria profunda todavía, se tomaron un grupo de medidas.
1: Ja, ich habe noch ungefähr ein halbes Jahr auf dem Land gearbeitet, auch nach dem Sieg der Revolution. Und die Situation dort, die änderte sich sofort. Das war noch nicht der tiefe Wandel, klar, aber es wurden ein paar Sachen in Angriff genommen und der Rückhalt für die Revolution unter den Arbeitern und unter den Bauern, der war dann damit auch sofort da. Die Landbesitzer, die Kapitalisten, diejenigen, die ausgebeutet hatten, deren Position änderte sich sofort. Und als die Agrarreform kam, waren es diese großen Finkers, die sich dagegen aussprachen. Die Landarbeiter, die bis dahin für diese tätig gewesen waren, die erhielten das Land. Dieser Wandel, der war sehr substanziell. Die Bauern begannen zu essen, boten auch mehr aus, sie produzierten den Versuch. Als dann der Imperialismus auftaucht und damit die Notwendigkeit der Verteidigung, das war eine sehr ernste Sache, aber dieser erste Moment, das war noch einmal so ein ganz großer Augenblick. Und dann fing alles an für die Bauern. Mit der Revolution begannen die Schulen, die Alphabetisation begann sofort. An einen exakten Wert erinnere ich mich gerade nicht, aber es war ein großer Anteil der Kubaner, von 6 Millionen waren 1 Million Analphabeten. Und unmittelbar begann die Kampagne der Alphabetisierung, wobei die Jugend der Stadt die Leute vom Land unterrichtete in Lesen und Schreiben. Und dann begann der Plan der Elektrifizierung der ländlichen Region. Das waren eine ganze Reihe von Dingen, die Revolution in Angriff nahm. Da war die Landverteilung, die Intervention in die großen Latifundien, derjenigen Leute, die ausgebeutet hatten. Das ging ganz schnell, das war eine riesige Veränderung. Eine riesige Veränderung in diesen Jahren.
2: Aber Jo hat gerade was von riesigen Veränderungen, die Revolution der kubanischen Bevölkerung gebracht hat, geredet. Das ist sicher richtig. Um das wirklich zu verstehen, ist es notwendig, dass man ein bisschen weiter in die Geschichte zurückguckt. Den Teil haben wir jetzt, also dass da zurückguckt. Ich fange an mit dem Aufstand in Haiti, wo Schwarze, also freie und versklavte Schwarze, erfolgreich gegen das französische

gegenüber Sklaven und Sklavinnen, das ist sicher nicht menschenwürdig, aber etwas liberaler als in zum Beispiel Jamaika mit Engländern oder USA oder französische Kolonien, dann sehr stark zurückgenommen wurde. Das heißt, Selbstorganisation von Sklavinnen wurden verboten oder überwacht, Hebammen wurden mehr überwacht, dass klar war, wie viele Kinder Schwarze gebären und da nicht so unter der Hand eine Schicht entsteht, die dann Aufstand macht oder so. Also da gab es dann die repressive Schraube angezogen. Das wurde verstärkt auch dadurch, dass in England sich eine Gruppe von Menschen durchgesetzt hat, immer mehr, die die Sklaverei verbieten wollte und dann die englische Regierung, die spanische Regierung zwingen konnte, den Sklavenhandel und Sklavinnenhandel von Afrika nach Kuba zu verbieten. Das hat die Auswirkung gehabt, dass in Kuba die Arbeitskräfte teurer wurden, also es kamen immer noch Sklavinnen und Sklaven illegalerweise nach Kuba, aber die Preise sind halt massiv in die Höhe gegangen. Daraus wiederum ist klar, dass die Profitraten fallen für die kubanischen Pflanzer und Pflanzerinnen. Die haben sich dann auch, das hat politische Auswirkungen gehabt, etwa in drei Fraktionen aufgespalten. Eine, die sagt, gut, Spanien, das Mutterland, ist gezwungen worden dazu zu machen, wir wollen weiterhin spanische Kolonie bleiben. Die anderen sagen, hier, die große Wirtschaftsmacht im Norden ist die USA, da wollen wir nähere Anbindung oder gar Teil der USA werden. Und zum Dritten gab es die Fraktion dann, die gesagt hat, hier, nichts von beidem, wir wollen unabhängig sein. Natürlich hat auch innerhalb von Kuba die repressivere Politik Auswirkungen gehabt, nämlich, dass die Schwarzen Unmut wächst und damit auch Widerstände wachsen, was im 19. Jahrhundert auch zu einer ganzen Menge, vor allem lokal begrenzter Aufstände kam. Was im Unterschied zu Haiti in Kuba anders ist, ist, dass da nicht nur Schwarze beteiligt waren, sondern auch arme europäische Menschen, die dorthin gekommen sind. Das war so, dass als die Indigenas ausgerottet waren, relativ früh schon, die Arbeitskräfte ersetzt wurden durch einerseits afrikanische Sklaven und Sklavinnen und andererseits eben hat man, und das ist ein spezifisches Teil von spanischen Kolonialismus, hat man versucht, arme europäische Menschen nach Kuba zu bringen und die in auch zwangsarbeitsähnlichen Verhältnissen dort arbeiten zu lassen. Die waren formal frei, auch die Europäer. Die Sklavinnen, und das ist wieder was von dem liberalen Praxis, spanische Praxis konnten freigelassen werden öfters, war natürlich nicht die Mehrheit, die freigelassen wurde, aber so ein paar schon, und die haben dann auch so eine freie Schicht, so eine kleine Elite unter den Afrikanerinnen in Kuba gebildet. Dazu kamen noch ein paar chinesische Menschen, 40.000, aus, die auch unter Zwangsarbeit hergebracht wurden, sogenannte Coolies, die im zweiten Hälfte des 19. Jahrhunderts

Sogar abends durften die Sklaven in die Kneipen gehen, aber nicht auf allen Plantagen. Die Schwarzen gingen in die Kneipen, um Branntwein zu holen. Sie tranken viel, um bei Kräfte zu bleiben. Die Besitzer tranken auch viel Branntwein und es gab Schlägereien. Das war kein Spaß. Einige Kneipenwirte waren alte Spanier, pensionierte Soldaten, die wenig verdienten. In den Kneipen wurde Reis, Dörrfleisch, Schmalz und Bohnen verkauft. Es gab harte Herren und ich habe gesehen, wie sie die Sklaven betrogen und ihnen falsche Preise angegeben haben. Und dann gab es Streitereien. Das habe ich auch gesehen. Dann wurde der Schwarze bestraft und durfte nicht mehr in die Kneipe gehen. Ich erinnere mich auch, dass Süßigkeiten verkauft wurden, Süßigkeiten aus Sesam und Erdnüsse. Ja, und der Sesam kam von den Chinesen, denn es gab fliegende Händler, die liefen von einer Plantage zur anderen und verkauften das. Diese Chinesen waren alte Vertragsarbeiter, die für die Zuckerrohrarbeit zu schwach geworden waren und sich deshalb ans Verkaufen machten. Außerdem wurde in den Kneipen auch gespielt mit hohen Wetteinsätzen an Geld und Schnaps. Auch hier spielten

eine ziemlich breite Schicht raus von Menschen, die sich als kubanisch definieren, also die sich weniger als europäisch abstammig oder spanisch oder als afrikanisch oder so begreifen, sondern die sagen, sie wären Kubaner und Kubanerinnen. Die Schicht, die unterste, also Schicht von unten, die sich als kubanisch definiert, hat natürlich Parallelen mit der Oberschicht, die Unabhängigkeit von Kuba haben will. Dazu gehört zum Beispiel Manuel de Cespedes, der im Osten Kubas eine Farm betreibt und der am 10. Oktober 1868 seine Sklavinnen freilässt und aufruft dazu, gegen die Spanier zu kämpfen für die Unabhängigkeit des Landes. Der erste Unabhängigkeitskrieg, der dauert 10 Jahre. An dem beteiligten sich dann auch im Prinzip alle soziale Gruppen und alle Menschen, also Hautfarben sieht man alle und was also da ist in Kuba, auch Männer und Frauen und so, hat ja Margit vorher schon mal so angedeutet, die da mitkämpfen. Und der gemeinsame Kampferfahrung vertieft dann wiederum das kubanische Denken und Fühlen. Allerdings ist auch die spanische Kolonialmacht recht klug und kann mit so Teile- und Herrschetaktiken schließlich dann einen Keil zwischen die Aufständischen treiben, sodass schließlich interne Differenzen dazu führen, dass 1878 der Krieg verloren geht. Die Aufständischen standen auch für die Aufhebung der Sklaverei. Da konnte Spanien dann auch letztlich nimmer drum rum. 1880 wurde formal die Sklaverei aufgelöst. Es kam so eine Ersatzform, die dann später wiederum abgeschafft wurde. Aber die spanische Taktik war insofern nicht erfolgreich, als dass die Unabhängigkeitsbewegung natürlich nicht weg war. 1895 bis 98 kam es dann zum zweiten Unabhängigkeitskrieg, der wieder ebenfalls sehr kubanisch war, wo wiederum alle möglichen Menschen mitkämpften. Die war auch sehr erfolgreich. Die standen kurz vorm Erfolg der Unabhängigkeit, als 1898 sich die USA einen Anlass nahmen, um einzugreifen. Also konkret im Hafen von Havanna ist ein Schiff gesprengt worden. Man weiß aber nicht, ob das wer das gesprengt hat oder ob es ein Unfall war oder so. Jedenfalls haben die US-Amerikaner dann eingegriffen und haben Santiago de Cuba zum Beispiel besetzt und eben die Unabhängigkeitskämpfer nicht reingelassen in die Stadt. Man kann dazu sagen, der Sieg ist geklaut worden den Unabhängigkeitskämpfern.

0: der vorher von Monty Hohn, haben wir vorher ein Zitat gehört, der hat auch 1895 mitgekämpft und der hat in seiner Erzählung auch erzählt, wie er das erfahren hat, das Eingreifen der USA.
1: Mit den Schwarzen legten sich die Amerikaner kaum an. Sie nannten sie Nigger, Nigger und dann lachten sie. Wer auf diesen Witz einging, den belästigten sie weiter. Wer nicht, den ließen sie in Ruhe. An mich haben sie sich nie herangemacht. Die Wahrheit ist, dass ich sie nicht ausstehen konnte. Wenn ich konnte, wich ich ihnen aus. Als der Krieg zu Ende war, ging der Streit los, ob die Schwarzen gekämpft hatten oder nicht. Ich weiß, 95% der Schwarzen haben im Krieg mitgemacht. Später fingen sie an zu sagen, nur 75%. Das Resultat war, dass die Schwarzen auf der Straße saßen.

0: Bei der Polizei gab es dann nicht mal 1% Schwarze. Denn die Amerikaner kamen mit dem Gerede, dass, wenn die Schwarzen zu stark würden, wenn sie sich bilden könnten, dann würden sie den Weißen schaden. Also wurden die Schwarzen völlig von den Weißen getrennt. Die anderen Rassen schwiegen still.
1: Das Eingreifen der USA war tatsächlich Konsequenz. Also das Siegklauen, das war wirklich konsequent. Kuba wurde dann, wie man so heute sagt, zum ersten Neokolonialland. Das drückt sich zum Beispiel dadurch aus, dass auch die Verfassung, die Kuba 1901-2 hatte, ab 1901-2 hatte, stark nach US-Vorbild gebildet war. Aber noch mehr drückt sich dadurch aus, dass den Anhang der Verfassung war das sogenannte Blood Amendment, und in dem wurde geregelt, dass die USA sich ein Eingriffsrecht vorbehält und Militärstützpunkte einrichten darf auf der Insel Kuba. Aber nicht nur die politische Überformung, sondern auch, sagen wir mal so, der American Style of Life war so ein Element der Dominanz der USA über Kuba, das jetzt eingesetzt hatte, nämlich zum einen

0: Geländereien in die United Fruit Company zum Beispiel, die eine große Südfrüchte-Firma aus den USA, die Telefongesellschaft war US-amerikanisch, die komplette Eisenbahngesellschaft war US-amerikanisch. Gut, und was sicher auch sehr bedeutend ist, dass, was hat Margit vorher auch schon erwähnt, dass eben Kuba auch zum Bordell der USA wird. Also unter anderem auch 1944 wurde da so ein Kabarett eingerichtet zum Belustigung von weißen Männern. Da sind dann afrokubanische Frauen hauptsächlich tanzend aufgetreten. Das heißt Tropicana und ist etwas vor der Stadt. Nochmal zurück zur politischen Dominanz der USA über Kuba. Das drückt sich schon dadurch aus, dass 1898, als die Spanier abgehauen sind, keine kubanische Regierung da war, sondern eine US-Militärregierung. Gut, und in der Verfassung wurden zwar alle Kubaner und Kubanerinnen, auch Afro-Kubanerinnen und chinesischstämmige Kubanerinnen Staatsbürger. Und wie gesagt, hat sich die USA trotzdem ein Eingriffsrecht vorbehalten. Das hat sie auch öfters ausgeübt. Kommen wir gleich noch dazu oder auch später dazu. Und indirekt ist die politische Dominanz auch klar, wenn eine Regierung der USA nicht gefällt, also wenn sie irgendwie zu aufmüpfig wird oder irgendwie sowas, dann hat die keine Chance, sich lang zu halten. Ein Beispiel dafür ist, dass in den 20er Jahren gab es eine Diktatur in Kuba schon, Machado hieß der Mensch, der Diktator war, gegen den die Stimmung so Anfang der 30er Jahre umschlägt. Und der flieht dann 1933, muss außer Landes fliehen und dann kommt eine progressivere Regierung dran, nämlich unter Grau Guiteras heißt der Mensch, der dann so Sachen einführt, wie zum Beispiel einen 8-Stunden-Tag, eine Universität, auch für Arme.
1: Das Frauenwahlrecht.
0: Das Frauenwahlrecht führt er ein, Landreform, Villa-Durchführung und so weiter. Und 1934 fängt er an, die US-Stromgesellschaft zu enteignen, die eben die aufmüpfig ist gegen die Strompreissenkung. Das ist insofern schwierig. Die Regierung hält sich nicht lang, weil sie gegen das kubanische Militär und gegen die USA regiert. Und kubanisches Militär ist insofern ganz bedeutend, weil da so langsam zur Dreh- und Angelfigur ein Herr Batista wird. Zum starken Mann wird er so mit der Zeit dort, der zwar anfänglich Grau Guiteras unterstützt in seinen Reformen, aber dann so mit der Zeit, sagen wir mal, die ganze Sache rumdreht. Also so wie die USA Unmut wächst in den USA, so passt sich der Batista an die Politik der USA und wird so langsam Grau Guiteras entmachtet. Schließlich kommt dann der Batista an die Macht und bleibt so bis 1958, 31. Dezember an der Macht mit einer kurzen Unterbrechung von 4 Jahren. Allerdings ist es dann auch genau die korrupte und US-hörige Regierung, gegen die sich Castro und Co. ab 1953 wenden.
2: Wir sind damit soweit erstmal am Ende von Teil 1. Geschichte wird gemacht zur kubanischen Revolution 1959. Bevor wir jetzt gleich noch einen Ausschnitt aus Fidel Castros Verteidigungsrede vor Gericht von 1953 hören, sei noch darauf hingewiesen, dass es im zweiten Teil dieser Sendung um den Rassismus bzw. Antirassismus im Verlauf der kubanischen Revolution gehen wird und in einem zweiten Teil die Sozialreform, insbesondere in der ersten Phase der Revolution nach 1959, behandelt werden.
3: 85% der kubanischen Kleinbauern zahlen Pacht und leben mit der ständigen Bedrohung, von ihren Parzellen vertrieben zu werden. Mehr als die Hälfte des bebauten, fruchtbaren Landes befindet sich in den ausländischen Händen. In Oriente, der breitesten Provinz, ziehen sich die Ländereien der US-Konzerne United Fruit und West Indian von der Nord- bis zur Südküste. 200.000 Bauernfamilien haben nicht ein einziges Stück Land, auf dem sie ein paar Lebensmittel für ihre hungrigen Kinder produzieren können. Stattdessen liegen hunderttausende Quadratmeter Land brach, eben in jenen Händen dieser Konzerne. Wenn Kuba ein hervorragendes Agrarland ist, wenn seine Bevölkerung sich zum größten Teil aus Bauern zusammensetzt, wenn die Städte vom Land abhängig sind, wenn die Größe und der Wohlstand unserer Nation von einer gesunden und kräftigen Landbevölkerung, die das Land liebt und es zu kultivieren versteht, und von einem Staat, der sie schützt und leitet, abhängig sind, wie ist es dann möglich, dass dieser Zustand

gesundheitlichen Voraussetzungen. 2,2 Millionen Einwohner in den Städten zahlen Mieten, die ein Fünftel bis ein Drittel ihres Einkommens verschlingen. 2,8 Millionen Menschen unserer Land- und Vorstadtbevölkerung haben kein elektrisches Licht. Der Staat kreuzt wieder die Arme und das Volk bleibt weiter ohne Wohnung und ohne Licht.

0: immer noch kein selbstgebautes Studio besitze und auf einem Kissen kniend in meinen Schrank spreche und bei diesem Thema der Untertan komme ich mir dabei irgendwie extra komisch vor.
1: Untertänig vor.
0: Ja, ein bisschen.

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1: Hallo, herzlich willkommen zurück zu unserem Literaturkabinett. Ich bin Larissa.
2: Ich bin Sarah. Ich freue mich voll.
1: Ich freue mich auch. Zu Hintergrundinformationen kann man sagen, das Buch hat uns ein wenig den Boden unter den Füßen weggezogen. Also mich hat es ordentlich ausgekegelt. Wir haben diese Aufnahme jetzt dreimal verschoben, weil immer eine von uns nicht fertig war. Das sagt, finde ich, schon sehr viel über den Inhalt des Buches aus.
2: Ja, ich bin erleichtert, dass ich nicht zur Schule gehe, wo einfach gesagt wird, bis nächsten Dienstag haben das alle gelesen, sondern dass wir es uns ein bisschen selber aussuchen durften.
1: Wir fühlen sehr stark mit euch.
2: Es wurden sehr viele Arbeiten darüber geschrieben, habe ich den Eindruck.
1: Es gibt sogar Sicherheit über Generationen hinweg.
2: Ein Heinrich-Mann-Handbuch, wo ein Überblick darüber gegeben wird, wo noch Forschungslücken sind.
1: Unter anderem, und gibt's noch welche?
2: Ja, unter anderem, dass noch niemand den Vergleich von Heinrich Manns Untertan und der Rezeption von Sommers Weltliteratur to go gemacht hat.
1: Oh mein Gott.
2: Der macht ja mit so Playmobil-Figürchen.
1: Ja.
2: Arbeitet der, für alle, die das nicht kennen, arbeitet der Weltliteratur auf und spielt die so nach. Und ich glaube, in 12 Minuten hat er den Untertan. War sehr unterhaltsam.
1: Ich würde behaupten, wir brauchen länger.
2: Wobei, nur die Inhaltsangabe, bin ich sehr froh, dass du das diesmal machst und ich nicht diese ganzen vielen Seiten zusammenfassen muss. Ich freue mich drauf.
1: So. Dietrich Hässling, der lebt oder wächst auf in Netzig, einem kleinen Ort, und zwar hat sein Vater eine Papierfabrik. Und Dietrich wächst in der Furcht vor dem strengen Vater auf und hat keine sonderlich hohe Meinung von der eigenen Mutter. Er hat zwei Schwestern und als er erwachsen ist, geht er zum Chemiestudium nach Berlin in die Großstadt. Und da verguckt er sich erstmal in Agnes Göbel und tritt der Neuteutonia bei, einer schlagenden Verbindung. Heißt, die duellieren sich regelmäßig. Und Dietrich definiert über diese Duelliere auch so ein bisschen seine Männlichkeit. Darauf kommen Duelliere. Wir sicher später nochmal zurück. Duelliere? Was ist die Mehrzahl?
2: Duelle.
1: Duelle. Verdammt. Über die duellierenden Duelle. Seine Männlichkeit. Genau. Unter anderem kommt er aber auch, während dieser Zeit soll er zum Militär einberufen werden. Da muss er allerdings feststellen, trotz seiner sehr preußischen Gesinnung und seiner Steifheit kommt ihm das Militär gar nicht so zugute. Dietrich ist nämlich nicht sonderlich sportlich. Er hat sich in der Neuteutonia einen ordentlichen Bierbauch angetrunken. Der hindert ihn jetzt beim Militär an den Aufgaben und nach versucht er sich da rauszuziehen. Gibt vor, er hätte einen ganz schlimmen Fuß, er ist da total verletzt, er kann nicht weiter mitmachen und sorgt für seine eigene Ausmusterung, indem er einen alten Bekannten bei der Neuteutonia anbettelt, dass der ihn quasi freistellt. Der Mensch ist Arzt und dann darf Dietrich das Militär wieder verlassen. Erzählt natürlich überall rum, dass es ihm ja so furchtbar leid tut, weil er wäre wie fürs Militär geboren und leider wegen seines Fußes kann er nicht dabei bleiben.
2: Er weint doch auch, ne? Er weint, als er dann ausgemustert wird. Warum das gerade ihm passieren muss?
1: Es ist ein sehr männliches Weinen. Jedenfalls, dann bandelt er wieder mit Agnes Göbel an. Trennt sich allerdings, nachdem Agnes ihm erzählt hat, dass sie sich in ihn verliebt hat und die zwei zu einem kleinen Urlaub fahren, trennt er sich wieder von ihr. Ziemlich abrupt, können wir auch gern später nochmal drüber sprechen. Hat so ein bisschen damit zu tun, dass er merkt, sobald Agnes sich tatsächlich für ihn interessiert, vorher gab es nämlich noch einen Nebenbuhler, ist sie nicht mehr so spannend für ihn. Die Trennung vollzieht sich. Agnes Vater kommt sogar noch zu Dietrich und fleht ihn an, Agnes zur Frau zu nehmen. Aber Dietrich lehnt ab, denn er sagt, sie waren nicht verheiratet. Und da Agnes sich ihm hingegeben hat, kann sie das ja auch bei anderen Männern

0: Dann. Danke, ja, genau. Genau, und die beiden erpressen sich so ein bisschen gegenseitig. Dietrich will nämlich unbedingt die Firma möglichst schnell zu möglichst großem Erfolg führen und ganz viele Modernisierungen vornehmen. Er hat aber gar nicht das Geld dafür. Er bestellt unter anderem eine neue Maschine, für die er gar nicht bezahlen kann. Als sie dann ankommt, fällt ihm auch auf, dass er sie nicht bezahlen kann, obwohl alle anderen ihn die ganze Zeit gewarnt haben. Und Napoleon Fischer hilft ihm dann eben unter der Hand und gegen Geld diese Maschine als Fehlkonstruktion wieder zurück zum Bauer zu schicken. Und diese gegenseitigen Erpressungen mit Napoleon Fischer, der übrigens Sozialdemokrat ist, ziehen sich so durch diesen ganzen Roman. Dietrich schafft ganz viel nur, weil Napoleon da ist. Er nutzt ihn regelmäßig aus. Andersrum muss er auch immer aufpassen, was er erzählt, weil Napoleon ihn in der Hand hat. Einige Zeit später ist Dietrich bei einer Kneipennacht unterwegs, als er Zeuge wird, wie ein Mann ermordet wird. Und derjenige, der ermordet wird, ist Sozialdemokrat, hat bis kurzem noch in Dietrichs Firma gearbeitet und sich da mit seiner Ehefrau quasi in der Firma vergnügt. Deshalb hat Dietrich die beiden rausgeschmissen wegen Unzucht. Und genau dieser Mann wird jetzt von einem anderen ermordet. Und Dietrich ist der festen Überzeugung, das war eine große Tat. Man muss sich als dem Kaiserreich Verpflichteter wehren können gegen solche politischen Strömungen und legt sich in der Kneipenmacht mit diversen anderen Männern an. Unter anderem schickt er dann im total besoffenen Zustand eine Depesche raus, die quasi im Namen des Kaisers, da musst du mich jetzt korrigieren, diesen Mann in den höheren Posten erhebt.
1: Ich glaube, er schickt keine Depesche raus, sondern er schreibt selbst einen Brief, den er dann dem Journalisten Notgroschen gibt und behauptet, diese Depesche ist gerade angekommen vom Kaiser. Also er ist quasi des Kaisers Ghostwriter sozusagen und behauptet, es sei gerade ein Brief angekommen. Aber faktisch wird er, glaube ich, in den höheren Posten erhoben, ne? Alle glauben ihm.
0: Ja, es erscheint dann eine Depesche in der Zeitung, diesmal wirklich vom Kaiser, die das Ganze bestätigt. Das ist das Lustige an der ganzen Geschichte. Dietrich kommt auch noch gut raus. Jedenfalls im Verlauf dieses Abends hat Herr Lauer den Kaiser beleidigt und am nächsten Morgen erinnert sich Dietrich daran und klagt Lauer wegen Majestätsbeleidigung an. Die beiden landen vor Gericht und Lauer wird vertreten von Wolfgang Buck, der wahrscheinlich zweitwichtigsten Gestalt im ganzen Roman. Wolfgang Buck ist der Sohn des alten Buck Senior, der in Netzig auch immer schon eine große Rolle gespielt hat und den Dietrich auf eine ganz eigene Art und Weise verehrt. Gleichzeitig guckt er aber auch auf ihn herab, das ist ein bisschen kompliziert. Buck Senior war nämlich schon 1848 an der letzten Revolution beteiligt, die die Demokratie in Deutschland durchsetzen wollte. Und er ist auch noch mit einer Schauspielerin verheiratet, also mit dem niederen Volk, wenn man so will. Und soweit ich weiß, war die Schauspielerin auch noch Jüdin, also quasi alles auf einmal. Wolfgang Buck, also der jüngere Wolfgang Buck quasi, vertritt nun vor Gericht den Angeklagten Lauer. Es kommt zu einem Schlagabtausch vor Gericht, auf den wir später noch einen genaueren Blick werfen werden. Es endet damit, dass der Angeklagte Lauer tatsächlich ins Gefängnis muss für ein paar Monate. Dietrich
1: ist. Also ich wusste also gar nicht, dass die Frau von Buck Jüdin ist, weil das, was da als Majestätsbeleidigung deklariert ist, ist ja nur, dass Lauer sagt, dass alle irgendwie jüdische Vorfahren haben, selbst die höchsten Fürstenhäuser. Das ist ja alles, was er sagt.
0: Sagt schon viel über die Einstellung in der Zeit aus.
1: Super antisemitisch, ja.
0: Dietrich gewinnt also vor Gericht. Danach beginnt er quasi sofort Bucks Verlobte Guste Deimchen zu umwerben. Die ist ihm vorher schon aufgefallen, die fand er besonders toll und sie ist in krasser Gegensatz zu Dietrichs vorheriger Geliebte Agnes Göbel.
1: Übrigens Göppel, glaube ich, ne?
0: Bei mir heißt sie Göbel, glaube ich. Nee, du hast recht, sie heißt Göppel. Ach verdammt. Genau, die ein krasser Gegensatz zu Agnes Göppel ist, weil Agnes eben so die zarte und unterdrückte Frau darstellt, während Guste schon so ein bisschen Rückgrat hat und auch deutlich sagt, was sie will und was sie kann. Die ist, wie gesagt, mit Wolfgang Bux verlobt. Dann kommt im Dorf das Gerücht in Umlauf, dass Guste Deimchen mit ihrem Verlobten verwandt sei. Sie würden den Vater teilen. Das Gerücht wird nie verifiziert, aber Dietrich tut auch sein eigenes dazu, dass das Gerücht weiter gestreut wird. Und letzten Endes kann Guste Wolfgang Bux nicht weiter heiraten, weil eben das ganze Dorf mit dem Finger auf sie zeigt. Und daraufhin kann er Guste selbst heiraten. Er fährt mit ihr auf Hochzeitsreise nach Rom und fährt da quasi dem Kaiser hinterher. Die waren nämlich eigentlich woanders und dann bekommt Dietrich die Nachricht, dass der Kaiser nach Rom geht und soweit ist es nicht mehr bis nach Rom. Also verfrachtet er Guste kurzerhand in die Kutsche und die beiden fahren nach Rom. Und Dietrich verbringt den kompletten Urlaub damit, dem Kaiser immer hinterher zu rennen und überall zu jubeln, wo der Kaiser gerade ankommt. Fährt ihm mit der Kutsche hinterher und spielt sich als sein Leibwächter auf.

0: eine andere Firma auf und letzten Endes endet der Roman damit, dass in Netzig das Kaiserdenkmal eingeweiht werden soll. Auch da hat Diederich sein eigenes zu beigetragen. Eigentlich sollte nämlich von dem Geld ein Säuglingsheim finanziert werden. Diederich hat sich immer dagegen ausgesprochen. Der ist inzwischen auch übrigens politisch aufgestiegen und hat sich damit in höheren politischen Menschen, unter anderem General Wulkow, verbündet. Und die letzte Szene des Romans ist eben die Einweihung dieses Kaiserdenkmals, die buchstäblich ins Wasser fällt, weil es zieht ein großer Sturm auf, der die ganze Veranstaltung zerstreut. Und auf seinem Heimweg läuft Diederich am Hause von Buck Senior vorbei und ist gerade rechtzeitig zur Stelle, um zu sehen, wie der alte Buck stirbt. Sein letzter Blick fällt auf Diederich und er stirbt und die Verwandten, die um das Bett herumstehen, sagen, er habe wohl den Teufel gesehen. Ja, erzähl du uns doch gerne mal was über den Autor.
1: Heinrich Mann, der am 27. März 1871 in Lübeck das Licht der Welt erblickte. Und zwar als ältestes Kind seiner sehr jungen Eltern. Seine Mutter war, glaube ich, 20, als er auf die Welt kam. Und er hat noch vier jüngere Geschwister gehabt. Und zwar unter anderem Thomas Mann, der später ein noch erfolgreicherer Schriftsteller wurde als Heinrich. Heinrich Mann wollte mit 13 Jahren schon Schriftsteller werden, war sich da schon ganz sicher. Sein Vater allerdings, der eine Speditionsfirma hatte und hoffte, dass sein ältester Sohn die irgendwann übernimmt, wollte halt nicht unbedingt, dass der Schriftsteller wird, sondern lieber was Vernünftiges, also Kaufmann oder sowas. Heinrich hat aber die Schule abgebrochen, hat stattdessen eine Lehre gemacht und später ein Volontariat beim Fischer Verlag, hat dann auch in Berlin gewohnt im Jahr 1912. Beginnt Heinrich Mann mit dem Untertan, der übrigens später Teil einer Trilogie wird. Also es gibt noch die Bücher Die Armen und Der Kopf. Also der Untertan ist dann der Roman des Bürgertums, Die Armen, der des Proletariats und Der Kopf eben der des Adels. Und in Die Armen kommt Diederich Hässling wohl auch nochmal vor. Aber erstmal, also der Untertan, da erscheinen einzelne Kapitel in so einer Münchner Zeitschrift. Und als dann 1914 der Krieg ausbricht, wird das eingestellt. Heinrich Mann war immer offen sozialdemokratisch und in der bürgerlichen Opposition und auch Kriegsgegner. Und Thomas Mann hat, das wusste ich tatsächlich vorher gar nicht, den Ersten Weltkrieg sehr befürwortet und hat auch die Feldzüge sehr romantisiert. Und die beiden Brüder waren deshalb im Privaten, aber auch wirklich öffentlich zerstritten. Nach dem Kriegsende 1918 war Heinrich Mann dann aber super gefeiert als Autor. Er hatte ja quasi recht gehabt mit allem, was er da skizziert hatte. Und das war so seine Hochzeit. Wurde berühmt, hat sich in der Zeit dann auch mit seinem Bruder wieder vertragen, wird einer der lautesten Gegner der Nazis. Und schließlich muss Heinrich Mann dann, wie so viele andere großartige Schriftsteller in Deutschland, verlassen. Und wie so viele andere kriegt er im Ausland dann auch keinen Fuß mehr auf den Boden als Deutsch sprechender, schreibender Schriftsteller in einem Land, wo niemand Deutsch spricht. Er wandert in die USA aus und lebt in Santa Monica in Kalifornien, lebt eigentlich vom Geld seiner zweiten Ehefrau Nelly und von Thomas Mann, der sich mit seinen Romanen besser verkauft. Heinrich Mann schreibt und schreibt und schreibt, aber irgendwie kommt nicht so richtig an. Ist auch sehr kränklich, eigentlich schon sein Leben lang gewesen, hat immer viel Zeit in Sanatorien und so weiter verbracht, und als der Krieg dann endet, wird Heinrich Mann in der DDR zum Präsidenten der Dichterakademie gewählt und stirbt dann aber an einer Hirnblutung kurz bevor er diesen Dienst antreten kann. Genau. 1950 am 11. März war das. Außer der Untertan hatte zum Beispiel noch Professor Unrath geschrieben. Das ist ein Roman, der auch verfilmt wurde mit Marlene Dietrich in der Hauptrolle unter dem Namen Der blaue Engel. Das ist noch ziemlich bekannt. Und ich habe mir gedacht, weil wir das letzte Mal, das war so eine Premiere, dass wir uns gegenseitig so Fragen gestellt haben zu Autoren, habe ich noch zwei Fragen mir aufgeschrieben.
0: Oh Gott.
1: Und zwar, Heinrich Mann wurde regelmäßig mit einem französischen Schriftsteller verglichen. Ich habe vier Antwortoptionen. Welcher Schriftsteller war das? War das A. Albert Camus, B. Honoré de Balzac, C. Jean-Paul Sartre oder D. Émile Zola?

0: Napoleon III. Verfasst hat. Deshalb lag dieser Vergleich nahe auf stilistischer Ebene sozusagen und inhaltlicher Ebene, aber es wurde auch gesagt, dass der Schreibstil absolut ähnlich sei. Ist die Frage, ob das stimmt, aber irgendwie habe ich auch das Gefühl, dass man jede blauäugige Frau mit wallenden dunklen Haaren und vollen Lippen auch immer sofort mit Angelina Jolie vergleicht. Vielleicht ist es ein bisschen sowas. Und noch eine Frage. Heinrichs Schwester Carla war Schauspielerin und reiste viel. Was hatte sie immer dabei? A. Einen Nymphensittich in einem gusseisernen Käfig. B. Einen mit Zyankali gefüllten Totenschädel. C. Ein Kartenspiel, bei dem die Herzbuben fehlten. Oder D. Einen Schwamm und eine Zahnbürste.
1: Ich finde es eigentlich traurig, weil ich finde deine Antwortmöglichkeiten so schön. Ich finde die Schwämme und die Zahnbürsten schön, weil der eine im Roman sich immer weigert, die zu verkaufen. Ich finde auch die fehlenden Herzbuben sehr schön. Ich weiß leider, dass sie sich mit dem Zyankali aus dem Totenschädel umgebracht hat.
0: Ja, das ist nicht traurig.
1: Ja, sehr. Das hat ihn auch richtig umgehauen, ne?
0: Ja, die ist, glaube ich, 29 geworden oder so, also sehr jung. Ja, das ist korrekt, beides. Ja, Ruhe in Frieden, Carla Mann. Genau, dann hättest du Lust, überzugehen zur Szenenanalyse.
1: Yep.
0: Wir haben die Szene uns ausgedacht, wo Diederich und der Kaiser, die persönlichste Persönlichkeit, wie er später noch oft bezeichnet wird, erstmalig aufeinandertreffen.
1: Wir starten am 26.
0: Ja, am 26. Februar. Mhm. Steigen wir ein. Da gibt es nämlich eine Demonstration sehr vieler armer Menschen, die sich in Berlin versammelt haben. Mhm. Was mir aufgefallen ist, ist, dass diese die Demonstrierenden wie Wasser beschrieben werden. Also wie sie sich bewegen. Sie bewegen sich nicht wie Menschen, die demonstrieren, die einen Willen haben, sondern wie Wasser, das willenlos und eigentlich nur gefährlich durch seine immense Masse durch die Straßen fließt. In eine der nördlichen Straßen zurückgetrieben quollen sie aus der nächsten, bevor man ihnen den Weg abschneiden konnte. Genau, da wird sogar gesagt, stumm und unaufhaltsam wie übergetretenes Wasser. Dann gibt es eine langsame Überschwemmung, worin der Platz ertrank, also das Meer der Armen. Also es wird deutlich gemacht, es gibt unfassbar viele hungernde Menschen im Land.
1: Und ich finde schön auch diese Unterscheidung zwischen dem, wie mit Farben gespielt hast. Du hast gerade schon gesagt, die Leute sind wie Wasser, also sie sind wie eine Naturgewalt, wenn man so will. Und dann haben wir aber das trübe und missfarbene Meer der Armen. Und im krassen Kontrast dazu steht der Kaiser, der danach auftritt. Ich springe ein bisschen weiter nach vorne, der nämlich hell über dem Meer auftritt. Also wir haben das dunkle Geschiebe, ohne Form, planlos, grenzenlos und hell darüber ein junger Herr im Helm, der Kaiser. Also der Kontrast ist auch komplett stark. Dieses ungeordnete, dunkle auf der einen Seite, die Armen, die betteln und darüber organisiert und hell und militärisch der Kaiser auf seinem Pferd.
0: Das ist ja auch bemerkenswert, weil wir haben vorher ein Meer und dann wird davor noch gesagt, und die Mitte der Straße sieht man freiliegen, gesäubert, wie für einen Triumphzug. Also er kommt ohne Mühe durch. Ich finde, das hat auch was Biblisches. Wie Moses, der das Meer teilt. Und sobald er da ist, marschieren alle. Nichts hatte sich geändert, als dass er da war. Und schon marschierten sie, als gehe es auf das Tempelhofer Feld. Es war, glaube ich, so ein Militärstützpunkt damals. Dann war es ein Flughafen und jetzt ist es ein Naherholungspunkt. Sehr schön. Ja.
1: Ja, und auffällig finde ich natürlich auch, das ist ein, also die ganze Formulierung weist darauf hin, wir haben hier einen historischen Moment. Der Kaiser mischt sich unter das Volk, ne, um zu zeigen, wie einer aus der Menge sagt, der Bande zu zeigen, wer die Macht hat. Also zu sagen, hier guckt mich alle an, ich bin so edel, ich trage hier meinen Helm und sowas, ne, in dieser preußischen Militärkluft. Und ich weiß, wo es lang geht und ich zeige euch meine militärische Härte, auf dass ihr aufhört zu protestieren. Das ist diese Historie, wird ganz stark in den Vordergrund gedrängt. Und weiter unten gibt's auch einen Part, wo jemand sagt, der Mensch will uns den historischen Moment verekeln.
0: Sagt Diederich das nicht? Ihm wird gesagt, ja, genau. Das ist ein historischer Moment. Und dann haut Diederich jemanden zusammen, der findet, dass der

0: ja perfekt dazu, ne? Und sobald der Kaiser dazu tritt, hat das Ganze aber auch was Militärisches, denn die Leute um ihn herum fangen an zu marschieren. Was ich halt auch noch spannend finde, ist immer diese Beschreibung der Masse. Also es gibt kaum Individuen. Es gibt eigentlich nur, es gibt Diederich, es gibt den Typ, der was dagegen sagt, aber die Armen sind eine Masse. Und dieses Massephänomen, finde ich, ist auch was den ganzen Roman prägt. Die Macht der Masse ist was, was immer wieder angesprochen wird. Und Diederich kämpft auch dafür, Teil dieser Masse zu sein. Und was wir natürlich da oben haben, ist die ersten wirklich sehr konkreten Züge von Antisemitismus.
1: Ne, das wollte ich nämlich sagen. Das haben wir jetzt einfach übersprungen, dass nämlich in dieser Masse nicht nur die Arbeiter sind, sondern auch die BürgerInnen, die einfach spazieren sind unter den Linden, in dieser Masse plötzlich eingeschlossen sind. Diederich ja auch, der war ja gar nicht auf der Demo gegen den Kaiser, sondern war nur plötzlich im Tumult. Und dann sieht der Herr von Barnim, den kennt er, glaube ich, über die Neuteutonie, und er sagt, es kommt anders, jetzt geht es gegen die Juden. Ist es ein wahnsinniger Vorgriff auf das, was in der Geschichte noch passieren wird, in dem nämlich ein offensichtlich jüdisches Geschäft kleingeschlagen wird, weil ein Arbeiter sagt, er wurde dort entlassen, weil er keinen Zylinder trägt. Aber plötzlich sind alle in diesem Laden, Leute sagen, Hilfe, ich kriege keine Luft. Da dachte ich mir auch, das ist auch wieder wie so ein Meer, wo es immer weiter drückt. Niemand mehr rein, wir kriegen keine Luft, aber immer mehr steigen ein. Und dann, wenn sie alle in diesem Laden sind, dann kommt der Kaiser vorbei und plötzlich löst es sich auf und eine Ordnung wird wieder eingesetzt. Genau, alle inszenieren sich mit sozusagen. Marschieren. Marschieren ist ja kein normales Gehen, das ist ja inszeniertes Gehen.
0: Ja, und dann hast du natürlich noch dazu diesen Gottesvergleich. Diederich hat das ja auch später immer wieder, dass er sich als gottesfürchtiger Mann aufspielt. Ne? Er befiehlt auch später seinen Arbeitern, bitte einmal in der Woche zur Kirche zu gehen. Wir haben den, der von Gott gesetzte Herr, der sich mit den empörerischen Knechten misst. Auf der zweiten Seite unseres kleinen Abschnittes. Und der von Gott gesetzte Herr ist natürlich der Kaiser. Und was wir auch haben, was ich interessant finde, ist, dass es da schon anfängt, dass Diederich sich versucht, mit dem Kaiser gleichzusetzen. Das ist auch was, was den ganzen Roman ausmacht. Der wird sich auch später den Bart so zurichten lassen wie der Kaiser. So mit so nach oben gezeigten Spitzen. Ihr müsst euch mal Bilder angucken von Wilhelm mit seinem Bart. Das sieht total bescheuert aus. Aber sowas macht Diederich sich später auch. Und der versucht in der Szene so zu blitzen wie der Kaiser. Also so diese, so zu gucken wie er und sich so zu halten. Und der andere wirft ihm vor, er sei auch so einer, womit er natürlich meint, er ist auch so ein Majestätsanhänger und ein Kaisertreuer. Und Diederich hat aber zum ersten Mal das Gefühl, die gute Sache zu vertreten gegen feindliche Bemängelungen. Also ist auch klar, er positioniert sich so auf der bequemeren Seite, ne, weil der Kaiser diese Macht ausstrahlt. Und das kann Diederich richtig gut, sich in Gruppen eingliedern. Das ist das, was er sein Leben lang getan hat. Das kommt auch später nochmal. In der Masse ist jeder Einzelne ein Nichts. Sie steigen als gegliederte Massen bis nach oben auf. Das heißt, in der Neuteutonie, also in dieser schlagenden Gesellschaft oder beim Militär oder in dieser Kneipennacht mit der Partei des Kaisers und sowas, das ist immer, Diederich braucht immer Leute um ihn rum, die so sind wie er. Der ist nicht sonderlich gut darin, sich alleine durchzuschlagen. Und deswegen

0: Der darf als einziger ein Individuum sein. Das macht ihn besonders.
1: Gegen Ende der Szene ist das auch erwähnt, dass die Schutzmannkette zu schwach war gegen so viel Gefühl, weil dieses Gemeinschaftsgefühl so stark ist, dass es alle mit reinzieht und du so davon überzeugt bist, dass du das Richtige tust, solange alle anderen das Gleiche tun wie du. Diederich nimmt dadurch, dass der Kaiser da ist, die umliegenden Menschen auch ganz anders wahr. Er spricht vom bezwungenen Volk und Kaiser. Dabei ist es ja gar nichts passiert. Die laufen immer noch neben ihm her. Wir hören noch nicht mal, ob die aufgehört haben zu schreien oder so. Aber es ist das bezwungene Volk, dadurch, dass der Kaiser in der Mitte läuft.
0: Und das finde ich so, so spannend, weil auf Basis dieser Begegnung wächst ja seine Hochachtung vor dem Kaiser und dessen politischen Maßnahmen. Aber eigentlich, also Diederich steigt in der Politik auf später, aber ich habe den Eindruck, da können wir vielleicht in der Charakteranalyse nochmal drüber sprechen, dass er eigentlich nicht wirklich politisch interessiert ist, dass er keine politischen Ziele hat, dass er keine wirklichen Werte hat, aber dass er diese Inszenierung, die er nicht für die Inszenierung hält, sondern für das wahre Reine, dass er die bewahren will, dass er den Glanz des Kaisers bewahren will und übernehmen will. Also du hast ja auch irgendwie gesagt, dass er blitzt mit den Augen. Es kommt ja unfassbar viel vor. Also er immer, der Diederich blitzte. Es ist so viel.
1: Wenn man es wörtlich nimmt, stelle ich es mir ein bisschen lustig vor.
0: Also und vor allen Dingen, ich habe mich dann gefragt, ob das auch so ein bisschen das Ende ist. Also das Ende des Romans ist ja ein großes Gewitter. Und ich denke mir, was kommt denn, wenn man Wasser, die Wassermassen der Armen mit Blitzen der Monarchie kombiniert? Und dann gibt's einen Clash, dann gibt's ein Gewitter.
1: Dieses, dass Diederich den Kaiser immer unterstützen will, das ist auch total paradox, finde ich. Weil wenn wir uns das Ende dieser Szene angucken, hätte er allen Grund, genau in diesem Moment aufzuwachen und zu sagen, okay, alles klar, das ist ein Arschloch auf einem Pferd und ich orientiere mich besser nochmal um. Der Kaiser lacht ihn nämlich aus. Diederich fällt um und er fällt in eine Pfütze und der Kaiser guckt ihn da zum ersten Mal an und dann heißt es, die Beine in die Luft, umspritzt von Schmutzwasser, da lachte der Kaiser. Der Mensch war ein Monarchist, ein treuer Untertan, das ist das, was bei Diederich ankommt. Der Kaiser wandte sich nach seinen Begleitern um, schlug sich auf die Schenkel und lachte. Diederich aus seinem Tümpel sah ihn nach, den Mund noch offen. Und ich finde, er lacht ihn aus und Diederich checkt's nicht.
0: Voll, oder es stört ihn nicht. Weil, so in so alten, also Diederich ist jetzt auch nicht die belesenste Person, aber in alten Dramen vor den bürgerlichen Trauerspielen war es klassischerweise immer so, dass bürgerliche Menschen genau so dargestellt wurden. Wie so ein Clown, wie so ein Idiot. Die komplexen Gefühle hatten die nicht. Und aus der Linse betrachtet der Kaiser Diederich. Vielleicht ist der Kaiser belesen, wer weiß.
1: Ja.
0: Diederich bleibt in seinem Tümpel sitzen und spürt die kaiserliche Macht durch das Lachen.
1: Und das ist doch irre, oder? Das wäre doch genau der Moment, wenn ich merke, die Person, die ich so verehre, die lacht mich aus. Weil ich mich hier, wer weiß wie, gebärde, um ihn zu ehren. Dann würde ich doch denken, alles klar, weißt du was? Mach deinen Kram alleine, ich bin raus.
0: Aber Diederich ist ja Teil eines Machtkonstruktes, wo Autorität und Ordnung das Wichtigste ist. Und Autorität spürt man auch, wenn man sie von oben erleidet, nicht nur, wenn man sie ausüben darf. Also das beweist für ihn ja die Ordnung, dass hier der Kaiser ihn auslacht.
1: Aber deswegen finde ich das Ende der Szene sehr stark. Sollen wir in die andere Szene springen?
0: Wir gehen vor Gericht.
1: Da begegnet uns nämlich Wolfgang Buck. Wir sind im ersten Gerichtsprozess, den Diederich im Verlauf des Romans erlebt. Da geht es um diese sogenannte, also um die Majestätsbeleidigung, die Herrn Lauer vorgeworfen wird. Diederich hat ihn dazu provoziert in dieser Kneipennacht. Und jetzt muss Lauer sich vor Gericht verantworten und Wolfgang Buck verteidigt ihn. Wir starten bei Wolfgang Buck erhob sich langsam. Ich weiß, dass das für euch schwierig ist nachzuvollziehen, wo wir sind. Das können wir leider nicht so wahnsinnig gut ändern. Es ist bei mir ungefähr in der Hälfte des Romans. So als Hilfe.
0: Ja, bei mir auch. Ich glaube, Kapitel 4 müsste das sein. Aber es gibt ja auch nicht so viele Kapitel. Bei mir ist Seite 250.
1: Nee, das hilft auch nicht so wahnsinnig. Bei mir ist 167. Ich habe die Ausgabe der Hamburger Lesehefte.
0: Ich habe, weiß ich gar nicht, Inselverlag. Wir sind jetzt im Gerichtssaal bei Wolfgang Buck, der sich langsam erhoben hat. Mein Gefühl von seinem Plädoyer war, dass er, wir sind ja in einem eigentlich satirischen Setting. Das ganze Buch ist ja extrem überzeichnet, alle Figuren sind lächerlich dargestellt. Das ist ja eine Persiflage auf die wilhelminische Gesellschaft. Und ich habe das Gefühl, dass Wolfgang Buck, der gerade seine Rede hält, eigentlich so ein bisschen einen Analyseleitfaden. So im Grunde eine

0: stimmt, wie wir wissen. Er zieht es aber so weit, dass er sagt, die meisten Majestätsbeleidigungen, die sich dieser Tage häufen, das führt er an, sind zurückzuführen auf die Reden, die davor gehalten werden, weil einer den anderen provoziert. Ist natürlich auch keine wahnsinnig beliebte Meinung, muss man dazu sagen. Was ich spannend finde, ist die Äußerung, Buck machte sein Organ milde und warm.
1: Ja.
0: Und das finde ich lustig, weil also da geht's um seine Stimme, ne? Und das ist etwas, das natürlich, dieses milde und warm, ist genau das Gegenteil von dem, was Diederich immer als männlich wahrnimmt. Und das ist was, das auch am alten Buck, also an Wolfgang Bucks Vater, ja, immer auffällt, dass Diederich sich immer über seinen warmen, weichen Händedruck freut. Das finde ich immer ganz lustig, dass die Bucks sind so das, die widersprechen diesem männlichen, steifen Ideal, dem Diederich immer nachstrebt.
1: Und trauen sich auch in irgendeiner Form, das zu machen, weil Diederich, über den wir gleich noch sprechen werden, ja auch sehr viel Weichheit an sich hat. Und das aber immer versucht zu überwinden, mhm, und es nicht embracen kann, sozusagen. Und Buck geht halt einen anderen Weg.
0: Also um daran anzuknüpfen, dass du sagst, er führt eine Analyse durch. Ich finde, er kennt Diederich ja noch gar nicht so lange. Er erfasst ihn aber wirklich mit einer unglaublichen Präzision. Ne? Er macht das, was eigentlich ist unsere Aufgabe, ja, wäre, Sarah. Er sagt über ihn: ein Durchschnittsmensch mit gewöhnlichem Verstand, abhängig von...

0: Gefühl hatte, jeder ist sauer auf ihn, weil er Lauer vor Gericht geschoben hat. Und dann haben sich aber alle umentschieden über die Reden, die gehalten wurden. Das finde ich auch ganz, ganz wichtig bei diesen ganzen Beobachtungen vor Gericht, wie leicht die Leute sich umentscheiden lassen und wie dann so diese kollektive Masse der Zuhörenden keine gefestigte Meinung hat, sondern von den stärksten Reden, von Charisma, von Propaganda im Grunde, sich leiten lässt und umstimmen lässt.
1: Genau, wie Dietrich selbst, ne?
0: Total. Und das ist ja auch das große Mittel totalitärer, diktatorischer Verhältnisse. Eine Person, die gut reden kann. Und das lernt Dietrich auch im Laufe des Romans immer besser. Ich habe das Gefühl, er kann immer besser Leute mitreißen.
1: Und auch mit so einer Anpassungsfähigkeit natürlich, ne? Und was ich, da würde ich gerne kurz ein kleines Stück springen, was ich nämlich super interessant fand, ist, dass Buck bei dem Volk auch nicht so gut ankommt, weil er wahrscheinlich Hochdeutsch spricht. Also es heißt, den anderen sprach Buck zu gewählt und dass er an keinen Dialekt anklang, befremdete. Das heißt, Dietrich hat sich angepasst, der spricht in einem Ortsdialekt, der da, wer weiß, wo das ist, der da irgendwie üblich ist, ne? Und Buck spricht Hochdeutsch und dadurch wirkt er den, also ne, er passt sich nicht an das Volk, das da im Gerichtssaal sitzt. Und das fand ich total interessant.
0: Das habe ich total überlesen, aber ja, hat quasi Heimvorteile, obwohl Buck da auch aufgewachsen ist. Aber der war vielleicht auch zu lange weg, sozusagen, ist noch nicht lang genug wieder da. Hm. Klingt fremd.
1: Und vor allem zu gebildet, ne? Also er hält zu viel von sich, lesen die Leute da ja raus.
0: Und wenn du sagst, dass er eine jüdische Mutter hat, dementsprechend selbst jüdisch ist, ist das ja ein ganz antisemitisches Stereotyp, was immer wieder kommt. So ein Bildungsbürgertum, das glaubt, es sei was Besseres.
1: Ne, das vereint sich auch alles in Buck selbst. Und Dietrich reagiert, indem er das aufgreift, was der Kaiser immer sagt. Ne? Er sagt, es begann in ihm zu kochen, wenn er Buck ansah. Das war der Feind, der Antipode. Da gab es nur eins, zerschmettern. Und das Wort zerschmettern ist das, was er aus der Rede des Kaisers geklaut hat. Also Dietrich spielt mal wieder Kaiser. Schön finde ich diese beleidigende Menschlichkeit in Bucks dickem Profil. Was fällt ihm ein?
0: Ja, das stimmt.
1: Und Buck macht natürlich auch eine unheimlich treffende Analyse des Kaisers für seine Zeit. Buck ist natürlich auch kein Anhänger des Kaisers. Das merkt man ja ganz deutlich daran, dass er jemanden verteidigt, der wegen Majestätsbeleidigung vor dem Gericht steht. Und er schafft es ganz geschickt, das so umzumünzen, dass man das Gefühl hat, er spricht eigentlich mehr vom Untertan als vom Kaiser selbst. Aber es ist natürlich auch eine Analyse des Kaisertums, wenn er sagt, es sollte nicht erlaubt sein, dass jeder mittelmäßige Zeitgenosse ihn nachäfft. Im Glanz des Thrones mag einer seine zweifellos einzige Persönlichkeit spielen lassen, mag reden, ohne dass wir mehr von ihm erwarten als reden, mag blitzen, blenden, den Hass imaginärer Rebellen herausfordern und den Beifall eines Parterres, das seine bürgerliche Wirklichkeit darüber nicht vergisst. Das ist genau eine super Analyse des Kaisers, wenn er sagt, ne, die imaginären Rebellen, der bauscht sich Feindbilder auf, wie zum Beispiel die Juden, und eben dieses, er mag reden, ohne dass wir mehr von ihm erwarten als reden. Der müsste nicht mal großartig was machen. Ne? Weil alles, was wir von ihm erwarten, ist diese repräsentative Rolle, die ein Kaiser zu spielen hat.
0: Und dadurch, dass er halt Dietrich gerade beschrieben hat und sagt, er macht den Kaiser nach, hat er natürlich den Kaiser indirekt auch beschrieben.
1: Ja, und eigentlich ist das genau die Majestätsbeleidigung, die dem anderen vorgeworfen wird.
0: Es switcht ja noch extrem die Stimmung im Saal.
1: Mhm.
0: Das Erwachen des Bürgers, die wahrhaft nationale Gesinnung, die stille Tat eines Lauer tut mehr dafür als 100 hallende Monologen selbst eines gekrönten Künstlers. Und dann flippen alle um.
1: Mhm.
0: Und dann ist Buck irgendwie erledigt in der Szene. Hast du verstanden, warum?
1: Ich hatte das Gefühl, er hat es einfach überstrapaziert. Also er hat letzten Endes, was er macht, das habe ich zugegebenermaßen auch irgendwo nochmal in dem Text gelesen, er ist sich seines Sieges vielleicht auch ein bisschen zu sehr bewusst, ne, weil er treibt das immer weiter, seine Stimme wird streng, dann breitet er die Arme aus, er trug die gesammelte Miene eines Führers, also er schwingt sich so nach oben auf und dann überspannt er den Bogen. Und in dem Moment, in dem er sagt, das sei die wahrhaft nationale Gesinnung, sei das, was Lauer getan hat, indem er sich aufgestellt hat und hat gesagt, ey, ist es nicht okay, dass jemand auf offener Straße erschossen wird, damit stellt er Lauer über den Kaiser. Und da, in dem Moment ist es vorbei. Da ist der Bogen überspannt. Die stille Tat eines Lauers tut mehr als 100 hallende Monologe eines selbstgekrönten Künstlers. Da ist die Majestätsbeleidigung. Und in dem Moment ist es vorbei mit Wolfgang Buck. So habe ich das gelesen. Und er hat es ja schon fast geschafft.

0: wirklich traurig.
1: Die haben halt kein Wissen, die haben nur Gefühl. Das ist halt das Krasse, ne? Die haben anscheinend ja keine Fähigkeiten, Zusammenhänge alleine zu begreifen, sondern es geht um das Gefühl, das Leute in ihnen auslösen. Es geht nur um den Pathos einer Rede, nicht um den Inhalt. Gott sei Dank, sagte die Schwiegermutter des Bürgermeisters, man sollte nicht glauben, dass vor 5 Minuten die Leute noch oben auf waren.
2: Ja, und das Lustige finde ich, dass die Schauspieler, Buck ist ja selbst am Theater, ne? Oder beziehungsweise er hat, glaube ich, eigentlich Jura studiert, aber er würde auch gerne ins Theater und später geht er ja auch dahin zurück. Und er hat auf der Tribüne lauter Schauspielkollegen sitzen, die den Gerichtsprozess verfolgen und die beglückwünschten ihn nach seiner Rede. Das heißt, es ist auch wieder so ein Akt von, er hat da was inszeniert. Weißt du, was ich meine?
1: Ja, voll. Irgendwann später sagte er auch zu Diederich, ja Mensch, ihre Rolle war ja noch viel besser als meine. Ich habe sie vor dem Spiegel nochmal nachgespielt.
2: Ja, und das Urteil wird verkündet. Lauer muss für ein halbes Jahr ins Gefängnis. Ihm werden alle seine Ämter aberkannt und er ist auch nicht mehr Stadtverordneter. Was insofern spannend ist, dass Diederich später in der Wahl zum Stadtverordneten antritt. Das heißt, er hat ihn da quasi auch weggedrängt.
1: Genau, und dann wird noch darüber gelästert, über die Eheverhältnisse, in denen Lauer lebt, weil seine Frau offensichtlich ein Verhältnis hat. Und sie verschwindet einfach nach der Urteilsverkündung und es endet mit, nicht einmal die Hand hat sie ihm gegeben. Nette Verhältnisse. Mhm. Also es wird auch viel getratscht in diesem Dorf.
2: Dabei fand ich Judith Lauer eine richtig coole Persönlichkeit, weil Diederich irgendwie so eine Art Respekt vor ihr hat. Das macht ihm irgendwie Angst, als sie das Gericht betritt. Das ist nicht mit in unserer Szene, aber das fand ich irgendwie interessant.
1: Ja, wir haben jetzt so viel über Diederich gesprochen, weil er natürlich in jeder Szene ist und über gewisse Eigenheiten. Aber ich glaube, wir haben bestimmt noch genug zu besprechen in der Charakteranalyse. Was denkst du?
2: Ja, ich denke auch. Das gibt auf jeden Fall ordentlich was her. Ich musste die ganze Zeit, kurze Songempfehlung an dieser Stelle, an das Lied Männlich denken von dem Kölner Künstler Quichotte, beziehungsweise der kommt hier aus dem Bergischen, wo so ein bisschen mit so Männlichkeitsidealen gespielt wird. Das passt sehr gut auf Diederich. Diederich ist auch möchte unbedingt sehr, sehr männlich sein. Also er strebt sehr nach diesem Männlichkeitsideal, was daran liegt, dass er von sich aus dieses Männlichkeitsideal überhaupt nicht erfüllen kann. Diederich wird schon zu Beginn als weiches Kind beschrieben, als zurückhaltendes Kind, das eigentlich die Märchengeschichten seiner Mutter total klasse findet und wahnsinnig gerne liest. Also eigentlich eher jemand, der in der Kultur verortet ist. Gleichzeitig hat Diederich aber, das ist was, das sich durch den ganzen Roman zieht, ausschließlich Respekt vor Leuten, die sich ihm gegenüber scheiße verhalten und wie zum Beispiel seinen Vater ihn verkloppen oder wie sein Lehrer, wie wenige seiner Lehrer durchschauen, wenn er lügt. Das nötigt ihm Respekt ab, wenn jemand hinter seine Fassade gucken kann.
1: Und vor allen Dingen regt er sich immer auf, wenn er respektlos behandelt wird. Da gibt's ja noch diesen Malmann, von dem sich Diederich irgendwann Geld leihen will und Malmann sagt nö. Und Diederich sagt, doch, du musst, ich hab dir auch mal Geld geliehen. Und er sagt so, ja, hast du es nie zurückgekriegt, das bereust du doch jetzt sicher auch. Und er kickt Diederich die Treppe runter und Diederich steht unten und wütet und auf dem Heimweg denkt er sich, ja, so muss man das machen.
2: Ja.
1: Also er lernt auch von anderen Männern. Und eigentlich ist sein gesamter Struggle, habe ich das Gefühl, liegt immer im Versuch, seine eigene Weichheit loszuwerden. Mhm. Weichheit wird auch so ein bisschen gesehen als Formbarkeit. Also Diederich Hässling war ein weiches Kind, so im Sinne von, er ist formbar nach der Vorstellung anderer. Und das wird halt auch mit Weiblichkeit gleichgesetzt. Also ein sehr misogynes Bild auf Diederich, auch auf sich selbst. Wird ja auch gesagt, er verachtet seine Mutter, weil sie ihm so ähnlich war. Er verachtet auch Leute, die Romane lesen. Das ist auch immer wieder Thema in diesem Buch, obwohl er selbst als Kind, wie gesagt, sehr gerne Märchengeschichten gehört hat und sich Dinge vorgestellt hat. Genau, wir haben darüber geredet, wie es ihm am wichtigsten ist, in einem System aufzugehen, in einer Ordnung.
2: Das zeigt sich auch schon als Kind, ne? Er hänselt den einzigen Juden in seiner Klasse und was ihn stark macht, ist der Beifall ringsum.
1: Und was ich mich aber gefragt habe, weil du jetzt auch gesagt hast, sein Vater verkloppt ihn und Diederich genießt das. Das hat ja auch irgendwie sowas Inzestuöses.
2: Ich finde, es hat auch was Sadomaso-mäßiges. Beziehungsweise eher was nur Masochistisches, genau. Wobei sadistisch ist er ja auch, ne? Aber er gibt es auch weiter.
1: Beides, ja. Meine Mutter hat ihn als Radfahrer bezeichnet.
2: Ja.
1: Nach oben buckeln, nach unten treten.
2: Das habe ich auch ganz oft gelesen.
1: Ja, nie von gehört, weil jetzt würde ich sagen, ein Fahrradfahrer Natur. Es sind heitere Menschen, die ihren Müll trennen. Nicht so ein Fahrradfahrer.
2: Ja, und ich finde, es ist vielleicht auch so was dabei, was auf so eine unterdrückte Homosexualität hinweist. Weil ich finde, er hat ein ganz ambivalentes Verhältnis zu Buck Senior und zu Wolfgang Buck. Bei dem man immer wieder merkt, dass er so einen ganz krassen Hass gegenüber diesem Wolfgang Buck hat, der diese ganzen Dinge verkörpert, die er vielleicht gerne wäre. Dieses Weichere, das Menschlichere, dieses, er ist dem Theater zu

0: eigentlich eine ganz scheußliche Geschichte.
1: Ja. Erich Fromm hat tatsächlich auch so einen ungelösten Ödipus-Komplex daraus analysiert, aus dem Verhältnis zum Vater.
0: Kann man bestimmt.
1: Gibt's auch diese Theorie, die wir beim Sandmann schon hatten, dass die Süßigkeiten, die Diederich sich kauft von den gestohlenen Knöpfen, glaube ich, dass die auf infantile Ersatzlust unterdrückter Triebbefriedigung hinweisen. Es ist ja auch so, dass Süßigkeiten nach Freud als so Triebbefriedigung gelesen werden. Der gute alte Freud.
0: Ja, und zuerst versucht er seinem Vater nachzueifern und dann halt dem Kaiser. Also das ist halt irgendwie, er bleibt in dieser Ordnung bestehen.
1: Und zwischendrin haben wir auch noch Regierungspräsident Wulkow, der auch noch so eine Vorbildrolle spielt.
0: Mir ist eine Sache noch aufgefallen, und zwar diese Präsenz von Hunden im Roman. Mhm. Und dass auch Diederich was sehr Hündisches hat an vielen Stellen. Zum Beispiel, als er diesen Wiebel kennenlernt, den bei den Neuteutoniern, wird er ihm als Fuchs, ich glaube, Fuchs heißt das, wenn man im ersten Jahr in der Verbindung ist, der Neue, muss dem dann halt zur Hand gehen. Und da gibt es eine Stelle, wo er Wiebel total anhimmelt. Seit Wiebel ihn anredete und sich sogar zu seinem Gönner machte, war es Diederich, als sei ihm erst jetzt das Recht aufs Dasein bestätigt. Er hatte Lust, dankbar zu wedeln. Also mit dem
1: ja,
0: Schwanz
1: stimmt,
0: zu wedeln.
1: Wie ein Hund.
0: Und später, als er mit, sehr, sehr viel später, als er mit Napoleon Fischer redet und ihn entlässt, die haben ja sehr viel gemeinsame Sache gemacht, Napoleon auch irgendwie bemerkenswerter Name, dann sagt er, dann bellt er. Fischer bellte er, sie sind entlassen. Oder so ähnlich. Moment.
1: Das finde ich eine sehr coole Beobachtung.
0: Da wich der Bann von Diederich. Fischer, versetzte er mit kurzem Gebell. Merken Sie sich, was jetzt kommt. Den alten Buck werden Sie noch im Rinnstein stehen und betteln sehen. Jawohl, dafür werde ich sorgen. Fischer, adieu. Napoleon war hinaus, aber Diederich bellte noch lange im Zimmer umherstapfend vor sich hin. Und das ist an so vielen Stellen und nicht nur er. Also er hat dann auch später einen Hund und es geht die ganze Zeit darum, was darf der Hund, was darf der Hund des Kaisers. Der Hund ist ganz unten in der Rangordnung. Er, dann seine Frau, dann die Kinder und dann der Hund. Der Herr von Wulkow hat auch einen Hund, der die ganze Zeit Diederich anknurrt und das darf. Also es ist so eine Verlängerung der eigenen Macht. Und Napoleon fletscht auch einmal die Zähne an einer Stelle. Also bei mir ist das Seite 452, aber das muss ja jetzt nichts heißen. Bei dir gibt's gar keine Seite 452. oder der alte Buck wird dann als der falscheste Hund von allen beschrieben. Also irgendwie ist es... oder jetzt zeigt er plötzlich Zähne, wird dann auch gesagt so. Man dachte, er wäre irgendwie nur so ein alter Hund und jetzt zeigt er die Zähne und ist der falscheste Hund von allen. Ich glaube, da geht es darum, als er plötzlich klar ist, dass er mit den Freisinnigen halt auch einen Plan hatte, darum geht es ja auch später, dass jemand in den Reichstag geschickt werden soll, was hier Napoleon Fischer gerne machen möchte. Und da gibt es dann halt so einen ziemlichen Kampf drum. Und es sind einfach so viele Hunde da und Diederich...
1: Ja,
0: und da
1: Wahnsinn.
0: Dachte ich mir, ja gut, man hat sich natürlich auch dieses Autoritäre, diese Hierarchie, hat man sich auch einfach aus dem Tierreich abgeguckt, so Alpha-Männchen, das gibt's in Wolfsrudeln. Der Hund ist dann irgendwie so der Ersatz, der sich irgendwie auch einordnet. Eine Katze würde das nicht machen. Eine Katze lässt dich in ihrem Haus wohnen, so ihrer Meinung nach. Also ein Hund ist der Einzige, der in der Lage ist, diese Ordnung zu begreifen, die Diederich so wichtig ist. Deswegen habe ich das Gefühl, haben alle Leute Hunde, die das verkörpern. Ja, und Diederich glaubt auch einer zu sein.
1: Ich finde noch zwei Sachen bemerkenswert. Und zwar einmal diese Tatsache, dass Diederich auch einfach jemand ist, der einem eigentlich insofern leid tun könnte, dass er sich selbst nicht findet. Er weiß nicht, was er will. Und das zeigt sich auch in diversen Szenen. Also einmal ist es so, dass er sich unterhält mit, ich glaube, es ist Buck tatsächlich, der sagt, Diederich versucht mal wieder, sich irgendwie für irgendwas sehr zutreffende Beschreibung von Diederich. Und was ich auch spannend finde, ist, dass Diederich eigentlich die ganze Zeit weiß, was für ein Arschloch er ist. Er glaubt sich ja oft selbst nicht. Das merkt man relativ am Schluss. Als es heißt, da wird ein Industrieller ermordet, ne? Der Mörder behauptete, kein Sozialdemokrat zu sein, aber das kannte Diederich von seinen eigenen Leuten her. Und der Ermordete sollte arbeiterfreundlich gewesen sein, aber das kannte Diederich an sich selbst. Also er enttarnt die Lügen der anderen als seine eigenen und weiß schon ganz gut, wie er da wo da

0: und das nicht konsequent hinbekommt. Dass er sowas wie Liebe oder Gefühle für sie empfindet, die ihm peinlich sind. Und dass er immer, wenn er entfernt von ihr ist, sich denkt, was um Gottes Willen, fast hätte sie mich gekriegt. So dass er sich halt gegen seine Gefühle zur Wehr setzt, weil sie ihm nicht männlich erscheinen. Und er sich selbst nicht männlich vorkommt in ihrer Gegenwart. Das fand ich überhaupt was, was bei Diederich voll auffällig war, dass er bestimmte Gefühle hatte. Und wenn er dann einen Tag drüber schläft oder irgendwie aus der Distanz, denkt er sich, nee, eigentlich war es ganz anders. Und da härtet er sich sozusagen nach, in diesen Momenten danach. Also sagt zum Beispiel, er hatte eine schöne Zeit mit Agnes und er denkt dann sich so, sie hat mich eingewickelt. So, ich lasse mich aber nicht einwickeln. So. Und nimmt dann im Nachhinein Szenen und Situationen plötzlich ganz anders wahr. Und ich glaube, das hat viel mit dem eigenen Selbstbild zu tun, dass er denkt, wenn er heiratet, dann hat er verloren, dann ist er weich.
1: Das würde ja auch dazu passen, dass die auslösende Szene ist ja dieser Bootsunfall. Wo ihm auch irgendwie, glaube ich, unangenehm ist, dass ihm das tatsächlich Angst macht. Weil er wirft ja irgendwie vor, dass sie ihn fast reingestoßen hätte, beziehungsweise dass sie ihn hätte ertrinken lassen. Das ist irgendwie so die Kehrtwende. Davor sind sie ja so pseudomäßig super glücklich verliebt. Und dann kommt es auf einmal, und ich habe die Stelle gelesen und habe gedacht, das hätte ich jetzt auch einfach überlesen können. Auf einmal will er sie nicht mehr sehen, sie reisen abrupt ab und das war's. Das fand ich ziemlich krass.
0: Es gibt ja vorher eine Stelle, wo sie irgendwie das Wasser beschreibt und sagt, stell dir vor, wir wären auf dem Wasser und ich würde untergehen. Mhm. Was würdest du tun? Er sagt, ich würde dich retten. Und sie sagt, würdest du mit mir sterben? Und das ist halt nicht seine Vorstellung. Seine Vorstellung ist halt, er will sie retten. Er will so der Held sein. Und sie will von ihm hören, ob er sich selbst aufgeben würde. Und das ist halt was er völlig, also das macht er. Das wird er nicht für sie machen. So Selbstaufgabe nur für den Höchsten, den Kaiser.
1: Ja. Die persönlichste Persönlichkeit.
0: Ich lieb's, oh mein Gott. Meine Frage war, könntest du dir vorstellen, dass Wolfgang Buck schwul ist?
1: Ja, also homosexuell weiß ich tatsächlich nicht, aber ich könnte mir auf jeden Fall vorstellen, dass er einfach diese Vorstellungen von Beziehung in der Zeit komplett sprengt. Das ist vielleicht auch so ein Vorurteil aus dieser Theaterszenerie und Kultur, die ja immer schon so ein bisschen weltgewandter waren als alle umliegenden Leute. Und finde ich, deutlich wird es auch daran, dass er quasi Diederich anbietet, er könne sich ja in seiner Abwesenheit mal eine Runde um Guste Deimchen kümmern. Auf jeden Fall ist er kein Monogamie-Fan. Ne? Also er findet, glaube ich, die Vorstellung, mit Guste verheiratet zu sein, mit Sicherheit auch eher erdrückend. Er zeigt aber auch sehr wenig Interesse an ihr. Das heißt, wer weiß, vielleicht ist es tatsächlich sowas. Aber ich weiß nicht, ob ich dafür deutliche Anzeichen sehe. Ich finde eher dieses sehr Freigeistige zeichnet ihn aus.
0: Ich habe so ein paar Szenen gehabt, wo ich so drüber gestolpert bin. Zum Beispiel, als er Diederich zum ersten Mal sieht, erwähnt er, dass er viel mit Offizieren verkehrt. Beziehungsweise Diederich fragt sie, verkehren Sie mit ihnen, sagte Diederich und meinte es höhnisch oder so ähnlich. Er kommt Diederich mitten in der Nacht besuchen, finde ich auch irgendwie, ist mir aufgefallen. Und dann sagt Diederich so, verkehren Sie mit Offizieren? Dann sagt er, ich gehe auf Offiziersmessen und schaue mich um, denn ich weiß noch gar nicht, ob ich am Ende mal möchte ich General werden und mal Arbeiterführer. Auf welche Seite ich schließlich fallen werde, darauf bin ich selbst noch neugierig. Und da dachte ich mir, geht's da vielleicht auch so um seine Sexualität, weil er sagt dann, auf jeden Fall verkehre ich mit vielen Sozialisten. Also er ist sehr ungesetzt. Und da dachte ich mir, vielleicht ist das irgendwie auch so eine Queerness. Der alte Buck erwähnt ja auch, so was er in Berlin macht, gefällt ihm nicht so richtig. Bei mir ist das irgendwie auf Seite 123. Jetzt spielt er wieder Soldat. Und dann sagt Diederich, ja, er ist sehr beliebt bei den Offizieren. Und das hat bei mir halt so, da dachte ich mir so, ja, was machen die da eigentlich, diese Männer unter sich? So, und dann sagt vor allen Dingen Buck, er wird ruhiger werden, wenn ich ihn erst verheiratet habe. Und da dachte ich mir, in diesem Kontext
1: klingt es sehr

er nimmt Diederich zur Seite, um nochmal zu sagen, ja, was ist denn mit Guste? Und dann kommt Guste dazu und sagt so, Mensch, ihr zwei passt ja richtig gut zusammen, so. Und er spricht mit herablassender Liebe zu Diederich, zum Beispiel. Also irgendwie ist zwischen den beiden auch so eine Tension, so. Und das, aber das halt, der Vater das nicht gut heißt, dachte ich mir, der ist ja selber mit einer Schauspielerin offensichtlich verheiratet. Das kann dann ja nicht der Punkt sein. Vielleicht ist es dieses freie, offene Berlin.

0: Und vielleicht ist er auch einfach queer. So. Heiratet ja auch nicht.
1: Finde ich auf jeden Fall plausibel, ja.
0: Kommen wir zum Klugscheißen.
1: Ich habe ganz viel durcheinander.
0: Oh, erzähl.
1: Ich würde einfach mal einsteigen. Also was heißt durcheinander? Ich glaube, ich habe mich versucht, so im Großen und Ganzen mal damit auseinanderzusetzen mit dem Roman als Bild seiner Zeit, weil der Roman unheimlich gerne gelesen wurde nach dem Ersten Weltkrieg, als die Leute angefangen haben, für einen kurzen Zeitraum zu verstehen, dass dieser ganze Militarismus und das Kaisertum und sowas vielleicht nicht die beste Idee war und sie auch nicht in die überaus perfekteste Lage der Welt geführt hat. Da ist der Roman richtig gut gelaufen. Vor dem Ersten Weltkrieg ist er scheiße gelaufen, weil die Leute der Meinung waren, jetzt einen Kaiser verunglimpfen ist eine richtig doofe Idee für die Gruppenmoral. Deshalb war da nichts mit großem Verkauf und das fand ich allein schon interessant. Und ich finde, da steckt halt ganz viel drin. Wir haben einerseits zum Beispiel diesen alten Buck, der an der 48er Revolution beteiligt war, wo man nach der Französischen Revolution im Jahrhundert davor ganz kurz versucht hat, in Deutschland die Demokratie durchzusetzen, in der sogenannten Märzrevolution. Der alte Buck ist deswegen auch schon zum Tode verurteilt worden, was Diederich ja so ein bisschen Respekt abnötigt, wenn auch für eine Sache, die er überhaupt nicht unterstützt. Wir haben so diese ersten Aufmüpfigkeiten von Demokratie wieder, die wieder hochploppen, gleichzeitig aber dieses krasse Militaristische, das Diederich verkörpert und eben den Kaiser als das heroische, alles überstrahlende Symbol. Wir haben diesen Wandel, den man auch merkt an den Papierfabriken. Einige gehen pleite, andere werden halt größer. Wir haben diese technische Modernisierung. Diederich versucht, diese neue Maschine anzuschaffen. Der Wandel erzeugt natürlich auch Hass. Wir haben zum Beispiel diese Demonstration der Arbeiter, die sagen, sie brauchen mehr Geld. Das Geld muss anders verteilt werden. Es wird mit der sozialen Armut in der Zeit gespielt. Und ich habe auch oft gelesen, dass Kaiser Wilhelm II. Als undiplomatisch und großspurig beschrieben wurde. Der war natürlich also viel mit diesem militärischen Prunk gespielt, hat er auch Bismarck entlassen, weil sie sich nicht ganz einig waren, wie man weiter fortführen soll und hat vor allem die Marine ganz stark ausgebaut. Und gleichzeitig hat er aber auch versucht, Bismarcks Sozialpolitik weiterzuführen, was ich ganz spannend fand. Bismarck hat sich ganz viel dafür eingesetzt, dass Leute zum Beispiel versichert waren. Das heißt, Kaiser Wilhelm hat sich dafür eigentlich eingesetzt weiterhin, aber er hat die Demokratisierung in seinem Staat natürlich extrem stark abgelehnt, weil er war ja der Kaiser. Und ich finde, von diesen ganzen historischen Fakten gibt es ganz viele Einsprengsel im Roman. Ne? Und auch dieses autoritär-hierarchische im Kontrast zu diesem sozioökonomischen Modernisierungsprozess, der Kaisertreue steigt auf und andere Firmen gehen pleite, aber er steigt auf unter der Ausnutzung eines Sozialdemokraten und der Juden. Also Diederich nutzt diese Feindbilder, von denen Wolfgang Buck auch spricht, als Treppe, um weiter aufzusteigen. Tucholsky hat den Roman als Herbarium des deutschen Mannes bezeichnet, was ich irgendwie auch sehr passend fand dann für die Zeit. Und ich glaube, so das alles zusammen wäre mein Klugscheißmoment. Also ich fand es einfach spannend. Ich glaube, das ist ein Roman, bei dem man nicht auslassen kann, unter welchen Voraussetzungen der geschaffen worden ist und in welcher Zeit er spielt, weil er eben eine Satire dieser Kaiserzeit darstellen soll.
2: Ich fand es auch so interessant, dass Jadasson sich seine Ohren verkleinern lassen lässt.
1: Ja, damit er weniger jüdisch aussieht.
2: Weil das so als jüdisch wahrgenommen wird.
1: Ja.
2: Genau, also es ist ganz klar, was das ideale Manneskörperbild ist.
1: Ja. Hast du gewusst, dass Kaiser Wilhelm II. Erst 1941 gestorben ist?
2: Nee, wo war der denn während des Krieges?
1: Der war im Ausland. Der hatte sich irgendwann abgesetzt und der fand erst die Nationalsozialisten total geil, weil er gedacht hat, die würden ihn wieder einsetzen. Deswegen, sie würden halt irgendeinen Kaiser wieder einsetzen. Als er gemerkt hat, dass sie das gar nicht wollen, fand er sie nicht mehr so geil und hat sich dann auch nicht mehr groß zum Kriegsgeschehen geäußert. Aber ich habe einfach nicht, das ist für mich so, da ist für mich so ein, als ob der mit Kriegsende gestorben wäre. Weißt du, was ich meine? Ich fand das ganz komisch, dass solche Leute, die für mich ins letzte Jahrhundert gehören, dann in der Zeit des Nationalsozialismus einfach noch gelebt haben. Das finde ich ganz irre.
2: Zeitgenossen unserer Großeltern waren. Ja,
1: ja, Wahnsinn, ne?
2: Absurd. Ja, stimmt. Hätte ich nicht gedacht, nee. Oder wusste ich auch nicht.
1: Was war denn dein Klug?

0: in der auch dieses Buch spielt, zwei hochstilisierte Frauentypen. Die Femme Fatale ist vielleicht nochmal ein bisschen bekannter, sehr bestimmt in ihrem Auftreten, sehr dramatisch, sehr willensstark, nimmt sich, was sie möchte. Und dagegen gibt es eben die Femme Fragile, die zerbrechlich ist, sehr zart, sehr blass, sehr schlank immer. Eigentlich schon fast gar nicht mehr da, so schlank ist sie. Sehr, sehr müde, kulturell interessiert und edel, elegant. Und oft sehr krank und stirbt oft an ihrer Krankheit.
1: Tuberkulose ist meistens.
0: Genau, und die, an der Krankheit, an der sie stirbt, die erleidet sie aber ganz, ganz duldsam. Ist nie sauer auf das Schicksal oder so, sondern ist einfach irgendwann tot. Und einfach extrem passiv. Und der wird dann oft so ein unsensibler, gefühlskalter Partner entgegengestellt. Ich habe einen Aufsatz gelesen, dass Agnes Göppel quasi eine Klischeeform der Femme Fragile ist, die sich, man fragt sie die ganze Zeit, was will die eigentlich von Diederich? Sie trifft den manchmal, er ist immer gemein zu ihr und sie sitzt jahrelang, 3 Jahre lang sehen sie sich nicht und sie hat eigentlich die ganze Zeit nur an ihn gedacht. Die Femme Fragile ist ja sozusagen, oder wurde im Wilhelminischen Kaiserreich eigentlich das Vorbild für die bürgerliche Frau. Keusch, verletzlich, völlig unselbstständig und braucht halt einen Mann, der alles für sie macht. Und Agnes geht ja auch zum Beispiel gerne ins Theater und Diederich sagt dann, dass an einer Stelle, dass die Wursttheke eigentlich sein liebstes Theaterstück sei.
1: Das ist übrigens, habe ich gelesen, so eine Anspielung auch auf Guste Deimchen später, die im Zug eine Wurst ist, während sie Diederich gegenüber sitzt. Ja.
0: Oder, da habe ich mir dann auch dran denken müssen, da sagt zu ihr, dass sie wie ein reizendes Schweinchen aussieht oder so, also richtig unverschämt. Guste Deimchen kann ja auch einfach schon mal keine Femme Fragile sein, weil sie eben nicht dünn ist, sondern dick. Also es wird da auch ganz klar auf Körperform eingegangen, wer kann wer sein. Sie ist auch rot, also sie hat irgendwie einen roten Teint. Deswegen fliegt sie da ja schon mal raus. Und Agnes Göppel ist halt ganz zart, sehr hübsch und eigentlich permanent leidend und man weiß eigentlich nicht warum. Und Emmy, die ja auch später von einem Leutnant auf ähnliche Weise verlassen wird, wie Diederich später Agnes verlassen wird, nämlich schwanger? Ist Emmy schwanger vom Leutnant? Ich war mir da nämlich nicht sicher. Aber auf jeden Fall hat er mit ihr geschlafen.
1: Ja, ich glaube, ja.
0: Und plötzlich ist Emmy auch so. Also ganz elegant und zart. Und Diederich empfindet so plötzlich wahnsinnige Ehrfurcht vor Emmy, wie sie ihr Schicksal erträgt. Stumm und leidend, sozusagen. Und da findet er sie plötzlich noch toller als Magda. Also die Form von Guste Deimchen, die Weiblichkeit von Guste Deimchen ist ja eigentlich, also sie leidet unter dem Patriarchat. Ich finde, die schlimmste Szene im Buch ist, als Diederich ihr nach der Geburt, nach der schweren Geburt des gemeinsamen Sohnes Horst sagt, wenn es drauf angekommen wäre, hätte er sie sterben lassen. Also was für eine schreckliche Welt einfach. Aber Guste Deimchen ist ja durchaus auf ihre Art auch sehr dominant, auf so eine mütterliche Art.
1: Ja.
0: Also damit stabilisiert sie einfach das Patriarchat, hält die Ordnung aufrecht, ist beschämt darüber, dass ihr erstes Kind eine Tochter war, also arbeitet ihm zu sozusagen, ist eigentlich genauso machtbesessen. Und das ist Agnes, auch das Lamm Gottes, so. Das geht ihr halt völlig ab. Und Diederich, es gibt ja so eine Stelle, wo er so plötzlich bereut und Agnes schreibt und fragt sich, was mit ihr los ist. Und er sagt, bestimmt war sie tot. Also er glaubt auch, bestimmt ist sie leidend und duldsam gestorben, weil sie über ihn nicht hinweggekommen ist. Und dann erfährt sie, nö, die ist verheiratet, ihr geht's eigentlich ganz gut. Was ja aufzeigt, dass sie beide aus dieser komischen, toxischen Nummer vielleicht nochmal rausgekommen sind. Also bezüglich, also Agnes, also jeder, der Diederich nicht heiratet, hat, glaube ich, nochmal Glück gehabt. Und dann habe ich irgendwie drüber nachgedacht, dass das eigentlich, dass es heute auch so Frauenbilder gibt. Heute gibt's ja so Sad Girl, irgendwie von Lana Del Rey wieder eingeführt, die ein Lied dazu gemacht hat. Und viele Musikerinnen, auch Billie Eilish zum Beispiel, irgendwie schreiben sehr traurige Musik. Und von Lana Del Rey gab's dann so ein Hashtag Pretty When You Cry, wo dann so viele Frauen so ihr weinendes Gesicht bei Instagram hochgeladen haben. Trauer so wahnsinnig ästhetisiert, da habe ich irgendwie ein Video auf YouTube vom Kanal The Take, den ich, glaube ich, schon mal hier beworben habe, mir angeguckt, wo irgendwie beschrieben wurde, in der Regel sind diese Sad Girls pretty white, cisgendered, tortured women, tortured enough to be interesting, but not enough to be repulsive. Also gequält genug, um interessant zu sein, aber nicht genug, dass es abstoßend wirkt. Also so eine Tiefe, die dadurch erreicht wird und so eine, ja, das sind auch nur weiße Frauen, so schwarze Frauen.

0: Hektik so in so einem Wald sitzend, auf so einem Haufen von geschnittenen, gefällten Bäumen und so in die Ferne schauen und so. Ja. Also ich musste irgendwie, ich konnte mir sofort einen kompletten Insta-Account von Agnes Göppel vorstellen.
1: Ja, ja, ich sehe es voll. Also ich habe gar nicht drüber nachgedacht beim Lesen, aber ich bin voll bei dir. Ich kenne das vor allem so in den Texten rund um, also Fantasy Jagd, klar, rund um Ende 18. Jahrhundert, Anfang 1900. Und ich finde, das passt auch, weil Agnes Göppel hat doch auch das, was man klassischerweise in dieser Zeit als Hysterie beschrieben hat, also dieses Nervenleiden, dass dann Frauen immer gleich angedichtet worden ist, dass sie halt so schwach für die Welt sind.
0: Dieses Husten und so, also ja, voll. Und dann liegt sie da irgendwann doch mal über seinem Sessel, als er die ganze Zeit mit Wolfgang Buck geredet hat und sie nicht... Wird schon sehr so stilisiert, so die...
1: Ich
0: einfach halb am Sterben ist, man weiß aber eigentlich gar nicht, woran eigentlich. Aus ihr wird ja auch so ein bisschen so ein Witz gemacht, dass dieses Fragile, dieses Zarte. Ich saß eigentlich, seit wir uns nicht mehr gesehen haben, saß ich auf dieser Bank und habe drauf gewartet, dass du nochmal vorbeikommst. So. Und habe gewartet. So war's. Oh Gott. Oh Gott. Ich glaube, ich muss sterben.
1: Du tust es.
0: Oh, es wird schon besser werden. Mir ging es in letzter Zeit nicht so gut, aber vielleicht wird es jetzt etwas besser. Ich hoffe, mein Vater sorgt sich nicht. Nee, Spaß. Okay. Höhepunkt und Katastrophe. Mein Höhepunkt ist irgendwie relativ banal, aber ich habe mich so kaputt gelacht über diese Szene von dieser heimlichen Gräfin, wo ihr dann am Ende gesagt wird von dem Künke, das ist doch eigentlich... die natürliche Tochter von Goethe, die da drin verwurstet wurde. Und die Gräfin fragt ihn, ist die natürliche Tochter überhaupt von Goethe? Und ich habe so lachen müssen bei diesem Satz, weil natürliche Tochter, uneheliche Tochter wird nicht anerkannt. Und dann ist es überhaupt Goethes Kind? Ist es überhaupt das Kind eines Grafen? Oder ist es nicht vielleicht doch einfach eine Magd? Und irgendwie, wie sie dann so da stehen und Diederich die ganze Zeit das Stück erklärt wird. Und wenn er was nicht versteht oder etwas nicht so gut findet, erklärt die, nee, das habe ich aber so geplant. Das finde ich jetzt ja nicht so gut. Ja, das war aber so geplant. Das habe ich mir so gedacht. Ich als Autorin habe mir das aber so gedacht. Genauso wollte ich das ja. Und ach so, ja gut, dann ist es ganz toll. Und wie er dann am Ende versucht, den anderen zu erklären, dass es ein tolles Stück war. Und alle fanden es einfach nur scheiße. Und Diederich, nee, ihr habt ja den wichtigen dritten Akt noch nicht gesehen. Und so. Ja, ich habe nur lachen müssen, weil es irgendwie so zeigt, dass diese Dichter- und Denkernation, womit sich Deutschland ja mal gerühmt hat, dass es da eigentlich schon nicht mehr wichtig ist, sondern dass da irgendwie so ein komischer Humbug, der eigentlich nur bestätigt, der Adel ist was Besseres, dass das eigentlich das einzige Ziel ist und das wird dann den BürgerInnen präsentiert, völlig ausgelutscht im Inhalt und ja, also das fand ich so witzig. Ja.
1: Das ist schön, ich fand da in dem Buch eigentlich relativ wenig irgendwie witzig. Zugegebenermaßen.
0: Echt? Ich habe immer so lachen müssen, wenn Diederich sagt, jetzt schau dir mal diesen Neutautonia an. Und Guste schaute. Also es ist ganz... Ich fand's irgendwie... Also ich war auch viel schockiert, aber ich musste auch immer viel lachen.
1: Das hätte Heinrich Mann bestimmt gerne gehört. Mein Höhepunkt war ein Zeitartikel, den ich gelesen habe im Zusammenhang mit dem Untertan. Und zwar von Christian Staes aus dem Jahr 2018 zum 100-jährigen Erscheinen von Heinrich Manns Der Untertan. Und der Artikel hat einen Vergleich gezogen zwischen Diederich und Donald Trump, den ich ziemlich gut fand.
0: Oh mein Gott.
1: Es gibt ganz eindeutige Parallelen. Und zwar einmal sind es natürlich die ganzen Lügen, die Diederich die ganze Zeit erzählt. Und Donald Trump ist ja auch als notorischer Lügner bekannt. Die Verleumdung und das Aufbauschen von Feindbildern, auch was Diederich ununterbrochen macht. Und wir kennen es von Donald Trump auch. Dieses, er tritt nach unten, buckelt nach oben. Du hast eben gesagt, Radfahrernatur. Kann man natürlich vergleichen. Diederich tritt nach unten auf Sozialdemokraten, Arme und auf die Juden und buckelt nach oben gegenüber dem Kaiser und allen Leuten, die ihm übergestellt sind, wie diesem Regierungspräsidenten Wulkow. Und bei Trump könnte man sagen, ne, er tritt nach unten Richtung Mexiko und baut da eine Mauer, schließt die Leute aus und er buckelt nach oben Richtung Russland oder buckelt vor Putin. Ne? Und dann der Hang zum öffentlichen Selbstlob wurde auch erwähnt im Artikel, auch was man beiden zuschreiben kann. Und was ich schön fand, der Artikel endete damit, dass Diederich quasi die Fake News

0: cool. Ja. Mega cool. Meine Katastrophe. Also, ich fand es super toll erstmal, wie Heinrich Mann die Nöte und Probleme von Frauen mit in den Roman gebracht hat. Das wird super gut deutlich, halt über Agnes zum Beispiel, aber auch über Emmy oder über Guste. Also wie er mit ihr umgeht und so weiter. Über Kätchen, die von ihrem Vater fast totgehauen wird, weil sie, über die haben wir gar nicht gesprochen, die Tochter des Pastors, die irgendwann Prostituierte wird. Obwohl sie halt in einer Welt leben, wo sie eigentlich von allen Männern gegen ihren Willen einfach immer begrapscht werden. Also wie schlimm die Welt für Frauen ist, wird ziemlich klar. Und Frauen selbst haben auch so eine Sprechrolle. Und da gibt's halt irgendwie so eine Szene, wo Emmy sagt, wie kannst du das gleich glauben, was die Männer von Kätchen reden? Das ist abscheulich. Sollen wir denn alle wehrlos sein gegen ihren Klatsch? Kätchen tut, was sie will. Wir Mädchen haben ebenso gut wie ihr das Recht, unsere Individualität auszuleben. Die Männer sollen froh sein, wenn sie uns dann nachher noch kriegen. Bei mir Seite 278. Ne? Individualität, was Diederich natürlich überhaupt nicht versteht. Er sagt dann auch, das will ich in meinem Hause nicht hören. Blitzt dann die Schwester von Emmy an, also total, die gar nichts gesagt hat. Es ist ein Punkt, wo auch deutlich wird, es gibt irgendwie sowas wie weibliche Solidarität und Verbündnisse. Aber, jetzt komme ich zu meiner Katastrophe, denn ich will ja nicht was kritisieren. Die Armen haben einfach überhaupt keine Stimme. Die Arbeiter sind komplett stumm im gesamten Buch. Sogar ihre Demonstration unter den Linden vor dem kaiserlichen Schloss, da sind sie völlig stumm. So eine Art von Demo habe ich irgendwie noch nie gesehen, dass man einfach nur dasteht und nichts sagt. Oder es wird eine Arbeiterin, die stirbt fast, die verliert ihren Arm bei einem Arbeitsunfall. Dann erfährt Diederich aber gar nicht von ihr, in welchen Umständen sie war, nämlich 14-jährig und mit mehreren kleineren Geschwistern. Also die sagen einfach überhaupt nichts. Sie wehren sich nicht, sie sprechen nicht. Es wird irgendwie ein Streik angekündigt, wenn Napoleon nicht in den Reichstag einzieht, aber eben von Napoleon. Also es ist ein politisches Mittel durch Napoleon, der steuert die Masse der Arbeiter. Wie die ArbeiterInnen dargestellt werden, relativ passiv. Zumindest werden sie nicht wie alle anderen satirisch dargestellt, aber auch nicht selbst handeln, sondern es sind immer die Bürgerlichen, die über ihre Köpfe hinweg sprechen. Sie sprechen nie für sich selbst. Und das, finde ich, hätte man anders machen können. Was war deine Katastrophe?
1: Wir haben schon ganz viel geredet über den Antisemitismus im Roman. Und meine Katastrophe war, dass ich gelesen habe, dass von allen Dingen, die im Roman sarkastisch behandelt werden oder überspitzt behandelt werden, weil es ja eine Satire sein soll, das hat Roland Reichen hat das geschrieben, der Antisemitismus sei als einziger nicht klar karikiert im Roman. Und das hat ja so ein Beigeschmack, weil Heinrich Mann als junger Mann ja selbst antisemitische Texte geschrieben hat. Und es hat natürlich auch so ein bisschen was von dem Geläuterten, der sich gewandelt hat, ne? Aber ganz vieles von dem, was jetzt in dem im Untertan an Antisemitismus vorkommt, ist halt nicht ganz klar aufzudröseln, weil einiges, das habe ich gelesen, stammt oder die Grundlage dazu stammt aus Meyers Konversationslexikon von 1905, einem ganz klar antisemitischen Werk, das jüdische Stereotype beschreibt. Und Heinrich Mann scheint vieles daraus übernommen zu haben für den Untertan. Und dann fragt man sich natürlich doch so ein bisschen, gehört das jetzt mit zur Karikatur der Zeit? Oder ist das doch noch ein, zwei Dinge, die in ihm verankert waren und die sich vielleicht nicht ganz klar trennen lassen? Und das fand ich irgendwie schlimm. Wir haben schon über Jadasson und seine Ohren gesprochen. Diese großen Ohren wird auch mal so ein jüdisches Stereotyp. Dann, dass jüdisch als Schimpfwort genutzt wird. Das Vorurteil, Juden neigten zum Schauspiel, haben wir zum Beispiel bei Buck Seniors Frau, aber auch bei Wolfgang Buck selbst.
0: Und bei dieser Frau, bei dieser Blonden im Lohegrin, von dem Diederich behauptet, dass er mit ihr was hatte. Und dann, ja, die ist übrigens jüdisch.
1: Genau, und was ich auch spannend fand, ich habe auch einen Aufsatz gelesen, in dem die These aufgestellt worden ist, dass Napoleon Fischer nicht nur Arbeiter, also Sozialdemokrat ist, sondern auch Jude. Weil der Vorname...
0: Ja, das sagt doch auch Diederich, ne?
1: Genau, er wirft es ihm auch vor.
0: Dass er sagt, er sieht jüdisch aus.
1: Er sieht jüdisch aus, genau, aber es ist nicht ganz klar erzählt. Aber der Vorname, habe ich dann gelesen, ist jüdisch konnotiert, weil Napoleon den Juden bürgerliche Rechte gewährt hat. Deswegen haben relativ viele Juden den Vornamen Napoleon vergeben an ihre Kinder.
0: Oh.
1: Die Juden galten außerdem als Franzosenfreunde. Und während der Rest Deutschland ja gegen Frankreich eher Krieg geführt hat, 1871 war, glaube ich, deutsch-französischer Krieg. Und Napoleon hat

0: Gemeinschaft gegolten haben, was sie ja sind, genau wie die Christen, und halt mehr als Rasse angesehen worden sind, weshalb bei Napoleon Fischer seine Religion nie erwähnt wird. Und das ist so ein Ding, das ist sowas, was ich, glaube ich, unterschwellig wusste, aber mir da wieder so richtig bewusst geworden ist, dass man auch im Dritten Reich nicht davon spricht, dass es eine Religionsgemeinschaft ist, sondern dass sie sich durch 100 andere Sachen angeblich von allen anderen unterscheiden, als in der Ausübung ihrer Religion. Ja. Und das finde ich irre irgendwie, weißt du, weil du Christen nicht so über einen Kamm scherst.
1: Vor allen Dingen krass ist auch, dass Napoleon Fischer der einzige korrumpierbare
0: Charakter. Ja, genau, und das ist ja auch so ein Vorurteil, ne, dass es den Juden immer um Geld ging. Und ich habe auch gelesen, dass das Gold für Napoleon Fischer eine Anspielung sein soll auf Judas, der sich quasi den Verrat an Jesus hat bezahlen lassen.
1: Puh.
0: Ja. Also so ein ganzes Bündel an Zeugs drin, wo man so ein bisschen, also wo ich so beim Lesen dachte so, jo Heinrich, wollen wir mal hoffen, dass das nicht alles deinen Ansichten noch entsprach.
1: Voll gut, dass du es nochmal gesagt hast. Das ist eigentlich also voll wichtig, dass wir das nochmal betonen, dass Heinrich Mann zwar Kriegsgegner war und auch bürgerlicher Kriegsgegner und in der Opposition und wollte, dass man die NSDAP stürzt, aber dass er deshalb trotzdem antisemitisch sich geäußert hat und in Texten, in Artikeln.
0: Einige Jahrzehnte vorher, ne? Aber ja, klar.
1: Ist die Frage, wie er sich da gewandelt hat, darf man sich also so, aber auf jeden Fall kritisch zu diskutieren, gerade in seinen Frühwerk.
0: Ich finde sowieso, das ist halt auch ein sehr, ich weiß, man macht das nicht, aber es ist halt auch ein sehr in einer Art biografisches Buch, auch diese Auseinandersetzung mit dem Militarismus, weil die Manns sich ja auch über den Krieg zerstritten haben, er und sein Bruder. Was ich auch immer noch sehr spannend finde, dass Thomas Mann den Krieg eigentlich gut fand.
1: Oder weil er gilt so als der Widersacher, als der Gegner der Nazis im Zweiten Weltkrieg, als der Autor.
0: Ja, und dann die Reden, ne, gegen die Reden, die zum Widerstand aufrufen, die über die BBC ausgestrahlt worden sind und so, ne. Ich finde auch, dass das so, ja, also ich wusste das über Thomas Mann, ich fand es aber trotzdem wieder spannend irgendwie, weil das ist auch so ein, das ist eine ziemlich grundlegende Sache, über der sich eine Familie ziemlich einfach entzweien kann, glaube ich, wenn man sich da nicht einig ist. Schön, wir sind durch, wir haben es geschafft. Boah, Sarah, was ein Brocken.
1: Das ist der längste Text, den wir bisher durchgenommen haben in diesem Podcast. Mhm.
0: Ich wusste auch ganz lange nicht, worauf das Buch hinaus will. Also ich habe es lange so ins Blaue gelesen und immer gedacht, was soll das denn werden? Entweder muss der am Schluss jetzt bitte
1: sterben,
0: katastrophal, spektakulär in die Brüche gehen, diese Konstruktion von Mensch, um so eine moralische Dingsbums da irgendwie rauszuziehen am Ende, ne? So eine Art Katharsis, wo ich mich dann wieder gut fühle.
1: Ich habe mir vorgestellt, wie er vom Kaiser persönlich geköpft wird und dankbar
0: stirbt. Hätte ich auch sehr cool gefunden. Aber andererseits finde ich das jetzt irgendwie so eigentlich auch ein weniger vorhersehbares Ende.
1: Es ist ja auch leider vielleicht dann realistischer, dass dann irgendwie das Autoritäre siegt.
0: Das stimmt. Ja. Dass Menschen wie Diederich dafür verantwortlich sind, dass wir letzten Endes zwei Weltkriege geführt haben.
1: Wir freuen uns, dass ihr bis hierher

0: erzählt euren Freundinnen davon, dass wir hierzu eine Folge rausgebracht haben. Das freut uns auch immer total, wenn besonders viele Leute zuhören. Und ja, schreibt uns, wenn wir nochmal zu was machen sollen, was ihr noch so lest, worauf ihr noch so Lust hättet. Ja.
1: Nur erstmal keinen Mann mehr, bitte. Ich habe jetzt erstmal genug von den Manns.
0: Nee, eher lieber eine Frau.
1: Aha. Okay. Dann macht's gut.
0: Macht es gut, ihr Lieben. Ciao, ciao.
1: Ciao.

Wir bedanken uns bei euch. Und ich grüße euch und alle eure Schwestern. Und bis zum nächsten Mal nicht vergessen, ihr wart heute Nacht bei City!

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Ja, und da sind wir dann wieder hier beim Freien Bürger Radio Swapfurt mit unserer Mittagssendung in, um und durch Swapfurt, mit Swapfurt und für Swapfurt und den Rest der Welt. Am Mikrofon ist wie so oft der Frank, der auch die redaktionelle Verantwortung trägt. Hallo!

Vier Musiker, die sich zusammengefunden haben und eine oder zwei Platten ja jetzt schon aufgelegt haben mit dem Namen Die schönsten Balladen aus dem Land vor unserer Zeit. Das war hier eine, ja, die erste, sag ich mal, Melodie oder das erste Lied auf der zweiten. Ja, und wer ist das alles? Natürlich, Dirk Söllner hat das ganze Projekt initiiert. Und dann ist dabei, hat man bestimmt auch gehört, Manuel Schmid, der ist ja seit 2012 bei Stern Meißen der Frontmann oder besser gesagt der Sänger, und den Saxophonisten Marek Arnhold, der ja auch mal bei Stern Meißen war, und natürlich ein Mitglied, das Dirk Söllner immer begleitet, der auch bei den Söllnern am Keyboard sitzt, ist der André Gensicke. Ja, ich hatte gestern ein sehr interessantes Gespräch mit Dirk Söllner, aber dazu kommen wir dann später nochmal. Ich begrüße euch nochmals herzlich hier. Letzte Woche konnte ich nicht live dabei sein. Wichtige Obliegenheiten haben mich nach Brüssel getrieben. Und auch dazu gibt es nachher noch ein bisschen.

braucht man also nicht mehr sagen, wer es war. Ham und die Kids auf ihrer Platte No More Bockwurst. Gibt es ja auch wieder in einer Neuauflage, auch die LP. Wir kommen zu einem Titel, der ist von meiner polnischen Lieblingsband Ich Troje. Nicht der Titel, sondern die singen den. Ist ein Titel, der ist bekannt von Falco. Hier Ich Troje mit Genie Part 4.

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einfach Musik, die schön ist. Ich treue Jenny Part 4, sage ich immer mal. Ja, 1, 2, 3, ja, so ungefähr, Part 3. Aber das hört sich besser an, wenn ich Part 4 sage. Das verstehen dann auch die, der die englische Sprache nicht unbedingt so, ja, mächtig sind. Wir kommen zu einem Titel, der...

Ich hatte sie und habe sie wieder. Funny House mit Coco Can. Wie heißt die? Coco Can B heißt die erste Platte von 1971. Genau am 26. November 71 kam die raus. Und da war dieser Titel drauf. Genie. Ein Titel mal nicht von Gene Chapman geschrieben. Da haben wir erstmal was. Ein Titel mache ich noch vor unserem nächsten Thema. Da geht's um Musik aus Frankfurt oder die Band ist aus Frankfurt oder in der Umgebung. Rockteam oder war aus Frankfurt.

0: Ja, wer war denn Rockteam überhaupt? Nur für eine Nacht. Ja, es gibt keine. Diesem Ding gibt es nicht auf Platte. Neulich wurde es so ein alter Schnürsenkel, der hier remastered wurde. Stefan Hanni Ziem war ja der Sänger. Thorsten Esche-Eschrich war ja an der Gitarre. An der Bassgitarre war Mirko Rompi Finger. Joachim, oder man nannte ihn ja bloß Achim Randolph, war an die Keyboards. Und Mirko Opitz, genannt Mumpitz, saß an der Schießbude. Ja, sie haben sich ja 83 in Frankfurt-Oder gegründet. Die waren hatten nie einen Profi-Status. Sie hatten bloß ab 88 einen befristeten Berufsausweis. Und bekannt wurden sie ja, FDJ-Werkstattwoche und so weiter, nahm man dran teil und dann war man das. Es gibt nur noch, sag ich mal, von zwei habe ich etwas gefunden. Der Gitarrist ist jetzt, also Eschrich, der Thorsten Eschrich ist jetzt hier, hat hier in Frankfurt-Oder einen Meisterbetrieb für Rolläden und Jalousiehandwerk. Und der Stefan Ziem ist immer noch in Sachen Musik unterwegs. Ja, so viel Titel gab es nicht von der Band, aber komm hier, wie beim ersten Mal, wieder allein. Die sind alle irgendwo mal auf einer Kleeblatt-CD, Schallplatte erschienen. Aber dieser Titel eben hier nicht. So, ich hatte ja versprochen, ich mache noch einen. Und da war so richtig schön, im Osten sind, sag ich mal, mache ich mal Juckreiz. Wenig bekannt, aber doch damals sehr beliebt.
1: Was ist denn das?

0: Juckreiz aus Magdeburg, die wurde ja schon 1980 gegründet, diese Band. Der ist nicht ganz so bekannt, der Titel, Jahrmarkt der Eitelkeiten, aber FKK, Sex of Trouble en masse oder Berlin, du wirst uns viel zu teuer, waren ja so die bekannteren Titel von der Band. Sie galten als Indie-Mitbegründer der neuen deutschen Welle oder Vorreiter der neuen deutschen Welle in der DDR. Sie haben ja so ein bisschen Reggae-Sound mit drin. Ja, wir waren dabei, die Sängerin Marion Sprave, der Bassist Friedhelm Ruschak und der Gitarrist Jürgen Albrecht, genannt Ali. Sprave verließ ja dann die Band schon 85, um zu den Smokings zu gehen, die Smoking Rock Show. Und Nachfolgerinnen waren unter anderem Sibylle Strauch, Annette Nawal und später dann Christine Albrecht. So, ich mache mal jetzt ein bisschen Schluss. Mein Hund spielt hier ein bisschen Rabatz. Wir kommen mal zu den Fragen, die Fakten, warum Fakten an politischen Eck kann man einfach abprallen. Bitteschön.
1: Also stell dir mal vor, du stehst so in der Werkstatt. Der Motor von deinem Auto ist halt komplett hinüber. Also wirklich ein totaler Motorschaden.
2: Oh je, na das fängt ja gut an.
1: Ja genau, und der Mechaniker klopft dir dann einfach so entspannt auf die Schulter und sagt, naja, kein Problem, wir schrauben da jetzt einfach mal brandneue Scheibenwischer dran, dann läuft die Kiste schon wieder.
2: Das klingt jetzt völlig absurd, oder? Also das macht ja gar keinen Sinn.
1: Absolut. Aber laut einer neuen Analyse, die wir uns heute hier vornehmen, ist das exakt die Methode, mit der etablierte politische Parteien derzeit versuchen, radikalisierte Wähler irgendwie zurückzugewinnen.
2: Ja, das ist ein echt treffendes Bild für dieses, naja, kommunikative Vakuum, in dem sich politische Debatten heutzutage oft bewegen. Also man strampelt sich da mit Logik und rationalen Angeboten ab und wundert sich dann am Ende, warum das beim Gegenüber absolut null verfängt.
1: Richtig. Und genau um dieses Phänomen geht es heute. Wir nehmen uns nämlich die Zeit für einen wirklich tiefen Einblick in die psychologischen Mechanismen politischer Kommunikation.
2: Ganz genau.
1: Unsere Grundlage dafür ist heute ein Text von Christian Lukas Altenburg, der vom Team von Radio Schlupfwort für deren Mittagsmagazin recherchiert wurde. Aber bevor wir da jetzt tief eintauchen, noch ein ganz kurzer Rahmen für uns alle hier.
2: Ja, das ist wichtig.
1: Genau. Wir zerlegen dieses Material heute nämlich rein analytisch. Es geht uns hier überhaupt nicht darum, irgendwie Stellung zu beziehen oder uns die Aussagen des Autors zu eigen zu machen. Wir wollen schlichtweg verstehen, wie laut dieser spezifischen Quelle politische Überzeugungen geformt werden.
2: Richtig, wir gucken uns einfach die Mechanismen an, die da beschrieben werden.
1: Und wir wollen eben verstehen, warum nackte Fakten so oft an so einer Art unsichtbaren Wand abprallen.
2: Das ist wirklich eine faszinierende Mission. Denn wenn wir uns die Architektur von sogenannten Echokammern ansehen, stellen wir fest, dass diese klassischen Grundrechenarten des demokratischen Austauschs, also dieses das bessere Argument setzt sich schon durch, ja, dass das schlichtweg außer Kraft gesetzt ist.
1: Okay, lass uns das mal aufdröseln. Lass uns da direkt beim Fundament ansetzen. Bevor die Quelle nämlich erklärt, wie die Kommunikation der AfD funktioniert, räumt sie mit einem sehr gängigen Klischee über die Zielgruppe auf.
2: Mhm, absolut.
1: Nämlich mit diesem Bild des ja pauschal dummen, ungebildeten oder rein wirtschaftlich abgehängten Protestwählers.
2: Genau, der Autor bezeichnet diese Annahme nicht nur als arrogant, sondern anhand der Studienlage schlicht als wissenschaftlich unhaltbar. Die Wählerschaft rekrutiert sich demnach aus den unterschiedlichsten sozialen Schichten.
1: Wirklich, aus allen.
2: Ja, wer hier nämlich mit der klassischen Milieutheorie argumentiert, greift analytisch völlig ins Leere.
1: Moment mal, da muss ich jetzt direkt mal einhaken. Das widerspricht doch praktisch jedem Leitartikel, den wir in den letzten Jahren über diese ökonomische Abstiegsangst gelesen haben. Sagen die Daten hier wirklich, dass der Kontostand quasi gar keine Rolle spielt? Das klingt irgendwie fast zu simpel.
2: Also es ist nicht so, dass wirtschaftliche Faktoren völlig irrelevant sind. Aber sie sind laut der zitierten Auswertung der SOEB-Daten eben nicht der primäre Treiber.
1: SOEB-Daten, also das sozioökonomische Penne.
2: Genau, für die Jahre 2014 bis 2024. Das SOEB ist ja eine der fundiertesten Langzeitstudien, die wir in Deutschland haben. Und die Daten zeigen da recht deutlich, dass sich die massiven Unterschiede in der Unterstützung für die

0: kulturellen Bedrohung. Es geht da ganz stark um Sorgen über Migration, um die Angst vor einem unkontrollierten gesellschaftlichen Wandel und vor allem um ein massives Misstrauen gegenüber den etablierten demokratischen Institutionen.
1: Ah, okay.
0: Das sind laut Quelle vor allem emotionale, identitäre Abwehrreaktionen.
1: Wahnsinn. Und da sind wir ja dann genau wieder beim Motorschaden und den Scheibenwischern. Wenn der Motor meiner politischen Unzufriedenheit diese nackte Angst vor einem kulturellen Wandel ist,
0: ja,
1: dann bringt es mir doch überhaupt nichts, wenn mir eine konkurrierende Partei plötzlich ein paar Euro mehr Kindergeld verspricht, oder? Also, oder mir eine minimale Steuersenkung in Aussicht stellt. Das adressiert meine eigentliche Sorge ja nicht im geringsten.
0: Exakt. Die politische Konkurrenz verfehlt da schlichtweg die emotionale Realität dieser Wählergruppe. Man versucht quasi ein identitäres Problem einfach mit so einem ökonomischen Pflaster zu kleben.
1: Okay, wenn also diese klassische wirtschaftliche Logik versagt, wie erreicht eine Partei diese Wähler dann? Wie wird dieses doch recht diffuse Gefühl der kulturellen Bedrohung so validiert, dass daraus dann ein richtig unerschütterliches Weltbild entsteht?
0: Hier rückt die Analyse ganz klar die sozialen Medien ins Zentrum. Die Bundeszentrale für politische Bildung hebt da zum Beispiel hervor, wie extrem erfolgreich diese Netzwerke genutzt werden, um eine direkte, völlig ungefilterte Verbindung zu den Anhängern aufzubauen.
1: Das heißt, man umgeht die klassischen Medien komplett?
0: Ja, genau. Traditionelle, einordnende Medien werden laut dem Text gezielt abgewertet, um eben die Deutungshoheit zu monopolisieren.
1: Krass. Die Mechanik dahinter finde ich total faszinierend. Man scrollt also abends durch seinen Feed, bleibt an einem Video hängen, das genau dieses eigene, unbestimmte Unbehagen thematisiert, drückt dann vielleicht auf Gefällt mir und ab genau dieser Millisekunde übernimmt der Algorithmus.
0: Der Algorithmus hat ja am Ende nur ein einziges Ziel, nämlich dich so lange wie möglich auf der Plattform zu halten. Er registriert diese emotionale Resonanz sofort und serviert dir dann einfach mehr vom Gleichen.
1: Also noch mehr Videos über angebliche Kriminalität, noch mehr Posts über Staatsversagen.
0: Richtig.
1: Bis aus einem isolierten Einzelfall durch diese ständige Wiederholung ein gigantisches gesellschaftliches Problem geframed wird. Und wenn man eine Behauptung halt 100 Mal am Tag auf dem Bildschirm sieht, etabliert sich irgendwann dieser gefährlich bequeme Satz, das weiß doch jeder.
0: Oh ja, dieser Satz ist fatal.
1: Die Recherche nutzt an dieser Stelle den Begriff der Selbstimmunisierung. Das ist ein extrem spannendes Framing, finde ich.
0: Absolut.
1: Es beschreibt ja im Grunde, dass abweichende Fakten nicht einfach nur als falsch angesehen werden, sondern wirklich wie so ein feindlicher Krankheitserreger behandelt werden, den das Gehirn dann aktiv abwehren muss. Wie genau beschleunigt denn der Algorithmus diese Abwehrreaktion laut dem Autor?
0: Naja, indem er den Fokus der Wahrnehmung komplett verschiebt. Wenn jemandem in so einer Echokammer eine offizielle Statistik begegnet, die seinem Weltbild widerspricht, lautet die erste Reaktion eben nicht mehr: Ach, habe ich mich in der Sache vielleicht geirrt?
1: Sondern?
0: Die Abwehrreaktion lautet sofort: Wer hat ein Interesse daran, mich hier anzulügen? Das ist der absolute Kern der Selbstimmunisierung. Aus einer inhaltlichen Faktenprüfung wird dann reflexartig direkt eine Verschwörungssuche.
1: Wow, okay. Die Medien sind dann pauschal die Lügenpresse, Wissenschaftler sind sowieso gekauft und wenn ein Gerichtsurteil mal nicht passt, gehört der Richter eben zum korrupten System.
0: Genau so funktioniert das.
1: Der Autor veranschaulicht dieses intellektuelle Dilemma ja mit dieser großartigen Fußballanalogie. Er sagt, dass es so, als würde man vor dem Anpfiff festlegen, dass der Gegner unter gar keinen Umständen ein Tor schießen darf. Sind die Bilder des Videobeweises das Tor glasklar, ist eben die gesamte Technik des Videobeweises von Grund auf manipuliert.
0: Exakt.
1: Aber hier wird es ja wirklich interessant. Das wirft doch ein riesiges Problem auf. Wenn dieses psychologische Konstrukt dermaßen hermetisch abgeriegelt ist, wie soll denn ein unabhängiger Faktenchecker da überhaupt noch diese Mauer durchbrechen? Das ist doch wie so ein Kampf gegen Windmühlen.
0: Ja, die Analyse macht an dieser Stelle ehrlich gesagt auch wenig Hoffnung auf schnelle Lösungen. Wenn wir das im größeren Kontext betrachten, wer es schafft, jede externe Informationsquelle schon im Vorfeld komplett zu delegitimieren, der befreit sich von der Pflicht, die eigenen Behauptungen überhaupt jemals beweisen zu müssen.
1: Das ist krass.
0: Es reicht dann völlig, einfach in den Raum zu rufen, alle anderen.

0: Was genau wählen Sie dann an der Wahlurne am Ende eigentlich? Und nützt es Ihnen überhaupt was?
1: Das bringt uns zu einem der, wie ich finde, spannendsten Punkte der Sloopfort-Recherche, und zwar basierend auf den Einschätzungen des Deutschen Instituts für Wirtschaftsforschung, also dem DIW. Die Forscher beschreiben hier das sogenannte AfD-Paradoxon.
0: Okay, das AfD-Paradoxon. Wie äußert sich das konkret?
1: Rhetorisch präsentiert sich die Partei ja sehr stark als der Kümmerer, quasi als Anwalt des kleinen Mannes. Aber ein nüchterner Blick in die tatsächliche politische Agenda und in die ganz konkreten Forderungen zeigt laut der Quelle etwas anderes.
0: Nämlich?
1: Genau. Diese Pläne würden wirtschaftlich schwächeren Gruppen erhebliche Nachteile bringen. Also Subventionen streichen, das Steuersystem umbauen, das trifft oft genau die eigene Klientel am härtesten. Teile der Wählerschaft unterstützen also faktisch ein Programm, das ihren eigenen materiellen Interessen fundamental widerspricht.
0: Man wählt also aktiv gegen den eigenen Geldbeutel. Da muss man auch echt tief in die Psychologie eintauchen, um zu verstehen, wie das menschliche Gehirn diese kognitive Dissonanz rechtfertigt. Warum ordnet jemand seinen eigenen wirtschaftlichen Vorteil dieser kulturellen Validierung unter?
1: Tabellen.
0: Okay, das stimmt wohl.
1: Menschen entscheiden laut der Quelle stark nach Angst, nach Wut, nach dem Bedürfnis nach Zugehörigkeit und dem Gefühl von Kontrollverlust. Vor allem aber bedient dieses Paradoxon ein zutiefst menschliches Verlangen.
0: Welches?
1: Das Bedürfnis, für hochkomplexe Sorgen endlich einen simplen, schuldigen präsentiert zu bekommen. Jemand anderem die Schuld geben zu können, ist psychologisch extrem entlastend.
0: Weißt du, da wende ich mich jetzt mal direkt an dich, der uns hier zuhört. Hast du dich jemals dabei ertappt, wie unfassbar erleichternd es sein kann, bei einem riesigen, völlig unübersichtlichen Problem in der Arbeit einfach der neuen Software, dem Wetter oder diesem einen bestimmten Kollegen die Schuld zu geben? Nur weil es so wahnsinnig bequem ist. Das ist völlig menschlich. Wir alle tun das ja mal. Und genau dieses menschliche Bedürfnis wird laut der Analyse hier systematisch bedient und als Geschäftsmodell genutzt.
1: Ganz genau. Der Text nennt das die große politische Ersatzbefriedigung. Für hochkomplexe globale Herausforderungen wird einfach ein lokaler, greifbarer Sündenbock geliefert. Wenn zum Beispiel Wohnungen fehlen, ist die Migrationsschuld.
0: Gibt es einen Pflegenotstand? Migration.
1: Richtig. Nervt die Bürokratie? Dann ist es Brüssel. Und der Klimawandel wird kurzerhand zur Ideologie der Grünen erklärt.
0: Man kauft sich durch diese Wahlentscheidung im Grunde die Erlaubnis, sich intellektuell nicht mehr mit den komplizierten Ursachen auseinandersetzen zu müssen. Die emotionale Erleichterung wiegt für den Moment einfach schwerer als der wirtschaftliche Nachteil.
1: Exakt.
0: Aber diese bequeme Position der ständigen Opposition und Schuldzuweisung, die muss doch auf inhaltlicher Ebene zu massiven Widersprüchen führen. Man kann doch nicht alles gleichzeitig fordern und ablehnen.
1: Die Widersprüche sind frappierend und die Recherche legt sie sehr detailliert offen. Ein krasses Beispiel. Die Partei inszeniert sich laut Analyse als oberster Vorkämpfer der persönlichen Freiheit, fordert aber gleichzeitig ein ziemlich restriktives, homogenes Gesellschaftsbild. Das würde für sehr viele Menschen ganz konkret einen massiven Verlust an Freiheitsrechten bedeuten.
0: Oder eben dieses völlig paradoxe Verhältnis zum Staat selbst. Man wettert unablässig gegen das sogenannte System und spricht den demokratischen Institutionen die Legitimität ab. Aber gleichzeitig sitzt man tief in den Parlamenten, lässt sich aus der staatlichen Parteienfinanzierung bezahlen und nutzt diese Gremien ganz fleißig.
1: Ja, das ist schon ironisch.
0: Das ist ja, als würde man einen Computervirus schreiben, der sich

0: Die Quelle betont ganz klar, nicht jeder einzelne AfD-Wähler ist ein Rechtsextremist. Sehr viele machen ihr Kreuz aus echtem Protest, aus Frustration über die Ampelregierung oder schlicht aus Angst.
1: Aber, und das ist ein echt großes Aber, in der Analyse, die individuellen Motive des Einzelnen stoppen ja nicht die Radikalisierung der Gesamtstruktur.
0: Ganz und gar nicht. Der Text verweist auf den Verfassungsschutzbericht von 2024. Der verzeichnet nämlich einen erheblichen Anstieg der extremistischen Mitglieder. Auch die Bundeszentrale für politische Bildung warnt vor dieser fortlaufenden Radikalisierung. Der Autor greift hier übrigens zu einem

0: Aufarbeitung. Politische Kommunikation nimmt laut Analyse eben dann sektenähnliche Züge an, wenn eine Gruppe völlig isoliert ihre eigene absolute Wahrheit produziert.
1: Und jeder Außenstehende ist dann per se der Feind.
0: Genau. Und das Brisante daran ist, Widerspruch, selbst wenn er noch so gut belegt ist, bestätigt nur das eigene Weltbild. Nach dem Motto, wenn das System, also wenn alle gegen uns sind, dann müssen wir ja recht haben.
1: Wow. Aus einem Irrtum wird also eine Ideologie und diese Ideologie wird dann irgendwann zur Identität.
0: Richtig.
1: Da greife ich nochmal die treffende Analogie des Autors auf. Das ist ja so, als würde man in einen Fußballverein eintreten, nur um sich dann permanent darüber zu beschweren, dass es Fußballvereine gibt.
0: Ja, das trifft's ganz gut.
1: Also was bedeutet das alles jetzt für die politische Zukunft? Wie lange lässt sich so eine abgeschottete Parallelwelt aufrechterhalten? Irgendwann muss diese permanente politische Märchenstunde, wie der Autor es nennt, doch mit der harten Realität kollidieren.
0: Diese Kollision passiert unweigerlich an jenem Punkt, an dem aus der komfortablen Opposition plötzlich echte Regierungsverantwortung wird. Der Text formuliert das sehr nüchtern. In der Opposition ist es halt einfach.
1: Ja klar.
0: Du kannst jeden Tag neue Feindbilder aufbauen und absolute Lösungen versprechen, weil du nie den Beweis antreten musst, dass sie auch funktionieren.
1: Aber wenn du dann wirklich regieren musst, also wenn du den Ministerposten hast, dann helfen dir wütende Memes und Schuldzuweisungen halt nicht mehr dabei, Wohnungen zu bauen oder Krankenhäuser zu finanzieren.
0: Exakt. Das ist der Moment, in dem die TikTok-Religion, wie der Text es nennt, auf die trockene staatliche Verwaltung prallt. Und Verwaltung ist gnadenlos resistent gegen große Sprüche. Um eine Kommune oder ein Land zu führen, brauchst du Gesetze, du brauchst Geld, Personal und parlamentarische Mehrheiten. Und dafür brauchst du am Ende des Tages vor allem eines, nämlich harte Fakten.
1: Das heißt, die oft so langweilige Realität der Administration ist eigentlich der größte Endgegner des reinrassigen Populismus.
0: Ganz genau.
1: Welche Lösung schlägt der Autor denn dann für den politischen Diskurs vor? Denn wie wir heute gelernt haben, bringt es ja nichts, einfach nur Statistiken in so einer Echokammer zu brüllen.
0: Der Autor fasst das recht klar zusammen. Spott und moralische Empörung helfen nicht. Wer Wähler für dumm erklärt, hat den Kampf laut Analyse bereits verloren.
1: Was muss man stattdessen tun?
0: Man muss Fakten auf den Tisch legen, Widersprüche ganz offen legen und den Bürgern vor allem wieder zutrauen, selbst zu denken. Man muss die Diskussion weg von dieser hochemotionalen Identitätsebene zwingen, hin zur echten Sachfrage.
1: Man entzieht also dem Geschäftsmodell der Partei die wichtigste Grundlage, nämlich die Behauptung, als Einzige im Besitz der absoluten Wahrheit zu sein.
0: Genau das ist der Punkt.
1: Lass uns diesen tiefen Einblick für heute nochmal kurz zusammenziehen. Wir haben gesehen, wie laut der Analyse von Radio Slupfurth wirtschaftliche Interessen durch kulturelle Ängste komplett überlagert werden.
0: Richtig.
1: Wir haben beleuchtet, wie Echokammern eine völlig immunisierte Parallelrealität erschaffen. Und wir haben verstanden, warum die harte Realität der staatlichen Verwaltung am Ende der größte Feind von reinem Populismus ist.
0: Eine sehr komplexe Dynamik, ja.
1: Der Autor beendet seinen Text mit einem Satz, den ich unheimlich stark finde. Er schreibt sinngemäß, Moment, das klingt zwar gut, aber stimmt es auch?
0: Ein toller Satz.
1: Absolut. Denn mit dieser simplen Frage beginnt laut der Quelle echte Demokratie und genau da endet die Propaganda. Und diesen letzten Gedanken möchte ich dir jetzt noch mit auf den Weg geben. Wir haben heute viel darüber gesprochen, wie politische Bewegungen Algorithmen nutzen, um sich diese Echokammern zu bauen.
0: Ja.
1: Aber was bedeutet das eigentlich für unseren eigenen Alltag? Wenn unsere Handys und unsere sozialen Feeds darauf programmiert sind, uns genau das zu zeigen, was uns emotional triggert, wie oft am Tag halten wir in unserem ganz eigenen Leben eigentlich noch inne und stellen genau diese wichtigste Frage. Klingt gut, aber stimmt das eigentlich?
0: Das ist eine sehr gute Frage.
1: Sind wir vielleicht bei alle, völlig egal wo wir stehen, nur ein paar unbedachte Likes von unserer eigenen sehr bequemen Realitätsblase entfernt? Denk mal drüber nach, wenn du das nächste Mal durch deinen Feed scrollst.
0: Ein sehr spannender Gedanke zum Schluss.
1: Danke, dass du dir heute die Zeit für diesen tiefen Einblick genommen hast. Bis zum nächsten Mal.

Ja, dazu passt auch die Aktion, die unser Oberblauer hier in Frankfurt abgezogen hat mit diesem Windrad in der City und postet es auch noch. Kann man nichts anderes zu sagen, lassen wir mal so stehen. Aber Windrad, wenn wir schon mal dabei sind, was wird aus einem Windrad, wenn es ausgedient hat? Und in Halle entscheidet sich ein schwedischer Energiekonzern für die Wiederverwertung. Dort ist aus einer alten Gondelverkleidung ein bewohnbares Haus geworden, 4 Meter breit, 10 Meter lang, 3 Meter hoch mit Küche, Bad, Wärmepumpe, Pumpe und Solarmodulen auf dem Dach. Gebaut hat den Umbau das niederländische Designerbüro Surprise, oder Surprise heißt das ja im Englischen, gemeinsam mit Vattenfall. Vom Boden aus, sagen die Beteiligten, unterschätze man die Größe moderner Windräder. Das berichtet auch ein Sender, der bekannt ist. Die Idee dahinter war weniger Architektur als Rechenaufgabe. Wie viel lässt sich mit einem ausgedienten Bauteil anfangen, ohne es vorher energieintensiv zu zerlegen? Die Antwort war dieses Haus. Als der dänische Offshore-Windpark Nørre Øksø 1923 stillgelegt wurde, gingen seine 57 Rotorblätter zum Beispiel auch nicht in die Verwertung, sondern nach Südschweden. Dort bildeten sie bilden heute einen Teil der Fassade des Niels Bohrs Parkhauses in Lund. Parkhäuser sind ja von Haus aus hässlich, kann man also mitgestalten. Seither ist diese Liste immer länger geworden. Alte Teile von Windrädern werden in verschiedenen Bereichen eingesetzt, zum Beispiel im Rahmen von Solarmodulen und Alpinski hergestellt, und das Ganze, den Hersteller sage ich jetzt nicht, aber es ist, wie gesagt, ein norwegisches Recyclingunternehmen, das daraus Glas und Kohlefasern wiedergewinnt. Die letzten 10% sind das Hauptproblem. Man könnte meinen, ein abgebautes Windrad sei ein Entsorgungsfall auf Stelzen. Die Bilanz sagt etwas anderes. Bis zu 90% der Masse bestehen aus Stahl, Kupfer, Aluminium, Beton und für das seit Jahrzehnten funktionierende Kreislaufsystem sind die im Prinzip immer wieder die Futtergrundlage. Bei jedem Wetter zu drehen, möglich macht das

bei Vattenfall zuständig ist für Umwelt und Nachhaltigkeit. Manche dieser Verfahren mindern Qualität und Wert des zurückgewonnenen Materials.

0: Vattenfall zum Beispiel verbietet seit 2021 konzernintern Rotorblätter, Gondelverkleidung und Nasenkegel auf die Deponie zu geben. Bis 2023 sollen die Verbundwerkstoffe vollständig wieder im Kreislauf bleiben. Derzeit werden sie mechanisch zu Flocken und Füllstoffen zerkleinert und per Pyrolyse thermisch zerlegt, um Fasern zurückzugewinnen. Ja, Europa steuert ja auf ein Rekordjahr zu. 8,8 Gigawatt neue Windkapazitäten kamen laut Wind Europe ja allein im Jahre 2026 dazu, 30% mehr als in den Vorjahreszeitraum. Und da ist Deutschland auch noch dran beteiligt, trotz einer Katharina Reiche. Das sind Strom für rund 7 Millionen Haushalte, also der elektrisch, also durch Windkraft erzeugt wird. Ja, und es gibt noch viel mehr Hinweise, also besser als Beispiele aus den Niederlanden, wo recycelt werden kann oder wo man es nicht zerlegen muss, sondern so benutzen kann, wie es ist. Und es ist ja eigentlich für die Ewigkeit gebaut, aber eben nicht dafür, dass es sich ewig dreht, sondern dass es nicht kaputt geht. Und die Partei, dieser Blau, oder die immer diese Deutschlandfahne hier am Revier haben und die eine blaue Fahne hat, die haben ja auch richtig für Satire gesorgt. Und hier kommt jetzt mal Satire, die Flachzange.
1: Ja, Mensch, in Sachsen-Anhalt, da steppt jetzt der Bär auf der Brandmauer. Denn Sachsen-Anhalt könnte demnächst regiert werden von...
2: Von irgendwelchen Flachzangen.
1: Nein, nicht von irgendwelchen Flachzangen, sondern von Flachzangen, die noch wissen...
3: Wissen Sie, im Gegensatz zu Ihnen weiß ich, was wenigstens eine Flachzange ist.
1: Ja, richtig. So eine Flachzange, die ist super nützlich. Nehmen wir mal an, Sie haben die Agro-Schraube aus Versehen zu fest angezogen.
4: Er ist heute leider ein nach Dop stinkender fauler Assi, der sein Geld für Nichtstun von der Friedrich-Ebert-Stiftung bekommt.
1: Mit einer Flachzange kriegen Sie das wieder gelöst und können dann nach der Wahl...
5: Die Hand ausstrecken.
6: Die Hand ausstrecken.
7: Immer die Hand ausstrecken.
8: Die Hand ist ausgestreckt.
1: Ja gut, also im Fall der AfD ist...
9: Hand ist ausgestreckt.
1: Vielleicht eine unglückliche Formulierung. Apropos Formulierung, auch hier hilft die Spitzflachzange. Mit der kann man zugespitzte Formulierungen wie...
10: Die Syrer werden alle zurückgeführt in ihre Heimat...
1: Nach der Wahl umbiegen und den Ball etwas flacher halten.
11: Unser Credo ist, dass jeder herzlich willkommen ist, der sich positiv in unsere Gesellschaft einbringt, der hier arbeiten will.
1: Das ist ja...
12: Das ist überhaupt kein Widerspruch.
1: Doch, schon. Und darum...
13: Darum wiederhole ich auch noch gerne, dass das Wort... Flachzange.
1: Einmal das. Und ihr erstes Versprechen hat die AfD ja direkt eingelöst. Die
14: notwendige Kündigung des Medienstaatsvertrages.
1: Genau, schon am Wahlabend um 19 Uhr hatte die ARD erklärt.
15: An dieser Stelle verabschieden wir uns von den Zuschauern des MDR.
1: Wobei wir da vielleicht was falsch verstanden haben. So, und wie geht's denn jetzt weiter?
16: Das Beste kommt nochmal zum Schluss. Meine geschätzte Frau, wo ist sie hin?
1: Keine Ahnung. Aber vermutlich nicht in den Landtag, denn von 39 Abgeordneten der AfD im neuen Landtag sind nur 2 Frauen.
17: Wahnsinn!
1: Ja, aber nochmal, wie geht's jetzt weiter?
18: Ich möchte mich abends weiterhin im Spiegel angucken können.
1: Ja, also wenn Ihnen das mit dem gefährlichsten Mann Deutschlands so gut gefallen hat, da ist bestimmt noch mehr drin. Der gefährlichste Spiegelleser Deutschlands und natürlich, wieso, weshalb, warum, Simson und Tiffy. Denn das mit dem Simson-Fahren, das war schon genial. Da vergisst man glatt, dass die AfD Sachsen-Anhalt als rechtsextrem eingestuft wurde. Und deshalb hätten wir noch einen Vorschlag. Machen Sie doch...
19: Eine Flachzahnpolitik.
1: Ja, und ein neues Parteilogo für den rechtsextremen Landesverband.
0: Nun wissen wir, wo die Flachzange als Parteilogo hingehört. Ja, mit KI erzeugt nicht, aber durch KI gesprochen. So ist das manchmal auch bei uns.

Wenn der Titel bekannt vorkommt, der ist von Matthias Reim und Michel im Deutschen. Hier war er von Ich Treue. Idiota, ja. Hat nichts damit zu tun über die vorhergehenden Beiträge, gebe ich zu.

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1: Zum Späti, den Jardin.

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dann initiiert wurde. Es kamen Tausende von Menschen zu einem Thema, was aber Millionen Menschen auf den Nägeln brennt. Eigentlich erstaunlich, dass da nicht noch mehr kamen. Aber dieser Titel wurde für diese Veranstaltung performt. Ich sage mal nicht geschrieben, denn das ist heutzutage ja ganz einfach. Man nehme KI, gebe den Text da rein und sage, man möchte eine Rockversion, und dann kann man sich etliche Rockversionen davon erstellen lassen und dann stellt man eine Person hin, die performt. Aber es ist alles legitim. Es kam auf den Zweck und den Sinn an und auf den Inhalt auch dieses Liedes. Bevor wir zu unserem nächsten Thema kommen, kommen wir noch zu einem Titel, der von Crosby, Stills, Nash & Young geschrieben wurde, gesungen wurde und performt wurde, der Filmmusik wurde.

0: Der Film war in den 70ern, Anfang der 70er bei uns in der DDR der Filmklassiker oder besser gesagt Hit. Was kann man sich nicht anders vorstellen? Alleine schon der Musik wegen Blutige Erdbeeren oder Strawberry Statement. Ja, und das Ganze ist ja aus dem Jahre 68, besser gesagt. Da ging es ja um die Studenten heute an der Columbia Universität von New York. Der Schauplatz der eine wurde jedoch nach San Francisco verlegt, da ja die Columbia Universität keine Dreherlaubnis gegeben hat. Die Handlung ist ganz einfach. San Francisco, Ende der 60er Jahre. Der Student Simon James ist ein Außenseiter und Sonderling. Der blonde junge Mann aus Kansas ist Brillenträger und nimmt an Rudertraining teil, so oft er kann. Die politischen Protestkundgebungen der Statements of the Democratic Society auf den Campus, bei denen Kommilitonen die Universität mit der CIA und Faschismus in Verbindung bringen, hört er eher amüsiert zu. Den Rektor wiederum lassen die politischen Meinungen der Studierenden so kalt wie die Tatsache, dass diese wohl gern Erdbeeren essen. Daher dieser Ausspruch, ihm ist es egal, wie viel Erdbeeren die gerne essen. Und die Einstellung des Protagonisten ändert sich und damit geht es dann eben auch in dieser Handlung des Films, der in Westdeutschland auf dem Index stand und damit weiß keiner so richtig, was anzufangen. Wir kommen zu unserem nächsten Thema. Wir bleiben bei der Blauen Partei und ihr Unwesen. Heute fehlt mir irgendwie die Luft, ich weiß auch nicht warum. Und zwar, sie sind ja angetreten, diesen Filz aufzulösen in der Politik. Und wir haben hier einen Beitrag vertont, der von einem ARD-Magazin kommt. Und das Ganze ist von Frontal in Tonversion. Bitteschön, hier ist dieser Beitrag.
1: Sie prangern Filz und Vetternwirtschaft bei anderen an.
2: Dieses ganze korrupte, dieses schmierige Zeug, was hier betrieben wird.
3: Robert Habeck hat das Wirtschaftsministerium zum Vetternwirtschaftsministerium gemacht.
2: Das ist schmierigster Filz.
3: Ein ganzer Familienclan.
4: Wir müssen wirklich mit einem eisernen Besen durch die Ministerien gehen und diesen gesamten Filz abbauen.
1: Doch wie sieht es in den eigenen Reihen aus? Es geht um ein Geflecht wechselseitiger Anstellungen in Abgeordnetenbüros. Da kann man schon mal den Überblick verlieren, auch was die eigenen Mitarbeiter betrifft.
5: Kennen Sie diesen Mann? Nee. Haben Sie den schon mal gesehen?
6: Kenne ich nicht.
1: Im Landesverband Niedersachsen gibt es sogar Vorwürfe von mafiösen Strukturen und einem so wörtlich korrupten System. Wir fragen,

0: Landtag Sachsen-Anhalt. Auftritt AfD-Spitzenkandidat Ulrich Siegmund. Auch er prangert sie immer wieder an bei den sogenannten Altparteien.
1: Die Selbstbedienungsmentalität hier in diesem Parlament.
0: Selbstbedienungsmentalität. Dazu bekommt Siegmund Anfang Februar von uns Post.
2: Und zwar haben wir alle eine Anfrage bekommen hier vom ZDF,
0: die eine Affäre ins Rollen bringen wird. Es geht um die gegenseitige Anstellung von Familienangehörigen, um 7.725 Euro pro Monat, die sein Vater bei einem Bundestagsabgeordneten zwischenzeitlich verdient hat.
2: Warum ich das sogar gut finde und ich selbst auch überhaupt kein Problem damit hätte, ein Familienmitglied anzustellen von einem anderen Abgeordneten oder Parteifreund, weil Vertrauen bei uns das Entscheidende ist. Also mit diesen Anfragen kann man eigentlich nur eins machen. Das hier.
0: Dabei ist das Geflecht gegenseitiger Anstellungen durchaus beachtlich. Siegmunds Vater wurde vom Bundestagsabgeordneten Thomas Korell angestellt. Ebenso wie die Eltern des Landtagsabgeordneten Matthias Büttner. Vom stellvertretenden Fraktionschef Till Schneider war mal die Ehefrau beim Bundestagsabgeordneten Schmidt angestellt. Ebenso wie Frau und Tochter von Landeschef Martin Reichert. Bei ihm wiederum soll Vater Siegmund zuvor gewesen sein. Vom parlamentarischen Geschäftsführer Tobias Rausch sollen gleich drei Geschwister für die Bundestagsabgeordnete Claudia Weiß tätig gewesen sein. Ihre Tochter soll bei der Landtagsfraktion angestellt worden sein. Rauschs Schwager wiederum fand Anstellung bei Korell wie Vater Siegmund. Und das ist nur ein Ausschnitt. Anfragen an Beteiligte bleiben zunächst unbeantwortet. Bürgerdialog in Sachsen-Anhalt. Auftritt Ulrich Siegmund.
3: Sehr schön, danke für das Licht.
0: Von Vetternwirtschaftsvorwürfen in seinem Landesverband zeigt er sich unbeeindruckt.
3: Wer macht das denn zum Thema, außer die Presselandschaft selbst? Also es lenkt halt alles ab von den wirklichen Sorgen und Problemen in diesem Land. Die Menschen möchten die politischen Probleme in diesem Land gelöst bekommen und sie können ja selbst eins und eins zusammenzählen.
0: Geschäftsführer, der hatte gleich drei Geschwister bei einer Abgeordneten. Auch Raus Schwager bekam einen Job bei einem Bundestagsabgeordneten bei Thomas Korell und hat dort über viele Monate fast 4.000 Euro monatlich kassiert. Was hat er dort gemacht? Wir recherchieren, finden Social-Media-Profile. Aus Gründen des Persönlichkeitsrechts zeigen wir sein Foto hier nicht. In Posts huldigt er schon mal Hitlers Wehrmacht. Kommentiert zu einem Foto die abgewandelte KZ-Parole »Arbeiten macht frei«. Wir versuchen, in Kontakt zu kommen. Anfragen bleiben unbeantwortet. Wir drucken das aktuelle Profilbild und weitere Fotos des vermeintlichen Mitarbeiters aus und suchen ihn in seinem Heimatort in Sachsen-Anhalt. Wir wollen ihn persönlich fragen, doch wir treffen ihn nicht an. Dafür aber einen alten Bekannten aus der Nachbarschaft. Wir zeigen ihm die Fotos. Kein Zweifel, das ist er.
4: Das ist er, würden Sie sagen.
5: Ja, das ist er, natürlich ist er das. Ich bin Schönebecker, ich bin Urschönebecker und der ja auch. Und man kennt sich ja vom Sehen und so, ja. Den kennt hier jeder. Also
4: Sie sagen das auch eindeutig.
5: Ja, ja, natürlich.
0: In Berlin wollen wir von seinem Arbeitgeber im Bundestag mehr erfahren. Wir haben dieselben beiden Fotos dabei, das Gesicht gut erkennbar. Wir stellen dem AfD-Abgeordneten erstmal eine ganz einfache Frage.
4: Kennen Sie diesen Mann?
6: Nee.
4: Haben Sie den schon mal gesehen?
6: Kenne ich nicht.
4: Also Sie können den nicht identifizieren?
6: Wer soll das sein?
4: Also Katrin Haas von Frontal, ZDF, der soll bei Ihnen beschäftigt sein. Ist
6: bei mir?
4: Meine Information.
6: Oh, nee.
4: Also der ist nicht bei Ihnen beschäftigt?
6: Nein.
4: Haben Sie noch nie gesehen?
6: Nein.
4: Okay.
0: Er will von uns wissen, wie der Mann auf den Fotos heißt. Wir nennen ihm den Namen seines Mitarbeiters.
6: Ja.
4: Schon mal gehört?
6: Ja.
4: Ist er das nicht?
6: Ja, ist schlecht zu erkennen, aber der ist auf jeden Fall kein...
4: Schlecht zu erkennen?
6: Ja.
4: Den haben Sie noch nicht gesehen?
6: Na doch, naja klar. Aber
4: fällt Ihnen ein?
6: Nein, was soll mir da einfallen? Ist für mich auf diesem Bild nicht erkennbar. Nicht eindeutig gleich auf den ersten Blick.
4: Welche Tätigkeiten hatte er bei Ihnen im Büro?
6: Was so Mitarbeiter so machen, ne? Also
4: ich weiß das nicht genau.
6: Ja, aber das würde ich auch nicht so quasi mit ihm kommunizieren wollen, weil es halt auch niemandem was angeht.
4: Aber hat er vor Ort bei Ihnen gearbeitet oder remote?
6: Nein, also hier vor Ort.
0: Gezahlt hat er ihm ein Monatsgehalt von fast 4.000 Euro. Kürzlich habe man das Beschäftigungsverhältnis beendet. Wir treffen den AfD-Partei- und Fraktionschef, schildern ihm den Fall und zeigen ihm dieselben Fotos.
7: Ein Abgeordneter sollte auf diesem Foto seinen Mitarbeiter erkennen.
8: Und davon gehe ich aus.
7: Das ist jetzt nicht irgendwie unscharf oder...
8: Nur nochmal, davon gehe ich aus. Okay. Also kann ich, ne? Also es ist wie in jeder kleinen Firma oder in jeder...

0: Büros um die Ecke sitzen, haben den Namen des Mitarbeiters noch nie gehört.
1: Schon mal gehört?
2: Nein.
3: Habe ich noch nie gehört.
1: Arbeitet ihr auch hier im Bundestagsbüro?
3: Habe ich wirklich noch nie gehört. Kenne ich nicht.
0: Zurück zum Bürgerdialog in Sachsen-Anhalt. Tobias Rausch ist vor Ort. Was weiß er über das kuriose Beschäftigungsverhältnis seines Schwagers?
2: Jetzt gibt es aber auch Hinweise, dass beispielsweise ihr Schwager im Bundestag gar nicht in Erscheinung getreten ist, in den Räumlichkeiten dort. Handelt es sich da um eine Scheinbeschäftigung?
4: Das müssen Sie den Bundestagsabgeordneten fragen und meinen Schwager, weil ich weiß ja nicht, was der macht, aber ich gehe davon aus, der wird seiner Arbeit im Wahlkreis nachgehen.
0: Es wird immer kurioser. Rauschs Schwager sollte doch laut Arbeitgeber im Bundestag arbeiten, lauter Widersprüche. Rausch hat übrigens nicht nur zahlreiche Verwandte bei AfD-Abgeordneten, er verfolgt auch selbst eine bemerkenswerte Personalpolitik. Sein Hobby? Fußball. Rausch ist Vorsitzender des Vereins SV 09 Staßfurt und kümmert sich um seine Fußballjungs. Gleich 4 Spieler aus der Herrenmannschaft von Vereinschef Rausch sollen einen Job beim Abgeordneten Rausch bekommen haben. Ein 5. Spieler soll bei einem Parteifreund Rauschs im Landtag tätig gewesen sein. Uns liegen die 5 Verträge vor. Die Arbeitsaufgabe der Fußballer bei der parlamentarischen Arbeit zu unterstützen. Nachfrage bei Rausch.
2: Also welche Arbeit die erledigt haben,
4: das dürfen Sie? Das kann ich Ihnen sagen. Der Streuartikel Partei Fraktionszeitung. Wir erstellen zum Beispiel Fraktionszeitungen als Einzelfraktion generell im Landtag von Sachsen-Anhalt. Und die müssen wir unters Volk bringen.
0: Bei der ARD ist unsere Recherche Thema.
5: Eine Recherche von ZDF Frontal.
0: Schon als erste Vorwürfe öffentlich werden, äußert sich Parteichef Chrupalla zum Fall Rausch und familiären Verflechtungen.
6: Du liebes Bisschen, was denn da los?
7: Es ist möglich und damit nicht rechtswidrig. Aber ja, ich sage Ihnen ganz ehrlich, ich finde es trotzdem schwierig. Ein Geschmäckler hat's, da gebe ich Ihnen vollkommen recht.
0: Und was sagt die Parteichefin dazu?
8: Ich habe Ihnen gesagt, dass wir das aufklären. Problematische Fälle sehen wir uns an. Und Sachsen-Anhalt hat eigens eine Kommission eingerichtet. Und sollte hier irgendetwas fehlerhaft gelaufen sein, dann werden diese Leute auch nicht auf ihren Stühlen verbleiben können. Das ist die AfD.
0: Das ist die AfD, deren Vetternwirtschaftsvorwürfe längst das Parlament beschäftigen. Trotz aller Enthüllungen gibt sich die AfD-Fraktionsführung im Plenum ungeniert.
9: Unsere AfD-Fraktion ist die Hochleistungsfraktion hier im Haus. Bei uns gibt's keine Versorgungskosten wie bei Ihnen. Wir stellen nur Leute ein, die was leisten.
10: Bei Ihnen gibt es kein einziges normales Anstellungsverhältnis. Das sind entweder Rechtsextreme oder Verwandte Rechtsextreme bei Ihnen.
11: In einem Fall hat eine Landtagsabgeordnete sogar 16 Mitarbeiter. 16 Mitarbeiter, das muss man sich mal auf der Zunge vergehen lassen.
0: 16 Mitarbeiter bei einer Abgeordneten? Wir gehen dem Fall nach. Im Landtag Sachsen-Anhalt wollen wir mit der besagten AfD-Frau sprechen. Nadine Koppehel. Sie ist wie ihre Mutter Landtagsabgeordnete. Zum Vergleich, im Durchschnitt hat ein Abgeordneter hier 3 bis 4 Angestellte bei gleichem Budget. Sie 16, ihre Mutter 7. Wir finden ihre Büroräume im Landtag. Es gibt nur eine Tür, niemand da. Hier passen die Mitarbeiter jedenfalls nicht rein. Aber vielleicht arbeiten ja alle im Wahlkreisbüro in Dessau. Mutter, Tochter und die 23 Mitarbeiter. Wie viele von ihnen treffen wir an? Wir finden eine Klingel. AfD steht da mit Filzstift. Auf macht keiner. Haben wir heute einfach nur Pech? Wir klingeln bei einem Nachbarn. Rechtsanwalt Oliver John.
12: Kommen Sie mal rein.
0: Er steht politisch woanders, hat aber persönlich ein gutes Verhältnis zu seinen Nachbarn, wenn mal jemand da ist, genau über ihm im AfD-Büro.
12: Also mein Büro ist etwa 56 Quadratmeter groß. Das besteht hier aus dem Arbeitsraum, einem hinteren Raum, einer kleinen Küche und einer Toilette und einem Balkon.
13: Also man kann das vergleichen. Der Grundriss ist derselbe wie das zusammengelegte Wahlkreisbüro.
12: Definitiv, ja.
13: Was haben Sie davon mitbekommen? Sind da viele Menschen ein- und ausgegangen hier?
12: Nichts. Hier war tote Hose. Also ich habe maximal 3 oder 4 Leute gesehen, wenn überhaupt. Da passen unmöglich 23 Leute rein. Das geht

0: Auf schriftliche Anfragen hatten sie nicht reagiert. Nachfrage beim Parteichef in Berlin.
1: Es ist erlaubt, es ist nicht verboten. Von daher sind das Vorgaben, die andere Parteien geschaffen haben, die man wirklich als Geschmäckle bezeichnen kann. Inwieweit sie auch dort arbeitsfähig und arbeitstüchtig sind, das kann ich nicht beurteilen.
0: Weiter nach Niedersachsen. Auch hier gibt es heftige Vorwürfe von Filz- und Vetternwirtschaft, ausgerechnet aus den eigenen Reihen. Im Verband tobt eine Schlammschlacht zwischen Parteifreunden. Ein seltener Einblick bei einem Bürgerdialog im Herbst, der völlig eskaliert. Eine Schlägerei liegt in der Luft zwischen zwei AfDlern. Rechts ein damaliger Kreisvorsitzender, links ein Landtagsabgeordneter, Getreuer von Landeschef Ansgar Schnelle. Der steht im Zentrum von heftigen Vorwürfen, formuliert von wieder einer anderen Parteifreundin, diesmal der Europaabgeordneten Anja Arndt. Sie wirft Landeschef Schlede vor, ein regelrechtes System der Korruption, Vetternwirtschaft und Unterschlagung zu betreiben. In Brandbriefen, die frontal vorliegen, wendet sie sich an den Bundesvorstand. Die AfD in Niedersachsen versinke in einem korrupten System. Sie schreibt von mafiösen Strukturen und von einer mutmaßlichen Veruntreuung von öffentlichen Geldern bis zu rund 1.455.000 Euro pro Jahr. Ein Direktangriff auf Landeschef Schlede per Brandbrief.
2: Er verspricht seine Unterstützung, damit das Mitglied einen Listenplatz erhält. Im Gegenzug darf Ansgar Schlede über 35% des Mitarbeiterbudgets bestimmen.
0: Als Zeuge führt sie unter anderem Dirk Fischer an. Im Interview erzählt er von einem Treffen mit Schlede und einem für ihn unmoralischen Angebot, das er ausgeschlagen habe.
3: Er hatte mir ein Geschäft vorzuschlagen. Ich sag, was für ein Geschäft? Ja, er hatte vor, mich auf Listenplatz 4 zur Europa-Aufstellungsversammlung vorzuschlagen. Da gibt es so Listen und dann Personal und dann würde ich die vorgesetzt bekommen und müsste die einstellen. Ich hatte sofort das Gefühl, irgendwie ist das unkoscher.
0: Schlede lässt auf Frontalanfrage schriftlich mitteilen. Zitat:
4: Sämtlich erhobenen Vorwürfe sind falsch. Es findet keine Zweckentfremdung staatlicher Mittel statt und es gibt keine satzungs- oder rechtswidrigen Handlungen. Juristische Schritte gegen anderslautende Behauptungen sind eingeleitet.
0: Bei der Personalauswahl stünden ausschließlich Leistung, Eignung und Befähigung im Vordergrund. Die AfD im Krisenmodus. Interne Kommissionen sollen nun Beschäftigungsverhältnisse unter die Lupe nehmen. Seit Wochen immer neue Fälle, neue Vorwürfe, auch aus den eigenen Reihen. Wir sprechen mit Abgeordneten und bekommen Hinweise. Ein AfD-Bundestagsabgeordneter, der im Hintergrund bleiben will, schreibt uns folgende Nachricht.
4: Es kommt immer wieder vor, dass Abgeordnete vorgefertigte Verträge unterschreiben und quasi blind Familienmitglieder von einflussreichen Parteikollegen einstellen. Diese Schattenmitarbeiter arbeiten dann oft auch nicht wirklich dort, nur auf dem Papier.
0: Kann das sein? Ein anderer AfD-Abgeordneter erzählt uns Erstaunliches am Telefon. Wir dürfen es veröffentlichen ohne Namen.
5: Ich hatte über viele Monate einen Mitarbeiter, den ich kein einziges Mal gesehen habe. Nur zweimal habe ich überhaupt seinen Namen gelesen, als ich den vorgelegten Vertrag unterschrieben habe und als ich ihn irgendwann wieder beendet habe.
6: Können Sie als Parteichef ausschließen, dass diese Vorwürfe stimmen, Scheinbeschäftigung in der AfD?
1: Ich kann Vorwürfe, die ich nicht kenne, nie ausschließen. Ja, das wäre ja auch unredlich, wenn ich das jetzt täte. Wenn es die gibt, schaue ich sie mir an und wenn wir uns auch als Partei verhalten und dann kann ich Ihnen vielleicht nächste Woche dazu was sagen.
0: Jede Woche neue Fälle. Im Wahlkampf trat die AfD mit diesem Slogan an: Unser Geld für unsere Leute. Der hat mittlerweile einen ganz neuen Klang. Seit über 10 Jahren besetzt die AfD inzwischen den rechten Rand des politischen Spektrums. Und von den Gründungsmitgliedern will heute kaum noch jemand mit der Partei in Verbindung gebracht werden.

0: Den Titel braucht man, glaube ich, nicht nochmal zu erwähnen.
1: Liebe Freunde, was haltet ihr davon, wenn ihr jetzt nochmal...
0: Ein bisschen live.
1: Wir haben jetzt stundenlang Worte für euch gesungen, aber jetzt könntet ihr für uns singen. Und zwar ein Lied, das ihr garantiert kennt. Ein Lied, das sich alle Unterdrückten über Jahrhunderte hinweg, hatten sie es auf den fröhlich auf den Lippen, weil sie gesagt haben, wir sind zwar unterdrückt, aber unsere Gedanken sind frei. Und ich habe mir über die Freiheit der Gedanken auch so meine Gedanken gemacht, aber zuerst mal möchte ich die erste Strophe von euch hören.

Donnerwetter, das war aber schön. Und heute hat man auch, also hier scheinen sehr viele emanzipierte Männer zu sein, heute hat man auch so richtig Männer singen gehört, gell? Ja? Sonst hört man nur Frauen eigentlich, ja toll, großartig. Die Gedanken sind frei, so heißt es schon lange, trotz Knechtschaft und Tyrannei, wir waren nicht bange und konnten im Herzen

Schon eins, zwei, drei, sind sie nicht mehr ganz so frei. Und schon Jens, kannst du uns das Ganze erinnert ein bisschen an Straßenmusik, was wir da machen, gell? Von meiner Schmai, ich finde das schön, ein bisschen hippie-mäßig ist das. Kannst du uns ein schönes Hippie-Solo aus Ende der 70er Jahre, so wie früher halt so, ja? Kannst du mir...

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Sie wollen dich lenken, dein Wissen und Denken. Und vielleicht schon im nächsten Mai kommt die Gedankenpolizei. 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Denn ob CIA oder NSA, sie liegen auf der Lauer. 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

Entwicklungshilfe kriege. Versuchen Sie das mal. Das ist, denn Gott sei Dank, der CIA ist hart, kämpft für die Menschheit auf jeder Art. Mit Kanonen und Spionen, mit Geldern und Lügen. Wer wird wohl als nächster Entwicklungshilfe kriegen? Komm.

0: extra Entwicklungshilfe.
1: Ja, er wurde dem Regime unbequem und hat dann Selbstmord begangen, was viele ja bezweifeln. Dean Reed. Ich habe jetzt hier mal kurz einen Text von Christina Christiansen. Da geht's um Herrn Sigmund, der ja Ulrich Sigmund, der ja große Töne spuckt, und um seine, ja, sagen wir mal so, Einlassungen, die er so von sich gibt. Wenn es mit der Regierungsbildung nicht klappt, dann gibt es eben Neuwahlen. Und dann hat die AfD halt 50% oder 55%. Und dann rechnen wir doch mal. Geht es jetzt los? Herr Sigismund hat das erste gesagt und jetzt kommt Christina Christiansen mit ihrer Rechnung. Denn Mathematik ist manchmal ein ziemlicher Stimmungskiller. Die AfD hat bei dieser Wahl 43,8% geholt, rund 576.000 Zweitstimmen. Das ist enorm, kann man nicht kleinreden. Aber jetzt kommt der Teil, den ich bei Sigmunds Neuwahl-Euphorie ziemlich interessant finde, sagt Christina Christiansen. Die Wahlbeteiligung lag bei 77,8%. Das waren satte 17,5% mehr als 2021. Und laut Wahlanalyse der Konrad-Adenauer-Stiftung konnte die AfD ungefähr 170.000 Menschen aus dem bisherigen Nichtwählerlager mobilisieren. Das sind ungefähr 30% ihrer gesamten Zweitstimmen. Und genau deshalb wäre ich mit dem Satz, dann kriegen wir halt 55% vielleicht ein bisschen vorsichtiger, sagt immer noch Christina Christiansen. Denn diese 170.000 Leute sind keine lebenslange festgeschraubte AfD-Stimmen. Das sind Menschen, die dieses Mal überhaupt erst zur Wahl gegangen sind. Und jetzt machen wir mal ein kleines Was-wäre-wenn-Spiel. Angenommen, bei einer Neuwahl bleiben von diesen zusätzlich mobilisierten Menschen nur 10% wieder zu Hause. Das wären dann gerade mal 17.000 Menschen. Die AfD läge unter anderem gleichen Bedingungen schon nur noch bei ungefähr 43,1%. Bleiben 20% dieser Gruppe zu Hause bei 42,3%. Bleiben 30% zu Hause 41,5%. Und wenn 40% zu Hause bleiben, sind es bloß noch 40,7%, die sie an Stimmen kriegt. Und wenn nur die Hälfte dieser zusätzlich mobilisierten Nichtwähler ein zweites Mal sagt, nee Leute, ich war doch gerade erst, dann wären es rechnerisch ungefähr noch 39,9%. Und jetzt kommt der wunderschöne Teil. Dafür müsste kein einziger überzeugter AfD-Wähler plötzlich grün werden, SPD oder CDU wählen. Niemand müsste seine politische Haltung ändern. Die Leute müssten einfach nur wieder das tun, was sie vor dieser Wahl getan haben, nicht wählen. Das ist das Risiko, wenn ein erheblicher Teil deines Erfolges aus einer außergewöhnlichen Mobilisierung kommt. Du musst diese Mobilisierung beim nächsten Mal nämlich einfach wiederholen. Und Sigmund will nicht einmal wieder nur wiederholen, er will sie sogar noch steigern. Er spricht schließlich von 50 beziehungsweise sogar 55%. Das hat er nach der Wahl tatsächlich so gesagt. Also rechnen wir auch das. Bei ungefähr gleich vielen gültigen Stimmen müsste die AfD über 50% statt der jetzigen 576.000 Stimmen ungefähr 658.000 Stimmen bekommen. Es fehlen also ungefähr 82.000 zusätzliche Stimmen. Für 55% wären ungefähr 723 Stimmen erforderlich, also 147.000 zusätzliche Stimmen. Zu einem Ergebnis, bei dem man gerade schon 576.000 Menschen mobilisiert hat. Nach einer Wahl mit 77,8% Wahlbeteiligung. Und noch lustiger wird es, wenn diese zusätzlichen Stimmen wieder hauptsächlich vom bisherigen Nichtwählern kommen sollten. Denn wenn Nichtwähler wählen gehen, wächst natürlich gleichzeitig die Gesamtzahl der abgegebenen Stimmen. Für echte 50% allein durch zusätzliche Nichtwähler bräuchte die AfD deshalb 82.000, nicht nur 82.000, sondern 163 zusätzliche Menschen. Für 55% sogar ungefähr 700,

kleines bisschen weniger als Umstößchen Naturgewalt und ein kleines bisschen mehr wie Sigi hat da mal ein Gefühl. Und genau deshalb lehnen ich mich bei dieser Neuwahldrohung relativ entspannt zurück, sagt die Autorin.

Schreiben wir Geschichte. Beim zweiten Mal lautet sie, nochmal bitte. Und das ist ein gewaltiger Unterschied. Vor allem irgendwann auch der hartnäckigste Protestwähler fragt, Moment, wir haben gerade 43,8% gegeben. Ihr seid mit riesen Abstand stärkste Kraft geworden. Ihr habt uns jahrelang erzählt, ihr könnt alles besser. Und jetzt wollt ihr schon wieder Wahlkampf machen, weil ihr aus dem Ergebnis keine Regierung zustande bekommt. Das ist der Punkt, an dem Protestmobilisierung kippen kann. Nicht zwangsläufig, auch nicht garantiert, aber mathematisch braucht es dafür erstaunlich wenig. Sigmund dagegen braucht ziemlich viel. Also Siggi, sagt die Autorin, wenn du wirklich glaubst, 43,8% seien nur ein kleiner Vorgeschmack gewesen und irgendwo warten noch 327.000 Nichtwähler persönlich darauf oder sehnsüchtig darauf, dich zum Ministerpräsidenten zu machen, nur zu. Lass uns rechnen. So viel dazu.

wohl einer der größten Schießbudenbetreiber, sprich Schlagzeuger der Rockgeschichte. Cozy Powell hat ja gespielt bei Rainbow und der Michael Schenker Group. Michael Schenker, mal hinhören, die gibt es immer noch. Die spielen immer noch Scorpions. Und damals mit der eigenen Gruppe, also besser gesagt mit den eigenen Leuten, hat ja so ein Projekt gestartet. Cozy Powell, und hat diese Geschichten gemacht. Der letzte Titel, den wir gehört haben hier, Dance with the Devil, der Tanz mit dem Teufel.

Sie sind durch eine harte Schule gegangen. Die Amis haben Sie damals bei Ihrer Tour am ausgestreckten Arm verhungern lassen. Aber Sie haben Mittel und Wege gefunden, wieder nach England zurückzukommen. Slade, Mama Will How Crazy Now. Eine Übersetzung, wo ich sage, naja gut, kann man machen, aber ob das so richtig ist, weiß ich nicht. Mama ist verrückt geworden. Unter dem Motto ist der Text geschrieben,

0: Angeküsst. Ich kann mitten im Raum einen Huhn schütteln. Wenn er jetzt einen Hund bellen hört, das ist meiner. Deswegen werde ich mal jetzt einen neuen Titel spielen, bevor hier irgendwas anderes. Ne, ist ruhig geworden. Ich kann weitermachen. Also, lasst uns Party machen. Ich habe sie in einen Laden geschickt. Lasst uns noch mehr kaufen und Party machen. Los geht's. Jetzt klopft Honky Tonky Joe an die Tür. Bring ihn rein, füll ihn auf und schick ihn auf die Boden, auf dem Boden. Lass uns Party machen. Das Fleisch ist auf dem Herd, das Brot wird heiß, jeder wird ein Stück von Mamas Schott nehmen. Lass uns die Party machen. So viel zu dem Text von Mama Will Hawk. All crazy now. Mama ist heute wieder verrückt geworden. Aber wie gesagt, es geht um einen ganz normalen, schlichten Grillabend, würde ich sagen. Wir kommen zum nächsten Thema. Da geht's. Deswegen hatte ich vorhin die CIA gespielt. Ich denke mal, wenn ich jetzt wieder auf unsere Tafel schaue, wo wir jetzt überall gehört werden in Amerika, werden wieder eine Lichter angehen. Es geht um Kuba und die Blockade, die da immer noch stattfindet und welche Mittel und Wege Kuba findet, da rauszukommen und was es alles noch so rundherum gibt. Trump hat ja eine neue Karte gepostet jetzt, das war ja der ausschlaggebende Grund, wo Kuba eben auch schon amerikanisch ist. Aber dieser Wahnsinnige da über einen anderen Teich, naja, man wird sehen. Der ist ja auch schon über 80.
1: Also, stell dir mal vor, du sitzt in Toronto an deinem Laptop. Du bist ganz normaler kanadischer Staatsbürger, hast dein Konto bei einer ganz normalen kanadischen Bank. Sagen wir mal der Toronto Dominion Bank.
2: Okay.
1: Und du hast über Jahre hinweg fleißig so Bonuspunkte gesammelt, weil du dir endlich mal einen schönen Urlaub gönnen willst.
2: Ja, völlig alltägliche Situation eigentlich.
1: Genau. Du gehst also auf Expedia, suchst dir einen Flug nach Havanna aus, klickst auf Buchen und willst mit deinen kanadischen Punkten bezahlen.
2: Und dann passiert es.
1: Richtig. Plötzlich poppte eine Fehlermeldung auf. Transaktion blockiert. Und der Grund? US-Sanktionen.
2: Wahnsinn.
1: Ja, oder? Du sitzt in Kanada, nutzt quasi kanadisches Geld auf einer globalen Plattform, um in die Karibik zu fliegen. Und ein Gesetz, das irgendwie hunderte Kilometer entfernt in Washington geschrieben wurde, friert das Ganze in Millisekunden ein.
2: Und da fragt man sich natürlich, wie um alles in der Welt das logistisch oder auch rechtlich überhaupt möglich ist.
1: Ganz genau. Und das ist der Punkt, an dem Geopolitik aufhört, nur so eine abstrakte Theorie in irgendwelchen Aktenordnern zu sein.
2: Absolut. Das greift halt direkt in unseren digitalen Alltag ein.
1: Und exakt das werden wir heute mal komplett zerlegen. Schön, dass du bei dieser tiefgehenden Analyse dabei bist. Wir schauen uns heute nämlich eine der extremsten geopolitischen Situationen der Gegenwart an.
2: Kuba im Jahr 2026.
1: Richtig, auf der einen Seite ein Land, das von unsichtbaren, aber unglaublich mächtigen globalen Finanzalgorithmen isoliert wird.
2: Und auf der anderen Seite ein Land, das durch fast schon archaische, physische Graswurzelnetzwerke am Leben gehalten wird.
1: Unsere Quellen für diese Recherche heute sind auch sehr spezifisch. Wir haben aktuelle Artikel aus der kubanischen Zeitung Granma, dann Analysen des Netzwerks Kuba e.V., und vor allem ein echt gewaltiges Dokument.
2: Den sogenannten Informer 2026.
1: Genau. Das ist der offizielle Bericht über die Auswirkungen der Blockade, also speziell zwischen März 2025 und Februar 2026.
2: Wobei wir da direkt am Anfang etwas sehr Wichtiges klarstellen sollten.
1: Unbedingt, ja.
2: Diese Quellen haben natürlich eine stark pro-kubanische und auch US-kritische Perspektive. Da fallen dann auch mal Begriffe wie völkermörderisch oder absurd.
1: Absolut, das muss man im Hinterkopf behalten.
2: Und unsere Aufgabe hier ist es nicht, irgendwie politisch Stellung zu beziehen oder das zu bewerten. Wir wollen sachlich analysieren, was in diesen Dokumenten steht und wie die Autoren ihre Argumente aufbauen.
1: Genau, das ist unsere Mission heute. Wir wollen die Mechanismen dahinter verstehen. Nicht nur, was passiert, sondern wie es funktioniert.
2: Und um diesen enormen Kontrast mal direkt greifbar zu machen, sollten wir vielleicht mit genau dieser physischen, fast schon intimen Ebene anfangen.
1: Gute Idee.
2: Denn während auf der Makroebene digitale Transaktionen
1: wie wir gleich noch sehen werden, in einer historischen Krise.
2: Mhm.
1: Und was passiert im Revolutionspalast in

0: Wirtschaftsminister, die Milliardenkredite im Koffer haben?
1: Nee, überhaupt nicht. Das sind Führungspersönlichkeiten der brasilianischen Landlosenbewegung.
0: Der MST, richtig. Okay, lass uns das mal entpacken. Was genau ist die MST?
1: Also die MST, das steht für Movimento dos Trabalhadores Rurais Sem Terra. Das ist nicht einfach nur ein kleiner Verein.
0: Das klang in den Quellen nach einer ziemlich gewaltigen Kraft.
1: Oh ja, absolut. Das ist eine massive soziale Bewegung in Brasilien, die es schon seit über 4 Jahrzehnten gibt. Die repräsentieren etwa 500.000 Familien.
0: 500.000? Wahnsinn.
1: Ja, und die haben in Brasilien über 2000 öffentliche Schulen aufgebaut und mehr als 100.000 Kindern das Lesen und Schreiben beigebracht.
0: Und der Grund, warum die jetzt in Havanna diese Medaillen bekommen, ist halt ihre materielle Hilfe. Laut den Artikeln reden wir hier von Tonnen an Saatgut.
1: Richtig. Saatgut, Medikamente, sogar Traktoren und Landmaschinen, die sie nach Kuba geschifft haben.
0: Und wenn ich das so lese, wird mir echt klarer, das ist eine völlig andere Form von Außenpolitik.
1: Inwiefern meinst du das genau?
0: Naja, das ist doch kein klassischer bilateraler Vertrag zwischen zwei Regierungen, wo man über Zölle oder militärischen Beistand verhandelt. Das ist quasi eine Diplomatie der sozialen Bewegungen.
1: Ein Grassroots-Ökosystem.
0: Genau. Solidarität als Währung, sozusagen.
1: Und das funktioniert auch nur, weil es da ein ideologisches Fundament gibt, das beide Seiten total teilen.
0: Die Quellen betonen da ja immer wieder zwei bestimmte Begriffe.
1: Genau. Ernährungssouveränität und Agrarökologie. Die MST kämpft in Brasilien ja für Landreformen. Die besetzen ungenutztes Land, um darauf Nahrungsmittel für die lokale Bevölkerung anzubauen.
0: Und Kuba, das ja vom globalen Agrarmarkt weitgehend abgeschnitten ist, braucht exakt dieses Wissen und diese praktischen Ressourcen.
1: Absolut. Für Kuba ist diese Vernetzung nicht nur irgendwie Symbolik, sondern eine echte materielle Lebensader.
0: Es ist der Versuch, den Ausfall des globalisierten Marktes durch diese hypophysische Solidarität auszugleichen. Wenn dir eine Bank die Transaktion für Düngemittel aus Europa blockiert,
1: dann brauchst du eben brasilianische Bauern, die dir physisch einen Sack widerstandsfähiges Saatgut in die Hand drücken.
0: Hand-zu-Hand-Diplomatie. Wirklich krass. Aber so beeindruckend diese Netzwerke auch sind,
1: wir müssen da realistisch bleiben, ja?
0: Genau. Wenn wir uns den Informen 2026 Bericht ansehen, dann sehen wir ganz schnell die brutalen Grenzen dieser Strategie.
1: Ja, weil keine noch so große Landlosenbewegung kann die makroökonomischen Krater füllen, die so eine systematische Blockade in eine Volkswirtschaft reißt.
0: Und was für Krater das sind, lass uns da mal reingehen. Wenn man auf die Makroebene wechselt, wird einem echt schwindelig.
1: Die Zahlen sind enorm, ja.
0: Der Informe beziffert die dokumentierten Schäden allein für dieses eine Jahr, also März 2025 bis Februar 2026, auf über 8,08 Milliarden US-Dollar.
1: Ein Anstieg von 7% zum Vorjahr, laut Bericht.
0: Richtig. Und wenn wir die kumulierten Schäden seit Beginn der Blockade in den 1960ern nehmen, spricht der Bericht von 178,7 Milliarden Dollar.
1: Und es wird noch heftiger, wenn man das gegen den Goldpreis aufrechnet, um die Inflation und die historische Entwertung des Dollars auszugleichen.
0: Wo landen wir da?
1: Dann landet der Bericht bei fast 3,9 Billionen US-Dollar.
0: 3,9 Billionen. Weißt du, hier wird es wirklich interessant, weil mich stört an solchen Berichten oft eins.
1: Was denn?
0: Dass das ein riesiges Kommunikationsproblem ist. Kein Mensch, also weder du noch ich noch unser Zuhörer, kann sich 3,9 Billionen Dollar auch nur ansatzweise vorstellen.
1: Das ist eine Zahl völlig ohne emotionale Temperatur, absolut.
0: Richtig. Aber der Inform 2026 macht da etwas, das ich rhetorisch echt brillant finde. Wie machen die das für den Leser überhaupt greifbar?
1: Das ist eine super spannende Strategie. Die Autoren haben da eine Metrik eingeführt, die sie El Bloqueo in Datos nennen, also die Blockade in Daten.
0: Ah, okay.
1: Sie nehmen diese riesigen kalten Summen und rechnen die in Zeit um. Und diese Zeit vergleichen sie dann direkt mit entgangener humanitärer Hilfe.
0: Sie verwandeln also geopolitische Sanktionen direkt in menschliche Schicksale.

0: US-Dollar. Und das ist genau die Summe, die das Land bräuchte, um ein ganzes Jahr lang die Spezialbildung für alle gehörlosen Kinder in Kuba zu finanzieren.
1: Wow, 8 Minuten Geopolitik.

0: 16 Minuten bedeuten also, dass kranke Kinder ihre Medizin nicht bekommen.
1: Heftig. Ich habe da auch noch ein Beispiel gesehen. Das war für mich der absolute Wahnsinn. 4 Tage.
0: Ja, der Treibstoff.
1: Genau. 4 Tage Blockade, das sind 78,5 Millionen Dollar. Und das ist exakt der Betrag, den Kuba laut Bericht bräuchte, um den Treibstoffbedarf der gesamten Wirtschaft für ein ganzes Jahr zu decken.
0: Und wenn man diese Metrik so anwendet, dann versteht man auch, warum die Autoren des Berichts immer wieder auf den historischen Ursprung dieser Politik verweisen. Das ist ja kein Zufall.
1: Du meinst dieses Dokument aus den 60ern?
0: Richtig. Das Lester-Mallory-Memo von April 1960. Mallory war damals ein hochrangiger US-Diplomat.
1: Und was stand da drin?
0: In diesem internen Memo schrieb er wirklich ganz nüchtern, dass das Ziel sein müsse, Kuba wirtschaftlich zu schwächen. Und ich zitiere das jetzt sinngemäß aus der Quelle, um Hunger, Verzweiflung und den Sturz der Regierung herbeizuführen.
1: Krass. Die 8 Milliarden Dollar von heute sind also quasi nur die technologisch perfektionierte Version von einem 66 Jahre alten Konzept.
0: Exakt so argumentiert der Bericht.
1: Das führt uns eigentlich direkt zu dem Punkt mit den 4 Tagen Treibstoff zurück.
0: Zum Thema Energie.
1: Ja. Stell dir das mal vor, du bist in deiner Stadt, egal wo du gerade zuhörst, und dein städtisches Stromnetz bricht zusammen.
0: Aber nicht nur für eine Stunde wegen eines Gewitters.
1: Nee, für 20, teilweise bis zu 30 Stunden am Stück. Der Bericht nennt das den Cerco Energetico, also die Energiebelagerung.
0: Ausgelöst unter anderem durch die Executive Order 14380 vom Januar 2026.
1: Richtig. Und wie das mechanisch wirkt, ist eigentlich das Spannendste. Weil die USA haben ja keine Kriegsschiffe vor Havanna liegen, die Öltanker physisch abfangen, oder?
0: Nö, das brauchen sie auch gar nicht. Die Order 14380 droht halt jedem Unternehmen und jedem Land, das Öl an Kuba liefert, mit massiven Strafen und dem Ausschluss vom US-Markt. Und das Entscheidende dabei sind die Versicherungen.
1: Warte, die Schiffsversicherungen.
0: Ganz genau.
1: Kein Öltanker der Welt fährt ohne eine massive Versicherungspolize rum. Wenn so eine Versicherung jetzt sieht, okay, das Schiff fährt nach Kuba und sie könnten dadurch ins Visier der USA geraten,
0: dann ziehen die den Schutz zurück.
1: Sofort. Und ohne Versicherung darf der Tanker in fast keinen Hafen mehr einlaufen. Die Versorgung wird also quasi rein administrativ abgewürgt.
0: Was dann laut Bericht dazu führt, dass 11 von 15 thermischen Kraftwerken auf Kuba außerhalb ihres Wartungszyklus laufen und einfach keinen Treibstoff haben.
1: Mit drastischen Folgen.
0: Diese Apagons, die Stromausfälle.
1: Und der Informe belässt es ja nicht bei Kraftwerksstatistiken. Er geht direkt in die Operationssäle. Da wird von einer Dr. Yudmila Rodriguez Verdesia berichtet.
0: Oh ja, die Geschichte ist heftig.
1: Sie leitet den Anästhesie- und geburtshilflichen Operationssaal. Stell dir vor, du operierst gerade und plötzlich, zack, absolute Dunkelheit.
0: Ein Albtraum für jeden Arzt.
1: Sie beschreibt in der Quelle, wie sie Operationen mit dem Licht von Handys fortsetzen müssen. Und die Brutkästen auf der Frühgeborenenstation fallen einfach aus.
0: Weil die Notstromaggregate keinen Diesel haben.
1: Genau. Krankenschwestern wickeln die Babys in Decken, um sie warm zu halten. Oder nimm Lisette Rodriguez Alonso. Ihr 15-jähriger Sohn Diego hat Krebs.
0: Und braucht Strahlentherapie.
1: Richtig. Aber diese Maschinen ziehen extrem viel Strom. Sie bangt also um das Leben ihres Sohnes, weil der Strom fehlt.
0: Das ist der Punkt, an dem der Bericht das rechtlich und humanitär einordnet. Die zitieren da UN-Sonderberichterstatter und auch den Chef der WHO, Tedros Adhanom Ghebreyesus.
1: Und was sagen die?
0: Der Tenor ist ganz klar. Gesundheit darf nie der Geopolitik zum Opfer fallen. Der Begriff, der hier fällt, ist kollektive Bestrafung.
1: Weil es wirklich jeden betrifft. Es gibt da diesen Domino-Effekt. Nicht nur das Licht geht aus.
0: Das Wasser stoppt, weil die Pumpen nicht laufen, Kühlketten für Impfstoffe reißen. Da warten laut Quelle 30.000 Kinder auf Impfungen.
1: Und die Landwirtschaft. Die Bewässerungsanlagen laufen nur 2 statt 16 Stunden am Tag. Die Ernten vertrocknen. Da hängen 20.000 Tonnen bereits im Land befindliche Hilfsgüter fest, einfach weil der Treibstoff fehlt, um sie zu verteilen.
0: Kleine Privatunternehmen, Taxifahrer, Restaurants, alles bricht zusammen. Der Bericht argumentiert hier wirklich, dass nicht nur der Staat, sondern jeder einzelne Aspekt des zivilen Lebens gelähmt wird.
1: Okay, aber hier muss ich mal kurz reingrätschen. Da drängt sich mir nämlich eine ganz spezifische Frage auf.
0: Ich ahne schon welche.
1: Wir leben in einer globalisierten Welt. Wenn die USA kein Öl liefern wollen oder Schiffe sanktionieren, warum umgeht Kuba das nicht einfach?
0: Das denken viele ja.
1: Warum kauft man nicht einfach in Europa ein? Oder warum gründen große Reedereien nicht einfach kleine Tochterfirmen für die Kuba-Routen? Wie wird das global überhaupt so wasserdicht durchgesetzt?
0: Das Zauberwort hier heißt Extraterritorialität. Und der Bericht widmet diesem Thema enorm viel Platz.
1: Okay, erklär mal.
0: Die USA erlassen Gesetze, die den Anspruch erheben, das Verhalten von Unternehmen auf der ganzen Welt zu diktieren. Ein Schlüsseldokument ist hier die Executive Order 14.404 vom Mai 2026 und natürlich das berüchtigte Helms-Burton-Gesetz.
1: Speziell der Titel 3, richtig?
0: Genau.
1: Lass uns Titel 3 mal kurz aufschlüsseln. Wie funktioniert das mechanisch?
0: Also Titel 3. Erlaubt es US-Bürgern, vor US-Gerichten gegen jedes ausländische Unternehmen zu klagen, das Geschäfte mit Eigentum macht, das damals nach der Revolution von 1959 vom kubanischen Staat konfisziert wurde.
1: Warte, das heißt, wenn eine französische Hotelkette auf einem Grundstück in Havanna baut, das vor 1959 jemandem gehörte, der heute in Miami lebt?
0: Dann kann dieser Mann in Miami die französische Kette auf Millionen verklagen. Exakt.
1: Wow.
0: Die Quelle erwähnt, dass aktuell 46 Klagen nach dem Helms-Burton-Gesetz schweben. Davon sind 24 noch aktiv. Und das betrifft Häfen, Fabriken, alles.
1: Aber nehmen wir mal Hapag-Lloyd. Die werden ja explizit im Bericht genannt. Das ist eine riesige deutsche Reederei. Oder CMA CGM aus Frankreich.
0: Ja.
1: Warum interessiert es eine deutsche Firma, was ein Gericht in Florida sagt?
0: Weil der globale Seehandel

0: Friedman töten die Transaktion sofort ab, um den restlichen Körper, also das US-Geschäft der Bank, zu schützen.
1: Das ist eine perfekte Beschreibung. Man nennt das in der Fachwelt Overcompliance oder die Compliance-Falle.
0: Sie übererfüllen die Gesetze aus reiner Panik.
1: Aus nackter Risikovermeidung, ja. Sie sagen sich, das Risiko von US-Strafen ist viel zu hoch, also blockieren wir einfach alles. Und das führt zu einer de facto Isolation Kubas.
0: Und da schließt sich der Kreis zu unserem Kanada-Beispiel vom Anfang.
1: Ganz genau.
0: Der Kanadier wollte über Expedia mit Punkten der TD Bank einen Flug buchen. Expedia ist amerikanisch, die TD Bank hat US-Interessen, das Immunsystem springt an, sieht Havanna und zack.
1: Die Transaktion wird blockiert.
0: Ein Gesetz aus Washington diktiert automatisiert das Verhalten eines Kanadiers in Toronto.
1: Und wenn wir uns das alles mal in der Gesamtheit ansehen, diese Spannweite der Dokumente.
0: Es ist echt atemberaubend. Auf der einen Seite diese tiefgreifende, physische Graswurzelsolidarität, die MST, die mit bloßen Händen Saatgut nach Kuba schifft.
1: Und auf der anderen Seite diese erdrückende makroökonomische Kältemaschine, wo eine Executive Order dazu führt, dass Ärzte mit dem Handylicht operieren müssen und Reedereien ihre Routen ändern.
0: So dass am Ende 2900 Tonnen Nahrungsmittel irgendwo im Hafen festhängen.
1: Das lässt einen wirklich nachdenklich zurück. Besonders wenn wir an dieses Expedia-Beispiel zurückdenken.
0: Warum? Welcher Gedanke kommt dir da?
1: Naja, wenn internationale Konflikte und Sekundärsanktionen so tief in die globale digitale Infrastruktur eingreifen.
0: Ja.
1: Dass sie sogar die Bonuspunkte eines völlig unbeteiligten kanadischen Bürgers kontrollieren können. Dann stellt sich doch eine viel größere Frage.
0: Nämlich?
1: Wie souverän sind unsere eigenen alltäglichen digitalen und finanziellen Entscheidungen heute eigentlich noch?
0: Oh wow, das ist ein harter Gedanke.
1: Oder? Inwieweit wird unser Konsumverhalten in dieser vernetzten Welt eigentlich komplett unsichtbar von geopolitischen Schlachtfeldern diktiert, ohne dass wir es beim Klicken überhaupt merken?
0: Ein Algorithmus entscheidet basierend auf Sanktionen, die du nie gewählt hast. Ein geopolitischer Schatten über jedem Klick.
1: Genau das.
0: Das ist definitiv ein Gedanke, den man mal sacken lassen muss. Wir danken dir, dass du heute bei dieser Untersuchung dabei warst. Und

In einer anderen Besetzung, aber die ursprünglichen Gründer, gut, die sind so alt, die können nicht mehr, aber die Nachfolger spielen auch schon seit Jahren in der Band. Ja, und ich habe mal geguckt, also es sind Lichter angegangen, die funktionieren also immer noch, die ganzen Algorithmen, aber ist egal, wir können damit gut leben.

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1: Die freiheitlich-demokratische Grundordnung. Was ist das eigentlich? Wird ja immer informell abgekürzt FDGO oder in Großbuchstaben oder Kleinbuchstaben, ist ja ein Begriff aus dem deutschen Grundgesetz, der die unabänderliche Kernstruktur des Gemeinwesens beschreibt, unabhängig von einer gegenwärtigen Ausprägung durch den Verfassungs- und einfachen Gesetzgeber. Sie bezeichnet demnach die Kernsubstanz des geltenden Verfassungsrechts.

0: würde, das Demokratieprinzip und die Rechtsstaatlichkeit. Nicht dazu gehören jedoch das Prinzip der Republik, des Bundesstaates und des Sozialstaates aus dem Artikel 20 des Grundgesetzes, die aber der Ewigkeitsklausel unterliegen im Grundgesetz. So viel erstmal dazu. Warum sage ich das? Weil es geht ja mal darum, viele fordern ja ein Parteienverbot oder ein Parteiverbot. Was ist das eigentlich und wer entscheidet darüber? Wenn ein Antrag für das Verbot einer Partei gibt, entscheidet der zweite Senat des Bundesverfassungsgerichts. Hier muss eine Zweidrittelmehrheit für das Verbot geben oder muss es geben, jawohl, damit es dann auch in Kraft tritt. Es müssen also 6 von 8 Richterinnen und Richter dafür sein. Was passiert, wenn eine Partei verboten wird? Wird eine Partei verboten, unternimmt der Staat einige Schritte, um ihr politisches Wirken mit sofortiger Wirkung zu stoppen. Das Parteivermögen wird eingefroren, später wird es dann für gemeinnützige Zwecke verwendet. Die Büros der Partei werden versiegelt, alle politischen Mandate werden mit sofortiger Wirkung aufgehoben. Es ist dann auch untersagt, Folgeorganisationen zu gründen. Mein Gott, heute ist was los mit meinem Knoten hier. Und was bedeutet das? Oder was ist das Besondere an einem deutschen Parteiverbot? In anderen Ländern ist ja so, Parteiverbotsverfahren werden ja in vielen anderen Ländern, die beziehen sich ja ausschließlich auf die legale Komponente, heißt Parteien, die verboten werden sollen, müssen militant gegen den Staat agieren. In Deutschland aber gibt es eine ideologisch-politische Komponente, die sich auf die freiheitlich-demokratische Grundordnung bezieht. Deswegen hatte ich diese freiheitlich-demokratische Grundordnung vorgelesen. Ja, und die gibt es ja auch, die steht ja im Grundgesetz schon immer, aber eine Ausformulierung, was das eigentlich ist, ist erst vor Jahren erfolgt, nachdem ein Gericht entscheiden musste, was das eigentlich ist. Freiheitlich-demokratische Grundordnung ist also eine vom Gericht her verfügte, mehr oder weniger Grundordnung, die dann in ausgeprägter Form oder besser ausformulierter Form so mal im Gesetzesblatt geschrieben wurde. Jetzt kommen wir zur Wohlstandssituation und unserem Kanzler. Es gibt ja erst ja immer noch der Meinung, er wäre der Kanzler dieser Republik. Mal sehen, wie lange er noch. Aber das nächste Thema ist die Wohlstandssituation und die Härte nach unten durch Friedrich Merz. Er ist ja in seiner Partei ziemlich weit rechts. Deswegen hat er ja wahrscheinlich auch so viel Verständnis für die, sag ich mal, wenn es die überhaupt gibt, die links in der AfD sitzen. Die sind ja nicht weit auseinander. Man darf ja mal nicht vergessen, die AfD ist ja ein Kind der CDU. Ehemalige CDU-Mitglieder haben ja diese Partei damals neu gegründet, aber wir haben ja heute schon gehört, dass sich viele davon jetzt distanzieren und damit nichts mehr zu tun haben wollen und auch nicht mehr erwähnt werden wollen, dass sie mal die Gründungsväter und Mütter dieser Partei waren. Ja, wir kommen zum Thema.
1: Weißt du, normalerweise, wenn man auf der Straße irgendwas findet, sagen wir mal einen verlorenen 10-Euro-Schein, dann ist die Sache ja ziemlich simpel.
0: Ja, man. Das ist die Sache mit dem Rechner.
1: Genau. Und die Geschichte ist beendet. Ein ganz kleiner, isolierter Moment im Alltag. Aber stell dir vor, du findest keinen Geldschein. Du findest quasi, und das meine ich wörtlich, den metaphorischen Schlüssel zur Kommandozentrale der deutschen Politik.
2: Das ist dann schon eine ganz andere Hausnummer.
1: Absolut. Und plötzlich bist du, völlig ohne es zu wollen, der Hauptdarsteller in einer moralischen und politischen Debatte, die jahrzehntelang andauert. Und unsere Mission heute in dieser ausführlichen Analyse ist es, genau diese Dynamik mal zu sezieren. Wir haben da nämlich einen extrem spannenden Quellenstapel vor uns.
2: Richtig, wir haben uns dadurch einiges durchgearbeitet. Zeitungsartikel aus dem Spiegel und der Taz, dann Analysen von GenSight, einen ziemlich kritischen Radiobeitrag von Radio Schlupfurt und, was besonders spannend ist, richtig hitzige, aber tiefgehende Reddit-Diskussionen.
1: Genau, und all das nutzen wir heute, um zu verstehen, wie ein verlorenes Notebook aus dem Jahr 2004 bis heute die deutsche Politiklandschaft prägt.
2: Was ja erstmal absurd klingt.

0: S4 springen. Ostbahnhof. Ein Taxistand.
1: Und dort liegt eben ein vergessenes Notebook. Ein obdachloser Straßenzeitungsverkäufer namens Enrico J. und sein Kumpel Micha finden dieses Gerät.
0: Einfach so am Taxistand?
1: Genau. Und das sind erstmal die nackten Fakten. Aber die Brisanz, die entsteht natürlich durch den Besitzer. Das Notebook gehört nämlich Friedrich Merz.
0: Wow, okay.
1: Ja, und der ist zu diesem Zeitpunkt immerhin stellvertretender Fraktionsvorsitzender der CDU-CSU im Bundestag. Wir sprechen hier also nicht von irgendeinem Studenten, der seine Hausarbeit verloren hat.
0: Nee, sondern von einem der damals mächtigsten Oppositionspolitiker des Landes. Um die Absurdität dieser Situation mal irgendwie greifbar zu machen, stell dir vor, du findest ein unverschlossenes Tagebuch auf einer Parkbank, aber statt irgendwelcher Teenager-Geheimnisse stehen da die direkten Durchwahlen der gesamten Machtelite drin.
1: Weil genau das der Fall war. Die Quellen und besonders die Reddit-Nutzer haben das bis ins kleinste Detail auseinandergenommen. Das Ding war komplett ungeschützt.
0: Das muss man sich mal auf der Zunge zergehen lassen.
1: Ja, ein Nutzer schrieb fassungslos, Zitat, ohne Passwort. Meine Güte. Enrico klappt das Gerät also auf, klickt dann ein bisschen herum und sieht plötzlich die Nummern von Gerhard Schröder, der damals Kanzler war, Angela Merkel, Edmund Stoiber und Theo Weigel.
0: Wahnsinn! Auf Reddit wurde später sogar gescherzt, man hätte da quasi Klingelstreiche bei Schröder um 3 Uhr nachts machen können.
1: Hätte man theoretisch machen können, ja. Und was aus heutiger Perspektive wie ein, also wirklich eklatanter IT-Sicherheitsverstoß wirkt, war 2004 fast noch Normalität. Die Sensibilisierung für Datensicherheit oder biometrische Sperren, das steckte alles komplett in den Kinderschuhen.
0: Aber die Tragweite der Daten, die war Enrico und seinem Begleiter durchaus bewusst, oder?
1: Absolut. Sie erkannten sofort, dass sie hier kein gewöhnliches Fundstück in den Händen hielten, sondern extrem sensible Informationen.
0: Wobei man sich da ja schon fragt, warum die beiden das Gerät nicht einfach auf dem Schwarzmarkt zu Geld gemacht haben.
1: Ja, die Versuchung muss riesig gewesen sein.
0: Eben. Da leben 2 Menschen auf der Straße, die haben finanziell wirklich absolut nichts und halten Hardware und Daten in den Händen, die für bestimmte Käufer extrem wertvoll gewesen wären.
1: Und genau das ist der psychologisch spannendste Moment an dieser Vorgeschichte. Jemand, der wirklich am äußersten Rand der Gesellschaft lebt und vom System eigentlich kaum noch profitiert, entscheidet sich ganz bewusst für den Erhalt der institutionellen Ordnung.
0: Das ist fast schon ironisch.
1: Ist es. Enrico erkennt, wie er selbst sagt, dass das ein heißes Eisen ist. Er wählt also den ehrlichen, mühsamen Weg. Er und Micha gehen zum Bundesgrenzschutz am Ostbahnhof, geben das Notebook unversehrt ab und hinterlassen die Adresse der Obdachlosenhilfe als Kontakt.
0: Nur für den Fall, dass man sie erreichen will. Und diese Entscheidung, die baut ja überhaupt erst diese unglaubliche Fallhöhe auf für das, was danach passiert. Ich meine, wenn du einem Spitzenpolitiker potenziell den Hintern rettest und so sensible Daten sicherstellst, dann gibt es doch eine unausgesprochene Erwartungshaltung.
1: Man geht zumindest von einer proportionalen Reaktion aus, ja?
0: Richtig. Also 4 Wochen vergehen. Dann taucht eine Sozialarbeiterin bei Enrico auf und überreicht ihm das Dankeschön des Eigentümers. Und halte dich fest, es ist kein Geld.
1: Nee, absolut nicht.
0: Es ist ein Buch. Genauer gesagt, das damals frisch erschienene Buch von Friedrich Merz selbst. Der Titel lautet, nur wer sich ändert, wird

0: dieses Titels im Kontext des Empfängers betrachten. Vom Ende der Wohlstandsillusion. Dieses Buch ist eine wirtschaftspolitische Abhandlung. Es fordert tiefgreifende Reformen und harte Einschnitte in die Sozialsysteme.
1: Also ein echtes Programmheft für Kürzungen.
0: Genau. Es richtet sich an eine Gesellschaft, die laut dem Autor über ihre Verhältnisse lebt. Und wenn man dieses spezifische Werk nun jemandem überreicht, der auf der Straße schläft, dem die pure physische Existenzsicherung fehlt, dann kollidieren hier zwei völlig inkompatible Lebensrealitäten.
1: Das musste doch für den Finder wie eine gezielte Provokation wirken, oder?
0: Für ihn wirkte es wie Zynismus in Reinform, ja?
1: Provokation trifft es wirklich gut. Enrico fand das, laut seinem Interview mit der Taz, total unverschämt. Sein Zitat dazu ist da ziemlich eindeutig. Er sagte, er wusste ja von der angegebenen Adresse genau, dass ich obdachlos war, doch ihm war das nicht mal einen Cent wert. Richtig scheiße.

0: Zugehörigkeit verletzt wurde. Das soziale Konstrukt von Geben und Nehmen wurde in Enricos Augen durch ein Objekt gebrochen, das für ihn in seiner Lebensrealität nicht nur völlig nutzlos, sondern geradezu höhnisch war.
1: Aber warte mal, das klingt nach fast schon cartoonesker Böswilligkeit. Jemand schickt einem Obdachlosen, der seinen Laptop gerettet hat, absichtlich ein Buch über das Ende des Wohlstands. Da muss doch kommunikativ irgendwas massiv schiefgelaufen sein. Fehlt uns hier nicht ein entscheidendes Puzzleteil?
0: Und das bringt uns direkt zum Kern der öffentlichen Debatte, die wir in unseren Quellen vorfinden. Wir haben hier nämlich zwei völlig unterschiedliche Narrative, die sich aus exakt demselben Vorfall speisen. Und um das analytisch zu betrachten, beide Seiten nutzen diese Geschichte, um ihre fundamentalen politischen Überzeugungen zu untermauern. Wir schauen uns das natürlich völlig neutral an, rein als Beobachter.
1: Okay, dann schauen wir uns zuerst mal an, wie die politische Linke diesen Vorfall nutzt. In unseren Quellen haben wir einen Beitrag von Radio Slupfurt, der die Kritik bündelt. Für dieses Lager ist die Anekdote nicht einfach nur ein peinlicher Fehltritt.
0: Nee, ganz und gar nicht.
1: Sie stilisieren es zum ultimativen Symbol für seinen gesamten politischen Kompass. Die Quelle fasst diese Wahrnehmung in dem Satz zusammen: nach unten härter, nach oben Rücksicht.
0: Die Mechanik dahinter ist wirklich faszinierend. Anekdoten wie diese überleben Jahrzehnte, weil sie komplexe politische Theorien in eine super greifbare emotionale Geschichte übersetzen. Die Kritiker in den Quellen argumentieren, wer wenig hat, von dem wird verlangt, dass er Einschnitte hinnimmt. Wer Privilegien besitzt, wird geschont.
1: Und das Buchgeschenk passt da perfekt rein.
0: Genau. Dass ausgerechnet dieses Buch geschenkt wurde, wird als demonstrative Empathielosigkeit gelesen. Es wird als Beleg dafür herangezogen, dass jemand, der solche Entscheidungen im Kleinen trifft, im Großen nicht die Lebensrealität der unteren Einkommensschichten verstehen kann. Besonders relevant, wenn diese Person dann später Kanzlerkandidat wird.
1: Das ist also das Bild des eiskalten Neoliberalen, das hier gezeichnet wird. Aber wie gesagt, da ist noch die andere Seite der Medaille. Die Quelle von Genzeit, die sich auf spätere Aussagen im Spiegel beruft, zeigt, dass Merz sich Jahre danach zu dem Vorfall geäußert hat.
0: Richtig.
1: Und seine Erklärung zeichnet das Bild eines massiven bürokratischen Missverständnisses.
0: Das Narrativ der Verteidigung entzieht der Geschichte die persönliche Böswilligkeit. Laut Merz wollten ihm die Beamten des Bundesgrenzschutzes auf seine Nachfrage hin den Namen des Finders schlichtweg nicht verraten.
1: Ach, krass.
0: Ja, sie beriefen sich strikt auf den Datenschutz. Er wusste also angeblich nicht, dass der Finder Enrico hieß und dass er obdachlos war.
1: Warte, er wusste also nur, dass das Gerät bei einer Einrichtung der Obdachlosenhilfe abgegeben wurde, aber nicht von wem.
0: Genau. Die Einrichtung diente laut den Quellen nur als Kontaktadresse. Merz gab daraufhin an sein Team die Anweisung: Gebt dem Finder kein Geld, sondern schreibt ein paar freundliche Zeilen über uns und legt ein kleines Präsent dazu.
1: Ein Standardpaket also?
0: Richtig. Und hier ist das entscheidende Zitat von Merz aus den Quellen. Einem Obdachlosen hätte ich ein solches Buch natürlich nicht geschickt. Das ist doch völlig klar.
1: Okay, das verändert die Perspektive natürlich gewaltig. Auf der einen Seite haben wir diese fast schon literarische Metapher für soziale Kälte, die von politischen Gegnern gepflegt wird. Und auf der anderen Seite sehen wir einen völlig profanen Kommunikationsfehler, bei dem ein Standardpräsent aus dem Berliner Büro völlig unreflektiert an eine Adresse geschickt wurde, weil der Datenschutz den direkten Kontakt verhindert hat.
0: Es ist wirklich der perfekte Mikrokosmos unserer heutigen Debattenkultur. Die Leute glauben, je nach eigenem politischen Filter, entweder an die böse Absicht oder an den unglücklichen Zufall.
1: Und genau deshalb ist es so wichtig, mal hinter das Symbolhafte zu schauen. Denn solange beide Seiten nur über die moralische Verfehlung oder die mediale Ungerechtigkeit streiten, bleibt eine viel wichtigere Ebene völlig unbeachtet.
0: Die rechtliche und strukturelle Realität, genau.
1: Da sprichst du was Wichtiges an. In unseren Quellen, besonders in dieser ewig langen Reddit-Diskussion, wurde nämlich sehr schnell klar, abseits von Büchern, Moral und Befindlichkeiten gibt es in Deutschland eine ganz nüchterne Rechtslage, nämlich das bürgerliche Gesetzbuch.
0: Paragraph 971, um genau zu sein.
1: Ja. Laut diesen Paragraphen gibt es ein handfestes Recht auf Finderlohn. Das ist keine Ermessenssache oder so eine nette Geste des Verlierers. Das ist einklagbares Gesetz.
0: Die rechtliche Mechanik dahinter ist ja auch darauf ausgelegt, Ehrlichkeit zu incentivieren. Das Gesetz geht nicht von purem Altruismus aus, sondern belohnt ganz rational denjenigen, der Eigentumsverhältnisse wiederherstellt. Und die Formel dafür

0: von einem Betrag, der über den 500 Euro liegt. Gehen wir jetzt mal davon aus, dass so ein Business-Notebook eines Spitzenpolitikers im Jahr 2004 locker 2000 Euro wert war. Ganz zu schweigen vom Wert der Daten, aber bleiben wir mal beim Gerät.
1: Ja, 2000 Euro ist realistisch.
0: Dann reden wir hier von 25 Euro für die ersten 500 Euro plus 3% von den restlichen 1500 Euro, also nochmal 45 Euro. Das macht in Summe 70 Euro.
1: Was für jemanden in der Position von Friedrich Merz eine absolute Bagatelle ist.
0: Eben. Aber für Enrico, der auf der Straße lebt und Zeitungen verkauft, ist das möglicherweise das Budget für 1 bis 2 Wochen Überleben.
1: Ganz genau. Ein finanzieller Finderlohn wäre also rechtlich absolut geboten gewesen. Unabhängig davon, ob man den Namen des Finders jetzt kannte oder nur die Einrichtung der Obdachlosenhilfe als Adresse hatte.
0: Und genau an diesem Punkt schafften unsere Quellen, spezifisch der Subreddit RD, etwas wirklich Bemerkenswertes. Fand ich total spannend beim Lesen. Aus diesen simplen

0: ich die Mehrheitsgesellschaft über die Mechanismen der Armut weiß.
1: Einer der größten Punkte, der in den Quellen hervorgehoben wird, sind psychische Barrieren. Wenn du unter schweren Depressionen oder unbehandelten Traumata leidest, dann ist dieses ganze System für dich oft schlicht unbedienbar.
0: Ein Nutzer hat das extrem treffend beschrieben. Er meinte, der ständige Gang zum Amt, das endlose Ausfüllen von Formularen, das Einhalten von Terminen und Fristen, all das erfordert eine Exekutivfunktion des Gehirns, die bei akuten psychischen Krisen schlichtweg nicht vorhanden ist.
1: Man verlangt also von Menschen in ihrer absolut verletzlichsten Phase ein Höchstmaß an administrativer Disziplin.
0: Exakt. Aber das System versagt ja nicht nur auf psychologischer Ebene. Es gibt, wie die Quellen zeigen, einen regelrechten bürokratischen Teufelskreis. Stell dir das mal wie ein Labyrinth vor, in dem jede Tür einen Schlüssel erfordert, den du aber in dem Raum davor hättest abgeben müssen. Das prominenteste Beispiel dafür ist das Thema Meldeadresse.
1: Oh ja, das war der Moment in der Recherche, wo ich wirklich schlucken musste. Die bürokratische Falle funktioniert ja im Grunde so, um Leistungen wie Hartz IV bzw. heute das Bürgergeld zu beantragen, brauchst du zwingend eine offizielle Meldeadresse.
0: Richtig.
1: Wenn du nun aber deine Wohnung verlierst, verlierst du im selben Atemzug deine Meldeadresse. Und ohne diese Adresse existierst du für die Datenbank des Jobcenters praktisch einfach nicht mehr. Du kannst den Antrag physisch nicht abschließen.
0: Du bist ein Geist im System.
1: Genau. Du verlierst das Dach über dem Kopf und das einzige Werkzeug, um dir ein neues zu finanzieren, wird dir durch dieselbe Tür mitgenommen.
0: Es gibt zwar Kommunen, die versuchen, das durch Postadressen bei karitativen Einrichtungen zu lösen, aber das ist oft mit massiven Hürden verbunden. Hinzu kommt ja auch immer die Frage, die von außen oft gestellt wird: Warum gehen Menschen, die auf der Straße leben, nicht einfach in die Notunterkünfte?
1: Ja, das hört man oft.
0: Und die Antworten in den Quellen sind da echt erschütternd pragmatisch. Es sind strukturelle Ängste. Viele meiden diese Gruppenunterkünfte aus berechtigter Angst vor Gewalt und Diebstahl.
1: Und dann gibt es noch einen Faktor, den viele überhaupt nicht auf dem Schirm haben: Haustiere. In vielen dieser städtischen Unterkünfte herrscht ein striktes Hundeverbot. Für manche obdachlose Menschen ist ihr Hund aber der allerletzte soziale Halt, der einzige Begleiter, der sie nicht verurteilt. Die geben ihren Hund doch nicht an der Tür ab, nur um ein Bett für die Nacht zu haben.
0: Nein, die schlafen dann lieber bei Minusgraden draußen, ja? Um diese komplexe Realität greifbarer zu machen, zitierten einige Diskussionsteilnehmer eine Einteilung der Malteser.
1: Ah, stimmt, das war sehr aufschlussreich.
0: Ja, die klassifiziert Wohnungslose grob in drei Gruppen, einfach um die unterschiedlichen Mechanismen des Absturzes zu verstehen. Erstens haben wir Menschen in kritischen Lebenssituationen. Das ist so der klassische Fall nach einer extremen Trennung, plötzlichem Jobverlust oder Überschuldung, wo das bürgerliche Leben abrupt wegbricht.
1: Okay, und die zweite Gruppe?
0: Zweitens sind das Menschen mit gebrochenen Biografien. Das sind Personen, die vielleicht durch so

0: Augen führt, wirkt die Idee, man könne diese ganzen Probleme mit einem Buch über das Ende der Wohlstandsillusion lösen, noch viel befremdlicher, oder? Aber die Reddit-Debatte ging ja noch tiefer und benannte das große makroökonomische Problem, das überall diesen Einzelschicksalen schwebt.
1: Richtig, der strukturelle Mangel an Wohnraum. Die Quellen legten da Zahlen auf den Tisch, die das Ausmaß des Problems extrem verdeutlichen. Es gab Schätzungen, dass in Deutschland jährlich etwa 400.000 Neubauwohnungen benötigt würden, um den Bedarf zu decken und die Mieten stabil zu halten.
0: Und wie viele wurden gebaut?
1: Im Jahr 2017 wurden beispielsweise nur gut 320.000 gebaut.
0: Und noch dramatischer sieht es ja bei den Sozialwohnungen aus. Deren Zahl ist massiv gesunken, weil viele Städte und Kommunen in der Vergangenheit ihre Wohnungsbestände an private Investoren verkauft haben, um Haushaltslöcher zu stopfen. Gleichzeitig fiel der geplante Rückzug des Bundes aus der sozialen Wohnungsbauförderung ab 2019 genau in diese Debatte.
1: Das Resultat ist dann ein brutaler Verdrängungswettbewerb. Wenn die Mieten flächendeckend explodieren, fallen die Schwächsten unten aus dem System heraus.
0: Hier sehen wir doch total, wie die Geschichte des Laptops im Grunde als eine Art Ablenkung funktioniert. Die mediale und politische Fixierung auf das symbolhafte Fehlverhalten einer Einzelperson verdeckt die eigentliche, dringend notwendige Unterhaltung über das strukturelle Versagen im Wohnungsmarkt.
1: Und in der Sozialbürokratie natürlich.
0: Das ist genau der Punkt. Wir streiten lieber über ein unpassendes Buch als über fehlende Sozialwohnungen. Und

0: Genau deshalb liebe ich es, wie sich die Diskussion im Netz am Ende gedreht hat. Die Nutzer haben diese ganze Empörung beiseite geschoben und stattdessen konkretes Wissen geteilt, was obdachlose Menschen in der kalten Jahreszeit wirklich brauchen. Spoiler, es sind keine alten politischen Bücher.
1: Definitiv nicht.
0: Es sind die simpelsten Dinge, die am dringendsten fehlen. Mützen, dicke Jacken, taugliche Winterschuhe. Und eine Sache wurde immer und immer wieder betont, weil kaum jemand daran denkt: Socken und frische Unterwäsche.
1: Ja, die sind unfassbar wichtig für die Hygiene und die Gesundheit, werden aber fast nicht gespendet.
0: Dazu noch Decken, Isomatten, unkompliziertes Essen. Und, was mir in den Threads am meisten im Gedächtnis geblieben ist, ein simples, aufrichtiges Dankeschön. Oder ein ganz normales Gespräch auf Augenhöhe. Einfach ein Beweis dafür, dass man als Mensch überhaupt noch wahrgenommen wird.
1: Wenn wir all diese Fragmente jetzt mal zusammensetzen, haben wir eine Reise hinter uns, die weit über einen Taxistand im Jahr 2004 hinausgeht. Wir starteten bei einem ungesicherten Laptop voller Regierungsdaten.
0: Ein krasser Anfang.
1: Daraus entstand dann durch die Kombination aus Datenschutzrichtlinien und unglücklicher Kommunikation ein Buchgeschenk, das zu einem jahrzehntelangen Symbol für politische Spaltung wurde. Die eine Seite sieht darin die personifizierte soziale Kälte, die andere eine böswillige mediale Inszenierung eines simplen Büroversehens.
0: Und darunter liegt, fast unsichtbar, die harte Lektion über die Mechanismen der Obdachlosigkeit in unserem Land. Das zeigt uns wirklich, warum es so extrem wertvoll ist, sich so intensiv mit unterschiedlichen Quellen auseinanderzusetzen. Wenn wir nur die Schlagzeile der Taz lesen, sehen wir den kalten Zyniker.
1: Und wenn wir nur das Dementi im Spiegel lesen, sehen wir das unschuldige Opfer von Bürokratie.
0: Genau. Wenn wir in unserer jeweiligen Filterblase bleiben, verpassen wir immer das komplette Bild. Schlimmer noch, wir verbringen unsere Energie damit, uns über einzelne Politiker zu streiten, anstatt die Energie darauf zu verwenden, das System der Meldeadressen für Wohnungslose zu reformieren oder den sozialen Wohnungsbau anzukurbeln. Die Fixierung auf das Symbolhafte verhindert schlichtweg die Lösung des Strukturellen.
1: Eine sehr treffende Beobachtung. Wir lassen uns von der Anekdote fesseln und ignorieren die Architektur des eigentlichen Problems.
0: So ist es. Und bevor wir dich für heute entlassen, möchte ich dir noch einen finalen, etwas provokanten Gedanken mit auf den Weg geben, der mir beim Durcharbeiten der Quellen einfach nicht aus dem Kopf ging. Überleg mal, Merz hat sich verteidigt, indem er erklärte, der Bundesgrenzschutz habe ihm den Namen des Finders aus strengen Datenschutzgründen nicht geben wollen.
1: Ja, das war die offizielle Begründung.
0: Was wäre denn passiert, wenn der zuständige BGS-Beamte an diesem Tag einfach auf das Protokoll gepfiffen hätte?
1: Eine kleine alltägliche Abweichung von der Vorschrift, meinst du?
0: Ja, genau. Wenn der Beamte am Telefon gesagt hätte, wissen Sie was, das war der Enrico von der Obdachlosenhilfe, der hat das hier abgegeben, dann hätte Merz gewusst, wer seinen Laptop gerettet hat. Das Buch über die Wohlstandsillusion wäre mit absoluter Sicherheit niemals aus dem Bürogebäude in Berlin verschickt worden.
1: Die Spree hätte kein Buch schlucken müssen.
0: Richtig. Und eines der prägendsten politischen Narrative der letzten 20 Jahre in Deutschland

0: gesellschaftlichen Debatten basieren am Ende vielleicht gar nicht auf großen ideologischen Gräben, sondern einfach nur auf einem unglücklichen Zufall. Oder eben auf einem sturren Beamten und einem Aktenschrank voller deutscher Bürokratie.
1: Das zeigt mal wieder, dass die großen Räder der politischen Geschichte oft von den banalsten Missverständnissen angetrieben werden.
0: In diesem Sinne bleib kritisch, vertraue nicht der ersten einfachen Schlagzeile und tauch weiterhin tief mit uns in die Themen.

0: auf den Strich.
1: Und damit bleibt mir bloß noch Tschüss zu sagen. Bis demnächst in diesem Theater, hätte ich fast gesagt. Aber morgen sind wir wieder auf Sendung. Ich jedenfalls hier mit dem Mittagmagazin. Sendung haben wir ja 24/7, also den ganzen rund um die Uhr. Und ich werde mich jetzt wieder mal um unsere Programmautomation kümmern, dass die wieder richtig funktioniert.
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2: Herzlich willkommen zu Langsamfahrt. Wart ihr schon mal in Berlin? In Berlin gibt es ja die Möglichkeit, mit der Bahn einmal im Kreis zu fahren. Gibt es eine S-Bahn, die Ringbahn, zwei Linien, eine fährt im Uhrzeigersinn, eine fährt gegen den Uhrzeigersinn, einmal rund, dauert etwa eine Stunde und man sieht schon eine ganze Menge von der Stadt. Und jetzt gibt es in Berlin aber auch einen Museumsbahnverein, der Stadtrundfahrten auf der Ringbahn mit einem Dampfzug anbietet und den stellen wir heute in der Sendung einmal vor. Aber zuerst sprechen wir noch über ein ganz anderes Thema. Das deutsche Schienennetz ist nämlich in einigen Abschnitten überlastet. Insbesondere die Knoten sind zu voll. Und jetzt gibt's immer mal wieder die Forderung, einzelne Nahverkehrszüge gezielt ausfallen zu lassen, um das Netz zu entlasten. Doch bringt das überhaupt so viel? Wie groß ist das Problem eigentlich? Und wenn wir uns das Ganze jetzt nochmal unter einem ganz anderen Hintergrund anschauen, dass bald ein neuer privater Anbieter von Fernverkehrszügen in Deutschland kommen soll, verdrängt dieser dann Nahverkehrszüge? Dr. Matthias Stoffregen von MoFair e.V. spricht heute mit uns über das überlastete Schienennetz. Aufmerksam geworden bin ich auf ihn auf dem Deutschen Nahverkehrstag 2026 in Koblenz. Da hat er nämlich genau darüber einen Vortrag gehalten. Der Interessensverband MoFair setzt sich für transparente und faire Rahmenbedingungen im deutschen Eisenbahnwettbewerb ein. Mitglied sind einige private Bahnunternehmen. 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Fürs Radio muss ich die Interviews zum Teil manchmal deutlich zusammenkürzen, übrigens auch heute. Wenn ihr euch für die Welt der Eisenbahn interessiert, dann verweise ich euch gerne an den Podcast. Es gibt nämlich auch immer wieder Folgen, die es gar nicht ins Radio schaffen. Den Podcast gibt es auf langsamfahrt.de und überall da, wo es Podcasts gibt. Ich spreche mit Dr. Matthias Stoffregen von MoFair. Guten Tag.
5: Guten Tag.
2: Wir sind auf dem Deutschen Nahverkehrstag in Koblenz und Sie hatten hier einen Vortrag gehalten, den ich sehr interessant fand, zum Thema auch Generalsanierungen und die Strecken sind eigentlich total überlastet und eigentlich sind viel zu viele Züge auf dem deutschen Schienennetz unterwegs und vielleicht müsste man den ein oder anderen Zug mal rausnehmen, aber wir fangen erstmal vorne an, wie überlastet ist denn das deutsche Schienennetz?
5: Also wenn man das gesamte Netz sich betrachtet, dann stellt man fest, dass im Laufe des letzten Vierteljahrhunderts, also 25 Jahren, die Zahl der Trassenkilometer gerade mal um 12,6% gestiegen ist. Das ist eigentlich nicht viel. Ich weiß schon, dass man das natürlich nicht einfach so sagen kann, weil der Zuwachs sehr, sehr ungleich im Netz verteilt ist. Natürlich gibt es die Knoten, die viel zitierten, wo es deutlich mehr zugenommen hat. Und es ist auch in der Infrastruktur an einigen wichtigen Stellen sind wesentliche Dinge entfernt worden, wie zum Beispiel Überleitstellen, die eine gewisse Resilienz im Netz bringen würden, die es nicht mehr gibt. Und dennoch finde ich 12,6% für sich ist erstmal ein Wert, wo man sagen muss, mit der sonstigen Automatisierung und zumindest beginnenden Digitalisierung müsste man das eigentlich wegdrücken können.
2: Ja, wenn eine Strecke mal saniert wird und vielleicht Stellwerkstechnik erneuert wird, sind ja auch gleich mal viel mehr Streckenblöcke da. Also jeder Block kann ja einen Zug beinhalten. Und wenn eine neue Strecke ausgebaut wird und es sind mehr Blöcke da, dann stelle ich mir zum Beispiel schon mal vor, dass die Kapazität, die eine Strecke aufnehmen kann, schon mal direkt gestiegen ist.
5: Ja, wenn man das denn dann so macht, also oft ist es ja bei Sanierungsmaßnahmen nicht automatisch so, dass die Strecke danach besser ist, aber das wäre sicherlich ein Ansatz. Also worauf ich eigentlich hinaus will, ist, ich bin mir noch nicht so sicher, ob die Diagnose, dass das Netz an sich zu voll sei, ob die wirklich stimmt. Wenn wir schauen, was die InfraGo jenseits ihrer medialen Auftritte.

0: Teil des Problems ist, dass wir alle Jahre wieder bei der Farbnetz nicht so. Hm. Aber man könnte durch eine stärkere Systematisierung da sicherlich noch Reserven heben. Und ich glaube, in diese Richtung wird das jetzt auch gehen. Und den Weg zeichnet ja auch die EU-Kommission mit der Kapazitätsverordnung, die jetzt ja auch in Kraft ist, vor. Also insofern sehe ich da schon auch ein bisschen Hoffnung für die Zukunft. Was nicht bedeutet, dass man die Infrastruktur nicht ausbauen müsste. Das muss man ganz sicher. Ja, aber auch auf dem bestehenden Netz, glaube ich, gibt's schon an vielen Stellen noch Reserven. Und diese Vorstellung, wir müssten jetzt einfach mal ein paar Züge rausnehmen, dann wird das schon wieder mit der Pünktlichkeit, ich glaube, die führt uns ins Nirvana.
1: Vielleicht müssen wir an der Stelle erst einmal erklären, also verschiedene Züge auf derselben Strecke sind unterschiedlich schnell. Kann sich jeder allein schon deswegen vorstellen, eine Regionalbahn oder vielleicht sogar eine S-Bahn hält überall, fährt zwischendrin auch die Höchstgeschwindigkeit, die auch der Regionalexpress fährt, der hält aber nicht und ist dadurch wesentlich schneller einmal über die Strecke gefahren. Und das funktioniert gut, solange es so planmäßige Überholungen gibt und natürlich der Optimalfall alles pünktlich ist.
0: Ja, das ist so. Ich glaube auch tatsächlich, dass durch Geschwindigkeitsharmonisierung an manchen Stellen noch einiges geht. Wir haben auch in der Vergangenheit, zum Beispiel im Rundentisch Kapazität, öfter mal so ein bisschen in diese Richtung diskutiert, zu sagen, zwischen zwei großen Knoten beispielsweise machen wir eben jetzt im Fernverkehr nicht den Halbstundentakt, sondern machen mal was ganz Blödes, nämlich schicken zwei Fernverkehrszüge innerhalb von 5 Minuten auf die Strecke. Beispielsweise von zwei verschiedenen Anbietern. Und die Zeit dazwischen ist dann eben dem Regionalverkehr, beziehungsweise der dann eher jenseits der großen Knoten auch dem Güterverkehr vorbehalten, wo wir dann eben genau durch die Art und Weise der Abfahrtszeiten ein Stück weit Geschwindigkeitsharmonisierung hinbekommen. Das ist aber natürlich nicht ganz passend zu der Zielvorstellung des Deutschlandtaktes. Da kommen natürlich, da soll es ja eigentlich ein Taktsystem geben, auch mit gut merkbaren Takten. Ich würde aber sagen, solange wir die Infrastruktur für den Deutschlandtakt nicht haben, könnte ich mir schon für eine befristete Zeit eher so etwas vorstellen, dass wir eben die Züge anders gruppieren und dadurch ein bisschen Kapazitätsreserven erschließen. Das ist allemal besser, als Züge einfach zu streichen, in der Hoffnung, dass es dann besser funktioniert.
1: Wie läuft denn zurzeit so eine Trassenplanung ab? Wir haben jetzt eine Strecke, wir nehmen jetzt mal sowas wie die Rheinstrecken, auf denen sehr viel fährt. Da soll in einem gewissen Grundtakt eine Regionalbahn fahren, da fährt was Schnelleres, da fährt Fernverkehr und da fährt Güterverkehr. Wie sieht das aus? Sie sagten am Anfang, ist nicht das leere Blatt da. Wie ist es denn aktuell?
0: Naja, so rein formal ist es, wie gesagt, das leere Blatt. Grundsätzlich ist es so, dass die Zugangsberechtigten, also sprich die Eisenbahnverkehrsunternehmen in dem Fall, ihre Trassenwünsche anmelden. Ja, das passiert immer zwischen Mitte März und Mitte April eines jeden Jahres für den Fahrplanwechsel ab Dezember. Und die InfraGo als größtes Infrastrukturunternehmen nimmt diese Trassenbestellungen entgegen und schaut, wie viel davon kann ich konstruieren, ohne dass ein Konflikt entsteht. Für den Nah- und Fernverkehr und dann nochmal anders, für den Güterverkehr hat sie dafür gewisse Konstruktionsspielräume. Also wenn sie merkt, es klemmt irgendwo, dann kann sie einzelne Züge plus minus so und so viele Minuten schieben, ohne dass sie das Unternehmen, was den Trassenantrag gestellt hat, fragen zu müssen. Wenn sie aus dem Konstruktionsspielraum rausfällt, dann muss gefragt werden. Und wenn es dann immer noch Konflikte gibt, dann folgen nacheinander erst ein sogenanntes Konfliktlösungsverfahren, dann ein Streitbeilegungsverfahren. Wenn das alles nicht hilft, dann wird entschieden, welcher Zug den längeren Laufweg hat, beziehungsweise das höhere sogenannte Regelentgelt, also womit die InfraGo mehr Trassengebühren erheben kann. Und wer das höhere Regelentgelt hat, der kriegt die Trasse. Das steckt dahinter, wenn man sagt, der Fernverkehr würde den Nahverkehr verdrängen können. Rein formal wäre das so, weil der Fernverkehr

0: auf diese Kampfbestellungen gar keine Lust, weil die ja wissen, die Fahrgäste müssen in der Regel einmal zum großen Knoten hinkommen und sie müssen wahrscheinlich vom großen Knoten auch wieder wegkommen. Also die Zu- und Abbringerfunktion des Nahverkehrs wollen die ja auch nicht kaputt fahren.
1: Ja, die sind schon auch daran interessiert, dass alles irgendwie stattfinden kann. Ja, also der im Zweifel längere Laufweg entscheidet. Da fällt mir gerade so dieses Beispiel mit dem Sylt-Shuttle nochmal ein. Vor ein paar Jahren, es hat es ja sogar in die Satire-Sendung Extra 3 geschafft, die DB mit ihrem Autozug nach Sylt, also Sylt ist ja eigentlich nur per Bahn angebunden, möchte möglichst oft fahren, aber auch ein privater Anbieter möchte möglichst oft fahren. Und dann hat die DB mit einem Nahverkehrstriebwagen zwei Bahnhöfe vorher, glaube ich, begonnen, sich dann in Niebühl an den Autozug drangehängt und hatte und hatte den längeren Laufweg und hat dann mehr Trassen bekommen, weil da ist es auf der Strecke ja auch, glaube ich, mit Eingleisigkeiten noch mal knapper, was da überhaupt zu fahren geht pro Stunde.
0: Ja, das war noch toller. In Sylt war dann der Zug mit dem angehängten Nahverkehrsteil zu lang. Also die mussten dann noch rangieren an dem beschrankten Bahnübergang in Tinnum, soweit ich weiß. Also es war wirklich eine irre Geschichte. Ist 10 Jahre alt, ist auch heute noch. Ich schaue mir das, wenn ich mal schlechte Laune habe, schaue ich mir diese Episode auf YouTube von Extra 3 auch immer gerne nochmal an. Insbesondere den Gesichtsausdruck des DB-Vertreters, der dann sagt, Konkurrenz belebt das Geschäft.
1: Ja, oder die Stelle, sie können nach Sylt fahren zu Fernverkehrspreisen und man sieht einen leeren Zug.
0: Genau. Ja.
1: Das wurde auch demnach nicht viel angenommen. Ich wollte es einmal nutzen und dann ist er ausgefallen. Also ja, aber das ist ja genauso ein Fall von einem Trick, um seinen Laufweg zu verlängern, um ja dann die Trasse zu bekommen.
0: Also das ist tatsächlich ein Dilemma, in dem, das muss man auch, das sagen auch wir als Wettbewerbsbahn, in dem natürlich die DB Fernverkehr oftmals wirklich steckt. Also es gibt den Wunsch häufig aus der Landes- oder gar Kommunalpolitik, jede mittelgroße Stadt möchte auch mal einen Fernverkehrshalt haben. Und das Problem ist, dass Züge nicht oder nur selten Fernverkehrszüge in Tübingen, Bremerhaven oder gar Angermünde halten, hat ja den Grund, dass da einfach das Aufkommen nicht so groß ist. Ja? Mhm. Und um es dann eben doch ab und zu mal am Tag zu ermöglichen, verlängert man halt häufig die Fahrten aus den großen Knoten um ein paar Kilometer eben in diese mittelgroßen Städte. Obwohl das eigentlich für sich genommen nicht wirtschaftlich wäre. Es hat allerdings einen kollateralen Nutzen aus der Perspektive der DB Fernverkehr, weil damit eben der Laufweg länger wird und man damit möglicherweise konkurrierende Trassenanmeldungen aus dem Feld schlägt. Es ist aber auch etwas, was einerseits eigentlich nur der bisherige Vertreter machen kann, weil der eine Flotte hat, die das im Zweifel auch hergibt, ja, wo man eben sagen kann, mit dem längeren Regellaufwerk komme ich auch dann noch mit meiner Flotte klar und brauche nicht deswegen ein zusätzliches Fahrzeug. Und was wir eben so ein bisschen halb scherzhaft Deutschlandrundfahrten nennen, tatsächlich ist genau dieser Wurmfortsatz einer eigentlich sinnvollen Fernverkehrsfahrt häufig eine Trassenlage, die tatsächlich Kapazitäten im Nahverkehr verdrängt. Ja, oder so ein Beispiel, wie wir es jetzt neu haben, der gerade frisch eingerichtete Sprinter zwischen Berlin und Stuttgart über Nürnberg. Der fährt ja von Berlin bis Nürnberg größtenteils auf der Schnellfahrstrecke, dann aber ab Nürnberg Richtung Stuttgart eben nicht. Und am Schluss über die Remsbahn. Die ist teilweise eingleisig und da gibt es eben Stellen, wo der Nahverkehrsanbieter um eine Viertelstunde rücken musste. Da ist dann der Taktfahrplan auch kaputt. Und was mich so ein bisschen ärgert ist, dass dort die Aufgabenträger nicht gesagt haben, es ist aber eine Riesensauerei, dass uns der Fernverkehr da so behelligt. Bei einem neuen Anbieter wie Italo setzt man das offensichtlich wie selbstverständlich voraus, dass das dann da immer so liefe. Ja, also ich würde mir da schon wünschen, dass man mit demselben Maß misst und das, was man Italo unterstellt, dass man dann zumindest anerkennt, dass es ähnliche Fälle in der Vergangenheit bei DB Fernverkehr ziemlich viele gegeben hat.
1: Ja, wer jetzt Italo noch nicht kennt, das ist ein italienischer Anbieter, der in Deutschland neu beginnen möchte mit zusätzlichen

0: Vertriebsplattform und ein Planungsbüro, das eben einen Eisenbahnfahrplan erstellt hat, Fahrkarten verkauft hat, und für die eigentliche Dienstleistung haben sie praktisch einen Dienstleister gesucht, der ihnen die Lok gefahren hat und der ihnen Reisezugwagen hinten dran gehängt hat. Davon gehen sie jetzt ja schrittweise ab. Sie haben ja jetzt schon eigene Reisezugwagen gekauft und eben auch angekündigt im vergangenen Jahr, dass sie bis zu 65 Triebzüge kaufen wollen, die dann auch auf den Hochgeschwindigkeitsstrecken fahren könnten.
1: Das ist der, der baugleich ist mit dem ICEL oder zumindest genauso aussieht.
0: So in der Art ist der, ja. Und Italo will eigentlich, also wie gesagt, der Hochgeschwindigkeitsanbieter aus Italien, der überlegt, in Deutschland in den Markt einzusteigen, würde im Prinzip diesen Asset-Light-Schritt überspringen und gleich mit einer Hochgeschwindigkeitsflotte kommen. Sie sprechen zurzeit von 30 Fahrzeugen, die Sie auf zwei Linien ab April 2028 einsetzen wollen.
1: Und das sind dann Fahrzeuge, die im Zweifel aussehen wie ein ICE, nur in einer anderen Lackierung?
0: Ja, also nach allem, was man bisher weiß, die Bilder in den Zeitungen werden immer mit roten Zügen illustriert. Das hängt damit zusammen, dass sie in Italien wirklich rot sind. In Deutschland werden sie dann wohl blau sein.
1: Okay, aber das ist ja eine Detailsache. Ja. Aber die bedienen sich auch dem, was mal für ICE-Flotten entwickelt wurde, bestellen einfach solche Züge.
0: So ist es. Also es wird eine Parallele hergestellt und die klingt auch ganz plausibel, dass die Bestellung der DB Fernverkehr bei Siemens, dass die ja gestreckt wird, zeitlich gestreckt wird und dass dadurch ja eigentlich Produktionskapazitäten frei werden, die Italo jetzt nutzen kann. Für Italo gut ist, dass sie einen Zug bekommen, bei dem Zulassungsfragen nicht so eine große Rolle spielen, die ansonsten bei neu entwickelten Zügen häufig ein Riesenproblem sind. Also das wäre für Italo kein Problem. Und wie gesagt, es gäbe eben die Produktionskapazitäten in den Werkstätten von Siemens. Und es wäre eben ein Investor auf dem deutschen Markt, der auch Arbeitsplätze schafft und sichert.
1: Um jetzt nochmal zum Thema Trassen zurückzukommen, denn darum geht's ja heute ein bisschen eigentlich. Die wollen ja dann auch eine Art, ja, Regelmäßigkeit fahren, melden dann, genau wie DB Fernverkehr, auch Trassen an im Fernverkehr. Und dann geht's wieder auf irgendwelchen Strecken los mit Kapazitätsengpässen. Was kann dann eigentlich fahren? Und dann wird's wieder interessant, gerade für den Schwächsten, für den Nahverkehr.
0: Ja und nein. Also grundsätzlich ist es so, wie wir vorhin herausgearbeitet haben, nämlich, dass der längere Laufweg in solchen Konflikten entscheidet und das höhere Regelentgelt. Aber es gibt heute schon die Möglichkeit, in den sogenannten überlasteten Schienenwegen, da gibt es deutschlandweit zurzeit, also mir nichts Falsches sagen, ich meine 25, gibt es heute schon die Möglichkeit, sogenannte Verkehrsartenmixe festzulegen. Das kann der Infrastrukturbetreiber machen und macht es auch heute schon. Das heißt, auf gut Deutsch, es wird definiert, pro Stunde können

Die kriegt er dann nicht. Ähnlich geht es auch bei größeren Bauvorhaben, die eine gewisse Kapazitätseinschränkung und eine gewisse Zeit überschreiten. Auch da gibt es diese Möglichkeit, diese Nutzungsvorgaben zu machen. Und im konkreten Fall würde das bedeuten, dass wenn Italo zusätzliche Trassen haben möchte, sie eben nicht mit dem Nahverkehr und auch nicht mit dem Güterverkehr konkurrieren würden, sondern mit den Fernverkehrsanbietern, die da schon fahren. Und das ist eben im Wesentlichen die DB Fernverkehr. Insofern ist dieses Schreckgespenst, dass das auf Kosten des Nahverkehrs gehen würde, wahrscheinlich, also ist es eben ein Schreckgespenst und keine wirkliche Gefahr. Insbesondere dann nicht, wenn die Bundesnetzagentur, also die Regulierungsbehörde, so entscheiden würde, wie sie es auch schon angedeutet hat, indem nämlich bei der Jahresfahrplankonstruktion in diesen Engpässen eine sogenannte Eigenbelegungsquote eingeführt würde. Also sprich, es würde bei der Trassenvergabe

0: kämen auf jeden Fall die anderen zum Zuge, würden dann aber die 100% nicht erreicht, dann käme wieder DB-Fernverkehr zum Zuge. Das heißt also, es würde keine Kapazität ungenutzt bleiben, aber es würde eben auch sichergestellt, dass ein Newcomer auch eine realistische Chance hat. Und das ist ein Ansatz, den wir für ziemlich gut halten und auch für sehr praktikabel, weil das könnte man im Prinzip ab der nächsten Jahresfahrplanerstellung so machen.
1: Diese Einteilung in verschiedene Verkehrsarten, findet das schon statt oder ist das nur für gewisse Engstellen vorgesehen bisher?
0: Also wie gesagt, im Moment ist es so, dass das typischerweise auf den überlasteten Schienenwegen und bei größeren Bauvorhaben schon gemacht wird. Da sind diese Quoten auch schon festgelegt, diese Verkehrsartenmixe, wie es heißt, stehen auch im Gesetz, im Eisenbahnregulierungsgesetz. Für die künftige Vergabe von sogenannten Rahmenverträgen, also für die Möglichkeit, sich Kapazität im Netz für mehr als ein Jahr zu sichern, für 5 oder theoretisch möglich sind auch bis zu 15 Jahre, würde man diese Übung, nämlich die Festlegung von Verkehrsartenmixen, im Prinzip auf dem Gesamtnetz machen müssen. Das ist aber, wie Sie sich vorstellen können, unfassbar komplex, weil dann reden wir nicht über 25 Abschnitte, sondern über viele, viele Tausend.
1: Die ja dann auch miteinander wieder ins Verhältnis gesetzt werden müssen.
0: Ganz genau. Also das macht man nicht mal eben in einer kurzen Fingerübung, sondern das muss ein Gutachter in einem wahrscheinlich mehrmonatigen Prozess machen. Also das Netz erstens mal in diese Kapazitätsabschnitte zerlegen und für jeden

0: Denke aber auch, wenn man da die Geschwindigkeit draufsetzen würde, auch durch Signalisierung, wäre da schon viel machbar. Da wird gerade ein neues Stellwerk gebaut, was sich jetzt wieder um ein paar Jahre verzögert. Allerdings dauert das noch ein bisschen. Weiß die DB, wie viel kann da durchgehen? Weil das ist ja dann auch immer nur so eine Optimalfallrechnung.
1: Also ich würde es hoffen, dass sie es weiß. Bin mir da nicht immer ganz sicher. Im Rahmen der Taskforce für eine, wie heißt das, zuverlässige Bahn, ich werfe die Bezeichnung tatsächlich auch immer gerne durcheinander, wurde ja viel über 7 Knoten diskutiert. Also das sind vor allem Köln, Berlin, Frankfurt, Hamburg, München und interessanterweise auch noch Hannover und Mannheim, wo wir halt tatsächlich die größten Probleme haben. Im Umfeld um die Taskforce, also noch kurz vor der Übergabe des Schlussberichts, hat es schon erste Workshops für diese 7 Knoten gegeben, wo konkrete einzelne Maßnahmen für diese Knoten entwickelt werden sollen. Die zweite Runde steht, meine ich, jetzt im Verlauf des nächsten Monats wohl an. Was ganz genau da Gegenstand ist, wissen wir als Verband tatsächlich nicht. Also einzelne Unternehmen sind dabei gewesen, aber nicht wir als Verband. Ich habe mir berichten lassen, dass da die ganz großen Überraschungen nicht dabei sind. Ja, also es geht dann mehr so um die Frage, könnt ihr nicht euren Zug statt dort nochmal woanders parken? Ja, und so eine Geschichten. Was es auch gibt, aber das ist dann meistens, das ist aber auch immer Teil eines sehr viel formelleren Verfahrens, sind diese sogenannten Pläne zur Erhöhung der Schienenwegskapazität, abgekürzt PEC. Die müssen immer erstellt werden, wenn ein Schienenweg formal für überlastet erklärt worden ist. Und diese Pläne enthalten typischerweise sowohl fahrplanerische Maßnahmen als auch infrastrukturelle Maßnahmen, von denen man eben hofft, dass sie die Kapazität erhöhen. Ja, drum heißen sie so. Aber gerade bei den infrastrukturellen Maßnahmen ist natürlich die grausame Wahrheit, die kosten auch Geld. Wir haben in der Taskforce auf den letzten Metern noch durchgesetzt, dass zumindest sich das Verkehrsministerium verpflichtet hat, diese infrastrukturellen Maßnahmen jeweils auch für die Haushaltsberatung anzumelden. Weil bisher war es halt so, die Maßnahmen wurden konzipiert, aufgeschrieben und dann abgeheftet und ins Regal gestellt. Also da wären wir jetzt zumindest mal einen Schritt weiter. Dass die dann wirklich alle finanziert werden, ist dann damit natürlich noch nicht gesagt. Aber sie werden zumindest nicht sofort wieder vergessen.
0: Also wir haben aktenordnerweise Verbesserungsvorschläge in Büros stehen, die nicht umgesetzt wurden.
1: Ja, das ist so.
0: Ab wann gilt denn eine Strecke als überlasteter Schienenweg?
1: Das ist immer dann, wenn Trassenanfragen auch im Normalbetrieb dauerhaft nicht mehr, also wenn es dauerhaft zu Ablehnungen kommt.
0: Jetzt bestelle ich auch hin und wieder Fahrpläne für Züge, die zur Werkstatt fahren, also im Nahverkehr. Und das auch immer sehr, sehr kurzfristig, zum Teil eine halbe Stunde vorher. Und dann bekomme ich eine Fahrplantrasse zugewiesen, die im Zweifel 2 Stunden in der Zukunft liegt. Dann meldet sich mein Lokführer fahrbereit und fährt trotzdem. Also dieses komplette Konstrukt um Fahrplan steht erstmal auf dem Papier, aber wie es nachher umgesetzt wird, ist es oft wieder ein ganz anderes. Dann ruft man im Fahrplanbüro an, warum kann der Fahrplan nicht eher da sein? Ja, jetzt haben wir keine Kapazität, der Fahrplan kommt für später. Ein Reisezug darf früher verkehren und der Lokführer kann trotzdem direkt fahren. Also da habe ich schon oft so den Eindruck, die wissen gar nicht, wie viel Kapazität so eine Strecke wirklich hat.
1: Ja, und das hat natürlich auch was damit zu tun, dass es eben immer sehr auf die konkrete Situation ankommt. In Ihrem eben geschilderten Fall würde ich sagen, ja, dass man den halt für eine wahrscheinlich ja dann auch nicht so lange Strecke dann einfach mitschwimmen lässt. Dann ist er eben ein bisschen früher in der Werkstatt, da werden Sie wahrscheinlich nicht Nein sagen.
0: Ja, im Zweifel fährt er halt eine S-Bahn hinterher. Ne?
1: Ja, genau.
0: Ich hatte auch schon Fahrpläne, die mir dann abgelehnt wurden, mit absurden Umwegen, die ich dann bekommen habe. Ja, da ist doch ein Viertelstundentakt mit der S-Bahn. Ja, aber ich weiß, dass er da hinterherfahren kann. Also immer wieder passieren solche Dinge. Dann weist man den Fahrplankonstrukteur mal drauf hin und man kann oft noch miteinander reden. Das ist zum Glück noch so. Sie schildern ja dann schon so die Extremfälle, wo miteinander reden schon nicht mehr reicht.
1: Ja, also das, was Sie gerade so schildern, eben die Frage,

0: die Infrago, die Fahrplankonstrukteure dort im Vorfeld einer größeren Baumaßnahme zum Teil Vorstellungen haben, die mit der Realität nur bedingt zueinander passen. Also der Klassiker, es wird eine Strecke gesperrt und gar nicht beachtet, dass das zu bestimmten Zeiten oder an bestimmten Stellen eigentlich gar nicht geht, weil dann das betreffende Unternehmen leider die Züge gar nicht mehr in die Werkstatt fahren kann. Ja, dass man für solche Fälle einfach eine Lösung braucht, ja, dass es an irgendeiner Stelle wenigstens ein Gleis offen bleiben muss, weil sonst ist die Flotte stillgelegt, ja. Und da können dann unsere Mitgliedsunternehmen das ein oder andere Aha-Erlebnis bei den Kolleginnen und Kollegen der InfraGo auch erzielen, wenn die ihnen dann diese Dinge mal erklären. Spaß beiseite, es ist teilweise schon so, dass gerade das hohe Baugeschehen dazu führt, dass unsere Mitgliedsunternehmen gerade die Zahl ihrer der Stellen, die sie für Baufahrplanung brauchen, in den letzten Jahren deutlich erhöhen mussten, viel mehr als sie jemals kalkuliert haben, weil sie ein Stück weit die Arbeit mitmachen müssen, die eigentlich der Infrastrukturbetreiber machen müsste.
1: Ja, eigentlich sollte dem ja auch klar sein, wenn wir jetzt eine Baumaßnahme haben, eine Strecke ist nur noch ein Gleis befahrbar, dass wir zumindest noch irgend so einen Grundtakt im Nahverkehr anbieten müssen, weil die können nicht woanders langfahren. Da wohnen Leute entlang der Strecke, die mitfahren wollen. Aber irgendwie was Schnelles muss vielleicht auch noch durchgehen. Die von Ihnen beschriebene Leerfahrt zu einer Werkstatt, die vielleicht nur darüber geht, über die Strecke geht, muss dann auch irgendwie da rein. Da kommen die absurdesten Dinge bei raus.
0: Ja, also wie gesagt, kann ich nur bestätigen, in den allermeisten Fällen findet man am Ende ja dann doch immer noch häufig dann eben 5 Minuten vor der Angst zu einer Lösung, die halbwegs akzeptabel ist. Aber es ist schon, man würde sich schon wünschen, dass das ein bisschen weniger chaotisch läuft. Und wie gesagt, insbesondere die hohe Zahl der Baustellen, die stellt das System und alle Beteiligten wirklich vor ganz, ganz hohe Herausforderungen. Ich glaube auch, gerade auch vor dem, ehe das losging mit den Generalsanierungen, darüber hat man sich nicht ernsthaft Rechenschaft abgelegt, was das eigentlich an Konsequenzen hat.
1: Ja, gerade bei den Generalsanierungen, das ist ja nochmal eine spezielle Sache für sich, wo ja dann auch Firmenexistenzen bedroht sind, weil sie nicht mehr zur Werkstatt kommen, weil sie gar nichts mehr zu fahren haben, weil sie im großen Teil nichts mehr zu fahren haben. Also da sind ja die verschiedensten Szenarien zurzeit im Umlauf.
0: Ja, wir hatten das bei zwei in unserer Mitgliedsunternehmen ganz aktuelle Fälle. Das eine betrifft die Vollsperrung Nürnberg-Regensburg. Da fährt das Unternehmen Agiles, das durch diese Vollsperrung, die ja noch bis zum 10. Juli diesen Jahres andauert, die hätten eigentlich 40% ihrer Belegschaft in Kurzarbeit null schicken müssen, weil sie sind zum einen mit der direkten Zugleistung zwischen Nürnberg und Regensburg betroffen und indirekt auf der Strecke zwischen Regensburg und Donauwörth, wo sie auch im Nahverkehr fahren, die aber jetzt als Güterumleiterstrecke für die voll gesperrte Strecke dient. Ja, also das heißt, da wurde zwischen Donauwörth und Regensburg wurden und werden zurzeit die Leistungen im SBNV deutlich herabgesetzt. Und das führte eben dann zu der Situation, dass ein Unternehmen Arbeit, für die es ja auch Personal beschäftigt, nicht erbringen kann und nebenbei dann natürlich auch weniger aus dem Verkehrsvertrag verdienen kann. Also wir haben natürlich dann noch ein anderes Problem, nämlich gerade auf dieser Strecke, wo der Schienenersatzverkehr absolut nicht gleichwertig ist mit dem, was auf der Schiene gefahren werden kann. Das liegt einfach an der Topografie. Also die Straßen führen dort ganz woanders lang als die Schiene. Um die Unterwegshalte zu bedienen, müssen sie Irrsinnsumwege fahren. Also da kann man schon erhebliche Zweifel haben, ob die Fahrgäste, die es vor der Generalsanierung gab, ob die wirklich am Tag 1 nach der Wiederfreigabe der Strecke auch wirklich alle Mann wieder da sind. Ich vermute mal eher nicht. Es wird noch eine Weile dauern, bis sich das wieder einpegelt. Und das heißt, da gibt es schlicht und ergreifend Einnahmenausfälle.
1: Ja, und die Personalprobleme kommen noch dazu. Wenn ja Leute in Kurzarbeit geschickt werden, gucken sie sich auch mal anderweitig auf dem Arbeitsmarkt um. Und im schlimmsten Fall sind sie gar nicht mehr für das System Eisenbahn nachher da.
0: Das wäre der Worst Case. Das ist so. Allerdings, also ohne das jetzt zu sehr relativieren zu wollen, allerdings stellen wir im Moment fest, das soll jetzt gar nicht zynisch klingen, aber es ist einfach so. Also durch die sehr schlechte Wirtschaft,

0: Davor war es oft so, dass gerade die Güterverkehrsunternehmen deutlich mehr gezahlt haben als die Nahverkehrsunternehmen und das schon eine große Versuchung war, für den einen oder anderen zu wechseln, was eben die Personalprobleme bei den Nahverkehrsunternehmen unter anderem mit erzeugt hat. Dieser Druck ist im Moment nicht so stark. Heißt aber natürlich auch, wenn die Wirtschaft wieder anspringt und irgendwann wird sie das tun, dann kommt das Problem wahrscheinlich wieder.
1: Ja, das hat man eigentlich so aus jeder Wirtschaftskrise irgendwie mitgenommen. Wenn man die Leute heimschickt, sind sie danach weg, im Zweifel. Ja, jetzt ging es eigentlich um so ein bisschen überlastete Schienenwege. Es gibt ja so diesen Vorschlag, einzelne Züge rauszunehmen, um das Gesamtnetz zu stabilisieren. Darüber haben sie hier einen Vortrag gehalten und erklärt, warum das im Zweifel nur bedingt oder manchmal auch gar keine Lösung sein kann.
0: Also grundsätzlich muss man sich ja klar machen, die Überlastung in Knoten, die festgestellt wird, die kann ganz unterschiedliche Ursachen haben. Und dort, wo die Infago das mal vergleichend untersucht hat, stellt man das auch fest, dass es wirklich so ist. Ja, also dass in dem einen Knoten in den letzten Jahren möglicherweise die Zahl der Fernverkehrszüge deutlich zugenommen hat und die im Nahverkehr relativ konstant geblieben ist. In einem anderen ist es möglicherweise genau andersrum. Also was da zu der akuten Überlastung führt, das kann sehr unterschiedliche Ursachen haben. Dementsprechend wird man da wahrscheinlich auch unterschiedlich drauf reagieren müssen. Um jetzt mal beim Nahverkehr zu bleiben, die klassischen Hauptverkehrsverstärkerzüge. Da gibt's ja einen Grund, warum man die eingerichtet hat. Weil eben zu bestimmten Zeiten am Tag die Nachfrage besonders groß ist und man sie mit dem klassischen Stundentakt oder was auch immer da vorher gefahren ist, eben nicht mehr adäquat hat bedienen können.
1: So die klassischen Pendlerzüge morgens genau in den Ballungsraum rein und nachmittags wieder raus.
0: Genau, das sind so die klassischen Fälle. Jetzt zu sagen, ich nehme so einen wieder raus, weil der möglicherweise dafür wirklich als letzter Tropfen das Fass zum Überlaufen gebracht hat, also sprich die Überlastung im Netz dadurch zu groß wird, das könnte ich zwar machen, aber wenn ich unterstelle, dass die Fahrgäste ja auch weiterhin Zug fahren wollen, dann drängen die sich im Zweifel um den Zug eine halbe Stunde vorher oder eine halbe Stunde später und machen den umso voller, wenn sie denn reinkommen. Mit allem, was dazugehört. Ne? Also verlängerter Fahrgastwechsel, also Ein- und Aussteigen, dauert natürlich mit noch mehr Leuten entsprechend länger. Dann hält einer gewaltsam die Tür auf, dann haben wir die Türstörung, dann dauert es noch ein bisschen länger und, was sich da alles so vorstellen lässt. Und im schlimmsten Fall haben wir dieselben Verspätungen dann hinterher, aber mit weniger Zügen. Da hätten wir nicht wirklich was gewonnen. Und was wir, glaube ich, alle nicht wollen, mittelfristig kann das dann eben dazu führen, dass viele Leute sagen, nee, also in der Sardinendose möchte ich eigentlich nicht mehr mitfahren. Dann überlege ich, ob es vielleicht doch wieder mit dem Auto klappt.
1: Ja, ich bedanke mich bei Ihnen. Dr. Matthias Stoffregen von MoFair. Vielen Dank.
0: Sehr gerne. Bis zum nächsten Mal.
2: Ich sage ja immer, wenn man in Berlin ist, einmal Stadtrundfahrt mit der Ringbahn, das muss schon sein. Man sieht eine ganze Menge. Aber das mal mit einem Dampfzug zu machen, das ist auch mal eine schöne Idee. Den Museumsbahnverein, den wir jetzt vorstellen, der macht das nämlich hin und wieder. Ich spreche mit Holger Bajora von den Dampflokfreunden Berlin. Hallo Holger.
3: Hallo.
2: Euer Verein, die Dampflokfreunde Berlin, ist jetzt ein Verein, der, wenn man ihn jetzt mal mit anderen Vereinen vergleicht, gar nicht so alt ist.
3: Die Dampflokfreunde Berlin haben eine Geschichte, die ist noch nicht so, wie die Historie vielleicht suggeriert, sondern so richtig entstanden ist dieser Verein erst 1991, als nämlich die Deutsche Reichsbahn die letzten bestehenden Dampflokomotiven der Reichsbahndirektion in Berlin zusammenzog und dann im Bahnbetriebswerk Schöneweide an Museumsbahn und Vereine versuchte zu verkaufen. Und da gab es eine Fraktion von jungen Lokführern, die haben gesagt, also ihr könnt alle Loks verkaufen, alle verschrotten, außer der einen, die einen

Die Bahn hatte bis in die 90er Jahre tatsächlich Dampflokomotiven im BW Schöneweide unter Betrieb. Die sind als Heizlokomotiven im Einsatz gewesen, um an den Berliner Rangierbahnhöfen die Dampfheizungen der Weichen im Winter zu bestücken. Also gab es planmäßig bis 1993 Dampflokomotiven in Berlin Schöneweide. Und weil nun eh

0: 79, die ist bis heute in Schöneweide zu Hause.
1: Ja, was man vielleicht dazu sagen soll, Schöneweide, das liegt in Ostberlin und in der DDR haben ja Dampfloks ohnehin bis zur Wende noch hier und da ein bisschen was gearbeitet, wenn nicht sogar zum Teil auch noch ganz regelmäßige Einsätze. Also haben ja viele Vereine noch eine Dampflok aus quasi DDR-Beständen übernehmen können, weil die halt bis zur Wende betriebsfähig waren und ja, zum Teil im Einsatz. Und da habt ihr, ja, Dampflok 528177, ihr nennt sie Else, und die ist betriebsfähig aufgearbeitet, beziehungsweise ja, nach wie vor in Betrieb.
0: Jetzt im Moment hat sie keine gültigen Fristen, sind gerade dabei, die Hauptuntersuchung vorzubereiten, die dann bis Mitte 2027 abgeschlossen sein soll. Aber wir gehen davon aus, dass sie dann nochmal für mindestens 8 Jahre, gerne auch noch weitere 8 Jahre dann in Betrieb ist. Irgendwann geht's natürlich an die Substanz. Die Lokomotiven sind jetzt über 80 Jahre alt und da ist dann tatsächlich auch bei der sonst sehr, sehr robusten Konstruktion der Dampflok Baureihe 52 ist dann irgendwann der Zahn der Zeit halt auch an den wesentlichen Teilen durch. Ein Dampflokkessel oder auch ja eine Treibachse zum Beispiel, die heute zu erneuern, zu ersetzen, das ist nicht ganz einfach. Insofern hoffen wir von 8-Jahresfrist zu 8-Jahresfrist, dass die Grundsubstanz der Lok so gut ist, dass sie dann eben nochmal den Stempel vom TÜV, die Hauptuntersuchung durch das Eisenbahnbundesamt, bescheinigt bekommt.
1: Ja, das ist bei Dampfloks immer so ein Problem. Teile erneuern heißt im Zweifel Teile fertigen lassen und da geht's ins Geld und ja, Geld ist bei Museumsbahnvereinen meistens ja ein bisschen knapp. Jetzt habt ihr noch eine zweite Dampflok, 528173, ihr nennt sie Barbara. Wie ist denn der Zustand von der Lok?
0: Ja, die Barbara, die hat lange Zeit Schattendasein bei uns geführt, denn wir haben sie eigentlich als Ersatzteilspender quasi zum Schrottpreis einst gekauft, Anfang der 2000er Jahre. Und sie sollte dann, wenn wir für die Else Teile des Rahmens, des Fahrwerks oder des Kessels brauchen, sollte sie diese Teile für die Else hergeben. Vielmehr hatte sie auch nicht zu bieten, denn sie hatte, als wir sie übernommen haben, so gut wie keine Bleche, keine Armaturen, keine Leitungen. Sie bestand also wirklich nur aus dem Rahmen, dem Fahrwerk und dem Kessel und dem Tender natürlich. Und das war also dann lange Zeit tatsächlich das Warten auf ja schlechte Zeiten und auf den Bedarf für ein besonderes Teil. Und als wir dann 2018 das erste Mal die Hauptuntersuchung für die Else unter Mitwirkung der abnehmenden Ingenieure quasi in Eigenregie gemacht haben, da entstand die Idee, die 8173, die Barbara, halt nach demselben Modus wieder aufzuarbeiten, also zu 80-85% in Eigenleistung und die dann eben auch künftig wieder betriebsfähig vorhalten zu können. Und wir gehen im Moment davon aus, dass ja so spätestens im Jahr 2027 die Barbara dann auch als zweite Dampflok mit eigener Kraft, mit eigenem erzeugten Dampf wieder fahren kann.
1: Ja, ist eine interessante Geschichte. Als Ersatzteilspender geplant und ja, hätte wahrscheinlich damals zur Anschaffung so keiner gedacht, dass die vielleicht auch nochmal betriebsfähig wird. Aber umso schöner, gleich zwei Dampfloks zu haben, dann ja, kann man sich mit Dampflokomotiv vor den Zügen schmücken. Ihr habt dazu auch noch eine Diesellok. Die haben alle Namen bei euch. Goliath. Was ist das für eine Lok?

0: Technik damals nicht so, wie man das vom Schienenfahrzeugbau in der DDR gewohnt war. Und deswegen taten sich die Lokführer so ein bisschen schwer damit. Und die Lok bekam dann den Spitznamen U-Boot. Zum einen wird es erklärt mit den runden, bullaugenähnlichen Maschinenraumfenstern der sechsachsigen Lok. Die anderen bösen Zungen sagen, weil sie allzu oft in der Werkstatt untertauchte, hat man ihr den Namen U-Boot gegeben. Vielleicht ist von beidem etwas richtig. Jedenfalls ist unser Goliath, unser U-Boot, das hat eine ganz besondere Karriere erlebt. Das wurde nämlich Ende der 1990er Jahre im Werk Chemnitz nochmal richtig auseinandergenommen mit neuer Steuerung, neuer Technik, neuen Führerständen und vielen neuen mehr, neuer Maschinenanlage ausgerüstet und sollte eigentlich der Prototyp werden für ein zweites Leben dieser Lokomotive. Nach der deutschen Wiedervereinigung war es wichtig, leistungsfähige Lokomotiven zu haben, weil viele Maschinen eben doch in die Jahre gekommen waren. Und diese Lok, die war ja zu diesem Zeitpunkt gerade erst 10, 12 Jahre alt. Das hat aber nicht sein sollen. Der Prototyp wurde zwar fertiggestellt, aber für den Nahverkehr und für viel mehr war sie mit ihren 120 Kilometern pro Stunde auch nicht geeignet. Der Nahverkehr, der war schon fast vollständig auf Triebwagen umgestellt. Gerade dort, wo Dieselmaschinen im Einsatz waren, hatten leichte, schnelle Triebwagen, die natürlich auch viel preiswerter zu betreiben waren, Einzug gehalten. Und so ist diese Lok dann direkt aus dem Werk Chemnitz von der Präsentation in den Museumsbestand gewandert. Und was man den Damen und Herren im Werk Chemnitz bescheinigen muss, den Technikern und Experten, sie haben eine sehr, sehr zuverlässige Lok gebaut. Denn für uns ist der Goliath tatsächlich seitdem eine echte Alternative, wenn zum Beispiel bei Waldbrandgefahr die Dampflok nicht fahren kann oder wenn wir zum Beispiel unsere Wagen in Werkstätten überführen müssen.
1: Um noch mal ein bisschen zurück zu eurer Vereinsgeschichte zu kommen. Ihr habt damals das BW Schöneweide übernommen. Was ich sehr schön finde, bei euch auf der Internetseite kann man einen Schieberegler hin und her schieben und kann sehen, wie sah es denn vorher mal aus und wie sieht's heute eigentlich aus, anhand von Luftbildern. Ist ein schönes Spielzeug, aber da kann man sehen, ja, was euer Vereinsdomizil so ist.
0: Naja, das BW Schöneweide ist ja nur eins von vielen. Also es gab in Berlin alleine einst 22 Bahnbetriebswerke mit Lokschuppen, Drehscheibe und Wasserturm. Und das BW Schöneweide ist heute eigentlich neben dem früheren BW Anhalter Bahnhof, was zum Technikmuseum geworden ist, das letzte BW, was erhalten ist und was nicht nur baulich erhalten ist, sondern was eben auch bis heute noch seiner ursprünglichen Funktion dient. 1906 an der damaligen Berlin-Görlitzer Eisenbahn gebaut, zusammen mit dem großen Rangierbahnhof Schöneweide lag es damals noch weit, weit vor den Toren der Stadt und wurde dann im Laufe der Zeit eben nicht nur von immer mehr und immer größeren Dampfloks genutzt, sondern die Reichsbahn hat dann in den 70er, 80er Jahren auch noch die Instandhaltung von Diesel- und Elektrolokomotiven eingeführt. Das ist vielleicht auch ein Grund, warum das Bahnbetriebswerk eben bis heute erhalten geblieben ist. Und dann ist es natürlich so, dass eben unsere begeisterten Lokführer, die damals die Dampflok 1991 sozusagen festgehalten haben, die haben sich dann nach und nach in diesem Lokschuppen breit gemacht, weil man brauchte dann Kapazität, um Materialien zu lagern, um auch mal die Lok ein Stück auseinanderbauen zu können, vom Tender trennen zu können und so weiter. Und gleichzeitig nahm der Instandhaltungsaufwand für die Lokomotiven der Bahn nahm ab. Es wurde also immer mehr Platz im BW Schöneweide. Und so ist das so nahtlos, ist das eigentlich Stückchen für Stückchen in den Vereinsbestand übergegangen. Erst geduldet und belächelt, dann gemietet, dann gepachtet. Und seit 2018 sind wir also als Dampflokfreunde stolze Eigentümer des Bahnbetriebswerkes inklusive der umliegenden Fläche. Und ich sage das immer gerne, wir sind das Letzte vom Alten, von diesem einst über 3 Kilometer langen Rangierbahnhof. Ja, das Letzte vom Alten und das Erste vom Neuen eben, weil diese ganze Fläche des Rangierbahnhofes ist seit inzwischen über 10 Jahren komplett abgeräumt. Und da entstehen halt nach und nach Gewerbeimmobilien drauf. Und wir sind halt im Bebauungsplan als Denkmal.

0: Ja, moin, moin. Für die Sendung ist er antwortlich.
1: Nico Kotzner aus Hamburg.
2: Guten Tag und hallo. Herzlich willkommen zu einer neuen Ausgabe von Caro Radio, dem Technikmagazin für Funkamateure und Technikinteressierte. Diese Sendung wird von mehreren Sendepartnern übernommen und als Podcast weiterverbreitet. Wir wünschen unseren Hörern guten Empfang.
1: In einer neuen Ausgabe von Caro Radio, dem Technikmagazin, gibt es heute folgende Themen. DARC Ortsverband Braunschweig H73 auf dem Tag der Niedersachsen 2026, Amateurfunk auf dem Feuerschiff Elbe 3, zu Besuch beim Friesischen Rundfunk in Wilhelmshaven und Internorga 2026 in den Messehallen in Hamburg. Am Mikrofon ist Nico Kutzner. Schön, dass ihr eingeschaltet habt.

0: Wir starten in die Sendung mit dem ersten Beitrag vom Tag der Niedersachsen 2026 aus Braunschweig. Hallo zusammen, ich bin Nico Kotzner und melde mich heute vom Tag der Niedersachsen aus Braunschweig. Auf dem Tag der Niedersachsen war auch der DRRC mit einem Stand vertreten.
1: Ja, hier ist Axel, DO1 DPL.
2: Und hier ist Stefan, Delta Alpha 6, Sierra Bravo.
1: Ja, wir kommen vom Ortsverband H73. Vom DRC, sind dort auf dem Stand hier gemeinsam mit dem ADAC, mit dem Motorsportclub Braunschweig. Das ist hier eine Gemeinschaft, mit dem wir gemeinsam sozusagen den Stand haben, als aber auch wir bei uns im H73 quasi unsere Heimat haben sozusagen.

0: Die haben dort in Nordbad Braunschweig das ausgebaut und dort haben wir unsere Clubstation stehen.
1: Was ist das genau für ein Verein?
2: Das ist ein Verein vom DAC, vom Deutschen Amateur Radio Club. Das ist ein Amateurfunkverein. Wir haben mehrere verschiedene Ortsverbände und wir sind ein Teil davon aus dem Distrikt Hotel. Wir haben mehrere Ortsverbände im Distrikt Hotel und wir sind ein Distrikt davon, das ist der Hotel 73.
1: Was ist das Faszinierende am Amateurfunk?
0: Die Vielfalt. Man hat sowohl Technik als auch Kommunikation. Man kann sich zurückziehen, nur mit dem Computer digitale Betriebsarten machen. Man kann althergebrachte CW-Arten, also Morsen, machen. Man trifft Leute, man hat Veranstaltungen wie hier. Man ist nie alleine und ist in einer großen Runde von Gleichgesinnten.
3: Allgemeiner Anruf von Delta Lima 26, Tango Delta November Portable. DL26 Tango Delta November Portable vom Tag der Niedersachsen in Braunschweig ruft. Hier ist Delta Lima 26 Tango Delta November Portable und hört. DJ9 Foxtrot Kilo, hier ruft Delta Lima 26 Tango Delta November Portabel.
4: Hier ist Delta Hotel 9 Yankee Alpha X2, ich hoffe, du hörst mich.
5: Ja, ich kann dich hören.

0: Antenne 3. Ja, okay, mach das mal. Die Bewegung wird nicht zu gut. Also wird sie bis jetzt 19 hören. Und allgemein sind diese Signale alle recht schwach auf 40 Meter. Okay, ich warte mal auf dein Signal.
1: Was wird hier jetzt demonstriert?
2: Ja, das ist unser Funkanhänger. Der wird zu dem Funkclub sozusagen. Über den Funkanhänger haben wir die Station eingerichtet. Den nutzen wir bei Field Days, bei Contesten oder bei solchen Veranstaltungen. Vorne haben wir die Antenne drauf. Hier heute die X200 für 2 Meter und 70 Zentimeter. Die betreiben wir mit dem ICOM IC821. Ist schon ein etwas älteres Gerät, aber tut noch absolut seinen Dienst. Und wir haben das ICOM 7300, das ist unsere Kurzwellenstation. Die betreiben wir einen Langdraht, den haben wir oben in den Bäumen gespannt auf ungefähr 8 Meter Höhe. Das ist nicht optimal, aber es ist für diese Zwecke hier völlig ausreichend. Und darüber haben wir auch schon QSOs geführt und auch einige DX europaweit. Generell haben wir dann noch unseren Laptop bei und unser Programm. Wir haben ja gerade das N1MM, nutzen wir gerade als Logging-Programm. Warum? Weil wir für den Tag der Niedersachsen einen Sonder-DOK haben. Und über den Tag der Niedersachsen machen wir ja auch noch unser Diplom, was wir schon seit einigen Wochen betreiben, auf allen Frequenzen, über allen Betriebsarten. Und das loggen wir natürlich mit, weil wir hier unter dem Sonder-DOK auch entsprechend Betrieb machen. Da machen die Kollegen, die die entsprechende Lizenz haben. Ich hatte die EOLA, darf natürlich nur 10, 15 und 80 Meter. Und das können wir nicht so optimal betreiben. Von daher machen das die Kollegen mit der großen Lizenz. Und die Leute kommen, fragen interessiert und gucken uns über die Schulter. Deswegen ist der Anhänger auf einer Seite auch offen, sodass wir an dieser Seite dann sozusagen ja, schauen können und zeigen können halt.
3: Im Moment spricht jemand aus Indien mit jemandem aus Deutschland.
1: Was ist das jetzt hier für eine Betriebsart?
3: Die Betriebsart nennt sich DMR. Das ist eine digitale Betriebsart, die hauptsächlich übers Internet den Funkverkehr ermöglicht. Man hat Funkgeräte, um in einem bestimmten Hotspot oder einem bestimmten Relais ins Internet einzusteigen. Dann geht das Signal übers Internet, kommt dann wieder irgendwo auf der Welt an einem anderen Hotspot wieder raus und dann kann man mit demjenigen, der da mit seinem Handmikrofon ist, sprechen. Und im Moment haben wir eine Unterhaltung zwischen jemandem, der aus Russland kommt, und davor ist einer gewesen aus Indien. Der redet mit jemandem aus Indien gerade.
1: Was ist der Vorteil von dieser Betriebsart?
3: Diese Betriebsart hat den Vorteil, dass man mit einem kleinen Setup, das heißt mit einem günstigen Funkgerät, mit einem kleinen Hotspot, die ganze Welt erreichen kann. Wenn man das mit einem normalen Funkgerät und einer Antenne machen möchte, dann muss es mit den Ausbreitungsbedingungen gut funktionieren, ob man in eine bestimmte Region kommt. Und hier geht es halt übers Internet, das ist sehr sicher der Bereich. Es ist so ein Semifunken, weil eigentlich ist der richtige Amateurfunk, geht ohne Internet direkt von Station zu Station über den Äther. Aber das ist halt so eine bestimmte Betriebsart, die in den letzten Jahren sehr populär geworden ist.
4: Wir haben hier Zettel vorbereitet. Da kannst du deinen Namen hier untereinander ein,
1: ja,
4: die Buchstaben. Und dann gucken wir, welcher Buchstabe welche Morsecode hat. Den tragen wir hier ein. Und dann versuchen wir mit der Morse-Taste und hier dem Display, dass du das auch gibst, dass man das auch sieht hier in dem Bildschirm. Nico, und jetzt gucken wir mal, ja, das N,
1: ja,
4: das ist zum Beispiel lang und kurz, das heißt, wir haben einmal lang und einmal kurz.
1: Ja.
4: Und jetzt machen wir weiter mit dem I.
1: Das I ist hier. Das haben wir hier.
4: Das ist zweimal kurz, also zwei Punkte.
1: Also
4: zwei Punkte. Genau, Punkt, Punkt. Das und C ist hier.
1: Das haben wir hier.
4: Das ist
1: einmal
4: lang.
1: Einmal kurz.
4: Lang, kurz. Und das O, das kennt man ja vom SOS.
1: Das ist
4: dreimal lang. Genau. Und jetzt probieren wir das zu geben. Ich zeig dir mal kurz, damit du weißt ungefähr, wie lang und wie lang kurz,
1: ja,
4: ist. Das ist jetzt das M, also lang, kurz. Und dann siehst du hier das N.
1: Ja.
4: Ne? Lang, kurz.
1: Probier mal
4: selber. Das sieht schon sehr gut aus.

Morsen, 0 und 1. Früher gab es ja Telegrafenstationen, vielleicht bestimmt schon mal gehört, im Wilden Westen, wo die Telegrafen halt gemorst haben. Und das war halt der erste Einsatzzweck, Informationen über lange Strecken zu übertragen. Später kam dann die Funktechnik ohne Draht und man konnte noch weiter. Also ich glaube, Anfang 1900 wurde dann die erste Funkverbindung über den Atlantik von Amerika nach Europa mit Morsen geschafft.

Weiter geht es in der Sendung Caro Radio, dem Technikmagazin, mit einem Beitrag über die Amateurfunkstation auf dem Feuerschiff Elbe 3. Hallo zusammen, ich bin Nico Kutznert.

0: Elbe 3 ist ein Seeschiff und hat das Seeschiffrufzeichen DALE. Und wir haben hier als Amateurfunkstation Delta Alpha 0, Lima Echo. Und wir haben die denn aufgebaut, haben hier ein ICOM 7300 in Betrieb, passen den an den G5 RV, die hängt oben zwischen den Masten, ungefähr 20 Meter Höhe und ungefähr Spannweite 23 Meter. Wir machen uns den CD-Bereich.
1: Ja.

0: Seit wann gibt es hier auf der Elbe 3 diese Amateurfunkstation?
1: Seit ungefähr anderthalb Jahren.
0: Mit welchem Hintergrund wurde diese Station eingerichtet?
1: Weil wir eine Zeit lang immer Lighthouse Weekend gemacht haben, von Neuwerk aus. Und dann haben wir mal Kontakte bekommen hier über den Hafengeburtstag, über den Verein Hafenkultur zu Övelgönne und Elbe 3. Und dann sind wir einfach mal hier rübergegangen und haben mit dem Obmann hier gesprochen und haben gesagt, wir haben die und die Idee, wollen das gerne machen. Ja, hat er gesagt, oder haben mit der Crew gesprochen, ja, macht mal. Und dann haben wir das gemacht. Ja, und seitdem ist das von hier voll eingeschlagen und ich betreue die Station hier. Ab und zu kommen mal Funkkollegen mit, funken hier dann auch vorwiegend samstags oder Sonntag nach Absprache oder jetzt hier beim Hamburger Hafenfest. So machen wir das hier.
0: Was ist das Besondere dieser Funkstation?
1: Das Besondere ist, dass sie auf dem Feuerschiff ist. Das Feuerschiff ist über 100 Jahre alt. Und ja, also Feuerschiff, Lightship, das ist das Besondere an der Station. Und dass wir ab und zu mal rausfahren und dann diese Station auch in Betrieb ist. Das ist das Besondere.
0: Was ist das Faszinierende hier am Funkbetrieb?
1: Das Faszinierende ist, dass wir hier denn auf dem alten Seeschiff, also auf dem alten Feuerschiff, eine solche Funkstation haben und dann entsprechend auch betreiben können. Und alle, die mit uns funken, also Cap San Diego hat ja auch Marinefunke an Bord, mit denen haben wir auch ab und zu mal Kontakt. Das Besondere ist, dass es ein Lightship ist und das immer gern von anderen weltweit dann auch entsprechend bedient wird und gefunkt wird.
0: Wird dieses Hobby noch gut angenommen heutzutage?
1: Es wird gut angenommen. Also wenn wir hier Leute haben oder Besucher haben, die reinkommen, die sind durchaus immer interessiert, gucken sich das an und finden das alles toll. Ansonsten, ja, wie das so ist, Handy haben viele und Amateurfunk, ja, weiß ich nicht, Nachwuchs gibt es, weiß ich nicht mehr so viel. Also es sind vorwiegend immer ältere Damen und Herren, die dann auf diesen Frequenzen dann funken.
2: Martin von Eitzen, stamm aus Finkwerder, bin 20 Jahre hier schon Maschinist auf diesem schönen Feuerschiff.
0: Wie wird dieses Feuerschiff Elbe 3 angetrieben?
2: Mit einem Diesel 300 PS, der läuft vorwärts und rückwärts und ist von 1936, wurde er hier in dieses Schiff eingebaut. Vorher hatte das Schiff noch drei Masten und eine Hilfsbesegelung und seit 1936 ist schon diese Maschine hier drin.
3: Mein Name ist Peter. Ich bin hier für praktisch alles an Bord zuständig. Alle Reparaturen und so, das mache ich hier mit.
0: Was ist das Besondere an diesem Feuerschiff?
3: Dass das 130 Jahre alt ist

0: in Stand zu halten. Egal, bisschen Farbe hier mal, da mal. Und ich hoffe ja, dass das noch ein bisschen länger so bleibt, das Schiff, dass wir damit die Elbe rauf und runter fahren können.
1: Wofür wurde dieses Feuerschiff früher eingesetzt?
0: Das lag fest auf einer Position in der Elbmündung und hat dem Kapitän den Weg gezeigt, damit sie nicht auf die Sandbänke vor Cuxhaven laufen und so. Die meisten oder die anderen Leuchtfeuerschiffe, die sind nicht mehr fahrbereit oder nur bedingt fahrbereit.

0: Jetzt geht es nach Wilhelmshaven zum Friesischen Rundfunk. Hallo, wir sind Nico,
1: Christopher
2: und Karl-Heinz.
0: Und wir sind heute hier beim Friesischen Rundfunk.
2: Ja, mein Name ist Karl-Heinz Sünkenberg und ich bin beim Friesischen Rundfunk angestellt und habe den einzigen, vermutlich kleinsten Fernsehsender, was Personalstärke angeht, in Deutschland. Und ich arbeite hier allein jeden Tag und produziere eine 30-minütige aktuelle Sendung. Und die marschiert dann meistens so zwischen 14 und 15 Uhr dann auf Sendung. Also ich bin Zulieferer gewesen für RTL und habe dort mich spezialisiert auf Kurzzeitreportagen. Meine Filmwerke wurden immer durch 5 geteilt und somit gab es also eine Reportage, die durch 5 geteilt wurde, weil es ja 5 Sendetage von Montag bis Freitag und jeden Tag gab es dann ein 4-Minuten-Stück, das dann gesendet worden ist und so kamen dann immer irgendwie auch 20 Minuten zusammen, ne? Also ein komplett gesehen. Ich hatte eine Fernsehnachrichtenagentur in Bayern und dann irgendwann hast du da auch keine Lust mehr zu, jeden Tag diese Unfälle da zu drehen und so weiter. Und dann waren ja auch Mitarbeiter da, die diesen Job übernommen haben. Und ich bin dann beigegangen und habe dann bei RTL Sat.1 und so weiter, wobei RTL Punkt 12 meine Lieblingsredaktion war, dann zugeliefert. Man hat dann also Vorschläge dorthin gefaxt, ne, zur damaligen Zeit. Und dann haben sie sich das angeschaut und dann haben die von mir aus bestellt, hier schick uns mal eine Reportage über die Wasserschutzpolizei im Bodensee oder über die Feuerwehr Dresden oder was ich auch immer so an Vorschlägen dort hatte. Und dann, wenn ich den Auftrag hatte, der kam meistens dann am Sonntagabend, dann musste ich aber am Montag schnell los, um das alles zu organisieren und dann ging es wieder ins Hotel. Ja, und dann irgendwann hast du so mal 50 Unterhosen zusammen, weil du ja kaum einen festen Wohnsitz hast. Du bist ja quasi nur unterwegs am Drehen. Und dann habe ich also gedreht eine Reportage über den Christoph 26 hier aus dem Sendeland des Friesischen Rundfunks und habe dann auf 300 Meter Höhe die beiden Piloten dort angesprochen über die Intercom, ob es denn hier einen Regionalfernsehsender geben würde. Und da haben die gesagt, nein. So, und somit war für mich da oben klar, das wär's doch, ja. Und das war alles 2003, 2004. Dann dauert das noch ein bisschen Vorbereitung, dann das Medienanstalt und so weiter. Und dann habe ich 2005 am 19. September das erste farbige Bild hier ausgestrahlt.
0: Wie hat das eigentlich angefangen mit dem Friesischen Rundfunk?
2: Also der Friesische Rundfunk, der ist 2005

0: die auch ein bisschen Bewegtbilder haben. Ja, und dann haben die aber auch schnell gemerkt, dass Fernsehen unheimlich teuer ist und das, was die vorhatten, das ließ sich also überhaupt nicht finanzieren. Und dann haben die also 2015 sich über Nacht überlegt, wir können auch den Sender einstampfen. Das ist denen nicht ganz so gut gelungen, denn wie man sieht, der FRF ist ja immer noch da. Ja, und die Mitarbeiter, die haben natürlich dann auch einen anderen Job gefunden und so wurden wir immer weniger und seit 2017 mache ich das alleine. Und da macht man im ersten Moment denken, naja, das ist doch ja so ein Sender alleine stemmen. Ich sage einfach mal so, ich weiß sehr gut, was ich nicht kann, und da lasse ich die Finger von, und ich weiß sehr gut, was ich kann, und da gehe ich bei.
1: Und dann gab es ja so ein blödes Mediengesetz in Niedersachsen.
0: Ja, das gab es wirklich. Und zwar hat der Sender angefangen, ohne zu vertonen. Er durfte also hier in Niedersachsen nicht lippensynchron senden, so nennen wir das mal. Also wenn also eine Blaskapelle vorbeigegangen ist, dann durfte man die nicht hören im Fernsehen, weil das dann lippensynchron wäre. Also man durfte keine Interviews, gar nichts, sondern es war quasi Stummfilm. Und das haben wir über 6 Jahre hinweg gemacht. Und das hat irgendwie auch irgendwann dem Zuschauer nicht mehr gestört. Und die waren ganz aufgeregt, als wir 2011 dann plötzlich zu hören waren. Da wurde nämlich das Mediengesetz in Niedersachsen geändert. Als ich anfing, 2005, habe ich gedacht, naja, hier ist also regionales, privates Fernsehen verboten. Und dann habe ich so einen kleinen Schachzug angewendet. Und zwar habe ich einen Teleshopping-Sender gegründet. Okay, ein Teleshopping-Sender, ne, der hier Landschaft zeigt, ist natürlich auch sehr ungewöhnlich. Also ich durfte verkaufen ohne Ende, hatte aber nie eine Absicht, etwas zu verkaufen, durfte aber im Gegensatz dann auch nicht lippensynchron senden. Bedeutet auch im Klartext, ich hätte also auch mit einem Imker hier Honig verkaufen können, jede Menge Gläser Honig und so weiter. Ich hätte den Imker aber nie fragen dürfen, ob er schon mal von einer Biene gestochen worden ist. Und somit wäre das dann wieder Gesetzesbruch gewesen, ja. Das war nicht die Idee. Und die Idee war, dass wir das nach 3, 4, 5 Monaten hier geändert bekommen in Niedersachsen. Und dann war ich aber wirklich dann super naiv und dachte wirklich, das ist in diesem Zeitraum hinzukriegen, ein Gesetz zu ändern. Das hat jetzt 6 Jahre gedauert. Also das hat nicht ganz so hingehauen, wie ich mir das vorgestellt habe. Ja, und seit 2011 darf der Sender also das, was alle auch in Deutschland dürfen.
1: Aber wahrscheinlich wollten die damit Konkurrenz verhindern, oder?
0: Ja, ja, das haben die Zeitungen, die Verlage sich 1978 ausgedacht. 1978 dieses Gesetz. Das ist schon eine Weile her und da muss man eigentlich auch ein Kompliment aussprechen, denn wer 1978 ins Jahr 2000 hineinblickt, also 2010 zum Beispiel, das war dann schon also wirklich eine Meisterleistung für diese Verlage, so weit nach vorne zu schauen.
1: Weil das ist ja dann auch blöd, wenn man einschaltet.

Ja, aber es hat geklappt und wir haben also wirklich uns Dinge einfallen lassen in dieser Zeit, die also nicht von dieser Welt waren, einfach um Menschen zu unterhalten. Und wenn ihr jetzt einfach mal beigeht und dreht bei RTL, ZDF oder Sat.1 einfach mal den Ton runter, so richtig lautlos, und dann werdet ihr schnell merken, dass jede spannende Sendung eigentlich sofort unspannend wird. Und dieses Problem hatten wir über 6 Jahre und mussten also uns immer neue Dinge ausdenken, die wirklich unterhaltsam sind und dann auch nur noch mit Musik unterlegt, also Musik, und wir konnten auch Text hier einblenden, aber wir haben alles gemacht, stummfilmmäßig, Spielshows, Verkaufssendungen ohne Ende. Wir haben also sogar eine Single-Show gehabt, denn Teleshopping geht auch übrigens bei einer Single-Show. Man blendet einfach, in unserem Fall war es so, konnte man die E-Mail-Adresse des Protagonisten dort für 50 Cent kaufen. So, und daher konntet ihr dann reden, weil wir ja ein Verkaufsgespräch geführt haben. Und solche Sachen sind damals entstanden, also irre witzig, manche waren auch irre schräg, aber irgendwie haben wir uns durch die Jahre

0: gleich an. Das mag auch für Zuschauer, die neu hinzukommen, dann noch ein bisschen komisch vorkommen, denn ich schnipse mit meinen Fingern nach dem Motto, ja, moin, liebe Zuschauer, herzlich willkommen hier beim Friesischen Rundfunk und gemeinsam sagen wir moin. Das ist also quasi, ja, das Erkennungszeichen, du bist beim FRF gelandet. So.
1: Wie läuft so die redaktionelle Arbeit hier ab?
0: Ich komme morgens sehr früh hierher und check die Lage, so wie andere Redaktionen das auch machen. Nun bin ich aber beim Fernsehen und nicht beim Radio. Beim Radio brauche ich keine Bilder. Da sappel ich einfach die Meldung runter und verlese das und dann ist das okay. Bei den Zeitungen ist es so, die brauchen auch kein Bild. Die können einfach den Text quasi so in ihre Zeitung schreiben. Aber beim Fernsehen, da brauchen wir immer ein Bild. Und am besten ist natürlich immer ein laufendes Bild, denn wir sind ja nun mal gerade beim Fernsehen. So, und dann gucke ich natürlich auch genau nach, was habe ich denn zur Verfügung? Gibt es Bilder von diesem Geschehnis zum Beispiel? Wenn es keine gibt, ja, dann habe ich ja Pech gehabt und somit entscheide ich häufig, ob die Sendung ein bisschen nachrichtenlastig wird oder mehr heimatverbunden wird. Es entscheidet also quasi jeden Morgen die Nachrichtenlage und die ist mal aus redaktioneller Sicht mal gut und mal schlecht.
1: Und dann moderierst du hier so in diesem Studio deine Sendung.
0: Genau.
1: Und wie läuft dann der redaktionelle Teil weiter ab? Also wie wird so eine Sendung dann ausgespielt, bis sie dann bei den Zuschauern zu Hause auf dem Bildschirm landet?
0: Ich baue also die Sendung zusammen und das dauert ungefähr, sagen wir, bis ungefähr 13 Uhr. Dann habe ich die Sendung also quasi vom Gerüst her stehen, das Bildmaterial aufgereiht. Ich habe mir zu jedem Bildmaterial habe ich mir Notizen gemacht und die Notizen nehme ich dann mit hier in die Anmoderation rein. Und wenn mir dann natürlich irgendwie noch ein paar Sekunden fehlen, ja, ein paar Sekunden ist gut, manchmal fehlen mir sogar 2-3 Minuten, dann suche ich mir ein Thema, worüber wir sprechen können, was mir gestern beim Einkaufen passiert ist oder ob ich wieder beim Rückwärtsfahren einen Stein übersehen habe. All die ganzen Dinge kann ich dann hier vortragen, das mache ich dann auch ein bisschen amüsant vielleicht. Ja, und dann kommt es zur Aufzeichnung und dann schneide ich die Moderationsstücke also vor diesen Beiträgen und somit entsteht dann eine 30-Minuten-Sendung und dann gebe ich das in ein Playout ein und dieses Playout spielt also dieses Bildsignal dann runter, in unserem Fall, also nach München. Dort gibt es also eine Firma, kann man ruhig sagen, MTI. Das ist also ein Provider, der dann das Signal übernimmt und dann an Vodafone Kabel Deutschland einmal weiterreicht für die Kabelkunden und dann einmal bei Magenta TV dort das Signal vorbeischickt und gleichzeitig ist es dann auch hier zu Hause Kabelfernsehen und so weiter. Das ist alles damit inbegriffen. Und dann läuft das so seinen Weg. Da bin ich also immer guter Dinge. Früher habe ich da sehr, sehr viel Geld immer bezahlt für im Monat, um mein Bild zu transportieren. Heutzutage ist das zu haben ganz einfach, sage ich mal, ganz locker für einen Apfel und ein Ei.
1: Wie viele Kabelhaushalte werden somit erreicht?
0: Also wir haben 4,3 Millionen Kabelhaushalte, die das Programm empfangen können. Wäre natürlich schön,

0: Wenn die auch alle den FAF schauen würden, aber das ist natürlich absoluter Blödsinn. Also auf jeden Fall bei 4,3 Millionen können uns also tagtäglich rund um die Uhr ja im Prinzip empfangen.
1: Wenn du so zurückblickst, was hat sich da im Gegensatz zu früher verändert?
0: Als ich beim Fernsehen angefangen habe, vor vielen, vielen, vielen, vielen Jahren, da konnten zum Beispiel Frauen im technischen Bereich eigentlich gar nicht arbeiten beim Fernsehen, weil die Kameras streckenweise bis zu 16 Kilo wogen. Solche Kameras, die sind also früher noch schwerer gewesen. Und deswegen waren gerade für die weiblichen Mitarbeiter das extrem, weil die konnten die gar nicht schleppen. Da haben wir Kerle schon Mühe gehabt, ne? Aber wie gesagt, es hat sich alles sehr viel verändert und alles ist heute bei der Fernsehwelt so klein geworden. Und hinter uns, ein Raum weiter, ist das Studio, wo also alle Signale verarbeitet werden. Und das ist also wirklich in der heutigen Zeit möglich. Früher haben wir halbe Kühlschränke durch die Gegend getragen, wenn man so sehen will. Heute passt das alles irgendwie in eine Zigarettenschachtel hinein.
1: Was unterscheidet den Friesischen Rundfunk von anderen regionalen Sendern?
0: Dass er unheimlich ruhig ist. Es gibt hier keine Klanggeräusche oder ja, Hektik. Es ist also wirklich mehr auf

0: überall schön. Und dazu dann noch ein bisschen angenehme Musik. Und dann habe ich auf der einen Seite eine sehr strenge Nachrichtenlage, ne, wo ich also Nachrichten dort vortrage. Aber dann gibt's dann meistens zur Mitte der Sendung dann Heimat. Und die ist dann sehr romantisch, sehr gelassen und man kommt schnell runter als Zuschauer. Und man kann auch sehr gut hier beim FRF entspannen.
1: Was ja auch den Friesischen Rundfunk mit ausmacht, ist ja der Tagesblick und der Wolkenblick und der FRF-Liveblick. Was sind das für Formate?
0: Das sind die ruhigsten Formate, die wir hier ausstrahlen. Das wird also von den Zuschauern wirklich sehr gelobt, weil sie, ich sag mal so, meine Zuschauer haben irgendwie die Faxen dicke und die Schnauze voll von Krieg, von Mord, von Totschlag und was alles so draußen gibt in dieser Welt. Bei mir können die wirklich Fernsehen schauen, ohne Gefahr zu laufen, dass sie schreckliche Bilder sehen. Und wenn dann Menschen ihre eigene Ortschaft vorstellen und das noch mit Musik dann unterlegt wird, kann das sehr romantisch werden, auch wenn die Ortschaft an sich unromantisch ist, aber es kann sehr schön aussehen. Die Wolkenblicke, da sind wir natürlich mit der Drohne über unser gesamtes Sendeland. Also wir haben, glaube ich, über 100 Stücke dort im Archiv, die wir ausstrahlen können. Und der Liveblick ist der absolute Knaller. Da habe ich also insgesamt an der Nord- und Ostseeküste 24 Kameras. Die kann ich von hier aus bedienen. Das heißt also, ich drücke einmal am Tag auf den Knopf und dann zeichnen 24 Kameras ihre Bilder auf meinem Computer aus und ich wähle davon 30 Sekunden aus und die werden dann in Form eines Liveblicks dann ausgestrahlt.
1: Zum Schluss die Frage, wie wird sich das Fernsehen zukünftig weiterentwickeln?
0: Also der Friesische Rundfunk als lineares Fernsehen, ich gebe also mehr Wertschätzung dem Linearen. Ich bin also so ein alter Hauding, so ein alter Fernsehmann, der eigentlich nichts anderes kann außer linear. Also ich könnte jetzt auch versuchen, den Sender aufzustellen im digitalen Bereich. Also ich könnte jetzt also jede Sendung bei YouTube zum Beispiel posten und so weiter und so fort. Aber davon habe ich einfach nichts außer Ärger, weil es ja auch viele Menschen gibt, die diese Sprache des Friesischen Rundfunks nicht verstehen, weil die irgendwo in Baden-Württemberg hocken und einen ganz anderen Regionalsender empfangen und uns dann bombardieren mit hässlichen Kommentaren und so weiter. Das brauchen wir alles nicht. Und deswegen

Herzlich willkommen zu einer neuen Ausgabe von Jetzt, Heute und Hier. Am Mikrofon ist für euch wie immer Thomas Strauch und ihr hört das Freie Bürgerradio Swupfurt. Die nächste Stunde gehört ganz und gar der Folkmusik und weil in wenigen Tagen der European Folk Day ist, und zwar am 23. September, habe ich mir vorgenommen, mit euch wieder eine kleine musikalische Reise durch so viele europäische Staaten, wie hat sich halt in einer Stunde musikalisch unterbringen lassen, zu unternehmen. Zuerst jedoch möchte ich euch meiner Sprachlosigkeit teilhaben lassen, denn gerade gestern wurde in Sachsen-Anhalt gewählt. Die AfD ist mit einem überwältigenden Stimmenanteil gewählt worden. Sie haben die Hälfte der Sitze und mir geht's nicht gut damit und vielen Leuten dort in Sachsen-Anhalt auch nicht. Und um euch Mut zu machen, möchte ich euch zwei Stücke Musik hinüberschicken nach Sachsen-Anhalt. Die zeigen, wie politisch auch Ballfolkmusik sein kann. Zum einen ein Stück von Familie Gerstenberg zum Thema und dann noch das wundervolle Stay Together von Mara Menzel.

Dänemark und daran wiederum grenzt an Schweden. Und aus beiden Ländern habe ich jetzt für euch jeweils ein Stück für euch, nämlich Alle Mine Wender von Phoenix und Polska te Lund von Freddy Klu.

Ach, wie schön, dieses Europa ist so schön abwechslungsreich. Als nächstes wagen wir den Grenzübertritt nach Polen zu Janusz Brzozinowski. Und danach gehen wir noch etwas weiter nach Süden, nämlich nach Tschechien zu Radim Senkel und Ondra Kozak.

Wir überspringen jetzt ein Land und hüpfen musikalisch gesehen nach Italien. Da hört ihr jetzt ein Stück von, ein Lied von Lyradanz, und gefolgt wird es von L'air inconnu aus der Schweiz.

Wir gehen weiter nach Frankreich zu Los Saint-Jos und landen dann danach bei den wundervollen Narragonia in Belgien.

Ach jo, wir sind zwar noch nicht am Ende der Sendung, aber ich habe mir ausgedacht, zwei der Stücke, die ich ans Ende setzen möchte, sind super krasse Wahnsinns-Tunes und werden gespielt von zwei Bands, die so Supergroups waren. Zum einen Scarp aus England, die spielen euch Sansonette and Skin Job, und im Anschluss daran spielt für euch Planxty, denn es kann keine Sendung aus Europa geben über europäische Musik ohne Planxty, denn sie sind zwar aus Irland, aber das Stück, das sie oder das sie jetzt spielen, oder vielmehr das am Ende der Sendung steht, ist nicht aus Irland, sondern aus Bulgarien und heißt mit Channel Horror und ist der absolute Oberkracher. Und damit haben wir dann einen kleinen Sprung zurück in den Süden des Kontinents, habe ich ja wenig beleuchtet dieses Mal. Ja, zum Ende der Sendung möchte ich euch auch gern wieder darum bitten, wenn ihr das dann möchtet, mir Anregungen zu schicken oder Rezepte oder was ihr auch sonst gern möchtet, scheut euch nicht. Schreibt mir an vogradio.ff@gmail.com oder schaut auch gern auf Facebook nach. Oh, und natürlich, der Anlass der Sendung ist ja der European Folk Day 2026. Der findet statt am 23. September, aber auch ringsherum, denn auf der Seite European Folk Day findet ihr alles, was ihr braucht, um daran teilzunehmen. Ihr könnt nämlich auch selbst teilnehmen, werdet aktiv, macht eine Session, organisiert ein Konzert, lest etwas vor oder tanzt gemeinsam und tragt euch ein. Dann wird auch euer Fähnlein auf der Europakarte des European Folk Day zu finden sein. Und um euch so richtig einzustimmen, rufe ich euch zu, was ich euch immer zurufe, denn ich sage aus ganzem Herzen, denkt immer daran.

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4: Ich bin an einem Ort zur Welt gekommen. Lasst mir dieser Halt, sonst vergesse ich, wer ich bin, singt der französische Sänger Maxime Le Forestier.
5: I was born somewhere, leave me that anchor, or I will lose my memory, sings the French singer Maxime Le Forestier.
4: Viele sind nicht geboren, wo sie jetzt leben. Doch die Menschen, die Gewohnheit und die Ereignisse aus der Kindheit haben uns tief geprägt. Fröhlich oder schwer, sie haben uns maßgeblich zu den Menschen gemacht, die wir heute sind. Sie sind ein Teil von uns.
5: Many of us weren't born where we live now, but the people, habits and events from our childhood have left a deep mark on us. Whether joyful or difficult, they have played a decisive role in shaping us into the people we are today. They are a part of us.
4: Deswegen haben wir von Radio Connection in dieser Sendung von Marzahn am Mikro Menschen in Marzahn nach ihrer Kindheitsgeschichte gefragt. Durch ihre Erzählungen aus jungen Jahren geben sie zugleich auch einen Einblick in ihre heutigen Anstellungen und Lebenswege.
5: That's why we at Radio Connection asked people in Marzahn about their childhood stories on this episode of Marzahn am Mikro. Through their stories from their younger ages, they also share insights into their current perspectives and life paths.
4: Auf Englisch moderiert meine Kollegin Moschgan. Ich bin Flora und moderiere auf Deutsch.
5: My colleague Flora is presenting in German and I'm Moschgan and I'm presenting in English.
4: Tamina hat sorgfältig überlegt, was sie über ihre Kindheit erzählen möchte. Im engen Raum des Aufnahmestudios in Marzahn sitzt sie an einem kleinen Tisch in einem eleganten schwarzen Anzug und nachdenklichem Gesichtsausdruck.
5: Tamina has carefully considered what she wants to share about her childhood. In the new recording studio in Marzahn, she sits at the small table wearing an elegant black suit, a thoughtful expression on her face.
6: Ich bin Tamina Ayubi, ich komme aus Afghanistan. Schon als Kind hatte ich große Interesse an Schule und Unterricht. Für mich war Schule nicht nur ein Gebäude, sondern ein Ort, an dem ich meine Zukunft gestalten könnte. Jeden Abend habe ich meine Schultasche vorbereitet und mich auf den nächsten Tag gefreut.
7: 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Even as a child, I had a keen interest in school and learning. For me, school wasn't just a building. It was a place where I could shape my future. Every evening, I would pack my backpack and look forward to the next day.
6: Ich habe in der Schule sehr fleißig gearbeitet und war meist die erste oder zweite in der Klasse. Wenn ich gut nutze,

0: waren Studentin und haben nebenbei gearbeitet.
1: I worked very hard in school and was usually first or second in my class. When I got good grades, I was very happy because I knew my parents were proud of me. My family valued education, responsibility and hard work. My father was a military instructor, my mother was a teacher, and my brothers were colleagues, students who worked part-time.
0: Meine Kindheit war nicht nur voller Freude und Erfolg. Die fehlende Sicherheit in meinem Land hat mir große Angst gemacht. In der Nähe unserer Schule hat es mehrere Angriffe und Explosionen gegeben. Wir mussten oft ängstlich und schnell nach Hause laufen. Und ich war noch ein Kind, aber ich habe verstanden, dass diese Situationen nicht normal sind.
1: My childhood wasn't all joy and success. The lack of safety in my country filled me with great fear. There were several attacks and explosions near our school. We had to run home quickly, terrified. And even though I was just a child, I understood that these situations weren't normal.
0: Mein großer Wunsch war, dass mein Land sicher werden soll. Niemand soll sterben. Weder Soldaten noch Zivilisten. Kinder sollen ohne Angst zur Schule gehen. Häuser sollen nicht voller Trauer statt Freude sein.
1: My greatest wish was for my country to be safe. No one should die, neither soldiers nor civilians. Children should be able to go to school without fear. Homes should be filled with joy, not grief.
0: Neben diesem Wunsch hatte ich andere Traum auch, dass die Aufnahmeprüfung bestehen und an meiner Wunschuniversität studieren. Mein älterer Bruder war Universitätsdozent und hat mich manchmal mit zur Universität genommen. Die Atmosphäre, die Studenten und die Bücher hat mir ein starkes Gefühl von Zukunft und Fortschritt gegeben. Ich habe mir immer gesagt, eines Tages werde ich auch hier studieren.
1: 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I always told myself, one day I'll study here too.
0: Mit viel Fleiß und Engagement habe ich es geschafft. In meinem Wunschfach öffentliche Politik und Verwaltung aufgenommen zu werden. Dieser Tag hat mich sehr glücklich gemacht. Ich war sehr glücklich an diesem Tag. Doch leider habe ich mein Studium nicht abschließen können, weil am 1. unsere Fakultät Ziel eines Angriffs wurde, bei dem mehrere Studenten getötet und verletzt wurden. Kurz darauf wurden die Universitäten geschlossen.
1: Thanks to my hard work and dedication, I was accepted into my desired program, Public Policy and Administration. That day made me very happy. Unfortunately, however, I was unable to complete my studies because our faculty was a target of an armed attack in which several students were killed and injured. Shortly thereafter, the universities were closed.
0: Mein Abschluss bleibt ein unerfüllter Traum. Doch ich habe die Hoffnung nie verloren. Wenn ich heute zurückblicke, hat mich meine Kindheit mit all ihren Freunden, Ängsten und Herausforderungen stark gemacht. Das Leben hat mir gezeigt, wie wertvoll Bildung, Sicherheit und Frieden sind. Selbst unter den härtesten Bedingungen sollte man niemals seine Träume aufgeben.
1: 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Looking back today, I realize that my childhood, with all its joys, fears and challenges, has made me strong. Life has shown me how valuable education, security and peace are. Even under the toughest conditions, you should never give up on your dreams.
2: Und Tamina verfolgt weiterhin ihren Traum. Sie nimmt derzeit an Vorbereitungskurse für die Aufnahme an einer deutschen Universität teil und schreibt schon bald ihre Prüfungen. Wir drücken

0: teilt auch ein Lied mit uns aus ihrer Kindheit. Borchaye Sim Sim war die afghanische Version der bekannten Kindersendung Sesamstraße und wurde von privaten afghanischen Fernsehsender Tolo ausgestrahlt.
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0: Für Tamina war es nicht einfach eine Kindersendung, sondern ein wunderschöner Teil ihrer Kindheit. Sie hat sie immer gerne gesehen und besonders die Titelmelodie geliebt. Tamina erzählt, dass diese Serie wirklich etwas Besonderes für die afghanischen Kinder war und eine ganze Generation geprägt hat. Fast jedes Kind ihrer Generation verbindet damit eigene Erinnerungen. Manche Melodien seien mehr als Musik. Sie seien ein Stück Kindheit, das auch nach vielen Jahren noch lebendig bleibt.
1: 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She always enjoyed watching it and especially loved the theme song. 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Some melodies are more than just music. They are a piece of childhood that remains alive even after many years.

0: Hallo zurück bei Merz an der Mikro von Radio Connection. Wir tauchen heute in die Vergangenheit ein. Genauer gesagt in die Kindheit von Menschen, bevor sie nach Berlin und Marzahn-Hellersdorf gezogen sind.
1: Welcome back to Marzahn am Mikro on Radio Connection. Today we're taking a trip down memory lane. More specifically, we're looking back at people's childhoods before they moved to Berlin and Marzahn-Hellersdorf.
0: Eben haben wir die Geschichte von Tamina gehört, deren wichtiges Ziel es ist, nach ihrem durch den Krieg unterbrochenen Studium in Afghanistan, in Deutschland wieder den Weg zur Universität zu finden.
1: We just heard the story of Tamina, whose main goal is to return to a university in Germany, after his studies in Afghanistan were interrupted by the war.
0: Doch man muss nicht von weit her kommen, um eine andere Kultur mit sich zu bringen. Unser neuer Mitstreiter bei Radio Connection, André, berichtet uns von seiner Kindheit in Niedersachsen im Norden von Deutschland, ehe er nach Berlin in Marzahn-Hellersdorf hingezogen ist.
1: But you don't have to come from far away to bring a different culture with you. Our new colleague at Radio Connection, André, tells us about his childhood in Lower Saxony in Northern Germany, before he moved to Marzahn-Hellersdorf in Berlin.
0: Im Hof der Gemeinschaft Unterkunft ist es Spätnachmittag und warm. Die Kinder hüpfen fröhlich zwischen den Bäumen und Tischtennisplatten, während erwachsene BewohnerInnen am Rand sitzen und sich unterhalten.
1: It's late afternoon and warm in the courtyard of the refugee accommodation. The children are happily running around among the trees and ping-pong tables, while adult residents sit on the sidelines and chat.
2: Ja, hallo, mein Name ist André, ich bin 21 Jahre alt, lebe seit 2022 hier in Berlin und bin seit wenigen Wochen hier bei Radio Connection.
3: Hello, my name is André, I'm 21 years old, I have been living here in Berlin since 2022 and have been here at Radio Connection for a few weeks now.
2: Ich bin in Aurich aufgewachsen für so 11 bis 12 Jahre. Also ich bin, also das ist so an der Nordsee, Niedersachsen, also aus Friesland. Ich bin eigentlich ursprünglich in Oldenburg geboren, aber wir sind nach Aurich gezogen, als ich 6 Jahre alt war oder so. Und seitdem, und ich verbinde deswegen viel mit meiner Kindheit, mit dieser Stadt.
3: I grew up in Aurich for about 11 or 12 years. It's on the North Sea coast in Lower Saxony, in the Frisian region. I was actually born in Oldenburg, but we moved to Aurich when I was 6 years old. That's why I associate so much of my childhood with that city.
2: Das wird als eine Art Stadt, ja, beschrieben, aber das ist eher so von der Größe her so zwischen Stadt und Dorf, weil man muss sagen, Ostfriesland hat jetzt nicht so die größten Städten, aber die Leute sind da, also die Ostfriesen, wie ich sie gerne nenne, sind da, habe ich das Gefühl, bisschen viel entspannter und sozialer als die meisten Deutschen. Ich meine, das sieht man ja auch ein bisschen an Wahlumfragen, da gewinnt die SPD immer.
3: Well, it's described as a kind of town, but in terms of size, it's more like something between a town and a village. 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

0: viele schöne Wälder, wo man spazieren kann. Und ja, es war eine schöne Kindheit, so draußen, was das angeht.
1: If you need a little break from big city life and all that, it's actually a lovely town. I mean, there's plenty of nature there, lots of beautiful forests where you can go for walks. And yes, I had a wonderful childhood when it came to spending time outdoors.
2: André wirkt ernster, als fortfährt.
3: André seems more serious as he continues.
0: Also leicht war es nicht. Ich hatte mit sehr vielen Herausforderungen zu kämpfen, sei es jetzt in der Schule, in der Familie und so. Ich meine, ich war ja anders, auch wegen meiner Autismusdiagnose und auch wegen meinem sehr aufbrausenden Verhalten. Später wurde festgestellt, dass ich ADHS habe. Und ja, das hat schon zu vielen Problemen in Schule und in Familie geführt. Ich meine, nicht alles war schrecklich. Ich hatte viele schöne Momente.
1: Well, it wasn't easy. I had to deal with a lot of challenges, whatever at school, with my family or whatever. I mean, I was different, partly because of my autism diagnosis and partly because of my very short temper. Later it was determined that I have ADHD. And yeah, that definitely led to a lot of problems at school and at home. I mean, not everything was terrible. I had a lot of great moments.
2: Tatsächlich fallen André sofort lustige Momente ein.
3: Indeed, André can recall some funny moments right away.
0: Besonders mit meinem Hund, Timmy, als wir den nämlich geholt haben, da haben wir so viele Erinnerung damit. Da gab es zum Beispiel den Moment, also mein Hund hat am Anfang Schnee nicht so gemocht. Also immer, wenn er in Schnee gelaufen ist, hat er so seine Pfoten übertrieben so. Also er ist so gelaufen, als würde er auf Stelzen laufen. Er hat sich aber irgendwann so dran gewöhnt. Dann stand er oft so im Schnee und hat so nach oben geguckt und hat sich von dem Schnee berieseln lassen. Also die lustigsten Erinnerungen habe ich definitiv mit meinem Hund.
1: Especially with my dog Timmy. When we first adopted him, we made so many memories with him. 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Whenever he walked in the snow, he would walk as if he were on stilts. 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Then he would often stand in the snow, look up, and let the snow fall on him.
2: Danach gefragt, ob er mit den Leuten aus seiner Kindheit noch Kontakt hat, muss er kurz überlegen.
3: When asked if he is still in touch with the people from his childhood, he has to think for a moment.
0: Früher ja, aber inzwischen hat sich das ein bisschen jetzt inzwischen nicht mehr so. Ich glaube, ich habe nur noch mit einer Kontakt aus meiner alten Heimatstadt, weil ich vielen den Kontakt verloren habe oder sie sind den eigenen Weg gegangen. Aber dafür verstehe ich mich mit einer richtig gut.
1: Before, yes, but not so much anymore. I'm only still in touch with one person from my home state because I've lost touch with a lot of people or they have gone their own way. But I get along really well with that one person.
2: Bei der Frage nach dem Moment, in der er richtig erwachsen geworden ist, muss André kurz in sich gehen.
3: When asked about the moment he realized he had truly grown up, André has to reflect briefly.
0: Das ist ganz schwierig zu sagen. Also wie gesagt, es gab ja nicht den einen Moment, aber ich glaube, so richtig erwachsen geworden bin ich. Also wo es bei mir angefangen hat, wo ich erwachsen wurde, war, glaube ich, als wir hier nach Berlin gezogen sind. Ich meine, das war auch irgendwie, ab dem Zeitpunkt habe ich dann gefühlt, sind dann viele Dinge passiert, sei es jetzt Ukraine-Krieg oder diese ganzen Wirtschaftskrisen und so und die ganzen Probleme. Da habe ich dann so langsam entdeckt, okay, die Welt ist jetzt nicht so wie in Marvel oder Star Wars Film. Ich war früher ein großer Fan davon, sondern ich habe da angefangen zu lernen, okay, die Welt ist ein bisschen komplexer als das und man kann das nicht mit Schwarz und Weiß denken lösen.

0: 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That's when I slowly began to realize, okay, the world isn't like it is in Marvel or Star Wars movies. I used to be a big fan of those, but I started to learn that, okay, the world is a bit more complex than that and you can solve things with black and white thinking.
1: Doch, auch wenn André in Deutschland geboren und aufgewachsen ist, hat noch andere Wurzeln.
2: But even though André was born and raised in Germany, he has other roots as well.
0: Also ich habe ja Migrationshintergrund, also meine Mutter ist aus Estland, mein Vater ist aus Rumänien, meine Großmutter ist leider so relativ früh verstorben, deswegen habe ich nicht so viele Erinnerungen an sie, aber dafür waren wir ganz oft immer in Rumänien, haben meine Großeltern wirklich jährlich besucht, deswegen bin ich auch so multikulturell damit gewachsen.
3: Well, I have a migration background. My mother is from Estonia and my father is from Romania. Unfortunately, my grandmother passed away relative early, so I don't have many memories of her. But we used to go to Romania quite often. We visited my grandparents there every year. That's why I grew up in such a multicultural environment.
0: Ja, am Anfang war es tatsächlich so, wo ich noch jung war, dass ich nur Russisch und Rumänisch gesprochen habe, was zu sehr unangenehmen Situationen im Kindergarten geführt hat. Also weswegen meine Eltern oft kommen mussten. Aber ich habe das so ein bisschen abgelegt. Jetzt spreche ich hauptsächlich Deutsch und Englisch. Ich versuche noch so gut es geht so mit meinen Großeltern mal auf Rumänisch mich zu unterhalten, aber ja, ich kann das nicht mehr so gut wie noch vor ein paar Jahren, als ich noch klein war.
3: When I was young, I really did only speak Russian and Romanian, which led to some very awkward situations in kindergarten. That's why my parents had to come there so often. 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I still try as best I can to talk to my grandparents in Romanian. But yeah, I'm not as good at it as I was a few years ago when I was still a child.
1: André erzählt dann, warum in der Kita Probleme bekommen hatte.
2: André then explains why he had gotten into trouble at the kindergarten.
0: Die Kinder haben mich nicht verstanden, also das ist der Punkt. Also das sind ja diese Sprachbarrieren, worüber viele Menschen ja sprechen. Und ich glaube, ich habe es nicht so gut geschafft, das so rüberzubringen, weil ich habe wirklich nur gesprochen, aber nicht so wirklich gezeigt oder so. Und ich glaube, da kamen die ein oder anderen Problemchen. Aber die Erzieher haben gelernt, so damit umzugehen. Die haben auch viel mit meinen Eltern gesprochen und da wussten sie, ah, okay, das will er und das möchte er.
3: So they didn't understand me. I mean, those are the language barriers that a lot of people talk about. And I think I didn't do a very good job of getting across what I wanted to say because I really just talked but didn't actually point anything. But the educators learned how to deal with it. They also talked a lot with my parents and that's how they figured out, ah, okay, this is what he wants and that's what he would like.
1: Aus seiner Kindheit nennt André einen Ort, an dem sich sehr wohl gefühlt hat.
2: André mentions a place from his childhood, where he felt very comfortable.
0: Oh, das war definitiv das Kino, weil man muss sich vorstellen, also am Anfang, wo ich hergezogen bin, gab es so ein Kino beim so Einkaufszentrum gab's. Das war eher so, aber eher nicht so schön, weil das war so eng und nicht so wirklich gemütlich, sage ich jetzt mal so, aber dann haben die da das Kino geschlossen und haben dann stattdessen so zufälligerweise in der Nähe meiner Schule so ein eigenes Kino darüber, so haben Kino in der Nähe errichtet, so ein eigenes Gebäude und so, und das war total schön.
3: It was definitely the cinema. So when I first moved here, there was a cinema at the shopping center, but it wasn't very nice because it was so narrow and not really cozy. But then they closed that cinema, and as it happened, they built a new one right near my school.

0: Wunderschön, die Sessel waren auch voll gemütlich und seitdem ist das bis heute immer noch einer meiner absoluten Lieblingskinos und ich muss sagen, dass ich schon so ein bisschen vermisse diesen Ort.
1: Well, I have some of my absolute favorite childhood memories from there too, because I saw a lot of great movies there. It was such a cozy place. It wasn't the biggest, but the screening rooms were pretty nice. The seats were really comfortable too, and it's remained one of my absolute favorite cinemas ever since. And I have to say, I do miss that place a little bit.
2: Und neben dem Kino vermisst André noch etwas anderes an seiner Kindheit.
3: And besides the movies, there is something else André misses about his childhood.
0: Das ist verrückt, weil am Anfang wollte ich so schnell wie möglich erwachsen werden, weil ich dachte mir, boah, mein Leben ist so langweilig, da passiert gerade nichts Spannendes und so. Aber wenn ich jetzt so zurückdenke, dann vermisse ich, wie das werden viele sagen, die Unbeschwertheit und besonders auch dieses Leichtigkeitsgefühl, wo irgendwie alles noch so einfach war.
1: That's strange, because at first I wanted to grow up as fast as possible. I thought, man, my life is so boring, nothing exciting is happening right now. But when I look back on it now, I miss, and I'm sure many people would say the same, that carefree spirit and especially that sense of lightness from back then when everything still seemed so simple.
0: So, wo man die kleinen Momente genießen konnte, wo man sich nicht so viel Sorgen um Sachen machen musste, was passiert in der Welt, sondern man hatte einfach sein eigenes kleines Universum, seine eigene Welt. Und das vermisse ich so ein bisschen, dieses Denken, dass die Welt noch so klein ist. So, also dieser Wunsch, so da zu leben einfach.
1: Back then, when you could enjoy those little moments, when you didn't have to worry so much about things or about what was happening in the world, but you just had your own little universe, your own world. And I miss that a little bit. That feeling that the world is still so small, that desire to just live there.
2: Und jetzt gerade ist André mit uns im Studio. Hallo André.
1: Hallo, schön, dass ich hier dabei sein darf. Hello, it's good that I'm here with you.
2: Vielen Dank, dass du uns Geschichten aus deiner Kindheit erzählt hast.
1: Sehr gerne, es hat viel Spaß gemacht. I'm pleasured, it was very fun.
2: Du hast erzählt, dass du lettische und rumänische Wurzeln hast. Während deiner Erzählung sind bei mir Fragen über deinen Sprachen aufgekommen, weil du gesagt hattest, dass du mit Russisch und Rumänisch als Kind aufgewachsen bist. Also hat deine Familie aus Estland Russisch gesprochen?
1: Ja, schon ein bisschen. Also ich meine, wir haben auch viel Deutsch gesprochen, aber meine Eltern fanden es wichtig, dass ich sowohl auch ein bisschen Russisch als auch Rumänisch kann. Well, we mostly talked in German, but for my parents it was also important that I could speak a bit of Romanian and Russian. So they teach me a bit about it also.
2: Okay, like you speak in Estonia, you could speak Russian, yes?
1: Yes, mostly, but now I can't speak Russian, unfortunately. I mislearned it, I think.
2: Also in Estland konntest du dann Russisch sprechen, richtig?
1: Naja, wir sind nicht so viel nach Estland hingefahren, weil wir, also ich meine, unsere große Familie war auch größtenteils in Rumänien und mein Russisch wurde jetzt auch nicht so viel deswegen da angewendet. Aber meine Eltern meinten, ja, vielleicht so für Zukunft hilft es vielleicht. Well, for my parents it was important that I learn that part, maybe for the future, but my biggest part of the family was in Romania, so I didn't have to use it much at all, Russian.
2: Du hast gesagt, die Leute sind ein bisschen sozialer und gemütlicher in Ostfriesland und dass man es daran sieht, dass die SPD immer dort gewinnt. Was hat deiner Meinung nach das eine

0: verbracht. Der große, 41-jährige Mann sitzt im Rollstuhl und hat immer ein leichtes Lächeln auf den Lippen. Im Innenhof der Flüchtlingsunterkunft, wo wir ihn interviewt haben, war es an dem Tag sonnig und um uns herum spielten die Kinder besonders aufgeregt.
1: Javad spent his childhood in Iran. The tall 41-year-old man is in a wheelchair and always has a slight smile on his face. In the courtyard of the refugees' accommodation, where I interviewed him, it was sunny that day, and the children were playing around in great excitement.
2: Seit 8 Jahren lebe ich in Deutschland, direkt in Berlin, und wohne ich in Lichtenberg oder Marzahn.
3: I live in Germany since 8 years, directly in Berlin, in Lichtenberg or Marzahn.
2: Und ich bin am 22. September 1984 in Teheran geboren. Ich hatte eine wunderschöne Kindheit. Erstens war ich gesund, zweitens war ich sehr intelligent und drittens habe ich meine Kindheit im großen Garten meines Großvaters verbracht.
3: And I was born on 22nd of September 1984 in Teheran. I had a very wonderful childhood. First, I was healthy. Second, I was a very clever boy. And third, I could play in the big garden my grandfather had.
2: Ich bin Einzelkind und meine Eltern haben mir sehr viel Aufmerksamkeit geschenkt und alles war für mich da und es hat mir an nichts gefehlt.
3: I'm the only child and my parents paid a lot of attention to me. They did everything for me and there was nothing I could have missed.
2: Aber von meiner Geburt an waren sie wegen einer erblichen Muskelschwächeerkrankung in unserer Familie immer um mich besorgt und hatten Angst, dass auch ich daran erkranken könnte. Und leider ist genau das passiert.
3: But from the beginning, there have always been a big fear, because in my family is a hereditary muscle disease which causes muscle weakness. And they feared that I could also be affected. Unfortunately, it is the case.
2: Damals gab es noch keine Genetests und Untersuchungen wie heute und mit denen man so etwas hätte verhindern können.
3: Earlier in Iran, there wasn't any gene tests or examinations like today, which make it possible to prevent a disease such as mine.
2: Ich habe die gesamten 3 Monate der Sommerferien, die es im Iran damals gab, bei meinem Großvater auf dem Land verbracht. Ich bin von Teheran dorthin gefahren und mit dem Bus oder dem eigenen Auto hat die Fahrt etwas 2 Stunden gedauert.
3: In summer there were 3 months of summer vacation in Iran and I could spend all of the time in the garden of my grandfather. We went there by bus or by car and it took about 2 hours.
2: Habe dort viel Zeit in der Natur und in den Gärten meines Großvaters verbracht. Ich habe mit den Tieren gespielt, wie Ziegen, Schafe, Esel und Pferde.

0: Chicken and dogs.
1: Bin am Fluss und in den Bergen unterwegs gewesen. Es war eine wunderschöne Zeit. Ja, einer meiner großen Wünsche ist es wirklich, wirklich noch einmal in diese Zeit zurückkehren zu können.
0: And I also walked a lot at the rivers and in the mountains. It was a wonderful time. One of my biggest wishes is to return to this beautiful time.
1: Von der Grundschule bis zur weiterführenden Schule lief bei mir alles super. Ich war gesund, habe gespielt und hatte hervorragende Noten. Doch als ich 15 oder 16 war, begann meine Krankheit und sie hat sich jedes Jahr verschlechtert.
0: From primary school to secondary school, everything was perfect. I was healthy, I could play, and I had the best marks at school. But in the age of 15 or 16 years, my disease started and became worse and worse from year to year.
1: Aber man darf nie aufgeben und ich habe auf dem Gymnasium den geisteswissenschaftlichen Zweig besucht und war von Anfang an total verrückt nach Geschichte.
0: But you should never give up. And I studied at the humanities department at grammar school. And from the beginning on, I loved history.
1: Als Kind habe ich immer die schwedische Serie Bamse geguckt. Es geht um einen liebenswerten Bären, der Bärenkräfte bekommt, wenn er den speziell Honig seiner Oma isst.
0: As a child, I really liked watching the Swedish serial Bamse. It is a serial about a very sweet bear. And this bear has a lot of strength. When he tries to eat the honey his grandmother had prepared.
1: Und zusammen mit seinen Freunden eine ängstlichen Hasen und einer schlauen Schildkröte und beschützt er sein Dorf. Die Serie war einfach toll, weil sie zeigt, dass man seine Stärke immer nur für das Gute einsetzen sollte und dass Freundschaft und Hilfsbereitschaft und das Wichtigste sind.
0: When he has to protect the village together with a rabbit and a very clever turtle. This serial is really good because it shows that you should always use your strengths for the good and that friendship and helpfulness is the most important.
2: Wir hören das Titellied von Javads Lieblingskinderfilmserie Bamse, der liebste und stärkste Bär der Welt, und kommen dann auf Javads Kindheit zu sprechen.
3: We listen to the theme song from Javads favorite children's TV series, Bamse, the kindest and the strongest bear in the world, and then start talking about Javads childhood.

0: Im Innenhof, wo uns Javad seine Geschichte erzählt, werden die Kinder dort zu laut und wir verlegen das Interview in eine ruhigere Ecke. Da sieht Javad etwas, was seine Interesse weckt. Auf einem Holztisch liegt ein schwarz-weiß kariertes Spielbrett.
1: In the courtyard where Javad is telling us his story, the children get too loud. So we move the interview to a quieter corner. There Javad spots something that piques his interest. A black and white checkered game board lying on a wooden table.
2: Ich habe mich schon als Kind sehr für Schach interessiert und wollte es eigentlich professionell spielen. Aber daraus ist leider nichts geworden.
3: As a child, I really loved playing chess and I wanted to become a professional player. But unfortunately, it didn't work.
2: Da mein Vater Computerbuchhalter war, bin ich außerdem schon von klein auf mit Computern, Systemen und Programmen in Berührung gekommen und habe damit gespielt.
3: My father worked as a bookkeeper for computers, so that I had contact to computers, systems and programs from the very first beginning. And I played a lot.
2: Zu unserer Zeit gab es noch keine PlayStation, sondern ein Gerät ähnlich wie die PlayStation namens Atari und später Sega, auf dem ich Super Mario gespielt habe.
3: In this period there weren't any PlayStations, but a technical device called Atari and later Sega, where I could play Super Mario.
0: Wir haben in dieser Folge von Marzahn am Mikro bei Radio Connection schon einige Erinnerungen und Musik aus der Kindheit von unseren drei InterviewpartnerInnen gehört.
1: In this episode of Marzahn am Mikro on Radio Connection, we've already heard some memories and music from the childhoods of our three interviews.
0: Außerdem habe ich während meines Urlaubs in Frankreich eine armenische Familie kennengelernt. Einige von ihnen haben mir Lieblingsmomente aus ihrer Kindheit erzählt, die auch etwas mit Musik zu tun haben.
1: Flora also met an Armenian family while she was on vacation in France. Some of them told her about their favorite childhood memories, which also had something to do with the music.
0: Die Mutter sitzt mit ihren Kindern und der Oma zusammen und wirkt ein bisschen nervös. Es scheint ihr nicht leicht zu fallen, sich wieder in ihrer Kindheit hineinzuversetzen. Doch dann wird ihr Gesicht durch ein Lächeln erhellt.
1: The mother is sitting with her children and their grandmother and seems a little nervous. It doesn't seem easy for her to put herself back in her childhood shoes. But then a smile lights up her face.
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5: Als ich klein war, habe ich immer in der Schule gesungen. Ich war 7 und habe mit einem befreundeten Jungen bei jeder Gelegenheit und egal in welcher Schulklasse gesungen. Das hat mir sehr gefallen.
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1: Ich habe an einer Musikschule studiert und im siebten Jahr einen Abschluss bekommen. Ich hatte sehr gute Noten und gab regelmäßig Konzerte.
2: I studied at a music school and graduated in my seventh year. I had very good grades and gave concerts regularly.
3: Die siebenjährige Tochter, Celine, möchte auch unbedingt eine Geschichte erzählen, die sie mit ihrer Familie erlebt hat.
4: Celine, who is 7 years old, is also eager to share a story about something she experienced with her family.
5: Un jour, je suis allée à l'aquarium et j'ai vu plein d'animaux de la mer et des poissons, des méduses, des alligators.
1: Sie war im Aquarium und hat dort viele Meerestiere gesehen. Zum Beispiel große und kleine Fische, Kaulquappen und Alligatoren.
2: She went to the aquarium and saw lots of sea creatures there. For example, big and small fish, jellyfish and alligators.
5: Et aussi des méduses un peu transparentes. On le voyait même presque pas. Elle brillait presque comme le soleil.
1: Die Kaulquappen waren durchsichtig und man konnte sie teilweise kaum sehen. Doch manchmal glänzten sie wie die Sonne.
2: The jellyfish were transparent and sometimes you could barely see them. But sometimes they shone like the sun.
3: Die kleine Celine hat für uns das Lied Dai Dai von Shakira und Burna Boy ausgewählt, weil sie gerne Fußball mit ihrer Familie schaut und dabei ihre Lieblingsspieler zujubelt. Das Lied hören wir am Ende der Sendung.
4: Little Celine chose the song Dai Dai by Shakira and Burna Boy for us because she loves watching soccer with her family and cheering on her favorite players. 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
3: Und jetzt hören wir, was man in Marzahn-Hellersdorf erleben kann, auch mit Kindern.
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3: Am Samstag, dem 5. September, findet das Straßenfest Schöner Leben ohne Nazi wieder statt. Diesmal ist es im Kinbergpark von 14 bis 22 Uhr. Es gibt eine Bühne mit Musik und Essen aus verschiedenen Ländern. Die Kinder können sich schminken lassen, mit Siebstruck Kunst machen und auf einem Hüpfburg herumspringen. Der Eintritt ist kostenlos.
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3: Und am nächsten Tag, Sonntag, der 6. September, kann man von 14 bis 16 Uhr gleichzeitig seinen Kit sauber machen und NachbarInnen kennenlernen. Die Müllsammelaktion findet neben dem U-Bahnhof Kinberg am Piratenspielplatz zwischen Erich-Kenster-Straße und Peter-Hüschel-Straße statt. Man soll sich per E-Mail unter info@cleanup-mahe.de oder über die sozialen Medien von Cleanup Mahe anmelden.
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3: Dann am Sonntag, der 13. September, könnt ihr zum Bewegungsfest in Bürgerpark Marzahn gehen. Von 11 bis 16 Uhr gibt es Sportangebot, Hüpfburgen, Kinderschminken, Tanzvorführungen, Live-Musik und Mitmachaktion für alle Altersgruppen.
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1: Natürlich war der Plan Weltherrschaft mit den monetären Folgen. Aber ich habe keine Ahnung, ob wir jemals für ein Konzert Geld gekriegt haben. Also, ich weiß das echt nicht mehr. Das war auch völlig egal. Das war überhaupt nicht der Grund.
2: Im Mai dieses Jahres gab es im Grazer Forum Stadtpark eine Veranstaltung zum Gedenken von Xan Sefcik. Der 1956 geborene Grazer ist im Alter von 21 Jahren nach Deutschland ausgewandert, hat sich in Düsseldorf der Musikperformancegruppe Paddelt Neudelt angeschlossen, ist in die Punk-Szene eingetaucht, hat Musik gemacht und begonnen, als Musikjournalist zu arbeiten. Später hat er Karriere als Drehbuchautor gemacht und an 3 Hochschulen unterrichtet. Die Musik war aber immer ein wichtiger Bestandteil seines Lebens. Anfang der 1980er Jahre hat Xan Sefcik mit Peter Hein, dem Sänger der legendären deutschen Band Fehlfarben, Family Five gegründet. Die Musik dieser Band haben sie als Soul Punk bezeichnet. Family Five war mit Unterbrechungen rund 4 Jahrzehnte aktiv, bis zu Sefciks Tod im Jahr 2023. Die Veranstaltung im Forum Stadtpark stand unter dem Motto »Ein punkiger Graz-Abend als Hommage an Xan Sefcik«. Peter Hein, der 2 Bücher veröffentlicht hat, las daraus Geschichten über seine Erlebnisse mit der Band Family Five und Lyrics von Songs, die er mit seinem Freund und Musikerkollegen Sefcik geschrieben hat. Im Anschluss an die Lesung gab es eine kleine Gesprächsrunde. Daran haben unter anderem Sefciks Witwe und der Autor Peter Glaser, Sefciks engster Freund, teilgenommen. Sie waren per Video zugeschaltet. Initiator des Ganzen war der Grazer Journalist und Fotograf Martin Beer, ein langjähriger Fan der Bands Fehlfarben und Family Five. Von ihm stammte auch das Konzept des Abends. In der folgenden Stunde sind Ausschnitte aus Peter Heins Lesung zu hören und Musik von Family Five. Der erste Song stammt aus dem Mitschnitt im Forum Stadtpark, die weitere Musik von der letzten regulären Family Five Studio-CD.

Ja, wir hatten jetzt gerade das Lied gehört, das ich, glaube ich, von allen unseren Stücken am meisten im Leben gespielt habe. Unter anderem auch aufgrund dessen, dass ich es mit Sarah bei Family Five auch bei jedem Konzert gespielt habe, das wir gemacht haben. Der absolute Top-Hit aus meiner Stückeliste. Es werden wahrscheinlich 1,30 Euro Tantiemen gewesen sein. Und weil ich ein bisschen auf ein Programm eingeschworen wurde, lese ich jetzt mal eine etwas längere Geschichte über die Erlebnisse einer kleinen dummen Band in Italien. Dieses Buch hieß Wegbeschreibungen. Der vom Lektorat gewählte Untertitel lässt doch einige hübsche Möglichkeiten zu. Also ein weiterer, für mich hinlänglich interessanter Weg erführte seinerzeit durchs nördliche Italien. Aus bis heute nicht geklärten Gründen wurde anno 83, 84 nämlich ein in Bologna ansässiger Wahnsinniger vom Deutschrock-Bacillus befallen, nachdem er eine vom Goethe-Institut in Rom veranlasste oder zumindest unterstützte Veranstaltung in einem Zelt an der Peripherie des antiken Zentrums gesehen hatte. Klammer auf. Allein schon diese Erstbespielung Italiens ist eine Story. Die Hälfte der von uns Angebern Family Five wurde eingeflogen. Die armen Deppen mussten mit dem Auto das Gerät nachführen. In Rom hatten wir für einmal spielen 3 Tage frei. Das erste Mal im Auftrag der Weltherrschaft im Ausland. Italiener, das war bei uns zu Hause, Pizza, Lasagne.

Kippe konnten wir weder recht glauben, noch entsprach das dem Nahrungsbedarf. Also zur ungeheuren Belustigung des Kaffeewirts am Morgen kalte Knoblauchpilze und Brot bestellt. Weil was Antipasto war, hatten wir noch nicht mitbekommen. Wir sind damals einfach los im Rudel. Durch die Stadt, überall diese Steinhaufen, beziehungsweise diese eigentlich noch als Gebäude benutzten Römerteile. Es ist ja fast wirklich nichts zu glauben. Das Zeug steht da einfach so rum. Forum, Kolosseum, drumherum führt die Straßenbahn. Das ist doch mal eine echte Altstadt, nicht so arm wie uns. Damals dachten wir noch, wie schade. Da könnte man doch super Läden drin machen. Kneipen, Kinos, Discos oder Shops. Besser als so leere Fabrikhallen. Wahrscheinlich haben sie das inzwischen so gemacht und es wird wahrscheinlich ganz furchtbar sein. Egal, wir durch die Stadt, auch geile Secondhand-Scheiben erworben und vor allem italienische Comics, Hugo Pratt, Manfred Sommer, Michelucci und sowas war damals für uns ganz angesagt. Und dann ab zu diesem Zelt und schon am ersten Tag war Aufbau und Soundcheck, obwohl wir erst am nächsten Tag spielen sollten. Das Zelt stand in einer Autowerkstattgegend gegenüber eine prima schmierige Flipperkneipe. Die Mutter dort konnte unsere Wünsche nach Due Birra e Sandwich richtig deuten. Wir waren jedenfalls schnell mehr als zufrieden, liefen mehrmals in dem Laden auf und die deutschen Trottel waren schon fast wie Familie. Das Konzert, wie gesagt, am Abend des zweiten Tages war für uns super, wir waren gut. Nervend war nur die Besetzung dieses Festivals. Deutsch hieß damals Proll Maschinenkrach, dem außer uns alle so ziemlich entsprachen. Belfegor aus Düsseldorf, gute Kumpels, aber wir reden jetzt lieber nicht drüber. Und Kowalski, damals eine angesagte neue Ruhrpott-Hoffnung, so Metal, arm, ärmer Rammstein. Und ganz arg als Headliner, die fand ich aber immer schon scheiße, waren aber eins der ganz großen Dinger in der Zeit, Industrie und Blech und Rumspinnen, wie es jeder schon mal irgendwann versucht hatte im Proberaum, aber eben alles inzwischen überholt. Sie hatten aber den richtigen Meinungsmultiplikator kennengelernt, die Neubauten, Einstürzenden. Wir haben das Elend dann mit einem unglaublichen Gelage umgangen, irgendwo in der Nähe ein Restaurant aufgetan mit unseren Betreuern und gefressen und getrunken. Es war unbeschreiblich. So gut hatte vorher noch keiner von uns getafelt. Nur über das Benehmen, da schweigen wir lieber. Jedenfalls rheinische Volldeppen auf ganz großes Tafelkino losgelassen. Die Neubauten als Leute waren eigentlich ganz okay, obwohl ich sie gehasst habe, aber wir waren, glaube ich, im gleichen Hotel und morgens alles ganz freundlich. Aber ich verstehe immer noch nicht, warum Mufti bis heute noch so nett zu mir ist. Wahrscheinlich, weil er ein sehr feiner Kerl ist. Obwohl wir sie, glaube ich, haben spüren lassen, dass wir mit dieser Krachkacke nichts anfangen konnten. Wir waren damals ganz weit weg von vorne. Uns stand der Sinn nach Soul Punk und Alkadelic. Klammer zu. Gut, dieses Ereignis veranlasste, wie gesagt, jenen Bologneser Irren, uns auf Tour zu holen. Und nicht nur das, es gab eine Platte extra für Italien, von der wir dann aber fast alle nur als Reimport in Düsseldorf verkauft haben, obwohl da keine neuen Stücke drauf waren. Diesmal wurde Italien mit Bus anvisiert und fast wäre auf der Moseltalbrücke bei Koblenz alles schon ausgewesen. Mit Riesengetöse zersplitterte die Frontscheibe und übersäte die Insassen der ersten beiden Bänke mit Glasbröseln. Vorsorglich wurde ein Krankenhaus aufgesucht, einige Splitterchen aus empfindlichen Sängeraugen entfernt oder zumindest vom Arzt so getan. Danach schlüpfte der Saxophonspieler in die Rolle des Tourmanagers, in der unter anderem er es dann als Manager der Ärzte zum Millionär brachte, allerdings ohne uns. Als ehemaliger Immobilienmakler ließ er seine Verbindungen zum damals noch Daimler-Benz-Konzern spielen, lief einfach auf dem Hof der

Suchen auf Schrottplätzen bedeutet und Auftun von dort eben nicht vorhandenen Bekannten, um den Einbau vorzunehmen im Tausch für einen Amp oder ein paar Platten oder sowas. Die Idee der markengebundenen Fachwerkstatt jedenfalls war uns mehr als fremd. Aber zum Glück waren wir ja alle unbeschädigt. Es ging nach Süden. Am nächsten Morgen wurden wir mitten in den Alpen wach. Die majestätische Bergwelt, von einer goldenen Morgensonne bestrahlt, Gipfel, während bei uns kleinen Menschlein noch Dämmerung war. Also Semmeldiebstahl am schweizerischen Kiosk, Verunreinigung der Naturwunder inklusive. Harndrang kann so gemein sein. Im Verlauf des Morgens irgendwie die Grenze passiert, ohne Carnet natürlich, aber doch durchgewunken. Das ging nicht immer so glatt, aber das war früher. Die Anlage war damals sehr klein, Decken und unsere Presssäcke als Tarnung ausreichend. Dem dieser Nebengrenzübergang hinter uns lag, wurde also ins Welsche eingerollt. Pennend ging es aus den Alpen runter in die Toskana. Nun, die Toskana, wer kennt sie nicht? Wem wurden nicht ihre Schönheiten gesungen? Wer wüsste, selbige nicht zu würdigen? Toskana, du Eifel der Etrusker. Unser erster Halt für ein Konzert war Florenz, wo wir auch unseren Tourveranstalter und seine Assistentin, die auch fürs Dolmetschen da war, aufpickten. Wegen mir hätte das Konzert gar nicht sein müssen. Nachdem wir das Hotel belegt hatten und das erste Abendessen hinter uns, Kohle abgreifen und nie wieder hier weg, das wär's gewesen. Danach führte der Weg über Mailand, Rom, Bologna, insgesamt 4 Konzerte und ein Videodreh für über eine Woche Ferien. Der Veranstalter, und ich komme nicht auf den Namen, ich werde ihn bei Bedarf Franco nennen, vorneweg im Lancia Beta, in der italienischen Autohierarchie zwischen Alfa und Maserati anzusiedeln, wir im Bus hinterher, auf der Autostrada, alle Stunde an die Raste, ein Espresso, an der nächsten dann ein Bier zum Spülen, dann wieder Espresso und immer so weiter. Zeit war kein Problem. Nachts in Hotels, die mir heute noch exorbitant extravagant erscheinen. Purer Luxus, mindestens 2 warme Mahlzeiten der allerersten Güte am Tag. Speziell das Essen vor den Konzerten mit den örtlichen Veranstaltern, was sie dir auftragen ließen. Dagegen wir mit unserer Pizza und Nudel à la Tedesca abgespeist in der Heimat. Also hier das volle Programm. Antipasti, Primi, Secondi, Dolci, nichts wurde ausgelassen. Und so vollgefressen dann sofort auf die Bühne. Aber, meine Damen, gerockt haben wir die Häuser, wie die großen Brüder der Hosen, die wir damals ja waren. Die Vorbilder der Ärzte. Und dann diese unglaublichen Läden, keiner kleiner als 800, sonst 1500 bis

kein Nein zu seinem Champagner. Ekelhaft, aber es musste rein. Vabene, you come back. Next year, yes, we book stadium, no problem. I make you famous in Italy, the world. Ich habe es dann überlebt, obwohl unser eigentlich abstinenter Bassist, der sich dieser Champagner-Betankung ebenfalls nicht entziehen konnte, das waren ja mindestens 5 sonnenbebrillte Goldkettchenträger, also so auf Shampoos hätte er mich fast bei voller Bart durch die offene Bustier entsorgt. Zur Strafe hat er sich dann beim Videodreh, als er das erste Mal in seinem Leben Pogo tanzen wollte, den Fuß verstaucht und musste abends beim Konzert ganz unsexy mit Verband im Sitzen spielen. Edge Badge, so. Über die restlichen Umstände dieser Tour breiten wir das für Trompeter und Gitarristen mitleidige Mäntelchen des Schweigens. Ich habe da nichts zu verbergen. Ich schreibe es ja auf. Und wie man weiß, wurde aus der angedrohten Weltherrschaft mal wieder nichts, nicht einmal eine Wiederholungstour. Unsere Platte ging sang- und klanglos unter, auf unserem Nebel gab es meines Wissens nie wieder eine Veröffentlichung. Und vom Veranstalter weiß man nur, dass er kurz nach der Tour Name und Aufenthaltsort gewechselt hat. Seine Assistentin kehrte irgendwann nach Solingen zurück und machte später Schuhmode in Berlin.

Ja, wenn man so viele Jahre mit dem Pfarrer so neben sich gearbeitet hat, schleicht er sich irgendwie ja auch in solche Storys ein, auch wenn man es gar nicht unbedingt wollte. Und jetzt kommt noch ein großartiges, fantastisches Banderlebnis von Family Five. Und das fand ausgerechnet in der Metropole Bochum statt. Und das hatte nichts mit Herbie zu tun. Um es gleich vorweg zu verraten, eins von wahrscheinlich drei meiner ganz großen Rock'n'Roll-Erlebnisse fand in Bochum statt. Im letzten Drittel der 80er Jahre des letzten Jahrhunderts. Bochum war seinerzeit seltsamerweise für Düsseldorfer der Posthofzeit ein Magnet. Die finstere Fraktion fuhr ins Zwischenfall, so eine Kellerdisco irgendwo in der Innenstadt, und alles andere fand in der Zeche statt. Da spielte damals alles, was über Kneipenlevel und unterhalb Philipshalle angesiedelt war. Essen, Duisburg, Dortmund, das kannte man nur aus dem Fernsehen. Sozialdramen im kleinen Fernsehspiel oder in Verbindung mit den Begriffen Zechensterben und Strukturwandel. Lang her und doch nichts Neues. Und ob da wer lebte, das wusste niemand. Es war ja auch nie jemand dort gewesen und warum auch. Aber Bochum, Zeche, fast immer im Dunkeln, also wahrscheinlich meistens im Winter. Üblicherweise 5 Leute, ein Auto, 2 Wege, einmal Schnellstraße, einmal durch die Stadt, die aussah wie das Fehlfarbencover für Arme, Bierreklamen, Nachttanken irgendwo im Finstern, die Zeche. Ich habe nie jemand getroffen, der gewusst hätte, wo das genau war und wie es da im Hellen ausschaute. Aber das war für uns damalige Exilanten, die sonst sogar meist in Krefeld abhingen, auch völlig egal. Was zählt, ist auf dem Platz, vulgo Bühne. Und da spielte, wie gesagt, alles, was gut war, bevor sie dann ins Tor 3 oder größere Läden kamen. Meist war es noch nicht mal eklig voll und jetzt muss es mal raus, Backstage. Wir haben immer mal wieder selbst dort gespielt und es war eines der ersten Backstages, wo es halbwegs sauber war und ruhig. Es gab richtiges Essen und die Schlägereien waren immer an den Tagen, wo man selbst nicht vor Ort war. Ja, und dann, nachdem man auch schon allein oder als Headliner dort gespielt hatte, also fast Heimspiele und zu Hause war es auch immer Mist. Düsseldorf-Spielen war immer scheiße. Also jener magische Abend. Wie alles zustande kam, ich habe keine Ahnung mehr. Nochmal künstlich hinhalten, ausholen. Also, dritte Single von uns war Shake Some Action. Auf der Fortuna-Single war hinten drauf Don't Put Me On live. Teenage Head war auf der 2. LP, bei uns hieß Headed for the Texas Border, logischerweise, wir fahren schnell zur Grenze, Venlo, sag ich nur, ne, so rauchen. Und im Programm hatten wir noch Slow Death und endlos viele Stücke, die die Flaming Groovies auch gecovert hatten. Im Laufe der Jahre haben wir bestimmt 10 Songs von ihnen nachgespielt. Das war 7 Jahre nach Erscheinen ihrer letzten LP. So etwas wie eine identitätsstiftende Angelegenheit. Sie waren für uns die Götter und wir ihre Propheten. Mehr zu erklären versuchen, würde jetzt in ein anderes Buch münden. Paisley Punk kann man nicht in 3 Sätzen erklären. Dafür wendet euch an Bodo, Panni oder die anderen von Stunde X. Egal jetzt, Bochum, Zeche, Family Five als Vorgruppe der Flaming Groovies. Supporten hatten wir eigentlich damals schon nicht mehr wirklich nötig. Es gab meist amtliche Gagen, das waren noch Zeiten, und auspfeifen lassen sollten sich doch auch andere. Aber bei der Gelegenheit, da wurde die Band erst gar nicht gefragt. Ob es da überhaupt Gage gab, weiß ich auch nicht mehr. Wäre auch egal gewesen. Das aktuelle Produkt der Groovies war die nach 7-jährigem Hiatus in Australien erschienene LP. Loney, Jordan und Wilson, einer ist anscheinend nicht mehr in der Band gewesen, damals egal. Aber machen, machen. Und dann beim Soundcheck. Die Garderoben sind geteilt, sehr freundliche Groovies in ihrer Hälfte. Chaos wie immer bei uns. Plötzlich von außen Verzückung. Total Bliss, wie der Angelsachse sagt. Egal, ob es 3 oder 2 echte sind, es ist einfach nur geil, geil, geil, um es mal mit Kloppo zu sagen. Und der Drummer war Paul Zahn, sonst bei einer anderen meiner damaligen Lieblingsbands. Bands mögen es gar nicht, wenn ihr Support

28, die wir eh gespielt haben. Aber was passiert? Nach und nach sehen wir vor uns in der leeren Zeche einen nach dem anderen Groovy auftauchen. Und sie sammeln sich vor Xao, gucken ganz genau, wie diese German Depths ihre Stücke spielen. Und gehen mit und wippen und recken sogar den einen oder anderen Daumen nach oben. Unglaublich. Da stehen deine Vorbilder und gucken sich sozusagen ab, wie die Stücke gehen. Wahnsinn. Konzert haben sie sich natürlich wahrscheinlich gespart, wegen Essen und so weiter. Wir waren, glaube ich, gar nicht mal so schlecht für eine deutsche Band. Es war leider erschreckend leer, aber dann bei den Groovies war es einfach nur groovig und groß. Naja, ich weiß nicht, ob ich noch alles weiß. Es gab wohl viele Getränke. Jedenfalls habe ich mich nicht getraut, die Groovies anzuquatschen. Ich kannte die Leute ja nicht. Es hat dann nur noch schlappe 14 Jahre oder so gedauert, bis ich Bochum mal bei Tageslicht und Fiegepilz erlebt habe. Komplett mit einer Kunsthalle und Kirchen von 1300 irgendwas und Spielwarenläden mit massig Carrera-Bahnteilen und Backsteinrathaus in neuer Sachlichkeit und Brauereien und Leben lassen. Ein Schauspielhaus voller Nachbarn. Alles nicht gewusst. Immer nur Zeche. Oder im Vorort Langendreher im Studio, im Bunker im Garten. Dass man Bochum damals wegen einer Schallplatte, deren Titel die veraltete Postleitzahl war, dreistellig, trotz VfL so lange nicht weiter ernst genommen hat, vergessen und vergeben.

0: Dann lese ich mal schnell noch ein Lied vor. Ist jetzt nicht besonders gut, aber es war das erste mit Xao. Also Xao Musik und ich geschrieben und gebrüllt. Bring deinen Körper auf die Party, etwas anderes hast du nicht mit deinem Körper. Auf der Party fällt das gar nicht ins Gewicht. 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Ja, das war unsere Maxi-Single. Auf ja. Also, ja, in der Phase, genau, da waren wir unglaublich gut. Da hatten wir zum Beispiel Japaner in Düsseldorf, langweilig wie der Kommissar. Die Immermannstraße wird verkauft, alles andere bleibt, wie es war. Japaner in der Altstadt, Japaner am Rhein, Japaner in Oberkassel, Japaner werden es sein. Japaner, die immer weitergehen, Japaner, die auf Fortschritt spähen. Japaner, die die Welt bewegen, Japaner werden uns mit sich ziehen. Sie drohen nicht, sie sind nicht gemein, sie werden nur die Weltherrscher sein. Japaner in Düsseldorf, langweilig wie der Kommissar. Die Immermannstraße wird verkauft, alles andere bleibt, wie es war. Japaner kaufen VW auf, Japaner schicken Arsch Lambsdorff nach Haus. Japaner, die mit ihrem Geld der Welt zeigen, wie man alles macht, wie man weitermacht, wie man macht, macht. Sie drohen nicht, sie sind nicht gemein, sie werden nur die Weltherrscher sein. Ja, okay, ne?
1: Aufs falsche Pferd gesetzt, eindeutig.
0: Weil China-Bashing hat man damals noch nicht, auf die Idee sind wir noch nicht gekommen. Noch ein Stück? Und zwar, Zhao ist ja letztlich der Nachwelt erhalten geblieben aufgrund seines Schreibens. So. Lustigerweise haben wir aber nie Texte von ihm gekriegt. Ich glaube, entweder habe ich die abgeschmettert oder er fand sie nicht gut. Ich weiß es nicht mehr. Die folgenden beiden Stücke, da steht zumindest, dass Xao Co-Autor war. Die mache ich jetzt einfach mal so in einem Rutsch.

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Und das nächste, ja, das ist jetzt schon ein bisschen zu spät, heißt das. 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

0: Peter Hein liest nun einen journalistischen oder satirischen Text von Xan Sefcek. Über dessen Herkunft und Zweck ist nichts bekannt, wie Peter Hein sagt.
1: So, und jetzt kommt meine Coverversion. Ich habe nämlich diese zwei Zettel gefunden von Xau und ich weiß nicht, warum ich diese Kopie habe. Happy Neue Deutsche Welle, ein Sound erobert die Welt, steht da. Wie schreibe ich einen Diskurs? Wie kann ich 10.000 begierige Leser mit meinem Schmus anöden? Diese und viele andere Fragen verschafften mir schlaflose Tage, bis ich schließlich in einem Bildhoroskop las, dass ich Steinbock am Jahresende 1908 finanzielle Überschüsse verbuchen könnte. 80 Pfennig pro Zeile. Da sehe ich dem nun sicher ausstehenden Anruf aus der Sounds-Redaktion gelassen ins Auge. Noch gelassener machte ich mich ans Werk. Von Xau Sefcek. Erster Anlauf. Inhaltliche Aufarbeitung. Die alten Fürze. Eine immer wieder bewährte Methode ist das Angreifen wieder aufgegriffener alter Fürze. Beispiel die Wiederentdeckung des Funk und seiner Kinder. Etwa so. Bei mittelgenauem Überlegen stellt sich mir die Frage, wozu die Residency-Album Eskimo überhaupt aufgenommen haben. Bekanntlich wird mit dieser Platte das Ausbeuten irgendeiner Kultur, illustriert durch das vorweggenommene Ausquetschen einer für unsere Köpfe ja gar nicht existenten Eskimo-Kultur, durch Geld und geltungssüchtige, dekadente, kunstbeflissene hörbar gemacht. Abgesehen davon, dass die neuen Wellen und ihre Haie Schritt für Schritt nach hinten schön langsam alle schon mal dagewesenen Stile und Epochen wie Soul, Merseybeat, Schlagermusik und vernunftbetonte Elektronik skrupellos ausbeuten, werden auch die Residents, bisher bloß eine Vorform neuer Kulturwerte, ausgeschlachtet. Naja, die

Wichtigkeit, denn mit ihren momentanen und früheren Sachen haben sie immerhin 2.000-3.000 Platten absetzen können. Es ist zu spät, um seinen Stil und seine Mittel jetzt noch zu ändern. Die Autobahn ist im Bau, da lohnt sich die Weiterentwicklung des Luftkissenbootes derzeit nicht. Und James Blood Almer, die Talking Heads und viele andere steigen momentan auch wieder auf Soul und Funk ein. Sogar die mit puritanischsten Kritiker finden es gut. Außerdem, was soll das denn? Wir arbeiten diese Sachen ja ganz anders auf, verweben sie mit den bisher in der neuen Musik gemachten Erfahrungen. Obwohl zu diesem Thema gewiss noch einiges, wenn schon nicht zu sagen, gewiss aber zu schreiben wäre, empfehle ich an diesem Punkt das Feld zu wechseln. Erstens, weil der Diskurs vermutlich noch einige Hefte weiterlaufen soll und sich etliche sowieso bereits giften, weil sie die wenigen oberflächlichen Betrachtungen auch hingekriegt hätten. Und zweitens, weil jetzt spätestens der Effekt eintritt, wo entweder wieder etwas Neues passiert oder der Leser gelangweilt zum Bowie-Bericht weiterblättert. Was tut man also nun, um den Leser wieder in den Bann seiner Hirnrinde zu ziehen? Man stellt drittens eine dreiste Behauptung auf. Zweiter Anlauf. Soziales Umfeld. Wir sind die Hippies von morgen. Schnauze! Ruhe jetzt! Ich biete Fakten. Tausende junge Menschen nehmen größte Entbehrungen, finanzielle Desaster, Regen, Kälte und Schlamm sowie teilweise weite Reisen auf sich, um sich tagelang musikalische Errungenschaften im Rahmen groß angelegter Familientreffen zu Gemüte zu führen. Dieses Woodstock-Syndrom heißt ab sofort New Wave-Tourismus. Hier sei Rena Tengens für diese Wortschöpfung gedankt und ist selbstverständlich was ganz anderes. Alle Eingeborenen der erwähnten Festivalstädte haben die Mitglieder dieser in schmierigen Lederuniformen klebenden Armee anzufeinden. Die Gründung einer Bürgerinitiative gegen diese und alle weiteren Veranstaltungen darf der Presse und der regierenden Untergrundliteratur, Fanzine, als gültiger Beweis des inhaltlichen und formalen Gelingens gemeldet werden. Ausgesuchte Grenzgänger dürfen Provokationen und zynische Statements gegen die Hirnrissigkeit und Sinnentleerung dieser Art von viertelmystischen Familienfeier-Nepp verfassen. Regelmäßige Treffen der neuen Plattenunternehmer klären, wie viele Schallplatten jährlich produziert werden müssen, damit wenigstens 85% der geregelt arbeitenden Käufer gezwungen werden, weiterhin zu arbeiten, um sich auch die neuen Platten kaufen zu können. Um die historische Analogie weiterzutragen, muss jetzt ein schwerwiegender Fehler gemacht werden. Ein dienstbeflissener Reporter veröffentlicht in einem Massenfachblatt eine heftige Fraktionsdebatte der neuen Unternehmer. Er bemerkt, dass ein Teil der ehedem gutwilligen Initiativlinge der Versuchung des großen Geldes durch Industrie und Co. nicht widerstehen kann und zeigt Parallelen zur Zersplitterung der 68er-Bewegung einerseits und die Tendenz zum harmlosen Sammelbecken für vertrottelte Idealisten andererseits auf. In diesem Moment schalten die Großkonzerne und setzen altbewährte Mittel ein. Der kommerziell interessante Teil wird eingekauft, der Rest des Vereinigten Grashüter e.V. geschickt ausgehungert. Originalzitat von Horst Lüdke, EMI. Solange die sich untereinander nicht einig sind, besteht für uns keine Gefahr. Okay, die Verbesserung Mitteleuropas ist wieder mal nicht gelungen. Resigniert stochern meine Finger in der Tastatur der Olympia Splendid Reiseschreibmaschine. Dritter Anlauf. Höher, schneller, weiter, härter. Nach diesem traurigen Ausflug in die Wirklichkeit gehen wir uns am besten wieder neuen Illusionen hin. In der Suche nach neuen Formen. Die Schallplatte wird für tot erklärt. Kassettenproduktionen sind auch bloß noch legitime Mittel zum wirtschaftlichen Überleben. Der neue Trend heißt digital bespielte Einwegzigaretten, mindestens aber Minikassetten auf Diktiergerät. Parallel dazu erobern die ersten Schallträger für Blinde, so die offizielle Bezeichnung im Markt, eine Art Lesebuch im Notizblockformat, dessen Seiten mit zyklischen Rillen versehen sind. Der Hörer steckt zwei fingerhutartige Instrumente, deren Spitzen mit modernen Seichtonabnehmernadeln bestückt wurden, auf beide Ringfinger und bekommt neben dem selbstverständlichen Stereoklang noch Bildplattenvisionen geliefert, die, und das ist nämlich der ganze Trick dabei, erst weit hinter der Netzhaut erscheinen. Einige alternative linke unabhängige New Wave Labels sind durch Absatzschwierigkeiten gezwungen, abermals die Schallplatten

geometrischen Eigenheiten von Ellipse, Fünfeck und Raute zurück, verfeinert der Plan das Gerry-Reich-Prinzip, in dem das Atatak-Label glatte Kunststoffscheiben mit Schnitzgriffel und Spiritusbrenner zum Erwärmen des Griffels plus beigefügten Rillenschneideplan und LSD für 1 bis 2 Personen rausbringt. Kit P. entblödet sich nicht, rot etikettierte Kuhfladen mit Handsignatur in fluoreszierender Nylontasche anzubieten. Padeloon entwickelt das Endlosrillensystem mit Dreiwegweiche, vermittels welcher der Tonarm nach dem Abspielen wieder in die Anfangsrille läuft. Das Rondo-Label schwört auf Schallträger aus streichelweichem Vinyl zum selber aufblasen nach dem Motto, aus einem gesunden Körper kommt gesunde Musik. Carmen Knöbel wird zur Vorreiterin der Sohlenleder-Recycling-Bewegung. Alfred Hilsberg erörtert Vor- und Nachteile der Schalplatte im neuesten Deutschland und schreibt eine dreiteilige Serie übers Selberstricken. Xaver Seschek erregt öffentlichen Unmut mit seiner 26 Zoll Multi-Longplay Ist New Wave heilbar, weil die Platte ausschließlich aus, allerdings sauber produzierten, Variationen von Besprechungen eben dieser Platte besteht. Siehe unter auch Stereoplay 1280. Und das No-Fun-Label endlich pusht seinen Sampler Die heiße Scheibe, der sich schließlich als 5 Pfund schwere Elektroherdplatte im Heavy-Gusseisen-Stil entpuppt. Noch ist die Industrie ratlos. Die Medien gehen nur zögernd auf diese Revolte ein. Noch weiß keiner, wo es weiter lang gehen wird, als ein pfiffiger Journalist als erster das Wort neuer deutscher Materialismus verwendet. Noch prügelt sich das Rechte mit dem linken politischen Lager um die Patronanz für die neue Bewegung. Die Verfechter der neuen Idee kümmert das indes wenig. Sie wissen, dass der Zeitpunkt gekommen ist, an dem die Welt aus den Angeln gehoben werden muss. PS. Um ein sicheres Erscheinen des verfassten Textes zu gewährleisten, müssen ca. 6 Prominente der Szene, 4 wichtige Gruppen und die Namen der Redakteure wenigstens 2-mal erwähnt werden. Ja, wie gesagt, ich habe keine Ahnung, warum ich das gefunden habe bei mir im Papierberg. Und genau, jetzt würde Peter, jetzt machen wir uns schnell eine ganz kurze Coverversion. Der elektrische Frühling. Ich, ein Ausguss durch den Tage wegsacken, Sterne im Liftschacht und aus. Stockwerke wie Bleiflugzeuge, unter dem Fortschrittswetter des Asphalt in Deckung, jeder untergeschnappt im Gehsteig. Dann du, dann fehlt was. Im Park sterben Ameisen. Freund, wann kann man bleiben? Und aus. Arbeitslos ist die Haut, säuft Flanell, Katze. Westlichter, ein ruhiger Bankraub am Samstag. Sperrstunde im Gesicht, die nächsten Blick fängt die Zukunft. Ein Loch. Die Pflanzen sind viel zu langsam, Freund. Kauf ein. Vögel als Pausenzeichen auf leeren Balkonen. Fernsehgefühl. Wirtschaftsluft in den Gassen. Autos wie Keile drin. Liebschaften unter Glas. Ein ungedeckter Scheck ist deine Zunge. Licht wächst auf den Peitschenleuchten aus. Ja, Peter Glaser, Dankeschön. Kriege ich nochmal Musik?

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1: Sie hörten Ausschnitte aus einem Abend im Grazer Forum Stadtpark am 23. Mai 2026. Ein punkiger Grazabend als Hommage an Xan Sefcik war der Titel der Veranstaltung. Sie war dem Gedenken von Xan Sefcik gewidmet, dem gebürtigen Grazer, der in Deutschland Karriere gemacht hat, als Musiker, Journalist und Drehbuchautor. 2023 ist er verstorben. Peter Hein, Sänger der legendären Düsseldorfer Band Fehlfarben, der zusammen mit Xan Sefcik die Band Family Five gegründet hat, las Texte, die in Buchform erschienen sind und mit seinem Freund und Musikerkollegen Sefcik zu tun haben. Die Musik stammte zum größten Teil vom Family Five Album »Ein richtiges Leben in Flaschen«, erschienen 2018 beim Label Tapete Records. Herzlichen Dank dem Forum Stadtpark für das Überlassen des Mitschnitts und Peter Hein für die freundliche Erlaubnis, Ausschnitte aus seiner Lesung zu senden. Ausführliche Informationen findet man auf der Website von Radio Helsinki, helsinki.at, in der Rubrik »Das rote Mikro«. Gestaltung der Sendung: Barbara Belitsch.

0: Benvenuti, dobrodošli, ehlan beserlin, tere, junapat kivanog, ahoy, welcome, willkommen, vitani zu einer weiteren Sendung von Absolute Rock, der Classic Rock Hour, die Sendung, die Sie wie immer bei Ihren freien Radios, Radio Agora 105,5, dem produzierenden Sender, sowie in Übernahmen bei Radio Flora, bei Radio Mora, Radio Proton und Radio Swupfurt in Österreich und Deutschland hören können. Wo und wann genau, das erfahren Sie auf meinem Blog, absoluterock-theclassicrockhour.blogspot.com oder auf den Sendungsseiten der ausstrahlenden Sender. Und wenn Sie die Sendung nachhören können, können Sie das natürlich auch nach der Erstausstrahlung auf cba.media. Da finden Sie dann diese Sendung und noch viele hunderte mehr. Und die heutige Sendung ist eine von mehreren mit zwei ganz, ganz lieben Gästen, mit zwei meiner ältesten Freunde, dem Stefan und dem Andreas. Herzlich willkommen.
1: Hallo Wolfgang.
2: Hallo Wolfgang. Hallo.
0: Ja, der Stefan und der Andreas, mit den beiden bin ich schon zu Schulzeiten zusammen gewesen, mit dem Stefan schon seit Volksschultagen, mit dem Andreas dann erst seit Gymnasiumtagen. Und wir haben eines vor allem gemeinsam, wir sind alle drei im Jahr 1966 geboren, was zwangsweise dazu geführt hat, dass wir jetzt alle 60 geworden sind. Mit Andreas habe ich ja vor einigen Wochen schon ausführlich seinen Geburtstag hier gefeiert. Mit dem Stefan noch nicht, aber unsere Idee war dann, dass wir eine Sendung zu dritt machen, in der wir über gemeinsame Konzerterlebnisse, die wir in unserer Jugend hatten, reden und auch, wie uns das geprägt hat.
2: Oh, genau. Diese Zeit, wo wir als 15, 16... 17-Jährige aufgebrochen sind, um uns in Klagenfurt, Graz, Konzerte anzuhören und dieses dann gemeinsam nachzuhören und drüber zu schwelgen, was da in meinem jungen Kopf passiert ist, wie die Welt aufgegangen ist. Genau.
0: Daher auch der Name dieser Sendung und wahrscheinlich werden es zwei oder vielleicht sogar drei Sendungen werden. Live Memories, also einmal mit V und einmal mit F geschrieben, weil das ist ja sehr miteinander verbunden.
1: Ja, so wie Opus das mit Live is Live sozusagen auch in die Welt getragen hat. Übrigens ist euch aufgefallen, Live ist bei der beim Finale der Fußball-WM gelaufen. Unglaublich.
2: Wow.
1: Opus, eine Band, die auch damals mich schon beeindruckt hat. Also lang vor Life is Life.
0: Opus durchaus mit einem Kärntner Beitrag.
1: Absolut.
0: Aber Opus, das ist eine von den Gruppen, die wir nie gemeinsam live gesehen haben. Also ich habe Opus, obwohl ich habe es einmal, habe ich sie live gesehen. Aber fangen wir mal mit Musik an.

0: Pelzmantel vom Herrn Ginger Baker. Der ist da gestanden in einem auffälligen Pelzmantel und ist dann, hat sich mit dem Pelzmantel hinter den Schlagzeug ist ein sehr physisches Instrument, da schwitzt man auch den Scheinwerfer und der ist irgendwie mit Pelzgewand dort gesessen, also ganz
1: strange. Ja, wir waren ja ziemlich in der Nähe von der Bühne, wenn ich mich recht erinnern kann, aber zumindest weit genug weg, dass wir ihn nicht gerochen haben. Stefan, was sind deine Erinnerungen an dieses Konzert?
2: Ja, es ist super spannend, da einzutauchen. Als dieser Jugendliche in Klagenfurt dort als Schüler dieses Universitätsgebäude zu betreten und dann ein super lautes Konzert zu erleben mit exaltierten Musikern. Ich meine, der war ja ein Gerippe, der war ja ein dünner, mit ganz eingefallenen Wangen Mensch.
1: Bart hat er gesagt, ähnlich wie du jetzt gehabt.
2: Ja. Und einfach das, also quasi diesen Kulturschock, ja, das zu erleben und mit dieser Freude und gemeinsam zu erleben und zu wissen, da prallen jetzt Welten aneinander. Und der war ja in meinen Augen der war 40 wahrscheinlich, keine Ahnung. Das war wie kann man so leben? Wie kann man so geile Musik spielen? Wie kann man sich so viel Raum nehmen,
1: um da? Wie kann man so alt werden?
2: Überhaupt so geile Musik zu machen und auch die Geschichte, die dahinter steht, wenn man es informiert. Das war für mich, war eine Kulturerfahrung, war unglaublich, das hat meinen Kopf aufgemacht.
1: Und vor allem, weil er jemand war, den wir damals schon oft auf und ab gehört haben, der mit dem legendären Eric Clapton zusammengespielt hat. Das waren schon Erlebnisse. Aber wollen wir jetzt einmal in die Musik einsteigen und spielen wir eine Nummer von seinem Album aus dem Jahr 1982, vom Humble Oranges, Ginger Baker, gemeinsam mit den beiden Musikern Doug Brockie und Carl Hill, hat er damals Baker and Band geheißen und die Nummer, die wir ausgesucht haben, ist Land of More.

0: Baker and Band, Land of Mora, was auch ein bisschen damit zu tun hat, dass ich damals schon ein großer Tolkien-Fan war, vom Herrn der Ringe, das Buch gelesen habe. Und das war natürlich dann schön, dass auch irgendjemand die Tolkien-Themen in die Musik mit aufgenommen hat.
1: Du bist damals versunken, Wolfgang, in diese Bücher. Du warst weg, du hast das genossen, du hast in der Schule erzählt, was du liest, und du warst weg über Tage, vielleicht sogar Wochen.
0: Ja? Ja, ich bin in das Reich von Tolkien eingetaucht, in Mittelerde, und ja, diese Faszination hat irgendwie bis heute angehalten. Auch die Filme haben mir gut gefallen. Aber darum geht es jetzt nicht in dieser Sendung, sondern da geht es um andere Dinge. Eine der großartigsten Sachen, die es in Klagenfurt zu dieser Zeit gegeben hat, wobei man ja ehrlicherweise sagen muss, so viel Konzerte hat es ja sonst in unserer Jugend in Klagenfurt nicht unbedingt gegeben. Aber dann hat es ein Ereignis gegeben im Ende Juni, Anfang Juli, also am Ende des Schuljahres.
2: Die Woche der Begegnung. Das war tatsächlich ein Sammelpunkt der Jugend zur damaligen Zeit. Wir sind da alle hinausgepilgert in das große Zelt am Parkplatz des Strandbads von Klagenfurt.
0: Ja, im Europapark war das, ja.
2: Es war doch das Gelände. Auf dem hintersten Streifen vom Parkplatz ist ein Riesenzelt gestanden mit großer PA. Das hat mich natürlich besonders fasziniert. Und da sind bekannte Größen der österreichischen Musikszene aufgetreten. Es gab Workshops, es gab in alle Richtungen, also nicht nur Musik, es gab da vom Kunsthandwerk über.
0: Es gab Kärntner Bands, es gab Bands aus anderen Teilen Österreichs, teilweise glaube ich auch internationale Acts. Es war wirklich was los. Allerdings, die Woche der Begegnung war nicht nur Musik, sondern es war auch Kabarett im Stadthaus und im Künstlerhaus und auch die Bachmann-Lesung. Also der Bachmann-Preis war ja damals Teil der Woche der Begegnung im Stadthaus damals noch.
1: Ja, zur selben Zeit.
0: Ja.
1: Auf jeden Fall hat sich der Klagenfurt etwas geleistet. Ende Schulzeit, es war Notenschluss. Wir sind dort hingepilgert. Ich war da täglich in der Woche der Begegnung. Ich habe mir das Kulturprogramm besorgt und war am Fahrrad und bin hin und dort und am Abend dort und haben mir einfach angeschaut, was gegangen ist.
0: Ja, es war eigentlich so, dass es das ganze Jahr in Klagenfurt fast nichts los war. Und dann hat es eine Woche oder 10 Tage gegeben, wo man jeden Abend an 3 Orten gleichzeitig hätte sein können. Ich glaube, Open Air Kino hat es auch irgendwo gegeben und so.
2: Es war wirklich. Weil du Kabarett sagst, ich kann mich an den Andreas Witterseck erinnern.
0: Ja, und dann den Lukas Resetaritz.
2: Jungen Andreas Witterseck.
0: Zelt. Nein, die waren im Stadthaus oder im Künstlerhaus.
2: Im Künstlerhaus war das.
0: Das erste Mal habe ich die dort erlebt.
1: Und dass nichts los war, das stimmt nicht ganz, weil es gab das Kamott. Und das Kamott war schon mit ein Träger von, hier ist etwas los.
0: Aber zum Kamott kommen wir dann später noch einmal, mit einem Eck, der im Kamot aufgetreten ist. Aber jetzt kommen wir zu einer österreichischen Band, die natürlich danach legendär geworden ist, die damals ihre ersten Tourneen, ersten Auftritte auch gehabt hat, im Jahr 81 oder 82 muss das gewesen sein, eben im Europapark, die erste allgemeine Verunsicherung. Und das waren schon tolle Konzerte, die wir gesehen haben. Also das erste Programm, was ich damals gesehen habe, sicher mit euch, war Café Passé.
1: Musikkabarett. Die Verbindung von Musik mit kostümierten Musikern, mit Rollen, die sie eingenommen haben. Nummer für Nummer, sie haben das verschieden interpretiert. Du hast Charaktere gesehen. Es war ein Feuerwerk an Fantasie und an Umsetzung. Das war nicht ein Rockkonzert.

0: begeisterst und uns faszinierst mit deinem Elefanten.
1: Unser Leben lang uns Geschichten erzählst, die du auch noch weißt, wir wissen könnten, aber sicher nicht.
2: Also das schneiden wir jetzt dann raus.
0: Nein. Na, lass es drin.
2: So geht es nicht.
1: Das ist die Wahrheit und die Wahrheit wird oberzelebriert.
2: Also, dann spielen wir jetzt von
1: SDS.
2: ERV. Genau, das hatte ich jetzt nämlich auch, deswegen habe ich gestoppt, spielen wir jetzt von der ersten allgemeinen Verunsicherung von ihrem Programm Café Passé, den Knickerbocker Rock.
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0: die erste allgemeine Verunsicherung mit dem Knickerbockerrock. Und die haben wir dann noch ein zweites Mal gesehen, das war dann ein Jahr später, mit dem Programm Spitalo Fatalo. Da war dann schon der Eberhardinger der Sänger und ich glaube der Mario Botazzi war auch dabei.
1: Ich habe mir gerade kurz gedacht, was wäre, wir sind schon in einer Zeit groß geworden, wo es die Woche der Begegnung gerade

0: für eine Identitätsbildung. Und das zu erleben, für das bin ich einfach dankbar, dass das war.
1: Ja, es war großartig, aber es hat ja dann auch nicht mehr lange gegeben. Ja. 3-4 Jahre nachdem wir, und dann ist es, glaube ich, Ende der 80er Jahre oder frühen 90er Jahre aus finanziellen Gründen dann schon eingestellt worden. Sie haben sich dann irgendwie ausgedehnt. Es war dann irgendwie zu lang schon und dann irgendwie zu viel Programm und ist dann einfach zu teuer geworden und dann.
0: Ersatzlos, oder?
1: Ja, ersatzlos eigentlich gestrichen. Man muss ja auch jetzt dem Publikum sagen, die Woche der Begegnung nicht gekannt haben, es war alles bei freiem Eintritt. Also es war ja man hat nichts zahlen müssen und es ist alles von der Stadt, von der Kulturabteilung finanziert worden und das war für uns natürlich schon herrlich und ein echtes Erlebnis.
0: Später waren wir in Wien oder woanders und dann sind wir quasi in den Kulturbetrieb dort eingetaucht oder als Publikum oder teilweise als Akteure.
1: Und haben entsetzt feststellen müssen, da muss man Eintritt zahlen.
2: Naja, aber man denke ans Donauinselfest. Das ist
0: ja auch
2: das ist das Ganze auf ganz groß. Mhm. Und das ist.
1: Damals auch das Stadtfest noch in Wien.
2: Das Stadtfest in Wien. Das sind Events, die für die Gesellschaft einfach gemacht werden und die ja auf alle Generationen einen Einfluss haben und eine Identität für eine Stadt bilden, so wie das Donauinselfest. Ich meine, das ist weltbekannt, eines der größten Open-Air-Festivals Europas, wenn nicht der Welt. Und das
0: Bei freiem Eintritt.
2: Ja.
1: Gerechterweise muss man jetzt sagen, also der Stadt Klagenfurt oder Klagenfurt gegenüber, dass es ja natürlich jetzt dann seit über 20 Jahren den Altstadtzauber gegeben hat, gibt. Stefan, du bist ja auch öfters dort aufgetreten. Mhm. Wir werden vielleicht auch ein bisschen ganz kurz dazu überreden, was aus uns geworden ist.
0: Ob etwas aus uns geworden ist.
1: Aber hören wir jetzt noch einmal eine Nummer von der ERV, von ihrem zweiten Programm, Spitalo Fatalo, das damals noch in der Woche der Begegnung zu sehen war. Ein drittes Mal sind sie dann nicht mehr aufgetreten, da waren sie dann schon zu berühmt und da ist es dann nicht mehr ausgegangen. Und ich weiß auch schon, dass beim zweiten Mal das Zelt knallvoll war damals in Klagenfurt. Ja. Hören wir jetzt von der ersten allgemeinen Verunsicherung vom Programm Spitalo Fatalo. Ich hab das Gefühl.

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0: Ich habe das Gefühl, die erste allgemeine Verunsicherung mit einem Lied über alte Klassenkollegen. Es freut mich, dass es uns nicht so geht, wie es die erste allgemeine Verunsicherung da beschreibt, sondern dass wir immer noch einen guten Draht zueinander haben. Ja, was ist aus uns geworden, Stefan? Erzähl du ein bisschen dem Publikum, was du so nach der Schulzeit gemacht hast und was du dann aus deinem Leben gemacht hast. Ich meine, ich weiß es ja, der Andreas weiß es auch, aber so, in kurzen Worten.
1: Ja,
0: in
1: kurzen Worten, eine arge Formulierung, was man aus seinem Leben macht. Nach der Schulzeit nach Wien, dort Landschaftsplanung studiert, das Glück gehabt, einen Superprofessor aus Deutschland, Gesamthochschule Kassel kennenzulernen, super Inhalte zu studieren, fertig zu werden, in die Uni einzutauchen und nebenher mich zu besinnen, dass das Leben dafür da ist, etwas zu tun, was ich will und was mir vom Herzen her ein Anliegen ist. Bin ins Theater abgebogen, Straßentheater, die Straßentheatergruppe Irwisch mit begründet. Wir sind seit 33 Jahren auf Tour im internationalen bezahlten, bei Festivals bezahlten Straßentheaterbereich. Dann später Haus, Werkstatt, Karussells gebaut mit Fahrradantrieb, Rote Nasen bin ich seit 23 Jahren tätig. Und daraus,
0: also immer kreativ.
1: Daraus hat sich ein Leben, das ich gut finanzieren kann, das mir Spaß macht, wo viel Veränderung da ist. Und ich bin nicht an der Uni hängen geblieben oder auch bei der Kärntner Landesregierung als Alminspektor hätte da dann vielleicht ein Job auf mich gewartet nach meiner Diplomarbeit, sondern
0: mit der, dann wären wir ja fast Kollegen geworden.
1: mit der Unterstützung meiner Freunde und meines Umfeldes
0: ist die Kärntner Landesregierung erspart.
1: Den Mut zu haben, auch zu schauen, ob es im kreativen Bereich einen Platz gibt und den auch gefunden zu haben. Und wenn's anders geworden wäre, wäre es auch gut geworden. Aber die Türen der Kärntner Landesregierung sind auch relativ schnell zugegangen, wie sie mich besser kennengelernt haben. Vielleicht haben die auch gewusst, es wäre sich nicht ausgegangen. Es gibt immer verschiedene, die Energie von Wellen oder von wie ein Leben wird, kommt von innen und von außen.
0: Also jetzt möge das werte Publikum mein Lachen über die Kärntner Landesregierung nicht falsch deuten, weil ich bin ja zumindest seit 30 Jahren in der Kärntner Landesregierung tätig.
1: Also genau, und das ist auch nicht, es ist nicht gut und schlecht, sondern es sind Wege, die wir gehen und die genießen wir auch.
0: Was uns irgendwie eint, ist nach wie vor die Musik. Ich höre seit vielen Jahren als Moderator. Ihr habt dann in Schulzeiten schon angefangen, gemeinsam in einer Band zu spielen. Ich war ja damals als Sänger vorgesehen, bis sich dann erwiesen hat, das wird nichts.
1: Wir haben es zu wenig oft probiert, würde ich sagen.
0: Und der es dann wirklich intensiv geschafft hat, mit der Musik zu tun haben, und das eigentlich auch bis heute noch, bist du, Andreas.
2: Ja, erweitert kann man das so sagen. Ich

0: Und bei den ersten Versuchen und bei den ersten Bands, die dann auch Auftritte hatten, wir haben da tolle Zeiten erlebt im Keller meines Elternhauses.
1: Prägende Zeiten.
0: Da gibt's Fotos, keine Aufnahmen, keine Tonaufnahmen mehr. Das wäre eigentlich noch spannend gewesen. Ich glaube, das war gar nicht so schlecht.
1: Oh.
0: Ja, wir haben da erste Versuche. Wir hatten einen großen Verstärker, einen Yamaha Leslie. Leslie ist ein Verstärker mit rotierenden Lautsprechern. Und dann habe ich Y-Kabel gelötet und zusammengesammelt von meinem Vater. Und alles ist über diesen einen Verstärker gespielt worden. Also Bass, Gitarre, Gesang, die Orgel natürlich. Und das Schlagzeug blieb unverstärkt. Der Verstärker war riesig. Das war also größer als eine große Waschmaschine. Also es waren zwei Waschmaschinen, um sich's vorstellen zu können. Und rotierende Lautsprecher erzeugen dann so einen modulierenden Sound, der dem Gesang gar nicht gut tut und getan nur, wenn man es will. Und die konnte man aber auch fixieren. Also gab es eine Taste, um das zu stoppen. Und immer, wenn gesungen wurde, habe ich das gestoppt. Und wenn dann wieder das Orgelsolo gekommen ist, habe ich es natürlich angestartet. Also es war...
1: Das zeigt ja schon, dass du dann in die Tontechnik neben der Musik mit abgebogen bist. Genau. Und da muss man dann aber auch dazu sagen, dass ich auch deine ersten Versuche als Tontechniker erlebt habe. Damals beim Theaterstück Blattling.
0: Also, ja, hab ich schon erwähnt, dass, und das Wort Elefantenhirn, habe ich das heute schon einmal gesagt? Ich glaube schon.
1: Nein, hast du nicht.
0: Okay. Liebes Agora-Publikum, bitte merkt euch, Wolfgang Platzer, euer Moderator des Vertrauens, hat bei uns auch den Spitznamen, spätestens ab heute, das Elefantenhirn. Und unser Bibliothekar und Allwissender.
1: Naja, ich bin ja Historiker.
2: Nein, sag mal so, du hast diese Fähigkeit gut in das Gewand des Historikers verpasst. Weil das, was mich immer wieder erstaunt ist, Wolfgang, dass du sagst, man erzählt irgendwas und sagt, da war doch einmal was und du kannst dann sagen, es war in dem Jahr, es war mit den Personen. Mit dieser Person sind wir nach Graz gefahren, um das Konzert zu hören und du hast das einfach gegenwärtig, du hast dieses Hirn dazu und das
1: aber ist urschön. Die Tontechnik, die ersten tontechnischen Auftritte von Andreas weiß ich ja deshalb genau, weil ich damals bei Blattnick selber mitgespielt habe als Schauspieler.
2: Sehr gut. Darf ich noch was sagen zu vorher?
1: Du kannst sagen, was du
2: willst. Andreas das gesagt hat, dass wir im Keller seines Elternhauses angefangen haben, Musik zu machen. Das passt so gut zu dem Bild Klagenfurt in den 80ern. Es gab das Kamot, es gab die Woche der Begegnung und dann diese Wahnsinnsidee, selber eine Band zu gründen und Kultur zu machen. Es war weit bevor es dieses Kulturzentrum gab, das dann Proberäume zur Verfügung gestellt hat, zu den
0: Mozarthof.
2: Anfangszeiten von Naked Lunch, die dann dort geprobt haben. Mhm. Diese Idee, wir können Kultur machen, dass dieser Groschen gefallen ist in unserem Leben, in meinem Leben, dieses Ereignis, für das bin ich ewig dankbar, weil es nicht familiär begründet war, sondern durch die Stadtregierung, durch diesen Kunst- und Kulturbetrieb hat das in dem Kopf von Klagenfurter Schülern dieser Groschen fallen können. Und mit der Idee ins Leben aufzubrechen, schafft viel mehr Freiheit, als ein Gymnasium zu absolvieren und dann zu sehen, wo kann ich in meinem Leben hin? Davon zehre ich heute noch. Danke dafür.
1: Wer mehr über den Werdegang von Andreas wissen wollen, kann ich empfehlen, die Sendung, die wir Ende Mai aufgenommen und ausgestrahlt haben, die ja im CBA nachhörbar ist, anzuhören. Da haben wir ausführlich über deinen musikalischen und beruflichen Werdegang gesprochen und deine musikalischen und tontechnischen Interessen. 3 Stunden lang.
0: Ja.
1: Aber 3 Stunden wird es auch diesmal gehen, denke ich. Kommen wir jetzt zur nächsten Musik. Zu SDS. Ich kann mich jetzt zwar nicht genau erinnern, SDS gesehen zu haben, aber du sagst,

0: SDS mit Überdosisgefühl. Das Schöne in der damaligen Zeit war, dass es noch keine Handys gegeben hat, auf denen die Leute herumgetippt haben, wenn man mit ihnen redet, sondern dass man noch wirklich miteinander gesprochen hat. Sage ich jetzt, wo die beiden Herren in ihre Handys vertieft sind, wenn man da so moderiert und dann schauen die zwei so aufs Handy und naja, jeder wie er will und kann. Okay, machen wir weiter.
1: Bitteschön, Entschuldigung.
0: Sorry. Also, das war SDS, Überdosisgefühl, das Schöne. Auch an der Woche der Begegnung und an der Zeit damals war, dass man viel österreichische Musik, heimische Musik gesehen hat.

0: Also ich kann mich an das Konzert noch recht gut erinnern, oder zumindest das, was war. Und Ambus war schon auch etwas wirklich Großartiges.
1: Ja, mein Wolfgang Ambus steht auch heute noch auf der Bühne und begeistert die Menschen. Ich habe das Privileg, da ab und zu mit dabei zu sein sogar. Und es ist eine Institution, die Österreich musikalisch seit den 70er Jahren begleitet. Und wenn man heute erlebt, wie er auf die Bühne geht in seiner doch körperlichen Gebrechlichkeit, aber mit seinem Werk auf den Schultern, das er stolz nach wie vor vorträgt, und wenn man sieht, wie die Menschen darauf reagieren, und nicht nur Leute aus seiner Generation, sondern auch junge Menschen mitsingen und nicht nur Skifahren mitsingen, sondern auch, wie gesagt, darf ich vorgreifen, wir werden jetzt eine Nummer spielen, die Kinetten, die jetzt wieder durch eine Fernsehserie einen neuen Boost erfahren hat, wo Nikolaus Ovčarek sich den Titel in einer Jukebox in einem Kaffeehaus auflegt und voller Inbrust mitsingt und diesen Titel wieder an die Oberfläche geholt hat damit. Das ist schon unfassbar, ja. Und das ist das, was Musik kann, und solche Künstlerinnen und Künstler können wie Wolfgang Ambros. Das ist schon ein faszinierend und ergreifend.
0: Einer von den Großen damals aus Wien, Ambros, Danzer, Fendrich gehörten sicher auch noch dazu.
1: Natürlich auch.
0: Das waren schon die ja dann auch als A3 ihre Runden gezogen haben. Ja, damals war der Ambros noch 42 Jahre jünger oder 40 Jahre jünger, wie auch. Ja. Für uns war er damals schon ein älterer Herr. Und hören wir jetzt einmal die Kineten.

0: Die Kinetten, Wolfgang Ambros und die Nummer 1 vom Wienerwald. Aber es hat auch österreichische Bands gegeben, die damals Hardrock gespielt haben und das natürlich dann auch auf Englisch. Es war eher ungewöhnlich für die damalige Zeit und eine von diesen Bands, die hat dann wirklich auch, zumindest in Österreich, eine große Popularität gewonnen, das war Nobros.
1: Also Nobros hat mich sehr begeistert, weil also mein großer Traum, ich war damals Keyboarder, Orgel, John Lord, Rockmusik, Hardrockmusik, das wäre es eigentlich gewesen. Natürlich haben sich zu der Zeit damals die musikalischen Richtungen aus den Proponenten ergeben, die da zusammengespielt haben. Und da gab es dann einen deutschsprachigen Sänger, du erinnerst dich, Hautnah, unsere Band, Michi Rehnert hat er
0: gesagt. Michi Rehnert.
1: Und das war nicht Hardrock, das war Pop, deutscher Pop. Aber der große Traum wäre es gewesen, besser als Deep Purple zu werden. Ja, ja.
0: Grundsätzlich schwierig.
1: Grundsätzlich schwierig. Und dann gab es eben Bands wie Nobros, ja, die jetzt ihren Stil hatten und großartige Musiker waren und da einfach wirklich gerockt haben.
0: Und die gezeigt haben, dass man als Österreicher auch qualitätsvolle Rockmusik produzieren kann.
1: Du sagst es. Und nicht in Wien, sondern in Tirol. Ja. Das war eine Tiroler Band.
0: Und die hatten ja auch einen großen Mentor, das war der Gotthard Rieger, der ja damals beim NÖ3 die tollen Radiosendungen, die uns auch geprägt haben, Harte Währung und Hardrock Café moderiert hat.
1: Absolut, ja.
0: Und der war ja der große Mentor von Nobros. Mhm. Und Manager auch.
1: Ah ja. Ja. Ja. Elefantenhirn. Enzyklopädie, danke. Musikalische Enzyklopädie.
0: Der Gotthard Rieger.
2: Wolfgang Platz.
0: Wieder was zum Schneiden?
2: nix schneiden.
0: Ja, und die Nobros, die haben in den 80er Jahren, 82, 83, zwei Alben herausgebracht. Das eine war, glaube ich, eben mehr oder weniger ein Live-Album, Heavy Metal Party. Und dann das zweite Album, Ready for the Action. Und in der Zeit, da müssen wir sie dann einmal gesehen haben. Und ich weiß auch noch, und jetzt kommt sie wieder mit dem Elefanten hin, dass sie als Zugabe dann nämlich Smoke on the Water gespielt haben.
1: Wie konnte ich das vergessen?
0: Ja, das ist schon wahr.
2: Dankeschön. Liebe Hörer, ich stelle fest, ich war dort, ich war anwesend, ich weiß nichts mehr davon. Danke, dass ihr zwei das noch wisst.
0: Hören wir also von Nobros, Ready for the Action.

0: still noch immer existiert, die Menschen existieren, ihr Lebenswerk, die haben sich realisiert und das hat mich beeinflusst und beeindruckt in der Zeit. Und danke, dass ich das mit euch beiden erleben durfte und entdecken durfte, dass das auch zu meiner Welt wurde.
1: Ja, auch von meiner Seite. Danke, lieber Wolfgang, für die Initiative und deine Arbeit generell, diese 500 Sendungen. Liebe Zuhörerinnen und Zuhörer, tauchen Sie ein in das Archiv von Wolfgang Platzer. Er hat es vorher schon erwähnt, diese großartigen Interviews, die er geführt hat. Das ist wirklich einzigartig. Bei wie vielen Sendungen hast du das schon gemacht?
2: Über 900.
1: Über 900. Also, wer sich für diese Musikrichtung interessiert, Wolfgang Platzer himself ist sicher einer der versiertesten Journalisten dieses Genres mit einem enzyklopädischen Wissen. Naja, das ist

0: Jetzt keine Übertreibung. Und auch eine Fortsetzung aus dieser Zeit heraus. Ja, du, also wir haben alle unsere Früchte rausgetragen. Und du hast das mit deinen Sendungen, lebst es nach wie vor aus und trägst es weiter. Ich mache das in meiner Weise, in meinem Beruf, der Stefan in seiner Kunst. Und das ist der Sukkus aus dieser Zeit. Wir sind kreative Menschen geworden, inspiriert aus den 70er, 80er Jahren, die eine wahnsinnig inspirierende Zeit waren. Ja. Wir können uns zwar nicht mehr an alles erinnern und das ist auch gut so. Falco hat gesagt, wer sich an die 80er erinnern kann, hat sie nicht erlebt. Also insofern passt das schon. Wenn wir Lücken haben.
1: Ja, Lücken haben wir, sind wir ja auch 60 mittlerweile. Stoßen wir nochmal auf unseren 60er, den wir dieses Jahr feiern. Danke für die vielen lobenden Worte. Es war eine große Freude, mit euch beiden diese Sendung zu machen. Ich hoffe, wir können das mit dem einen oder anderen Thema irgendwann einmal wiederholen. Es hat riesen Spaß gemacht und in diesem Sinne möchte ich mich verabschieden vom Publikum gemeinsam mit euch mit einem
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durch die Musik gehen wird. Okay, ihr wisst, am Anfang wird etwas über den Mond gesagt. Er ist jetzt gerade wieder beim Zunehmen. Also wir haben vor ein paar Tagen Neumond gehabt und jetzt also, wie gesagt, der Mond wird wieder etwas breiter. Die Sichel ist zu sehen und ich habe mir Dortmund herausgesucht als Bezugspunkt. Allerdings, heute ist der Mond in Dortmund schon um 20.45 Uhr untergegangen und er wird erst morgen um 13.46 Uhr dann wieder vor dem Horizont auftauchen und da wird ihn vielleicht um 1:45 keiner wirklich bemerken. Aber er hält ja dann wiederum durch bis in den frühen Abend. Gut, das also eben zum Mond und zur heutigen Sendung. Ich habe schon angedeutet, es geht jetzt diesmal querbeet. Ist ja im Prinzip das meiste Thema, das ich jetzt hier zu Rate ziehe. Und da haben begonnen The Allman Brothers Band mit It Ain't Over Yet. Es ist noch nicht vorbei. Und das hofft man sich bei guten Dingen und das hofft man, ja, nee, das befürchtet man bei schlechteren Dingen, aber irgendwie gehen alle Dinge irgendwo dann auch wieder zu Ende. Kommen wir in dieser Sendung auch nochmal drauf. Das Album dazu heißt Seven Turns und erschien 1990. Gut, wie soll es weitergehen? Ich habe mir vor kurzem das, ich nehme jetzt mal an, jüngste Album von Reinhard Fendrich zugelegt. Das heißt Wimpernschlag und erschien im vergangenen Jahr. Und darauf ist zu finden der Titel Glaub net alles. Ich denke, das ist auch wirklich eine Devise, die man in diesen Zeiten gut gebrauchen kann.

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Pink Floyd, Seesaw, aus dem Album A Southerful of Secrets von 1968 und mit den Keyboards und der Stimme von Richard White. Danach mit der Stimme von Peter Gläser, genannt auch Cäsar, die Gruppe Karussell mit Tanzen, und das Album dazu heißt Entweder oder und erschien 1979. Ich hatte ja in den letzten Wochen begonnen, mal die Beatles als Einzelkünstler im Programm zu haben. Ich möchte meinen, einzig John Lennon fehlte noch. Der kommt also jetzt mit Out the Blue.

John Lennon, Out the Blue, aus dem Album Mind Games von 1973. Danach die Schwedin Kari Bremnes mit Beskytelse oder so ähnlich. Und das Album dazu heißt, übersetzt 11 unbeantwortete Anrufe aus 2002.

Alexandre Burdjuk mit Palladio von Carl Jenkins. Und das ist, also Carl Jenkins war auch Mitglied der Gruppe Soft Machine. Das war mir vorhin nicht mehr präsent. Danke an Skywise. Danach hörten wir George Moustaki, oder Moustaki, glaube ich, weiß nicht genau, wie es ausgesprochen wird, Le Marchand. Das heißt übersetzt die Händler, und ja, das kommt von einem Album, das ganz einfach Moustaki heißt und im Jahr 1972 herauskam, wobei ich jetzt mal auch nachgesehen habe, also die meisten Alben heißen entweder Moustaki oder George Moustaki, und deshalb werden sie dann auch nach dem ersten Song des Albums bezeichnet, in diesem Falle Danse. Gut, auch das weiß ich nur, weil es mir im Chat geflüstert wurde. Vor ein paar Wochen hatte ich eine Sendung gemacht, die sich dem Meer gewidmet hat. Und da habe ich natürlich auch im polnischen Bereich nachgesehen, ob ich etwas finden kann. Morze, so heißt das Meer. Und habe gedacht, also alles, was mit Meer zu tun hat, muss mit M-O-R-Z verbunden sein. Und habe da, ich möchte meinen, nichts gefunden. Und heute, eher durch Zufall, stoße ich auf ein Lied, das sich mit dem Meer beschäftigt. Du wirst von der Meeresseite kommen, heißt das übersetzt. Allerdings ist das eben dann dekliniert, und da ist aus dem O, dem einfachen O, ein O mit Strich geworden, das der Kenner als U dann ausspricht. Also Nadjezhesh Odstroni Muj. So, und das hören wir jetzt von der Gruppe Skaldowje.

Skaldowje mit Nadjeżdż od strony mórz aus dem Album Od schodu do zachodu słońca aus 1970. Da beim Album rate ich jetzt mal, ich habe nicht nachgesehen, vom Auf- bis Untergang der Sonne. Ich gucke aber nachher vielleicht nochmal nach. Dem schloss sich an Wolfgang Müller mit Auf die Füße aus dem Album Über die Unruhe von 2012. Und ihr wisst, ich höre gern Procol Harum, also kommen Sie jetzt mit All Your Dreams Are Sold. All Our Dreams Are Sold. All unsere Träume sind verkauft.

Wir hörten von Procol Harum All Your Dreams, All Our Dreams Are Sold. Ich weiß gar nicht, warum ich das so lese. All Our Dreams Are Sold vom Album The Prodigal Stranger von 1991. Danach Ulla Meinecke von Mir zu Dir aus ihrem Album Erst mal gucken, dann mal sehen von 1988. Ich habe nachgesehen, also ich lag dann mit meiner Vermutung schon richtig mit der Übersetzung des Albums von Skaldovia, also von Sonnenauf bis Sonnenuntergang, so kann man das übersetzen. Das ist das eine. Das andere, ich habe auch gesehen, dass da steht bei Wikipedia, dass vor 29 Jahren im Jahr 1997 am 15. September Google online gegangen ist, diese Suchmaschine. Und ja, das ist jetzt nicht mehr mir so wichtig gewesen, das zu machen. Vielleicht hätte ich es verbinden können mit dem Titel All Our Dreams Are Sold. Als Google begann, war ja wohl das Motto Don't be evil, also sei nicht böse. Und das dürfte irgendwie ziemlich untergegangen sein. Man dürfte da einige Lichtjahre davon entfernt sein. Ja, und dann habe ich auch gesehen, ich habe heute nur Sterbedaten anzubieten, also Todestage. Zum Beispiel eben auch noch den von Bill Evans, dieser US-amerikanische Pianist, Jazzmusiker, Komponist und Bandleader, starb 1980, geboren 1929. Also er ist 50 oder vielleicht auch 51 geworden, je nachdem, in welchem Monat er geboren wurde, habe ich jetzt nicht nachgesehen. Ich habe mir etwas aussuchen können aus den Leihgaben von Skywise. Da ist er zum Beispiel mit dem Gitarristen und Mundharmonikaspieler Toots Thielemans aufgetreten und hat Alben gemacht. Und diese Mundharmonika von Toots Thielemans höre ich ja auch sehr gerne. Deshalb also die Auswahl auf den Song This Is All I Ask. Das ist alles, um was ich bitte. Bill Evans und Toots Thielemans.

Bill Evans und Toots Thielemans, This Is All I Ask, aus dem Album Affinity von 1971. Danach Steve Boss, Het Midden, aus dem Album Mindermeer von 2011. Het Midden heißt wohl die Mitte. Stimmt das? Ja, stand eben noch da. Jetzt sagt er was anderes, was Technisches. Gut, wir machen gleich mal weiter mit Klaus-André Eickhoff. Dieses Kribbeln.

Klaus-André Eickhoff, dieses Kribbeln aus dem Album Du weißt schon von 1996. Danach Katja Maria Werker, Love Like You Do, aus dem Album Contact Myself von 2000. Jetzt kommt der irische Musiker Damien Rice mit Older Chest, also eine ältere Brust.

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Damien Rice, Older Chest, aus seinem Album O von 2002. Ich glaube, es ist sein Debüt gewesen. Ja, ich bin jetzt fast durch mit dem Programm. Die Zeit ist fortgeschritten und damit sind wir an der Stelle, wo ich versuche, einen Ausblick auf die kommende Radiowoche zu geben. Ich fange beim Deutschlandfunk oder Deutschlandradio an. Beim Deutschlandfunk morgen 21.05 Uhr die Querköpfe. Der große Sprung mit dem Känguru, Marc-Uwe Kling. Ich glaube, da brauche ich nicht viel mehr dazu zu sagen. Wer interessiert ist, hat von ihm schon gehört, von den Känguru-Chroniken und wie alle sie die Reihen heißen. Und das Neinhorn und ja, hübsche Sachen, also bestimmt sehr interessant. Dann gucke ich weiter auf den Freitag, dort um 21.05 Uhr on stage für eine knappe Stunde Dota Care, Aufnahme vom 5.7.26 beim Ruderstadt-Festival. So, das dazu. Dann gucke ich weiter, die lange Nacht, Wege ins Leben, eine lange Nacht über die Kinder dieser Welt. In Freiheit aufwachsen, egal.

Sonntag. Da ist bei den Zwischentönen der Schriftsteller Daniel Kehlmann zu hören von 13:30 bis 15 Uhr. Dann gucke ich noch bei Deutschlandfunk Kultur. Da ist am Sonnabend, das habe ich doch nicht. Also am Montag Remembering John Coltrane, dieser Saxophonist und Jazzpionier. Da sind Ausschnitte aus legendären Live-Konzerten zu hören. 20 Uhr bis 21.30 Uhr. Gut, beim Flieder-T-Radio denke ich, es ist so, wie wir es kennen. Morgen um 21 Uhr der bunte Hahn mit Ohne Land und Löwenherz. Am Donnerstag 21 Uhr mit Skywise den Plattenbau. Er hat angekündigt, er könnte oder er wird wahrscheinlich verschnupft sein. Also jetzt vom Gesundheitszustand her, nicht jetzt mental. Am Sonntag ist dann 19 Uhr Folkloria auf dem Sender zu hören mit Rädern. Ja, und dann kommt auch wieder ein Dienstag und dann möchte ich ja auch wieder am Mikrofon sitzen für mich und euch oder umgedreht. Gut, was kommt jetzt noch? Ich habe mir Nils Landoki featuring Victoria Tolstoy ausgesucht. Das ist auf dem Album Nils Landoki von 1998 zu finden und der Titel heißt More to Come. Also es soll irgendwie noch mehr kommen und ja, wir hoffen ja alle auf was Gutes. Okay, das war also die heutige Sendung. Ich bedanke mich bei euch fürs Zuhören. Ich bedanke mich bei Skywise für Leihgaben und hilfreiche Informationen.

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4: Ich bin an einem Ort zur Welt gekommen. Lasst mir dieser Halt, sonst vergesse ich, wer ich bin, singt der französische Sänger Maxime Le Forestier.
5: I was born somewhere, leave me that anchor, or I will lose my memory, sings the French singer Maxime Le Forestier.
4: Viele sind nicht geboren, wo sie jetzt leben. Doch die Menschen, die Gewohnheit und die Ereignisse aus der Kindheit haben uns tief geprägt. Fröhlich oder schwer, sie haben uns maßgeblich zu den Menschen gemacht, die wir heute sind. Sie sind ein Teil von uns.
5: Many of us weren't born where we live now, but the people, habits and events from our childhood have left a deep mark on us. Whether joyful or difficult, they have played a decisive role in shaping us into the people we are today. They are a part of us.
4: Deswegen haben wir von Radio Connection in dieser Sendung von Marzahn am Mikro Menschen in Marzahn nach ihrer Kindheitsgeschichte gefragt. Durch ihre Erzählungen aus jungen Jahren geben sie zugleich auch einen Einblick in ihren heutigen Anstellungen und Lebenswege.
5: That's why we at Radio Connection asked people in Marzahn about their childhood stories on this episode of Marzahn am Mikro. Through their stories from their younger ages, they also share insights into their current perspectives and life paths.
4: Auf Englisch moderiert meine Kollegin Moschkan. Ich bin Flora und moderiere auf Deutsch.
5: My colleague Flora is presenting in German and I'm Moschkan and I'm presenting in English.
4: Tamina hat sorgfältig überlegt, was sie über ihre Kindheit erzählen möchte. Im engen Raum des Aufnahmestudios in Marzahn sitzt sie an einem kleinen Tisch in einem eleganten schwarzen Anzug und nachdenklichem Gesichtsausdruck.
5: Tahmina has carefully considered what she wants to share about her childhood. In the new recording studio in Marzahn, she sits at the small table wearing an elegant black suit, a thoughtful expression on her face.
6: Ich bin Tahmina Ayubi, ich komme aus Afghanistan. Schon als Kind hatte ich große Interesse an Schule und Unterricht. Für mich war Schule nicht nur ein Gebäude, sondern ein Ort, an dem ich meine Zukunft gestalten könnte. Jeden Abend habe ich meine Schultasche vorbereitet und mich auf den nächsten Tag gefreut.
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0: Meine Familie war geprägt von Bildung, Verantwortung und Fleiß. Mein Vater war Militärdozent, meine Mutter war Lehrerin und mein Bruder waren Studenten und haben nebenbei gearbeitet.
1: I worked very hard in school and was usually first or second in my class. When I got good grades, I was very happy because I knew my parents were proud of me. My family valued education, responsibility and hard work. My father was a military instructor, my mother was a teacher, and my brothers were colleagues, students who worked part-time.
0: Meine Kindheit war nicht nur voller Freude und Erfolg. Die fehlende Sicherheit in meinem Land hat mir große Angst gemacht. In der Nähe unserer Schule hat es mehrere Angriffe und Explosionen gegeben. Wir mussten oft ängstlich und schnell nach Hause laufen und ich war noch ein Kind, aber ich habe verstanden, dass diese Situationen nicht normal sind.
1: My childhood wasn't all joy and success. The lack of safety in my country filled me with great fear. There were several attacks and explosions near our school. We had to run home quickly, terrified. And even though I was just a child, I understood that these situations weren't normal.
0: Mein großer Wunsch war, dass mein Land sicher werden soll. Niemand soll sterben. Weder Soldaten noch Zivilisten. Kinder sollen ohne Angst zur Schule gehen. Häuser sollen nicht voller Trauer statt Freude sein.
1: My greatest wish was for my country to be safe. No one should die, neither soldiers nor civilians. Children should be able to go to school without fear. Homes should be filled with joy, not grief.
0: Neben diesem Wunsch hätte ich andere Traum auch, dass die Aufnahmeprüfung bestehen und an meiner Wunschuniversität studieren. Mein älterer Bruder war Universitätsdozent und hat mich manchmal mit zur Universität genommen. Die Atmosphäre, die Studenten und die Bücher hat mir ein starkes Gefühl von Zukunft und Fortschritt gegeben. Ich habe mir immer gesagt, eines Tages werde ich auch hier studieren.
1: 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I always told myself, one day I'll study here too.
0: Mit viel Fleiß und Engagement habe ich es geschafft. In meinem Wunsch Fach öffentliche Politik und Verwaltung aufgenommen zu werden. Dieser Tag hat mich sehr glücklich gemacht. Ich war sehr glücklich an diesem Tag. Doch leider habe ich mein Studium nicht abschließen können, weil am 1. unsere Fakultät Ziel eines Angriffs wurde, bei dem mehrere Studenten getötet und verletzt wurden. Kurz darauf wurden die Universitäten geschlossen.
1: Thanks to my hard work and dedication, I was accepted into my desired program, Public Policy and Administration. That day made me very happy. Unfortunately, however, I was unable to complete my studies because our faculty was a target of an armed attack in which several students were killed and injured. Shortly thereafter, the universities were closed.
0: Mein Abschluss bleibt eine unfüllter Traum. Doch ich habe die Hoffnung nie verloren. Wenn ich heute zurückblicke, hat mich meine Kindheit mit all ihren Freunden, Ängsten und Herausforderungen stark gemacht. Das Leben hat mir gezeigt, wie wertvoll Bildung, Sicherheit und Frieden sind. Selbst unter den härtesten Bedingungen sollte man niemals seine Träume aufgeben.
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2: und Tamina verfolgt weiterhin ihren Traum. Sie nimmt derzeit an Vorbereitungskurse für die Aufnahme an einer deutschen Universität teil und schreibt schon bald ihre Prüfungen.

0: war die afghanische Version der bekannten Kindersendung Sesamstraße und wurde von privaten afghanischen Fernsehsender Tolo ausgestrahlt.
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0: Für Tahmina war es nicht einfach eine Kindersendung, sondern ein wunderschöner Teil ihrer Kindheit. Sie hat sie immer gerne gesehen und besonders die Titelmelodie geliebt. Tahmina erzählt, dass diese Serie wirklich etwas Besonderes für die afghanischen Kinder war und eine ganze Generation geprägt hat. Fast jedes Kind ihrer Generation verbindet damit eigene Erinnerungen. Manche Melodien seien mehr als Musik. Sie seien ein Stück Kindheit, das auch nach vielen Jahren noch lebendig bleibt.
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0: Hallo zurück bei Merzan am Mikro von Radio Connection. Wir tauchen heute in die Vergangenheit ein. Genauer gesagt in die Kindheit von Menschen, bevor sie nach Berlin und Marzahn-Hellersdorf gezogen sind.
1: Welcome back to Marzahn am Mikro on Radio Connection. Today we're taking a trip down memory lane. More specifically, we're looking back at people's childhoods before they moved to Berlin and Marzahn-Hellersdorf.
0: Eben haben wir die Geschichte von Tamina gehört, deren wichtiges Ziel es ist, nach ihrem durch den Krieg unterbrochenen Studium in Afghanistan, in Deutschland wieder den Weg zur Universität zu finden.
1: We just heard the story of Tamina, whose main goal is to return to a university in Germany, after his studies in Afghanistan were interrupted by the war.
0: Doch man muss nicht von weit her kommen, um eine andere Kultur mit sich zu bringen. Unser neuer Mitstreiter bei Radio Connection, André, berichtet uns von seiner Kindheit in Niedersachsen im Norden von Deutschland, ehe er nach Berlin in Marzahn-Hellersdorf hingezogen ist.
1: But you don't have to come from far away to bring a different culture with you. Our new colleague at Radio Connection, André, tells us about his childhood in Lower Saxony in Northern Germany, before he moved to Marzahn-Hellersdorf in Berlin.
0: Im Hof der Gemeinschaft Unterkunft ist es Spätnachmittag und warm. Die Kinder hüpfen fröhlich zwischen den Bäumen und Tischtennisplatten, während erwachsene BewohnerInnen am Rand sitzen und sich unterhalten.
1: It's late afternoon and warm in the courtyard of the refugee accommodation. The children are happily running around among the trees and ping pong tables, while adult residents sit on the sidelines and chat.
2: Ja, hallo, mein Name ist André, ich bin 21 Jahre alt, lebe seit 2022 hier in Berlin und bin seit wenigen Wochen hier bei Radio Connection.
3: Hello, my name is André, I'm 21 years old, I have been living here in Berlin since 2022 and have been here at Radio Connection for a few weeks now.
2: Ich bin in Aurich aufgewachsen für so 11 bis 12 Jahre. Also ich bin, also das ist so an der Nordsee, Niedersachsen, also aus Friesland. Ich bin eigentlich ursprünglich in Oldenburg geboren, aber wir sind nach Aurich gezogen, als ich 6 Jahre alt war oder so. Und seitdem, und ich verbinde deswegen viel mit meiner Kindheit, mit dieser Stadt.
3: I grew up in Aurich for about 11 or 12 years. It's on the North Sea coast in Lower Saxony, in the Frisian region. I was actually born in Oldenburg, but we moved to Aurich when I was 6 years old. That's why I associate so much of my childhood with that city.
2: Das wird als eine Art Stadt, ja, beschrieben, aber das ist eher so von der Größe her so zwischen Stadt und Dorf, weil man muss sagen, Ostfriesland hat jetzt nicht so die größten Städten, aber die Leute sind da, also die Ostfriesen, wie ich sie gerne nenne, sind da, habe ich das Gefühl, bisschen viel entspannter und sozialer als die meisten Deutschen. Ich meine, das sieht man ja auch ein bisschen an Wahlumfragen, da gewinnt die SPD immer.
3: Well, it's described as a kind of town, but in terms of size, it's more like something between a town and a village. 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

0: zwar eine schöne Kindheit, so draußen, was das angeht.
1: If you need a little break from big city life and all that, it's actually a lovely town. I mean, there's plenty of nature there, lots of beautiful forests where you can go for walks. And yes, I had a wonderful childhood when it came to spending time outdoors.
2: André wirkt ernster, als fortfährt.
3: André seems more serious as he continues.
0: Also leicht war es nicht. Ich hatte mit sehr vielen Herausforderungen zu kämpfen, sei es jetzt in der Schule, in der Familie und so. Ich meine, ich war ja anders, auch wegen meiner Autismusdiagnose und auch wegen meinem sehr aufbrausenden Verhalten. Später wurde festgestellt, dass ich ADHS habe. Und ja, das hat schon zu vielen Problemen in Schule und in Familie geführt. Ich meine, nicht alles war schrecklich. Ich hatte viele schöne Momente.
1: Well, it wasn't easy. I had to deal with a lot of challenges, whatever at school, with my family or whatever. I mean, I was different, partly because of my autism diagnosis and partly because of my very short temper. Later it was determined that I have ADHD. And yeah, that definitely led to a lot of problems at school and at home. I mean, not everything was terrible. I had a lot of great moments.
2: Tatsächlich fallen André sofort lustige Momente ein.
3: Indeed, André can recall some funny moments right away.
0: Besonders mit meinem Hund, Timmy, als wir den nämlich geholt haben, da haben wir so viele Erinnerung damit. Da gab es zum Beispiel den Moment, also mein Hund hat am Anfang Schnee nicht so gemocht. Also immer wenn er in Schnee gelaufen ist, hat er so seine Pfoten übertrieben so. Also er ist so gelaufen, als würde er auf Stelzen laufen. Er hat sich aber irgendwann so dran gewöhnt. Dann stand er oft so im Schnee und hat so nach oben geguckt und hat sich von dem Schnee berieseln lassen. Also die lustigsten Erinnerungen habe ich definitiv mit meinem Hund.
1: Especially with my dog Timmy. When we first adopted him, we made so many memories with him. For example, at first, my dog didn't really like the snow. Whenever he walked in the snow, he would walk as if he were on stilts. But he eventually got used to it. Then he would often stand in the snow, look up, and let the snow fall on him.
2: Danach gefragt, ob er mit den Leuten aus seiner Kindheit noch Kontakt hat, muss er kurz überlegen.
3: When asked if he is still in touch with the people from his childhood, he has to think for a moment.
0: Früher ja, aber inzwischen hat sich das ein bisschen jetzt inzwischen nicht mehr so. Ich glaube, ich habe nur noch mit einer Kontakt aus meiner alten Heimatstadt, weil ich vielen den Kontakt verloren habe oder sie sind den eigenen Weg gegangen. Aber dafür verstehe ich mich mit einer richtig gut.
1: Before, yes, but not so much anymore. I'm only still in touch with one person from my home state because I've lost touch with a lot of people or they have gone their own way. But I get along really well with that one person.
2: Bei der Frage nach dem Moment, in der richtig erwachsen geworden ist, muss André kurz in sich gehen.
3: When asked about the moment he realized he had truly grown up, André has to reflect briefly.
0: Das ist ganz schwierig zu sagen. Also wie gesagt, es gab ja nicht den einen Moment, aber ich glaube, so richtig erwachsen geworden bin ich. Also wo es bei mir angefangen hat, wo ich erwachsen wurde, war, glaube ich, als wir hier nach Berlin gezogen sind. Ich meine, das war auch irgendwie, ab dem Zeitpunkt habe ich dann Gefühl, sind dann viele Dinge passiert, sei es jetzt Ukraine-Krieg oder diese ganzen Wirtschaftskrisen und so und die ganzen Probleme. Da habe ich dann so langsam entdeckt, okay, die Welt ist jetzt nicht so wie in Marvel oder Star Wars Film. Ich war früher ein großer Fan davon, sondern ich habe da angefangen zu lernen, okay, die Welt ist ein bisschen komplexer als das und man kann das nicht mit Schwarz und Weiß denken lösen.

0: and problems, that's when I slowly began to realize, okay, the world isn't like it is in Marvel or Star Wars movies. I used to be a big fan of those, but I started to learn that, okay, the world is a bit more complex than that, and you can solve things with black and white thinking.
1: Doch, auch wenn André in Deutschland geboren und aufgewachsen ist, hat noch andere Wurzeln.
2: But even though André was born and raised in Germany, he has other roots as well.
0: Also ich habe ja Migrationshintergrund, also meine Mutter ist aus Estland, mein Vater ist aus Rumänien, meine Großmutter ist leider so relativ früh verstorben, deswegen habe ich nicht so viele Erinnerungen an sie, aber dafür waren wir ganz oft immer in Rumänien, haben meine Großeltern wirklich jährlich besucht, deswegen bin ich auch so multikulturell damit gewachsen.
3: Well, I have a migration background. My mother is from Estonia and my father is from Romania. Unfortunately, my grandmother passed away relative early, so I don't have many memories of her. But we used to go to Romania quite often. We visited my grandparents there every year. That's why I grew up in such a multicultural environment.
0: Ja, am Anfang war es tatsächlich so, wo ich noch jung war, dass ich nur Russisch und Rumänisch gesprochen habe, was zu sehr unangenehmen Situationen im Kindergarten geführt hat. Also weswegen meine Eltern oft kommen mussten. Aber ich habe das so ein bisschen abgelegt. Jetzt spreche ich hauptsächlich Deutsch und Englisch. Ich versuche noch so gut es geht so mit meinen Großeltern mal auf Rumänisch mich zu unterhalten. Aber ja, ich kann das nicht mehr so gut wie noch vor ein paar Jahren, als ich noch klein war.
3: When I was young, I really did only speak Russian and Romanian, which led to some very awkward situations in kindergarten. That's why my parents had to come there so often. But I've kind of all grown out of that. Now I mainly speak German and English. I still try as best I can to talk to my grandparents in Romanian. But yeah, I'm not as good at it as I was a few years ago when I was still a child.
1: André erzählt dann, warum in der Kita Probleme bekommen hatte.
2: André then explains why he had gotten into trouble at the kindergarten.
0: Die haben mich nicht verstanden, also das ist der Punkt. Also das sind ja diese Sprachbarrieren, worüber viele Menschen ja sprechen. Und ich glaube, ich habe es nicht so gut geschafft, das so rüberzubringen, weil ich habe wirklich nur gesprochen, aber nicht so wirklich gezeigt oder so. Und ich glaube, da kamen die ein oder anderen Problemchen. Aber die Erzieher haben gelernt, so damit umzugehen. Die haben auch viel mit meinen Eltern gesprochen und da wussten sie, okay, das will er und das möchte er.
3: So they didn't understand me. I mean, those are the language barriers that a lot of people talk about. And I think I didn't do a very good job of getting across what I wanted to say, because I really just talked but didn't actually point anything. But the educators learned how to deal with it. They also talked a lot with my parents, and that's how they figured out, okay, this is what he wants and that's what he would like.
1: Aus seiner Kindheit nennt André einen Ort, an dem sich sehr wohl gefühlt hat.
2: André mentioned

Kino, beim so Einkaufszentrum gab's das. Das war eher so, aber eher nicht so schön, weil das war so eng und nicht so wirklich gemütlich, sage ich jetzt mal so. Aber dann haben die da das Kino geschlossen und hab dann stattdessen so zufälligerweise in der Nähe meiner Schule so ein eigenes Kino darüber, so am Kino in der Nähe errichtet, so ein eigenes Gebäude und so. Und das war total schön. It was definitely the cinema. So when I first moved here, there was a cinema at the shopping center, but it wasn't very nice because it was so narrow and not really cozy. But then they closed that cinema, and as

0: trotzdem waren die Kinosäle schön, die Sessel waren auch voll gemütlich und seitdem ist das bis heute immer noch einer meiner absoluten Lieblingskinos und ich muss sagen, dass ich schon so ein bisschen vermisse diesen Ort.
1: Well, I have some of my absolute favorite childhood memories from there too, because I saw a lot of great movies there. It was such a cozy place. It wasn't the biggest, but the screening rooms were pretty nice. The seats were really comfortable too, and it's remained one of my absolute favorite cinemas ever since. And I have to say, I do miss that place a little bit.
2: Und neben dem Kino vermisst André noch etwas anderes an seiner Kindheit.
3: And besides the movies, there is something else Henri misses about his childhood.
0: Das ist verrückt, weil am Anfang wollte ich so schnell wie möglich erwachsen werden, weil ich dachte mir, boah, mein Leben ist so langweilig, da passiert gerade nichts Spannendes und so. Aber wenn ich jetzt so zurückdenke, dann vermisse ich, wie das werden viele sagen, die Unbeschwertheit und besonders auch dieses Leichtigkeitsgefühl, wo irgendwie alles noch so einfach war.
1: That's strange, because at first I wanted to grow up as fast as possible. I thought, man, my life is so boring, nothing exciting is happening right now. But when I look back on it now, I miss, and I'm sure many people would say the same, that carefree spirit and especially that sense of lightness from back then when everything still seemed so simple.
0: So, wo man die kleinen Momente genießen konnte, wo man sich nicht so viel Sorgen um Sachen machen musste, was passiert in der Welt, sondern man hatte einfach sein eigenes kleines Universum, seine eigene Welt. Und das vermisse ich so ein bisschen, dieses Denken, dass die Welt noch so klein ist. So, also dieser Wunsch, so da zu leben einfach.
1: Back then, when you could enjoy those little moments, when you didn't have to worry so much about things or about what was happening in the world, but you just had your own little universe, your own world. And I miss that a little bit. 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
2: Und jetzt gerade ist André mit uns im Studio. Hallo André.
0: Hallo, schön, dass ich hier dabei sein darf. Hello, it's good that I'm here with you.
2: Vielen Dank, dass du uns Geschichten aus deiner Kindheit erzählt hast.
0: Sehr gerne, es hat viel Spaß gemacht. I'm pleasured, it was very fun.
2: Du hast erzählt, dass du lettische und rumänische Wurzeln hast. Während deiner Erzählung sind bei mir Fragen über deinen Sprachen aufgekommen, weil du gesagt hattest, dass du mit Russisch und Rumänisch als Kind aufgewachsen bist. Also hat deine Familie aus Estland Russisch gesprochen?
0: Ja, schon ein bisschen. Also ich meine, wir haben auch viel Deutsch gesprochen, aber meine Eltern fanden es wichtig, dass ich sowohl auch ein bisschen Russisch als auch Rumänisch kann. Well, we mostly talked in German, but for my parents it was also important that I could speak a bit of Romanian and Russian. So they taught me a bit about it also.
2: You speak in Estonia, you could speak Russian, yes?
0: Yes, mostly, but now I can't speak Russian. Unfortunately, I mislearned it, I think.
2: Also in Estland konntest du dann Russisch sprechen, richtig?
0: Naja, wir sind nicht so viel nach Estland hingefahren, weil unsere große Familie war auch größtenteils in Rumänien und mein Russisch wurde jetzt auch nicht so viel deswegen da angewendet. Aber meine Eltern meinten, ja, vielleicht so für Zukunft hilft es vielleicht. Well, for my parents it was important that I learn that part, maybe for the future, but my biggest part of the family was in Romania, so I didn't have to use it much at all, Russian.
2: Du hast gesagt, die Leute sind ein bisschen sozialer und gemütlicher in Ostfriesland. Und dass man es daran sieht, dass

0: abgeschieden ist von Rest der Deutschland, kriegt man nicht so viel von dem ganzen Ärger und dem ganzen Problemen in Deutschland was mit. Und die Leute sind da mehr unter sich, weswegen da auch die Leute mehr so locker miteinander sind und auch nicht so viele Menschen da wohnen.
1: You said that people are a little more sociable and relaxed in East Frisia, and that you can tell that because the SPD always wins there. In your opinion, what does one have to do with the other?
0: Well, I first want to say that because people are more sociable and relaxed, that doesn't mean that the SPD has always to win. But I think because East Frisia is a bit more not in Germany and is more away from problems, there people are more sociable and relaxed. And also because there are not so many people, there are much less fights between people. So I guess that's a factor why so many are still voting for SPD.
1: Und als Lied über deine Kindheit hast du kurz die Welt retten von Tim Bensko mitgebracht. Wieso hast du dich dafür entschieden?
0: Nun, ich habe früher viele Lieder gehört und Musik, besonders von Mark Forster, aber besonders ist mir bis heute dieser Song im Kopf geblieben, weil in dem Song singt Tim Bensko darüber, dass er kurz draußen in die Welt reisen muss, um die Welt quasi zu retten. Und das hat mich schon sehr früh inspiriert, so dass es draußen noch eine größere Welt gibt und dass es sich lohnt, sie auch so zu retten und so.
1: You brought a song about your childhood that's Kurz die Welt retten, also shortly saving the world. Why did you choose that one?
0: Well, I used to listen to a lot of songs when I was child, like from the singer Mark Forster, but the song inspired me that there's much more outside of East Frisia. And there are many problems in the world, and there are people needed who are going out to the world and saves them. So yeah, I think because so.
1: Und jetzt hören wir das Lied. I know we are hearing this song.

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1: Javad hat seine Kindheit in Iran verbracht. Der große, 41-jährige Mann sitzt im Rollstuhl und hat immer ein leichtes Lächeln auf den Lippen. Im Innenhof der Flüchtlingsunterkunft, wo wir ihn interviewt haben, war es an dem Tag sonnig und um uns herum spielten die Kinder besonders aufgeregt.
0: Javad spent his childhood in Iran. The tall, 41-year-old man is in a wheelchair and always has a slight smile on his face. In the courtyard of the refugees' accommodation, where I interviewed him, it was sunny that day, and the children were playing around in great excitement.
2: Seit 8 Jahren lebe ich in Deutschland, direkt in Berlin, und wohne ich in Lichtenberg oder Marzahn.
3: I live in Germany since 8 years, directly in Berlin, in Lichtenberg or Marzahn.
2: Und ich bin am 22. September 1984 in Teheran geboren. Ich hatte eine wunderschöne Kindheit. Erstens war ich gesund, zweitens war ich sehr intelligent und drittens habe ich meine Kindheit im großen Garten meines Großvaters verbracht.
3: And I was born on 22nd of September 1984 in Teheran. I had a very wonderful childhood. First, I was healthy. Second, I was a very clever boy. And third, I could play in the big garden my grandfather had.
2: Ich bin Einzelkind und meine Eltern haben mir sehr viel Aufmerksamkeit geschenkt und alles war für mich da und es hat mir an nichts gefehlt.
3: I'm the only child and my parents paid a lot of attention to me. They did everything for me and there was nothing I could have missed.
2: Aber von meiner Geburt an waren sie wegen einer erblichen Muskelschwächeerkrankung in unserer Familie immer um mich besorgt und hatten Angst, dass auch ich daran erkranken konnte. Und leider ist genau das passiert.
3: But from the beginning, there have always been a big fear, because in my family is a hereditary muscle disease which causes muscle weakness, and they feared that I could also be affected. Unfortunately, it is the case.
2: Damals gab es noch keine Genetests und Untersuchungen wie heute und mit denen man so etwas hätte verhindern können.
3: Earlier in Iran, there wasn't any gene tests or examinations like today, which make it possible to prevent a disease such as mine.
2: Ich habe die gesamten 3 Monate der Sommerferien, die es im Iran damals gab, bei meinem Großvater auf dem Land verbracht. Ich bin von Teheran dorthin gefahren und mit dem Bus oder dem eigenen Auto hat die Fahrt etwas 2 Stunden gedauert.
3: In summer there were 3 months of summer vacation in Iran and I could spend all of the time in the garden of my grandfather. We went there by bus or by car and it took about 2 hours.
2: Habe dort viel Zeit in der Natur und in den Gärten meines Großvaters verbracht. Ich habe mit den Tieren gespielt, wie Ziegen.

0: in den Bergen unterwegs gewesen. Es war eine wunderschöne Zeit. Ja, einer meiner großen Wünsche ist es wirklich, wirklich noch einmal in diese Zeit zurückkehren zu können.
1: And I also walked a lot at the rivers and in the mountains. It was a wonderful time. One of my biggest wishes is to return to this beautiful time.
0: Von der Grundschule bis zur weiterführenden Schule lief bei mir alles super. Ich war gesund, habe gespielt und hatte hervorragende Noten. Doch als ich 15 oder 16 war, begann meine Krankheit und sie hat sich jedes Jahr verschlechtert.
1: From primary school to secondary school, everything was perfect. I was healthy, I could play, and I had the best marks at school. But in the age of 15 or 16 years, my disease started and became worse and worse from year to year.
0: Aber man darf nie aufgeben und ich habe auf dem Gymnasium den geisteswissenschaftlichen Zweig besucht und war von Anfang an total verrückt nach Geschichte.
1: But you should never give up. And I studied at the humanities department at grammar school. And from the beginning on, I loved history.
0: Als Kind habe ich immer die schwedische Serie Bamse geguckt. Es geht um einen liebenswerten Bären, der Bärenkräfte bekommt, wenn er den speziell Honig seiner Oma isst.
1: As a child, I really liked watching the Swedish serial Bamse. It is a serial about a very sweet bear. And this bear has a lot of strength. When he tries to eat the honey his grandmother had prepared.
0: Und zusammen mit seinen Freunden eine ängstlichen Hasen und einer schlauen Schildkröte und beschützt er sein Dorf. Die Serie war einfach toll, weil sie zeigt, dass man seine Stärke immer nur für das Gute einsetzen sollte und dass Freundschaft und Hilfsbereitschaft und das Wichtigste sind.
1: When he has to protect the village together with a rabbit and a very clever turtle. This serial is really good because it shows that you should always use your strengths for the good and that friendship and helpfulness is the most important.
2: Wir hören das Titellied von Javads Lieblingskinderfilmserie Bamse, der liebste und stärkste Bär der Welt, und kommen dann auf Javad Kindheit zu sprechen.
3: We listen to the theme song from Javad's favorite children's TV series, Bamse, the kindest and the strongest bear in the world, and then start talking about Javad's childhood.

0: Treppenhof, wo uns Javad seine Geschichte erzählt, werden die Kinder dort zu laut und wir verlegen das Interview in eine ruhigere Ecke. Da sieht Javad etwas, was seine Interesse weckt. Auf einem Holztisch liegt ein schwarz-weiß kariertes Spielbrett.
1: In the courtyard where Javad is telling us his story, the children get too loud. So we move the interview to a quieter corner. There Javad spots something that piques his interest. A black and white checkered game board lying on a wooden table.
2: Ich habe mich schon als Kind sehr für Schach interessiert und wollte es eigentlich professionell spielen. Aber daraus ist leider nichts geworden.
3: As a child, I really loved playing chess and I wanted to become a professional player. But unfortunately, it didn't work.
2: Da mein Vater Computerbuchhalter war, bin ich außerdem schon von klein auf mit Computern, Systemen und Programmen in Berührung gekommen und habe damit gespielt.
3: My father worked as a bookkeeper for computers, so that I had contact to computers, systems and programs from the very first beginning. And I played a lot.
2: Zu unserer Zeit gab es noch keine PlayStation, sondern ein Gerät ähnlich wie die PlayStation namens Atari und später Sega, auf dem ich Super Mario gespielt habe.
3: In this period, there weren't any PlayStations, but a technical device called Atari and later Sega, where I could play Super Mario.
0: Wir haben in dieser Folge von Marzahn am Mikro bei Radio Connection schon einige Erinnerungen und Musik aus der Kindheit von unseren drei InterviewpartnerInnen gehört.
1: In this episode of Marzahn am Mikro on Radio Connection, we've already heard some memories and music from the childhoods of our three interviews.
0: Außerdem habe ich während meines Urlaubs in Frankreich eine armenische Familie kennengelernt. Einige von ihnen haben mir Lieblingsmomente aus ihrer Kindheit erzählt, die auch etwas mit Musik zu tun haben.
1: Flora also met an Armenian family while she was on vacation in France. Some of them told her about their favorite childhood memories, which also had something to do with the music.
0: Die Mutter sitzt mit ihren Kindern und der Oma zusammen und wirkt ein bisschen nervös. Es scheint ihr nicht leicht zu fallen, sich wieder in ihre Kindheit hineinzuversetzen. Doch dann wird ihr Gesicht durch ein Lächeln erhellt.
1: The mother is sitting with her children and their grandmother and seems a little nervous. 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
5: Als ich klein war, habe ich immer in der Schule gesungen. Ich war 7 und habe mit einem befreundeten Jungen bei jeder Gelegenheit und egal in welcher Schulklasse gesungen. Das hat mir sehr gefallen.
6: When I was young, I always sang at school. 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
5: Es gab regelmäßig Feste und wir sangen traditionelle Lieder vor den versammelten Eltern, zum Beispiel Սայետնովա.
6: There were regular celebrations and we sang traditional songs in front of our parents, such

0: Ich habe an einer Musikschule studiert und im siebten Jahr einen Abschluss bekommen. Ich hatte sehr gute Noten und gab regelmäßig Konzerte.
1: I studied at a music school and graduated in my seventh year. I had very good grades and gave concerts regularly.
2: Die siebenjährige Tochter, Celine, möchte unbedingt eine Geschichte erzählen, die sie mit ihrer Familie erlebt hat.
3: Celine, who is 7 years old, is also eager to share a story about something she experienced with her family.
4: Un jour, je suis allée à l'aquarium et j'ai vu plein d'animaux de la mer et des poissons, des méduses, des alligators.
0: Sie war im Aquarium und hat dort viele Meerestiere gesehen. Zum Beispiel große und kleine Fische, Kaulquappen und Alligatoren.
1: She went to the aquarium and saw lots of sea creatures there. For example, big and small fish, jellyfish and alligators.
4: Et aussi des méduses un peu transparentes. On les voyait même presque pas. Elles brillaient presque comme le soleil.
0: Die Kaulquappen waren durchsichtig und man konnte sie teilweise kaum sehen. Doch manchmal glänzten sie wie die Sonne.
1: The jellyfish were transparent and sometimes you could barely see them. But sometimes they shone like the sun.
2: Die kleine Celine hat für uns das Lied Die Die von Shakira und Burna Boy ausgewählt, weil sie gerne Fußball mit ihrer Familie schaut und dabei ihre Lieblingsspieler zujubelt. Das Lied hören wir am Ende der Sendung.
3: Little Celine chose the song Die Die by Shakira and Burna Boy for us because she loves watching soccer with her family and cheering on her favorite players. We'll hear the song at the end of the show.
2: Und jetzt hören wir, was man in Marzahn-Hellersdorf erleben kann, auch mit Kindern.
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2: Am Samstag, dem 5. September, findet das Straßenfest Schöner Leben ohne Nazi wieder statt. Diesmal ist es im Kinbergpark von 14 bis 22 Uhr. Es gibt eine Bühne.

0: Sonntag, der 6. September, kann man von 14 bis 16 Uhr gleichzeitig seinen Kiez sauber machen und NachbarInnen kennenlernen. Die Müllsammelaktion findet neben dem U-Bahnhof Kinberg am Piratenspielplatz zwischen Erich-Kenster-Straße und Peter-Hüschel-Straße statt. Man soll sich per E-Mail unter info@cleanup-mahe.de oder über die sozialen Medien von Cleanup Mahe anmelden.
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0: Dann am Sonntag, der 13. September, könnt ihr zum Bewegungsfest in Bürgerpark Marzahn gehen. Von 11 bis 16 Uhr gibt es Sportangebot, Hüpfburgen, Kinderschminken, Tanzvorführungen, Live-Musik und Mitmachaktion für alle Altersgruppen.
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0: Hallo alle zusammen und herzlich willkommen zu unserer Folge Nummer 17 von Armutszeugnis, dem Wirtschaftspodcast der Rosa-Luxemburg-Stiftung. Hallo Sabine.
1: Hallo Eva.
0: Wir wollen heute endlich mal, wir haben es ja jede Folge angekündigt, so quasi als Running Gag, über das Thema Wachstum sprechen.
1: Yeah!
0: Und zwar über einen bestimmten Aspekt dieses Themas Wachstum. Wir werden also heute noch nicht auf die ganze Debatte um Degrowth oder Postwachstum schauen, sondern wir wollen erstmal uns angucken, wie wird Wachstum überhaupt gemessen und was ist daran so problematisch, beziehungsweise was ist an dieser Auffassung problematisch, dass alle immer davon reden, wir brauchen Wachstum, wir brauchen Arbeitsplätze, wir brauchen das wegen des Wohlstandes und so weiter. Auch manche linke Ökonominnen sind ja dieser Meinung, beziehungsweise sagen auch sehr oft, jetzt muss das Wachstum wieder angekurbelt werden. Und da wollen wir jetzt erstmal ein bisschen genauer auf das BIP, also das Bruttoinlandsprodukt, schauen, das ja das Wachstum misst. Und Sabine, du hast uns einiges dazu mitgebracht. Ich bin sehr gespannt, denn du vertrittst dabei auch eine These. Und die lautet, das BIP, also das Bruttoinlandsprodukt, das ist sowas wie die Religion der Moderne. Also lege bitte los. Ich bin gespannt, was ich heute über die Religion der Moderne lernen kann.
1: Das ist natürlich eine zugespitzte These, die ich allerdings nicht allein vertrete. Es gibt durchaus die ein oder anderen, insbesondere aus der Wirtschaftsphilosophie, die das auch so sehen. Und zur Illustration und zur Einstimmung in diese Folge habe ich euch einen kleinen Trailer mitgebracht. Der stammt von einer Sendung, die sich auch, also aus dem öffentlich-rechtlichen Rundfunk, die sich auch beschäftigt mit dem BIP. Da spricht ein Philosoph über das religiöse Glaubenssystem des BIP. Und der Trailer ist ein ganz netter Einstieg und auch eine nette Einstimmung in diese Folge. Und das spiele ich euch jetzt mal kurz vor.
2: Die Bundesregierung jedenfalls geht davon aus, dass sich ein Haushalt ohne neue Schulden, die berühmte schwarze Null, mit den jetzt prognostizierten Wachstumszahlen von 1,2%.
3: Statt von 1,9% geht die Bundesregierung nun von 2,4% Wirtschaftswachstum in diesem Jahr aus.
4: Wir prognostizieren Wachstumsraten von 2,0% für dieses Jahr und 2,2% für das kommende.
5: Von 1,5% Wachstum in diesem und im kommenden Jahr spricht das IFO-Institut nun. Haben sich die Forscher also wieder mal geirrt?
6: Ja, das sind Schwankungen, die wir immer mal wieder bekommen.
7: Wichtigste Voraussetzung für nachhaltiges Wachstum ist Vertrauen.
8: 1,5 oder 1,8? Spüren Sie es? Spüren Sie die Spannung, die Nervosität, die Verheißung, die in der deutschen Luft liegt? Welche Zahl hinterm Komma wird es werden? Wird es die 5, die 8, gar die 9? Spüren Sie diese existenzielle Aura der Erwartung, um wie viel Prozent höher das Wirtschaftswachstum dieses Jahr im Vergleich zum vergangenen liegen wird? Fühlen Sie die Erlösung einer 1,8

0: Religiosität tritt deutlich hervor, oder dieses, ja, fast schon wie so, wir umtanzen das goldene Kalb. Ne?
1: Genau,
0: ja.
1: Das Sphärische, das ja. Sphärische Umtanzen. Ja, das Stück ist übrigens von dem Philosophen Christian Schüle und wir packen den Link dahin auch in die Shownotes natürlich.
0: Aber Sabine, wenn wir jetzt mal ganz sozusagen basic anfangen, ja, also was genau ist das BIP, beziehungsweise was misst es?
1: Genau, das BIP ist eigentlich sehr schnell erklärt, obgleich sich dahinter eine ziemlich krasse Komplexität verbirgt. Also das BIP ist der Wert aller hergestellten Waren und Dienstleistungen in einer bestimmten Zeitperiode. Also, um es nochmal mit einfachen Worten zu sagen, alles, was die Menschen in Deutschland in einem Jahr oder in 3 Monaten, das sind die 2 Zeiträume, die hier gemessen werden, produziert haben oder über eine Dienstleistung hergestellt haben, dessen Wert in einer einzigen Zahl gepackt ist das BIP. Ja, also sagen wir mal so, wenn wir jetzt eine Volkswirtschaft wären, die nur ein Fahrrad produziert und sonst gar nichts und dieses Fahrrad kostet 10 Euro, dann war das BIP 10 Euro. Ne? Um mal die Größenordnung aufzuzeigen, das BIP im ersten Quartal 2025 war zum Beispiel 1.086 Milliarden Euro. Das heißt, die Deutschen haben in den ersten 3 Monaten diesen Jahres Dinge hergestellt, eine Dienstleistung erbracht, insgesamt im Wert von 1.086 Milliarden Euro. So, das ist schon mal jetzt ganz einfach erstmal nur das BIP. Und wie das jetzt mit dem Wachstum zusammenhängt, das ist auch relativ einfach. Je nachdem, wie sich das entwickelt, ob wir mehr oder weniger Wert produziert und hergestellt und angeboten haben, ist das dann der Ausdruck des Wachstums. Ne? Also das BIP, die Veränderung des BIPs gibt die Wachstumsrate an, ob eine Wirtschaft gewachsen ist oder eben geschrumpft ist. Und dahinter liegen, hinter diesem BIP liegen unglaublich viele komplizierte Berechnungen. Also zum einen wird natürlich, wenn ich jetzt beim Beispiel Fahrrad bleibe, ja, die Fahrradlampe, nehme ich jetzt mal an, wurde nicht produziert vom Fahrradhersteller, die wurde eingekauft und wenn der jetzt quasi die Kosten des Fahrrads angibt oder den Preis des Fahrrads, dann wäre die Lampe doppelt gezählt, weil der Lampenhersteller gibt ja auch die Lampe an. Deshalb wird quasi die Vorprodukte werden rausgerechnet.
0: Mhm, alles klar. Und dann heißt es ja immer auch so schön, diese veröffentlichten Veränderungsraten, also die Wachstumsraten, die sind preis-, saison- und kalenderbereinigt. Was steckt denn dahinter?
1: Ja, das ist eben auch der Versuch, eine möglichst einheitliche Vergleichsbasis herzustellen. Also jeder Monat hat ja nicht die gleiche Anzahl von Tagen. Der eine hat 29 Tage, der Februar manchmal. Der andere hat 31 Tage. Da wird es eben so gerechnet, dass jeder Monat im Schnitt dann die gleichen Tage hat. Oder bei der Saisonbereinigung, da geht es darum, dass zum Beispiel im Winter weniger gebaut wird, wetterbedingt. Das heißt, da wird dann auch kompensiert und ausgeglichen, dass wir also auf eine gleiche Vergleichsbasis kommen. Und natürlich auch bei der Inflation. Ne? Wenn irgendwas einfach wegen der Inflation sehr viel teurer wird, wird das auch rausgerechnet.
0: Und du hast jetzt gesprochen von der Wirtschaftsleistung, die damit gemessen wird. Und wir hatten das ja in einer der letzten Folgen auch schon mal angesprochen, dass ja aber nicht alles einfließt in

0: aufgebaut werden. Das erscheint dann quasi auch als so eine positive Zahl, weil durch diese Bautätigkeiten wird das Wachstum angekurbelt. Aber eigentlich muss man zwangsläufig erstmal wieder so einen Status quo herstellen, ne? Weil wir Menschen mit dazu beigetragen haben, das erstmal vorher zu zerstören. Das ist ein bisschen absurd, oder?
1: Genau, du steigst gleich ein mit dem Kernproblem des Ganzen. Und das wird auch kritisiert. Also es ist tatsächlich so, dass das BIP eine reine Quantität darstellt, ja. Also da drin ist nicht aufgehoben, was du jetzt gerade gesagt hast, sowas wie unbezahlte Hausarbeit oder Naturressourcen, die unbezahlt vernutzt werden und so weiter und so fort. Und es ist eigentlich dadurch auch unsichtbar gemacht. Also was als Wirtschaftsleistung gilt und was da alles nicht einfließt, ja, das ist natürlich eine gesellschaftliche Setzung. Und damit wird relativ viel, was ich jetzt als schon in die Wirtschaftsleistung einberechnen würde, unsichtbar.
0: Ja, das ist das eine. Und das andere, was ich auch problematisch finde, ist, dass sich zum Beispiel ja überhaupt nicht ausdrückt im BIP, an wen fließt letztendlich dieser Wohlstand? Wer profitiert davon am meisten in der Gesellschaft?
1: Ja, das ist der nächste Punkt. Das BIP gilt ja als Wohlstandsindikator, ne? Also das BIP, wenn das wächst und wenn es hoch ist, auch im Vergleich, dann ist damit auch verbunden, dass in diesem Land mit einem hohen BIP oder mit einem hohen BIP-Wachstum Wohlstand, Fortschritt, Glück und so weiter vorhanden ist. Aber das BIP sagt eben überhaupt nichts darüber aus, wie der Reichtum, andere Begriff für Wohlstand, verteilt ist, wird da drin nicht abgebildet. Das Einzige, was hier irgendwie gilt, Hauptsache die Wirtschaft wächst. Dann, so die Annahme, verteilt sich das irgendwie, das hat man schon auch oft, diesen Trickle-Down-Effekt, verteilt sich das irgendwie nach unten. Es gibt aber noch ein anderes Problem, was eben an dieser Quantität des BIPs liegt. Es wird auch überhaupt nicht abgebildet, das kam jetzt bei dir auch schon raus, wie umweltschädlich die Art und Weise, wie das Wachstum zustande kam, ist. Also, und ganz genauso wird im BIP nicht abgebildet, wie die Arbeitsbedingungen sind. Also ob die Leute gute Arbeitsbedingungen haben, ob sie schlechte haben. All das spielt im BIP überhaupt keine Rolle. Das BIP ist eine nackte Zahl, wo es eigentlich nur darum geht, viel ist gut, wenig ist schlecht.
0: Jetzt gibt's ja an dieser ganzen Auffassung auch schon seit vielen Jahren Kritik. Also ich glaube, das hat in den 60er Jahren angefangen, dass öffentlich hinterfragt wurde, ob das BIP tatsächlich genau das misst, was das Leben eigentlich lebenswert macht. Und ich glaube, so seit den 70er Jahren werden auch ganz konkrete Alternativen dazu diskutiert. Also dass man andere Maßstäbe noch zum BIP zumindest dazu nehmen müsste, wenn man es nicht ganz ersetzen will, ja, um soziale, ökologische oder verteilungspolitische Aspekte besser abzubilden, ja. Und ein Schlagwort ist da zum Beispiel die Beyond GDP-Initiativen. Also GDP ist dann der englische Ausdruck für das BIP. Aber ich frage mich immer, also es gibt immer so eine Welle, habe ich das Gefühl, dass es mal wieder mehr Thema wird, die Kritik am BIP, und dann werden auch diese alternativen Messungsgrundlagen so aufgeführt. Aber man hat nicht das Gefühl, dass sich das letztlich durchsetzt, oder?
1: Genau, so ist es. Das fand ich in der Vorrecherche auch nochmal sehr beeindruckend. Die Kritik am BIP ist ungefähr ziemlich so alt, wie es das BIP überhaupt gibt. Da komme ich später nochmal drauf zu sprechen, auf die Geschichte. Aber nochmal ganz kurz zurück, bevor ich nochmal auf diese Kritik näher eingehe, wegen dieses religiösen Charakters, ne? Also es ist tatsächlich so, dass dieser Mythos, der mit dem BIP verbunden wird, es ist positiv, es steht für Wohlstand, es steht irgendwie dafür, dass es per se gut ist, und alle akzeptieren diese Zahl als Gradmesser der Wirtschaft. Alle. Es ist unwidersprochen. Sagen alle, oh, die Wirtschaft ist gewachsen, man sieht's am BIP, ne? Das ist so ein bisschen, wie wir akzeptieren, dass Grad Celsius für das Messen von Wetter akzeptiert ist, ne? Also das ist so ein bisschen auch dieser Fetisch, dieses Unhinterfragte, dieses Naturalisierte, was so ein bisschen den Charakter eben hat. Also habe ich mit Fetisch schon gesagt, ne? Mit diesem Religiösen, und auch, dass es eben mit diesen Mythen aufgeladen ist. Und wie ich es gerade schon gesagt habe. Und die Kritik, ich möchte noch mal gerne auch ein Zitat bringen von jemandem, der ein sehr wichtiger Denker in der ganzen Ökonominnenriege ist, nämlich Josef Schumpeter. Das ist ein österreichischer Ökonom, der gilt als einer der herausragendsten ökonomischen Denker des 20. Jahrhunderts, wird auch immer gerne zitiert. Und für ihn war das Bruttosozialprodukt, so hieß das früher, das war früher die Messgröße, Bruttosozialprodukt, davon sprechen wir heute nicht mehr, also seit 1997 nur ganz kurz, kleiner

0: geht so weit, dass überhaupt angezweifelt wird, was das BIP überhaupt tatsächlich realiter messen kann. Ja. Und ich möchte dabei auch in diesem Kontext hinweisen auf einen Autor, einen anderen Autor, das ist ein Wirtschaftsphilosoph, der heißt Oliver Schlaut, der übrigens, wie ich finde, hervorragende Texte und Bücher geschrieben hat zu genau dieser Frage Quantifizierung, insbesondere Quantifizierung im Neoliberalismus. Der hat ein Buch geschrieben, das hat den Titel Die politischen Zahlen über Quantifizierung im Neoliberalismus. Und natürlich musste der sich da drin natürlich auch dann mit dem BIP beschäftigen. Da möchte ich auch mal was zitieren, was mir sehr gut gefallen hat und was das sehr schön illustriert. Also er schreibt: Das Bruttoinlandsprodukt befindet sich heute in der paradoxen Situation des steckbrieflich gesuchten Mafiabosses, der sich auf der Straße nicht mehr blicken lassen kann, aber aus dem schäbigen Hinterzimmer noch immer die Geschicke bestimmt. Also, das BIP ist der Mafiaboss, den eigentlich keiner, der sich nirgendwo mehr blicken kann, der aber immer noch die Fäden zieht. Und das ist, finde ich, eine ganz nette Beschreibung des BIPs. Ja, obwohl diese Zahl wirklich so diskreditiert ist in den Wissenschaften, ist sie immer noch die Zahl mit dieser großen, großen Macht. Also, es gibt auch ein Buch, da komme ich nachher drauf zu sprechen, das heißt Die Macht der einen Zahl. Und Oliver Schlaut spricht davon, dass es eben auch eine Technologie des Regierens ist.
1: Ja, das finde ich, sieht man in unseren Zeiten ja wieder ganz besonders deutlich, weil ich meine, das BIP verzweifelt gesucht, könnte man da auch als Filmtitel drüber schreiben.
0: Genau.
1: Gerade in unseren Tagen und Monaten, wo wir, das haben wir auch schon oft erwähnt, schon eine längere Strecke in der Wirtschaftsschwäche oder Wirtschaftsflaute stecken. Und ich meine, man sieht ja allenthalben, wie das genutzt wird, ne? Als eine Begründung, die Wirtschaft muss wieder wachsen, und dann wird es von Friedrich Merz, so dem Bundeskanzler, so interpretiert, dass dann wir alle, ne, das sind natürlich nicht immer wir alle gemeint, aber wir müssen den Gürtel enger schneiden und müssen mehr arbeiten, länger arbeiten, was die Zeiten angeht im Arbeitsalltag, aber auch über das Lebensalter hinaus. Und es gibt ja auch diese ganze Debatte über, die Leute sind zu faul, hier wird zu wenig getan und die liegen alle in der Hängematte rum. Und da merkt man natürlich, dass sozusagen das BIP irgendwie auch als so eine Peitsche funktioniert. Ja, das BIP muss hoch und deswegen müssen jetzt alle sich mehr irgendwie sozusagen in die Riemen legen.
0: Genau, das erinnert mich auch an eine Doppelfolge, die wir gemacht haben, mal zum Thema internationale Wettbewerbsfähigkeit. Da haben wir ja auch besprochen, dass das eigentlich erst in jüngster Zeit auch so ein Schlagwort geworden ist. Wir müssen international wettbewerbsfähig werden. Dafür müssen wir mehr arbeiten. Dafür müssen wir den Gürtel enger schnallen und so weiter. Das ist ja ein ganz verwandter Diskurs. Aber das BIP spielt genau da die wesentliche Rolle. Das wird eben am BIP gemessen, wie wettbewerbsfähig ist. Also die Nationalstaaten messen sich an.

0: Hallo alle zusammen und herzlich willkommen zu unserer Folge Nummer 17 von Armutszeugnis, dem Wirtschaftspodcast der Rosa-Luxemburg-Stiftung. Hallo Sabine.
1: Hallo Eva.
0: Wir wollen heute endlich mal, wir haben es ja jede Folge angekündigt, so quasi als Running Gag, über das Thema Wachstum sprechen.
1: Yeah!
0: Yeah! Und zwar über einen bestimmten Aspekt dieses Themas Wachstum. Wir werden also heute noch nicht auf die ganze Debatte um Degrowth oder Postwachstum schauen, sondern wir wollen erstmal uns angucken, wie wird Wachstum überhaupt gemessen und was ist daran so problematisch, beziehungsweise was ist an dieser Auffassung problematisch, dass alle immer davon reden, wir brauchen Wachstum, wir brauchen Arbeitsplätze, wir brauchen das wegen des Wohlstandes und so weiter. Auch manche linke Ökonominnen sind ja dieser Meinung, beziehungsweise sagen auch sehr oft, jetzt muss das Wachstum wieder angekurbelt werden. Und da wollen wir jetzt erstmal ein bisschen genauer auf das BIP, also das Bruttoinlandsprodukt, schauen, das ja das Wachstum misst. Und Sabine, du hast uns einiges dazu mitgebracht. Ich bin sehr gespannt, denn du vertrittst dabei auch eine These. Und die lautet, das BIP, also das Bruttoinlandsprodukt, das ist sowas wie die Religion der Moderne. Also lege bitte los. Ich bin gespannt, was ich heute über die Religion der Moderne lernen kann.
1: Das ist natürlich eine zugespitzte These, die ich allerdings nicht allein vertrete. Es gibt durchaus die ein oder anderen, insbesondere aus der Wirtschaftsphilosophie, die das auch so sehen. Und zur Illustration und zur Einstimmung in diese Folge habe ich euch einen kleinen Trailer mitgebracht. Der stammt von einer Sendung, die sich auch, also aus dem öffentlich-rechtlichen Rundfunk, die sich auch beschäftigt mit dem BIP. Da spricht ein Philosoph über das religiöse Glaubenssystem des BIP. Und der Trailer ist ein ganz netter Einstieg und auch eine nette Einstimmung in diese Folge. Und das spiele ich euch jetzt mal kurz vor.
2: Die Bundesregierung jedenfalls geht davon aus, dass sich ein Haushalt ohne neue Schulden, die berühmte schwarze Null, mit den jetzt prognostizierten Wachstumszahlen von 1,2%.
3: Davon 1,9% geht die Bundesregierung nun von 2,4% Wirtschaftswachstum in diesem Jahr aus.
4: Wir prognostizieren Wachstumsraten von 2,0% für dieses Jahr und 2,2% für das kommende.
5: Von 1,5% Wachstum in diesem und im kommenden Jahr spricht das IFO-Institut nun. Haben sich die Forscher also wieder mal geirrt?
6: Ja, das sind Schwankungen, die wir immer mal wieder bekommen.
7: Wichtigste Voraussetzung für nachhaltiges Wachstum ist Vertrauen.
8: 1,5 oder 1,8? Spüren Sie es? Spüren Sie die Spannung, die Nervosität, die Verheißung, die in der deutschen Luft liegt? Welche Zahl hinterm Komma wird es werden? Wird es die 5, die 8, gar die 9? Spüren Sie diese existenzielle Aura der Erwartung, um wie viel Prozent höher das Wirtschaftswachstum dieses Jahr im Vergleich zum vergangenen liegen wird? Fühlen Sie die Erlösung einer 1,8, mit der wir uns, aller Sorgen und Ängste entledigt, zurücklehnen, durchatmen, die Welt bejahen können? Oder geht mit einer 1,3 quasi alles zu Ende? Das Land, der soziale Friede, Wohlstand, Gottvertrauen und die Zukunft?
0: Ja, das fand ich jetzt wirklich eine sehr schöne Einstimmung auf unserem Thema. Und die Religiosität tritt deutlich hervor, oder dieses, ja, fast schon wie so, wir umtanzen das goldene Kalb.
1: Ne? Genau, ja. Das sphärische Umtanzen. Ja, das Stück ist übrigens von dem Philosophen Christian Schüle und wir packen den Link dahin auch in die Shownotes natürlich.
0: Aber Sabine, wenn wir jetzt mal ganz sozusagen basic anfangen, ja, also was genau ist das BIP, beziehungsweise was misst es?
1: Genau, das BIP ist eigentlich sehr schnell erklärt, obgleich sich dahinter eine ziemlich krasse Komplexität verbirgt. Also das BIP ist der Wert aller hergestellten Waren und Dienstleistungen in einer bestimmten Zeitperiode. Also, um es nochmal mit einfachen Worten zu sagen, alles, was die Menschen in Deutschland in einem

0: kostet 10 Euro, dann war das BIP 10 Euro. Ne? Um mal die Größenordnung aufzuzeigen, das BIP im ersten Quartal 2025 war zum Beispiel 1.086 Milliarden Euro. Das heißt, die Deutschen haben in den ersten drei Monaten diesen Jahres Dinge hergestellt, eine Dienstleistung erbracht, insgesamt im Wert von 1.086 Milliarden Euro. So, das ist schon mal jetzt ganz einfach erstmal nur das BIP. Und wie das jetzt mit dem Wachstum zusammenhängt, das ist auch relativ einfach. Je nachdem, wie sich das entwickelt, ob wir mehr oder weniger Wert produziert und hergestellt und angeboten haben, ist das dann der Ausdruck des Wachstums. Ne? Also das BIP, die Veränderung des BIPs gibt die Wachstumsrate an, ob eine Wirtschaft gewachsen ist oder eben geschrumpft ist. Und dahinter liegen, hinter diesem BIP liegen unglaublich viele komplizierte Berechnungen. Also zum einen wird natürlich, wenn ich jetzt beim Beispiel Fahrrad bleibe, ja, die Fahrradlampe, nehme ich jetzt mal an, wurde nicht produziert vom Fahrradhersteller, die wurde eingekauft, und wenn der jetzt quasi die Kosten des Fahrrads angibt oder den Preis des Fahrrads, dann wäre die Lampe doppelt gezählt, weil der Lampenhersteller gibt ja auch die Lampe an. Deshalb wird quasi die Vorprodukte werden rausgerechnet.
1: Mhm, alles klar. Und dann heißt es ja immer auch so schön, diese veröffentlichten Veränderungsraten, also die Wachstumsraten, die sind preis-, saison- und kalenderbereinigt. Was steckt denn dahinter?
0: Ja, das ist eben auch der Versuch, eine möglichst einheitliche Vergleichsbasis herzustellen. Also jeder Monat hat ja nicht die gleiche Anzahl von Tagen. Der eine hat 29 Tage, der Februar manchmal. Der andere hat 31 Tage. Da wird es eben so gerechnet, dass jeder Monat im Schnitt dann die gleichen Tage hat. Oder bei der Saisonbereinigung, da geht es darum, dass zum Beispiel im Winter weniger gebaut wird, wetterbedingt. Das heißt, da wird dann auch kompensiert und ausgeglichen, dass wir also auf eine gleiche Vergleichsbasis kommen. Und natürlich auch bei der Inflation. Ne? Wenn irgendwas einfach wegen der Inflation sehr viel teurer wird, wird das auch rausgerechnet.
1: Und du hast jetzt gesprochen von der Wirtschaftsleistung, die damit gemessen wird. Und wir hatten das ja in einer der letzten Folgen auch schon mal angesprochen, dass ja aber nicht alles einfließt in diese Berechnung. Ne? Also was gilt zum Beispiel nicht als Wirtschaftsleistung? Das sind ja auch relativ viele Sachen, zum Beispiel Care-Arbeit, unbezahlte Care-Arbeit oder auch, dass Naturressourcen vernutzt werden und vielleicht auch überhaupt nicht mehr ersetzt werden können. Oder zum Beispiel auch so Dinge wie, wir haben eine Naturkatastrophe, vielleicht Klimawandel bedingt und alles muss nach einer Überflutung wieder neu aufgebaut werden. Das erscheint dann quasi auch als so eine positive Zahl, weil durch diese Bautätigkeiten wird das Wachstum angekurbelt. Aber eigentlich muss man zwangsläufig erstmal wieder so einen Status quo herstellen, ne? Weil wir Menschen mit dazu beigetragen haben, das erstmal vorher zu zerstören. Das ist ein bisschen absurd, oder?
0: Genau, du steigst gleich ein mit dem Kernproblem des Ganzen. Und das wird auch kritisiert. Also es ist tatsächlich so, dass das BIP eine reine Quantität darstellt. Ja, also da drin ist nicht aufgehoben, was du jetzt gerade gesagt hast, sowas wie unbezahlte Hausarbeit oder Naturressourcen, die unbezahlt vernutzt werden und so weiter und so fort. Und es ist eigentlich dadurch auch unsichtbar gemacht. Also was als Wirtschaftsleistung gilt und was da alles nicht einfließt, ja, das ist natürlich eine gesellschaftliche Setzung. Und damit wird relativ viel, was ich jetzt als schon in die Wirtschaftsleistung einberechnen würde, unsichtbar.
1: Ja, das ist das eine. Und das andere, was ich auch problematisch finde, ist, dass sich zum Beispiel ja überhaupt nicht ausdrückt im BIP, an wen fließt letztendlich dieser Wohlstand? Wer profitiert davon am meisten in der Gesellschaft?
0: Ja, das ist der nächste Punkt. Das BIP gilt ja als Wohlstandsindikator. Ne? Also das BIP, wenn es wächst und wenn es hoch ist, auch im Vergleich, dann ist damit auch verbunden, dass in diesem Land mit einem hohen BIP oder mit einem hohen BIP-Wachstum Wohlstand, Fortschritt, Glück und so weiter vorhanden ist. Aber das BIP sagt eben überhaupt nichts darüber aus, wie der Reichtum, anderer Begriff für Wohlstand, verteilt ist, wird da drin nicht abgebildet. Das Einzige, was hier irgendwie gilt, Hauptsache die Wirtschaft wächst. Dann, so die Annahme, verteilt sich das irgendwie, das hat man schon auch oft, diesen Trickle-Down-Effekt, verteilt sich das irgendwie nach unten. Es gibt aber noch ein anderes Problem, was eben an dieser Quantität des BIPs liegt. Es wird auch überhaupt nicht abgebildet, das kam jetzt bei dir auch schon raus, wie umweltschädlich die Art und Weise, wie das Wachstum zustande kam, ist. Also, und ganz genauso wird im BIP

0: genau das misst, was das Leben eigentlich lebenswert macht. Und ich glaube, so seit den 70er Jahren werden auch ganz konkrete Alternativen dazu diskutiert. Also, dass man andere Maßstäbe noch zum BIP zumindest dazu nehmen müsste, wenn man es nicht ganz ersetzen will, ja, um soziale, ökologische oder verteilungspolitische Aspekte besser abzubilden, ja. Und ein Schlagwort ist da zum Beispiel die Beyond GDP Initiativen. Also GDP ist dann der englische Ausdruck für das BIP. Aber ich frage mich immer, also es gibt immer so eine Welle, habe ich das Gefühl, dass es mal wieder mehr Thema wird, die Kritik am BIP, und dann werden auch diese alternativen Messungsgrundlagen so aufgeführt. Aber man hat nicht das Gefühl, dass sich das letztlich durchsetzt, oder?
1: Genau, so ist es. Das fand ich in der Vorrecherche auch nochmal sehr beeindruckend. Die Kritik am BIP ist ungefähr ziemlich so alt, wie es das BIP überhaupt gibt. Da komme ich später nochmal drauf zu sprechen, auf die Geschichte. Aber nochmal ganz kurz zurück, bevor ich nochmal auf diese Kritik näher eingehe, wegen dieses religiösen Charakters. Ne? Also es ist tatsächlich so, dass dieser Mythos, der mit dem BIP verbunden wird, es ist positiv, es steht für Wohlstand, es steht irgendwie dafür, dass es per se gut ist. Und alle akzeptieren diese Zahl als Gradmesser der Wirtschaft. Alle. Es ist unwidersprochen. Sagen alle, oh, die Wirtschaft ist gewachsen, man sieht es am BIP. Ne? Das ist so ein bisschen, wie wir akzeptieren, dass Grad Celsius für das Messen von Wetter akzeptiert ist. Ne? Also das ist so ein bisschen auch dieser Fetisch, dieses Unhinterfragte, dieses Naturalisierte, was so ein bisschen den Charakter eben hat. Also habe ich mit Fetisch schon gesagt, ne? mit diesem Religiösen. Und auch, dass es eben mit diesen Mythen aufgeladen ist. Und wie ich es gerade schon gesagt habe. Und die Kritik, ich möchte noch mal gerne auch ein Zitat bringen von jemandem, der ein sehr wichtiger Denker in der ganzen Ökonominnenriege ist, nämlich Josef Schumpeter. Das ist ein österreichischer Ökonom, der gilt als einer der herausragendsten ökonomischen Denker des 20. Jahrhunderts, wird auch immer gerne zitiert. Und für ihn war das Bruttosozialprodukt, so hieß das früher, das war früher die Messgröße, Bruttosozialprodukt, davon sprechen wir heute nicht mehr, also seit 1997, nur ganz kurz, kleiner Exkurs, wurde das Bruttosozialprodukt abgelöst und jetzt redet man nur noch vom Bruttoinlandsprodukt. Das ist eine andere Bemessungsgrundlage, ist jetzt nicht so wichtig. Aber Schumpeter hat wortwörtlich gesagt zum Bruttosozialprodukt, es ist ein Produkt der Einbildung, ja. Und ich zitiere, wir stehen einem bedeutungslosen Haufen gegenüber. Ja?
0: Okay.
1: Also die Kritik geht so weit, dass überhaupt angezweifelt wird, was das BIP überhaupt tatsächlich realiter messen kann. Ja? Und ich möchte dabei auch in diesem Kontext hinweisen auf einen Autor, einen anderen Autor, das ist ein Wirtschaftsphilosoph, der heißt Oliver Schlaut, der übrigens, wie ich finde, hervorragende Texte und Bücher geschrieben hat zu genau dieser Frage Quantifizierung, insbesondere Quantifizierung im Neoliberalismus. Der hat ein Buch geschrieben, das hat den Titel Die politischen Zahlen über Quantifizierung im Neoliberalismus. Und natürlich musste der sich da drin natürlich auch dann mit dem BIP beschäftigen. Da möchte ich auch mal was zitieren, was mir sehr gut gefallen hat und was das sehr schön illustriert. Also er schreibt, das Bruttoinlandsprodukt befindet sich heute in der paradoxen Situation des steckbrieflich gesuchten Mafiabosses, der sich auf der Straße nicht mehr blicken lassen kann, aber aus dem schäbigen Hinterzimmer noch immer die Geschicke bestimmt. Also, das BIP ist der Mafiaboss, den eigentlich keiner, der sich nirgendwo mehr blicken kann, der aber immer noch die Fäden zieht. Und das ist, finde ich, eine ganz nette Beschreibung des BIPs. Ja, obwohl diese Zahl wirklich so diskreditiert ist in den Wissenschaften, ist sie immer noch die Zahl mit dieser großen, großen Macht. Also, es gibt auch ein Buch, da komme ich nachher drauf zu sprechen, das heißt Die Macht der einen Zahl. Und Oliver Schlaut spricht davon, dass es eben auch eine Technologie des Regierens ist.
0: Ja, das finde ich, sieht man in unseren Zeiten ja wieder ganz besonders deutlich, weil ich meine, das BIP verzweifelt gesucht, könnte man da auch als Filmtitel drüber schreiben,
1: genau.
0: Gerade in unseren Tagen und Monaten, wo wir, das haben wir auch schon oft erwähnt, schon eine längere Strecke in einer Wirtschaftsschwäche oder Wirtschaftsflaute stecken, und ich meine, man sieht ja allenthalben, wie das genutzt wird, ne, als eine Begründung, die Wirtschaft muss wieder wachsen, und dann wird es von Friedrich Merz, so dem Bundeskanzler, so interpretiert, dass dann wir alle, ne,

0: in der Hängematte rum. Und da merkt man natürlich, dass sozusagen das BIP irgendwie auch als so eine Peitsche funktioniert. Ja, das BIP muss hoch und deswegen müssen jetzt alle sich mehr irgendwie sozusagen in die Riemen legen.
1: Genau, das erinnert mich auch an eine Doppelfolge, die wir gemacht haben, mal zum Thema internationale Wettbewerbsfähigkeit. Da haben wir ja auch besprochen, dass das eigentlich erst in jüngster Zeit auch so ein Schlagwort geworden ist. Wir müssen international wettbewerbsfähig werden. Dafür müssen wir mehr arbeiten. Dafür müssen wir den Gürtel enger schnallen und so weiter. Das ist ja ein ganz verwandter Diskurs. Aber das BIP spielt genau da die wesentliche Rolle. Das wird eben am BIP gemessen, wie wettbewerbsfähig ist. Also die Nationalstaaten messen sich anhand des BIPs, also vor allen Dingen, es gibt natürlich noch andere Messzahlen, ne? Aber die Macht der einen Zahl, ne? Es ist ein Buchtitel von Lepenies, auch ein Prof, sage ich nachher was dazu, die Macht der einen Zahl, also die Macht des BIPs kann man an sehr vielen verschiedenen Sachen aufzeigen, also so eine Entwicklung des BIPs, der BIP-Rate kann auch gerne mal zu Kursverlusten an den Börsen führen oder es kann die Kreditwürdigkeit eines Landes, kann herabgestuft werden von den Ratingagenturen, ja? Oder der IWF kann irgendeinem Land sagen, hör mal, dein BIP ist so niedrig, führ mal Sparmaßnahmen ein, mach mal Sozialkürzungen und so weiter. Also das BIP legitimiert sehr viele Maßnahmen, die teilweise drastische Folgen haben für die Bevölkerung in den jeweiligen Ländern.
0: Ja, es begegnet uns eigentlich ständig, auch in diesen Tagen, ne? Also jetzt hören wir ja ständig wieder, wie hoch müssen wir die Militärausgaben schrauben. Auch das wird ja am BIP gemessen, ne? Von 5% des BIP an Militärausgaben, die angeblich nötig sind, ist ja jetzt schon mittlerweile die Rede. Oder eben, du hast es ja auch schon erwähnt, ne? Wie viel Verschuldung hat ein Staat? Auch das wird am BIP gemessen und auch das war ja dann oder ist immer noch auch für manche der Anlass, große Warn- und Weckrufe auszustoßen.
1: Mhm. So ist es. Wenn man das jetzt alles mal so unterm Strich bilanzieren möchte, kann man sich an den eben von mir gerade ganz kurz schon erwähnten Lepenies, das ist der Ökonom Philipp Lepenies, der hat das Buch geschrieben, Die Macht der einen Zahl. Das verlinken wir natürlich wie alles auch in den Shownotes. Und das ist eine kleine politische Geschichte des BIP. Und er schreibt, dass das BIP die mächtigste Zahl der Menschheitsgeschichte ist. Also so weit würde er gehen. Und wenn man sich vor Augen führt, wie das BIP in der Öffentlichkeit, welche Rolle es spielt, ne, immer wenn es veröffentlicht wird, ja, reagieren ja immer alle drauf. Politik, Wirtschaft, Gewerkschaften, Banken, Finanzmärkte, jeder, Wirtschaftsforschungsinstitute, Medien, alle gucken irgendwie auf dieses BIP und analysieren und rätseln und orakeln. Wieso ist es jetzt doch höher als erwartet? Was haben wir falsch vorhergesagt? Woran liegt das wohl? Wie wird es sich weiterentwickeln? Also es hat schon sowas. Ja, manchmal reagiert die Politik total überrascht und so weiter.
0: Ja, und es ist ja auch etwas, was von sehr, sehr vielen Wirtschaftsinstituten prognostiziert wird, ne? Es gibt dann immer die berühmten Konjunkturprognosen diverser Institute, die dann auch teilweise unterschiedlich ausfallen und wo man sich dann, auch wenn man die Lust dazu hat, auch mal ein bisschen so einen Spaß erlauben kann, sich anzugucken, wie oft haut denn welches Institut eigentlich daneben.
1: Ja.
0: Genau, also es ist auf jeden Fall immer so eine magische Zahl, auf die alle so ein bisschen starren, ne? Vor allem natürlich die Politik und der Wirtschaftsminister.
1: Ja, mich erinnert es jetzt auch an den ganz aktuellen Fall, dass wir jetzt bei der letzten Veröffentlichung des BIP, bei der jüngsten vom ersten Quartal 2025, da waren ja auch viele BeobachterInnen positiv überrascht, weil wir ein Wirtschaftswachstum, jetzt sage ich auch schon wir, weil es ein Wirtschaftswachstum plus 0,2% gab zum Vorquartal, was deutlich stärker ausgefallen war als erwartet, wo man dann auch wild spekuliert hat, woran das lag. Und es ist, by the way, ich möchte jetzt nochmal auf dieses Religiöse zurückkommen, der Staat, der den Auftrag gibt, diese Zahl zu erheben. Es ist exakt festgelegt, wie die erhoben werden soll. Es ist auch exakt festgelegt, dass das alle 3 Monate passieren soll und einmal im Jahr. Regelmäßig kommt also diese Zahl und daraufhin gibt es dieses vielstimmige Rauschen, was wir jetzt gerade da hatten. Und das ist im Grunde genommen eine Ritualisierung. Also es hat was Ritualhaftes. Und auch dieses Ritualhafte, das hat ja im Glauben die Rolle der Festigung des Glaubens, ne, die Rituale. Und in dem Fall hat das eben auch diese Art des Ritualhaften so ein bisschen die Rolle, so könnte man das zuspitzen, dass wir weiterhin daran glauben, dass dieses BIP die und die und die und die Mythen damit eben verbunden sind.
0: Mhm. Wobei ich mich jetzt schon nochmal frage, in der Wirtschaft, die kapitalistisch funktioniert und

0: unter uns im Guten verteilen, sondern weil eben Profite generiert werden müssen, frage ich mich, ob das BIP nicht einfach sozusagen der unabänderliche Wurmfortsatz dieses kapitalistischen Systems ist, weil es ist quasi nur ein Ausdruck eines Wirtschaftssystems, das halt so funktioniert, wie es funktioniert und deswegen vielleicht auch im BIP quasi seine pervers schlechte Zahl findet. Also verstehst du, was ich meine?
1: Ja, ich verstehe es total. Es ist auch, da ist auch was dran. Also wenn ich jetzt das so ein bisschen zuspitze, immer auf diesen halb religiösen Charakter, dann heißt es nicht, dass es so überhaupt gar nichts aussagen würde, ne? Weil das BIP misst ja tatsächlich etwas. Es misst halt einen Wert, ne? Und das hat mehr eingangs, dass man dann aber, wenn man tatsächlich damit ernsthaft was anfangen möchte, in die Empirie gehen muss und sich genau angucken muss, was hat sich denn jetzt tatsächlich vermehrt? Ne? Also du kannst, und das ist nämlich das Interessante am BIP, dass es die Wertebene nur misst. Ne? Ich kann jetzt zum Beispiel auf der stofflichen Basis, würde es gar nicht funktionieren, eine aggregierte Zahl. Also stell dir mal vor, 10 Fahrräder, 7 Arztbesuche, 98 Körbe, 87 Zahnbürsten verändern jeweils ihre Anzahl, also im nächsten Jahr jeweils mehr oder weniger. Wie willst du das in einer Zahl zusammenfassen? Das geht gar nicht. Du kannst ja nicht sagen, du kannst sagen, okay, Dinge und Dienstleistungen, die so und so viel Kalorien verbraucht haben, und dann kannst du vielleicht eine gemeinsame Kalorienzahl. Also du kommst auf der stofflichen Ebene, kommst du gar nicht auf die Idee, das geht gar nicht, eine Zahl zu finden, weil die Dinge so unterschiedlich sind, ne, auf dieser Ebene. Aber trotzdem gibt es die Möglichkeit, dass man in der Realität was finden kann, was hinter diesem BIP-Wachstum oder Schrumpfung steht. Und das merken wir zum Beispiel in der Corona-Krise, hat man das deutlich gemerkt. In der Corona-Krise ist ja das Wachstum eingebrochen, weil unglaublich viele Betriebe stillgelegt waren. Und da hast du gesehen, dass der CO2-Verbrauch zurückgegangen ist. Das ist ein klarer Zusammenhang, ne?
0: Mhm.
1: Und du könntest jetzt natürlich sagen, und die Vertreter der berühmten Entkopplungsthese, also die davon ausgehen, man kann den Verbrauch von Ressourcen abkoppeln vom Wachstum, ja, die haben ja unter anderem die Idee, wenn wir alles nur noch mit erneuerbaren Energien machen, dann kann die Wirtschaft wachsen, ohne dass wir Ressourcen in einer Weise verbrauchen, die die Umwelt schädigt. Ne? Das ist genau die Diskussion. Ich würde sagen, das geht nicht, weil dieser Wachstumszwang ja auch noch beinhaltet, dass wir weiter ständig produzieren müssen. Und wenn ich erneuerbare Energien überall einführe, dann brauche ich Windräder, dann brauche ich Solarzellen, dann brauche ich in einer großen Stückzahl diese Dinge, die dann wiederum die irgendwelche Ressourcen verbrauchen. Aber das ist eine Diskussion, die ich gerne auf diese Postwachstumsfolge, die du am Anfang angekündigt hast, da würde ich das gerne nochmal vertiefen, diese Möglichkeiten, die da diskutiert werden. Was ich nur sagen wollte, ist, bei aller Religiosität gibt es natürlich eine sachliche Grundlage, und auf die kommen wir dann nachher auch nochmal in der Kritik da dran, genauer zu sprechen.
0: Mhm. Wir haben ja jetzt schon einiges an der Kritik am BIP angerissen und auch, ja, Kritik am Verständnis dieses Wachstums. Aber gibt es da noch Punkte, wo du sagen würdest, da müssen wir unbedingt nochmal drauf schauen?
1: Also diese Kritik, die am BIP schon sehr lange geäußert wird, der schließe ich mich natürlich voll und ganz an. Allein die Tatsache, dass es eine rein quantitative Zahl hat, die für das Gute schlechthin stehen soll. Da möchte ich jetzt auch gar nicht mehr näher drauf eingehen. Die finde ich völlig richtig. Was ich ehrlich gesagt immer nicht so richtig verstehe, ist, dass es offensichtlich zwischen der realen Politik, die da im Bundestag in den Parlamenten sitzt und Politik macht, und den Menschen, die draußen an den Universitäten, auf der Straße, auf Demos sind, die das alles wissen, also auch die Wissenschaft, die diese Kritik seit Jahren äußert, dass es da offensichtlich irgendeine Mauer zwischen denen geben muss. Also, dass dieses Wissen, was in der Gesellschaft vorhanden ist, nicht durchdringt in die Realpolitik. Das ist was ich auf vielen Feldern übrigens nicht so richtig verstehe. Wäre nochmal wahrscheinlich ein extra Untersuchungsgegenstand, warum da so eine Mauer dazwischen ist. Das ist das eine, was ich kritisiere, dass sich die reale Politik halt überhaupt nicht mit diesen ganzen Erkenntnissen in der Tiefe beschäftigt, die sich dann auch auswirken würde auf die realen Handlungen. Gut. Okay, ich weiß, das hat Grenzen und so weiter, das führt jetzt zu weit. Und das andere, wo ich nochmal drauf gucken möchte, ist, dass wenn wir von Wachstum reden und wenn wir darüber reden, dass wir Wachstum fördern oder ankurbeln wollen, was ja Linkskeynesianer auch machen, dann muss man sich, finde ich, nochmal

0: Hallo alle zusammen und herzlich willkommen zu unserer Folge Nummer 17 von Armutszeugnis, dem Wirtschaftspodcast der Rosa-Luxemburg-Stiftung. Hallo Sabine.
1: Hallo Eva.
0: Wir wollen heute endlich mal, wir haben es ja jede Folge angekündigt, so quasi als Running Gag, über das Thema Wachstum sprechen.
1: Yeah!
0: Yeah! Und zwar über einen bestimmten Aspekt dieses Themas Wachstum. Wir werden also heute noch nicht auf die ganze Debatte um Degrowth oder Postwachstum schauen, sondern wir wollen erstmal uns angucken, wie wird Wachstum überhaupt gemessen und was ist daran so problematisch, beziehungsweise was ist an dieser Auffassung problematisch, dass alle immer davon reden, wir brauchen Wachstum, wir brauchen Arbeitsplätze, wir brauchen deswegen des Wohlstandes und so weiter. Auch manche linke Ökonominnen sind ja dieser Meinung, beziehungsweise sagen auch sehr oft, jetzt muss das Wachstum wieder angekurbelt werden. Und da wollen wir jetzt erstmal ein bisschen genauer auf das BIP, also das Bruttoinlandsprodukt, schauen, das ja das Wachstum misst. Und Sabine, du hast uns einiges dazu mitgebracht. Ich bin sehr gespannt, denn du vertrittst dabei auch eine These. Und die lautet, das BIP, also das Bruttoinlandsprodukt, das ist sowas wie die Religion der Moderne. Also lege bitte los, ich bin gespannt, was ich heute über die Religion der Moderne lernen kann.
1: Das ist natürlich eine zugespitzte These, die ich allerdings nicht allein vertrete. Es gibt durchaus die ein oder anderen, insbesondere aus der Wirtschaftsphilosophie, die das auch so sehen. Und zur Illustration und zur Einstimmung in diese Folge habe ich euch einen kleinen Trailer mitgebracht. Der stammt von einer Sendung, die sich auch, also aus dem öffentlich-rechtlichen Rundfunk, die sich auch beschäftigt mit dem BIP. Da spricht ein Philosoph über das religiöse Glaubenssystem des BIP. Und der Trailer ist ein ganz netter Einstieg und auch eine nette Einstimmung in diese Folge. Und das spiele ich euch jetzt mal kurz vor.
2: Die Bundesregierung jedenfalls geht davon aus, dass sich ein Haushalt ohne neue Schulden, die berühmte schwarze Null, mit den jetzt prognostizierten Wachstumszahlen von 1,2%.
3: Statt von 1,9% geht die Bundesregierung nun von 2,4% Wirtschaftswachstum in diesem Jahr aus.
4: Wir prognostizieren Wachstumsraten von 2,0% für dieses Jahr und 2,2% für das kommende.
5: Von 1,5% Wachstum in diesem und im kommenden Jahr, spricht das IFO-Institut nun. Haben sich die Forscher also wieder mal geirrt?
6: Ja, das sind Schwankungen, die wir immer mal wieder bekommen.
7: Wichtigste Voraussetzung für nachhaltiges Wachstum ist Vertrauen.
8: 1,5 oder 1,8? Spüren Sie es? Spüren Sie die Spannung, die Nervosität, die Verheißung, die in der deutschen Luft liegt? Welche Zahl hinterm Komma wird es werden? Wird es die 5, die 8, gar die 9? Spüren Sie diese existenzielle Aura der Erwartung, um wie viel Prozent höher das Wirtschaftswachstum dieses Jahr im Vergleich zum vergangenen liegen wird? Fühlen Sie die Erlösung einer 1,8, mit der wir uns, aller Sorgen und Ängste entledigt, zurücklehnen, durchatmen, die Welt bejahen können? Oder geht mit einer 1,3 quasi alles zu Ende? Das Land, der soziale Friede, Wohlstand, Gottvertrauen und die Zukunft.
0: Ja, das fand ich jetzt wirklich eine sehr schöne Einstimmung auf unser Thema. Und die Religiosität tritt deutlich hervor, oder dieses, ja, fast schon wie so, wir umtanzen das goldene Kalb.
1: Ne? Genau, ja. Das sphärische Umtanzen. Ja, das Stück ist übrigens von dem Philosophen Christian Schüle und wir packen den Link dahin auch in die Shownotes natürlich.
0: Aber Sabine, wenn wir jetzt mal ganz sozusagen basic anfangen, ja, also was genau ist das BIP, beziehungsweise was misst es?
1: Genau, das BIP ist eigentlich sehr schnell erklärt, obgleich sich dahinter eine ziemlich krasse Komplexität verbirgt. Also das BIP ist der Wert aller hergestellten Waren und Dienstleistungen in einer bestimmten Zeitperiode. Also, um es nochmal mit einfachen Worten zu sagen, alles, was die Menschen in Deutschland in einem

0: BIP im ersten Quartal 2025 war zum Beispiel 1.086 Milliarden Euro. Das heißt, die Deutschen haben in den ersten drei Monaten diesen Jahres Dinge hergestellt, eine Dienstleistung erbracht, insgesamt im Wert von 1.086 Milliarden Euro. So, das ist schon mal jetzt ganz einfach erstmal nur das BIP. Und wie das jetzt mit dem Wachstum zusammenhängt, das ist auch relativ einfach. Je nachdem, wie sich das entwickelt, ob wir mehr oder weniger Wert produziert und hergestellt und angeboten haben, ist das dann der Ausdruck des Wachstums, ne? Also das BIP, die Veränderung des BIPs gibt die Wachstumsrate an, ob eine Wirtschaft gewachsen ist oder eben geschrumpft ist. Und dahinter liegen, hinter diesem BIP liegen unglaublich viele komplizierte Berechnungen. Also zum einen wird natürlich, wenn ich jetzt beim Beispiel Fahrrad bleibe, ja, die Fahrradlampe, nehme ich jetzt mal an, wurde nicht produziert vom Fahrradhersteller, die wurde eingekauft, und wenn der jetzt quasi die Kosten des Fahrrads angibt oder den Preis des Fahrrads, dann wäre die Lampe doppelt gezählt, weil der Lampenhersteller gibt ja auch die Lampe an. Deshalb wird quasi die Vorprodukte werden rausgerechnet.
1: Alles klar. Und dann heißt es ja immer auch so schön, diese veröffentlichten Veränderungsraten, also die Wachstumsraten, die sind preis-, saison- und kalenderbereinigt. Was steckt denn dahinter?
0: Ja, das ist eben auch der Versuch, eine möglichst einheitliche Vergleichsbasis herzustellen. Also jeder Monat hat ja nicht die gleiche Anzahl von Tagen. Der eine hat 29 Tage, der Februar manchmal. Der andere hat 31 Tage. Da wird es eben so gerechnet, dass jeder Monat im Schnitt dann die gleichen Tage hat. Oder bei der Saisonbereinigung, da geht es darum, dass zum Beispiel im Winter weniger gebaut wird, wetterbedingt. Das heißt, da wird dann auch kompensiert und ausgeglichen, dass wir also auf eine gleiche Vergleichsbasis kommen. Und natürlich auch bei der Inflation, wenn irgendwas einfach wegen der Inflation sehr viel teurer wird, wird es auch rausgerechnet.
1: Und du hast jetzt gesprochen von der Wirtschaftsleistung, die damit gemessen wird. Und wir hatten das ja in einer der letzten Folgen auch schon mal angesprochen, dass hier aber nicht alles einfließt in diese Berechnung, ne? Also was gilt zum Beispiel nicht als Wirtschaftsleistung? Das sind ja auch relativ viele Sachen, zum Beispiel Care-Arbeit, unbezahlte Care-Arbeit oder auch, dass Naturressourcen vernutzt werden und vielleicht auch überhaupt nicht mehr ersetzt werden können. Oder zum Beispiel auch so Dinge wie, wir haben eine Naturkatastrophe, vielleicht klimawandelbedingt, und alles muss nach einer Überflutung wieder neu aufgebaut werden. Das erscheint dann quasi auch als so eine positive Zahl, weil durch diese Bautätigkeiten wird das Wachstum angekurbelt. Aber eigentlich muss man zwangsläufig erstmal wieder so einen Status quo herstellen, ne? Weil wir Menschen mit dazu beigetragen haben, das erstmal vorher zu zerstören. Das ist ein bisschen absurd, oder?
0: Genau, du steigst gleich ein mit dem Kernproblem des Ganzen. Und das wird auch kritisiert. Also es ist tatsächlich so, dass das BIP eine reine Quantität darstellt, ja. Also da drin ist nicht aufgehoben, was du jetzt gerade gesagt hast, sowas wie unbezahlte Hausarbeit oder Naturressourcen, die unbezahlt vernutzt werden und so weiter und so fort. Und es ist eigentlich dadurch auch unsichtbar gemacht. Also was als Wirtschaftsleistung gilt und was da alles nicht einfließt, ja, das ist natürlich eine gesellschaftliche Setzung. Und damit wird relativ viel, was ich jetzt als schon in die Wirtschaftsleistung einberechnen würde, unsichtbar.
1: Ja, das ist das eine. Und das andere, was ich auch problematisch finde, ist, dass sich zum Beispiel ja überhaupt nicht ausdrückt im BIP, an wen fließt letztendlich dieser Wohlstand? Wer profitiert davon am meisten in der Gesellschaft?
0: Ja, das ist der nächste Punkt. Das BIP gilt ja als Wohlstandsindikator, ne? Also das BIP, wenn es wächst und wenn es hoch ist, auch im Vergleich, dann ist damit auch verbunden, dass in diesem Land mit einem hohen BIP oder mit einem hohen BIP-Wachstum Wohlstand, Fortschritt, Glück und so weiter vorhanden ist. Aber das BIP sagt eben überhaupt nichts darüber aus, wie der Reichtum, andere Begriff für Wohlstand, verteilt ist, wird da drin nicht abgebildet. Das Einzige, was hier irgendwie gilt, Hauptsache die Wirtschaft wächst. Dann, so die Annahme, verteilt sich das irgendwie, das hatten wir schon auch oft, diesen Trickle-Down-Effekt, verteilt sich das irgendwie nach unten. Es gibt aber noch ein anderes Problem, was eben an dieser quantitativen, an dieser Quantität des BIPs liegt. Es wird auch überhaupt nicht abgebildet, das kam jetzt bei dir auch schon raus, wie umweltschädlich die Art und Weise, wie das Wachstum zustande kam, ist. Also, und ganz genauso wird im BIP nicht abgebildet, wie die

0: Auffassung auch schon seit vielen Jahren Kritik. Also ich glaube, das hat in den 60er Jahren angefangen, dass öffentlich hinterfragt wurde, ob das BIP tatsächlich genau das misst, was das Leben eigentlich lebenswert macht. Und ich glaube, so seit den 70er Jahren werden auch ganz konkrete Alternativen dazu diskutiert. Also dass man andere Maßstäbe noch zum BIP zumindest dazu nehmen müsste, wenn man es nicht ganz ersetzen will, ja, um soziale, ökologische oder verteilungspolitische Aspekte besser abzubilden, ja. Und ein Schlagwort ist da zum Beispiel die Beyond GDP Initiativen. Also GDP ist dann der englische Ausdruck für das BIP. Aber ich frage mich immer, also es gibt immer so eine Welle, habe ich das Gefühl, dass es mal wieder mehr Thema wird, die Kritik am BIP, und dann werden auch diese alternativen Messungsgrundlagen so aufgeführt. Aber man hat nicht das Gefühl, dass sich das letztlich durchsetzt, oder?
1: Genau, so ist es. Das fand ich in der Vorrecherche auch nochmal sehr beeindruckend. Die Kritik am BIP ist ungefähr ziemlich so alt, wie es das BIP überhaupt gibt. Da komme ich später nochmal drauf zu sprechen, auf die Geschichte. Aber nochmal ganz kurz zurück, bevor ich nochmal auf diese Kritik näher eingehe, wegen dieses religiösen Charakters, ne? Also es ist tatsächlich so, dass dieser Mythos, der mit dem BIP verbunden wird, es ist positiv, es steht für Wohlstand, es steht irgendwie dafür, dass es per se gut ist, und alle akzeptieren diese Zahl als Gradmesser der Wirtschaft. Alle. Es ist unwidersprochen. Sagen alle, oh, die Wirtschaft ist gewachsen, man sieht es am BIP. Ne? Das ist so ein bisschen, wie wir akzeptieren, dass Grad Celsius für das Messen von Wetter akzeptiert ist. Ne? Also das ist so ein bisschen auch dieser Fetisch, dieses Unhinterfragte, dieses Naturalisierte, was so ein bisschen den Charakter eben hat. Also habe ich mit Fetisch schon gesagt, ne? mit diesem Religiösen. Und auch, dass es eben mit diesen Mythen aufgeladen ist. Und wie ich es gerade schon gesagt habe. Und die Kritik, ich möchte noch mal gerne auch ein Zitat bringen von jemandem, der ein sehr wichtiger Denker in der ganzen Ökonominnenriege ist, nämlich Josef Schumpeter. Das ist ein österreichischer Ökonom, der gilt als einer der herausragendsten ökonomischen Denker des 20. Jahrhunderts, wird auch immer gerne zitiert. Und für ihn war das Bruttosozialprodukt, so hieß das früher, das war früher die Messgröße, Bruttosozialprodukt, davon sprechen wir heute nicht mehr. Also seit 1997, nur ganz kurz, kleiner Exkurs, wurde das Bruttosozialprodukt abgelöst, und jetzt redet man nur noch vom Bruttoinlandsprodukt. Das ist eine andere Bemessungsgrundlage, ist jetzt nicht so wichtig. Aber Schumpeter hat wortwörtlich gesagt zum Bruttosozialprodukt, es ist ein Produkt der Einbildung, ja. Und ich zitiere, wir stehen einem bedeutungslosen Haufen gegenüber. Ja.
0: So. Okay.
1: Also die Kritik geht so weit, dass überhaupt angezweifelt wird, was das BIP überhaupt tatsächlich realiter messen kann. Ja. Und ich möchte dabei auch in diesem Kontext hinweisen auf einen Autor,

0: Mafia-Bosses, der sich auf der Straße nicht mehr blicken lassen kann, aber aus dem schäbigen Hinterzimmer noch immer die Geschicke bestimmt. Also, das Bip ist der Mafia-Boss, den eigentlich keiner, der sich nirgendwo mehr blicken kann, der aber immer noch die Fäden zieht. Und das ist, finde ich, eine ganz nette Beschreibung des Bips. Ja, obwohl diese Zahl wirklich so diskreditiert ist in den Wissenschaften, ist sie immer noch die Zahl mit dieser großen, großen Macht. Also, es gibt auch ein Buch, da komme ich nachher drauf zu sprechen, das heißt Die Macht der einen Zahl. Und Oliver Schlaut spricht davon, dass es eben auch eine Technologie des Regierens ist.
1: Ja, das finde ich, sieht man in unseren Zeiten ja wieder ganz besonders deutlich, weil ich meine, das BIP verzweifelt gesucht, könnte man da auch als Filmtitel drüber schreiben.
0: Genau.
1: Gerade in unseren Tagen und Monaten, wo wir, das haben wir auch schon oft erwähnt, schon eine längere Strecke in der Wirtschaftsschwäche oder Wirtschaftsflaute stecken. Und ich meine, man sieht ja allenthalben, wie das genutzt wird, ne? Als eine Begründung, die Wirtschaft muss wieder wachsen, und dann wird es von Friedrich Merz, so dem Bundeskanzler, so interpretiert, dass dann wir alle, das sind natürlich nicht immer wir alle gemeint, aber wir müssen den Gürtel enger schneiden und müssen mehr arbeiten, länger arbeiten,

0: als so eine Peitsche funktioniert. Ja, das BIP muss hoch und deswegen müssen jetzt alle sich mehr irgendwie sozusagen in die Riemen legen.
1: Genau, das erinnert mich auch an eine Doppelfolge, die wir gemacht haben, mal zum Thema internationale Wettbewerbsfähigkeit. Da haben wir ja auch besprochen, dass das eigentlich erst in jüngster Zeit auch so ein Schlagwort geworden ist. Wir müssen international wettbewerbsfähig werden. Dafür müssen wir mehr arbeiten. Dafür müssen wir den Gürtel enger schnallen und so weiter. Das ist ja ein ganz verwandter Diskurs. Aber das BIP spielt genau da die wesentliche Rolle. Das wird eben am BIP gemessen, wie wettbewerbsfähig ist. Also die Nationalstaaten messen sich anhand des BIPs, also vor allen Dingen, es gibt natürlich noch andere Messzahlen, ne? Aber die Macht der einen Zahl, ne? Es ist ein Buchtitel von Lepenies, auch ein Prof, sage ich nachher was dazu, die Macht der einen Zahl, also die Macht des BIPs kann man an sehr vielen verschiedenen Sachen aufzeigen, also so eine Entwicklung des BIPs, der BIP-Rate kann auch gerne mal zu Kursverlusten an den Börsen führen oder es kann die Kreditwürdigkeit eines Landes kann herabgestuft werden von den Ratingagenturen, ja? Oder der IWF kann irgendeinem Land sagen, hör mal, dein BIP ist so niedrig, führ mal Sparmaßnahmen ein, mach mal Sozialkürzungen und so weiter. Also das BIP legitimiert sehr viele Maßnahmen, die teilweise drastische Folgen haben für die Bevölkerung in den jeweiligen Ländern.
0: Ja, es begegnet uns eigentlich ständig, auch in diesen Tagen, ne? Also jetzt hören wir ja ständig wieder, wie hoch müssen wir die Militärausgaben schrauben. Auch das wird ja am BIP gemessen, ne? Von 5% des BIP an Militärausgaben, die angeblich nötig sind, ist ja jetzt schon mittlerweile die Rede. Oder eben, du hast es ja auch schon erwähnt, ne? Wie viel Verschuldung hat ein Staat? Auch das wird am BIP gemessen und auch das war ja dann oder ist immer noch auch für manche der Anlass, große Warn- und Weckrufe auszustoßen.
1: So ist es. Wenn man das jetzt alles mal so unterm Strich bilanzieren möchte, kann man sich an den eben von mir gerade ganz kurz schon erwähnten Lepenies, das ist der Ökonom Philipp Lepenies, der hat das Buch geschrieben, Die Macht der einen Zahl. Das verlinken wir natürlich wie alles auch in den Shownotes. Und das ist eine kleine politische Geschichte des BIP. Und er schreibt, dass das BIP die mächtigste Zahl der Menschheitsgeschichte ist. Also so weit würde er gehen. Und wenn man sich vor Augen führt, wie das BIP in der Öffentlichkeit, welche Rolle es spielt, ne, immer wenn es veröffentlicht wird, ja, reagieren ja immer alle drauf. Politik, Wirtschaft, Gewerkschaften, Banken, Finanzmärkte, jeder, Wirtschaftsforschungsinstitute, Medien, alle gucken irgendwie auf dieses BIP und analysieren und rätseln und orakeln. Wieso ist es jetzt doch höher als erwartet? Was haben wir falsch vorhergesagt? Woran liegt das wohl? Wie wird es sich weiterentwickeln? Also es hat schon sowas. Ja, manchmal reagiert die Politik total überrascht und so weiter.
0: Ja, und es ist ja auch etwas, was von sehr, sehr vielen Wirtschaftsinstituten prognostiziert wird, ne? Es gibt dann immer die berühmten Konjunkturprognosen diverser Institute, die dann auch teilweise unterschiedlich ausfallen und wo man sich dann, auch wenn man die Lust dazu hat, auch mal ein bisschen so einen Spaß erlauben kann, sich anzugucken, wie oft haut denn welches Institut eigentlich daneben.
1: Ja.
0: Genau, also es ist auf jeden Fall immer so eine magische Zahl, auf die alle so ein bisschen starren, ne? Vor allem natürlich die Politik und der